0: 18 bis 24 Grad. Es ist 2.03 Uhr.
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2: Wir starten in diese Stunde mit dem Münchner Rundfunkorchester und Musik aus dem Ballett Coppelia von Leo Delib. Die Leitung hat Kurt Eichhorn.

Musik aus dem Ballett Coppelia von Leo Delib. In einer Aufnahme von 1977. Kurt Eichhorn dirigierte das Münchner Rundfunkorchester. Als nächstes hören wir die Sonate für Horn und Klavier F-Dur, Opus 17 von Ludwig van Beethoven. Eine Aufnahme mit Mischa Greul Horn und Sung Yun Hu Klavier.

Der Hornist Mischa Greul und die Pianistin Sung Yun-Hu mit der Hornsonate F-Dur Opus 17 von Ludwig van Beethoven. 2.42 Uhr, hier ist das ARD-Nachtkonzert, jetzt mit der Suite aus dem Ballett Pulcinella von Igor Strawinsky. Das New York Philharmonic spielt unter Leitung von Pierre Boulez.

Die Pulcinella-Suite von Igor Stravinsky mit dem New York Philharmonic unter Leitung von Pierre Boulez, aufgenommen 1975. Johannes Brahms ist unser nächster Komponist. Seine Variationen über ein Thema von Paganini A-Moll, Opus 35, werden gespielt von Elisabeth Leonskaya.

Elisabeth Leonskaja, 1990, mit den Variationen über ein Thema von Paganini, Opus 35 von Johannes Brahms. Damit kommen wir noch zu Wolfgang Amadeus Mozart und seinem Violinkonzert D-Dur, Köchelverzeichnis 271a. Alina Pogostkina ist die Solistin, Reinhard Göbel dirigiert das WDR-Sinfonieorchester Köln.

Alina Pogoskina und das WDR-Sinfonieorchester Köln unter Leitung von Reinhard Göbel, 2014 in der Residenz Würzburg, mit dem Violinkonzert Köchelverzeichnis 271a von Wolfgang Amadeus Mozart. Mit Joshua Bell geht's zu den 4 Uhr Nachrichten. Er spielt noch Fritz Kreislers Rondino über ein Thema von Beethoven.

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1: Um 4 Uhr mit Juliette Groß. Mitten im Iran-Krieg haben die USA und Saudi-Arabien ein Atomabkommen geschlossen. Das hat das US-Energieministerium mitgeteilt. Demnach geht es um ein ziviles Programm. Es werde sichergestellt, dass Saudi-Arabien keine Atomwaffen entwickeln könne. Aus der Nachrichtenredaktion Pascal Küpper.
2: Schon länger war über ein solches Abkommen diskutiert worden. Jetzt ist die Rede von einer jahrzehntelangen Partnerschaft mit milliardenschweren Aufträgen für die US-Atomindustrie. Nach amerikanischen Angaben wird es Saudi-Arabien ermöglicht, Reaktoren zu bauen, Uran anzureichern und radioaktive Abfälle wieder aufzubereiten. Die Sorge vor einem Wettrüsten im Nahen Osten ist groß. Saudi-Arabiens Kronprinz bin Salman hat zwar mehrfach gesagt, sein Land strebe keine Atomwaffen an, aber im Falle einer iranischen Atombombe wolle man gleichziehen.
1: Die Vorsitzenden der Unionsparteien haben sich auf einen Kandidaten für den Fraktionsvorsitz im Bundestag geeinigt. Es ist der bisherige Kanzleramtsminister Thorsten Frey. Er wird sich in der kommenden Woche in einer Sondersitzung der Unionsfraktion zur Wahl stellen. Das Amt muss neu besetzt werden, weil Jens Spahn zurückgetreten ist. Innerhalb der Union gab es heftige Kritik an seiner Entscheidung, ein gemeinsames Kind mit seinem Ehemann von einer Leihmutter in den USA austragen zu lassen. Wer Nachfolger Freis als Kanzleramtsminister werden soll, ist noch nicht bekannt. Bundesaußenminister Wadephul besucht heute Südafrika. Es ist die letzte Station seiner viertägigen Afrika-Reise. Aus der Nachrichtenredaktion Thorsten Lange.
3: Südafrika ist der mit Abstand wichtigste Wirtschaftspartner Deutschlands auf dem afrikanischen Kontinent. Und entsprechend sieht das Programm aus. Der CDU-Politiker wird zunächst Siemens Energy besuchen und sich die Produktion zeigen lassen. Das Unternehmen baut dort unter anderem Turbinen und Generatoren für Kraftwerke, stattet Solar- und Windparks aus. Politisch eint beide Länder, dass sie bei Konflikten auf Zusammenarbeit setzen und nicht so sehr auf Alleingänge.
1: Die EU-Kommission hat der milliardenschweren Übernahme des Hollywood-Konzerns Warner Brothers durch den Konkurrenten Paramount zugestimmt, allerdings unter Auflagen. Paramount muss seine Beteiligung am Filmverleiher United International Pictures aufgeben. Denn die EU-Kommission befürchtet, dass das Unternehmen nach der Übernahme schlechtere Konditionen für die Kinobetreiber durchsetzen könnte, zum Nachteil der europäischen Verbraucher. Im Bereich der Filmproduktion sieht die Kommission dagegen keine Gefahr für den Wettbewerb. Das waren die Nachrichten. Das Wetter in Deutschland. Am Tage mehr Wolken und etwas Regen im Südwesten und im Ostseeumfeld oft heiter. Höchstwerte 18 bis 24 Grad. Im Südwesten 27 Grad. Am Freitag freundlich. Es ist 4.03 Uhr.
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4: Mit Werken von Antonio Rossetti, Gioachino Rossini und Camille Saint-Saëns. Von Antonio Rossetti haben wir das Hornkonzert S-Dur im Programm. Eine Aufnahme mit Andrew Joy und dem Kölner Rundfunkorchester. Die Leitung hat Johannes Goretzky.

Das Hornkonzert S-Dur von Antonio Rossetti. Andrew Joy war der Solist, Johannes Goritzky dirigierte das Kölner Rundfunkorchester. Das folgende Fagottkonzert stammt von Gioacchino Rossini und wir hören eine Aufnahme mit Patrick De Ritis und dem Philharmonischen Orchester Würzburg, dirigiert von Enrico Calesso.

Patrick Derytis und das Philharmonische Orchester Würzburg 2014 in der Würzburger Musikhochschule mit dem Fagottkonzert von Gioachino Rossini.

Die Leitung hatte Enrico Calesso. Die Wiener Symphoniker beenden diese Stunde jetzt mit dem sinfonischen Gedicht La Jeunesse d'Hercule von Camille Saint-Saëns. Dirigent ist Georges Prêtre.

Die Jugend des Herkules. Sinfonisches Gedicht, Opus 50 von Camille Saint-Saëns. Mit den Wiener Symphonikern unter Leitung von Georges Prêtre. Es wird gleich 5 Uhr. Bis zu den Nachrichten jetzt noch die Tarantella aus der Suite Italienne von Igor Stravinsky. Viktoria Mulova und Katja Labeck.

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1: Um 5 Uhr mit Juliette Groß. Mitten im Iran-Krieg haben die USA und Saudi-Arabien ein Atomabkommen geschlossen. Das hat das US-Energieministerium mitgeteilt. Demnach geht es um ein ziviles Programm. Es werde sichergestellt, dass Saudi-Arabien keine Atomwaffen entwickeln könne. Aus der Nachrichtenredaktion Pascal Küpper.
2: Schon länger war über ein solches Abkommen diskutiert worden. Jetzt ist die Rede von einer jahrzehntelangen Partnerschaft mit milliardenschweren Aufträgen für die US-Atomindustrie. Nach amerikanischen Angaben wird es Saudi-Arabien ermöglicht, Reaktoren zu bauen, Uran anzureichern und radioaktive Abfälle wieder aufzubereiten. Die Sorge vor einem Wettrüsten im Nahen Osten ist groß. Saudi-Arabiens Kronprinz bin Salman hat zwar mehrfach gesagt, sein Land strebe keine Atomwaffen an, aber im Falle einer iranischen Atombombe wolle man gleichziehen.
1: Die Vorsitzenden der Unionsparteien haben sich auf einen Kandidaten für den Fraktionsvorsitz im Bundestag geeinigt. Es ist der bisherige Kanzleramtsminister Thorsten Frey. Er wird sich in der kommenden Woche in einer Sondersitzung der Unionsfraktion zur Wahl stellen. Das Amt muss neu besetzt werden, weil Jens Spahn zurückgetreten ist. Innerhalb der Union gab es heftige Kritik an seiner Entscheidung, ein gemeinsames Kind mit seinem Ehemann von einer Leihmutter in den USA austragen zu lassen. Wer Nachfolger Freis als Kanzleramtsminister werden soll, ist noch nicht bekannt. Bundesaußenminister Wadephul besucht heute Südafrika. Es ist die letzte Station seiner 4-tägigen Afrika-Reise. Aus der Nachrichtenredaktion Thorsten Lange.
3: Südafrika ist der mit Abstand wichtigste Wirtschaftspartner Deutschlands auf dem afrikanischen Kontinent. Und entsprechend sieht das Programm aus. Der CDU-Politiker wird zunächst Siemens Energy besuchen und sich die Produktion zeigen lassen. Das Unternehmen baut dort unter anderem Turbinen und Generatoren für Kraftwerke, stattet Solar- und Windparks aus. Politisch eint beide Länder, dass sie bei Konflikten auf Zusammenarbeit setzen und nicht so sehr auf Alleingänge.
1: Waldbrände sorgen weiterhin in mehreren europäischen Ländern für Gefahr. An der französischen Atlantikküste bei Bordeaux sind am Nachmittag mehrere Orte und auch ein Campingplatz mit 3.500 Urlaubern evakuiert worden. Auch ein Strand, an dem sich 600 Fahrzeuge befanden, wurde geräumt. Auch Spanien kämpft weiter mit zahlreichen Bränden. Laut Rettungsdienst mussten unter anderem im Südwesten von Madrid mehrere Gemeinden evakuiert werden. Das waren die Nachrichten. Das Wetter in Deutschland. Tagsüber mehr Wolken und etwas Regen im Südwesten und im Ostseeumfeld oft heiter. Höchstwerte 18 bis 27 Grad. Am Freitag freundlich Richtung Norden ein paar Schauer. Im Norden 19 bis 30 Grad. Am Samstag freundlich. Im Norden vereinzelt Schauer. Es ist 5.03 Uhr.
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4: Mit Friedrich von Flotow geht's in die letzte Runde dieses Nachtkonzerts. Ulf Schirmer und das Münchner Rundfunkorchester präsentieren die Ouvertüre aus der Operette La Veuve Grappin.

Die Ouvertüre aus der Operette La Veuve Grappin von Friedrich von Flotho mit dem Münchner Rundfunkorchester unter Leitung von Ulf Schirmer. Daran schließt sich jetzt ein Satz aus der Violinsonate Nummer 1 von Louis Ferranc an. Daniele Orlando an der Violine, Linda Di Carlo am Klavier.

Mit dem zweiten Satz aus der Violinsonate Nummer 1 C-Moll von Louis Ferranc wurde es 5.13 Uhr. In unserem ARD-Nachtkonzert folgt nun die Streichersonate Nummer 1 von Gioachino Rossini. Das Orchester Landen Musici unter Leitung von Mark Stevenson.

Gioachino Rossini im ARD-Nachtkonzert. Wir hörten seine Streichersonate Nummer 1, gespielt vom Orchester London Musici unter Leitung von Mark Stevenson. Mit dem Pianisten Andras Schiff und Erinnerungen von Friedrich Smetana geht's jetzt nach Böhmen.

Erinnerungen an Böhmen, Opus 12 von Friedrich Smetana, in einer Aufnahme von 1998 mit Andras Schiff. Es ist 5.37 Uhr. In unserem ARD-Nachtkonzert jetzt der Kopfsatz aus dem Klarinettenkonzert Nummer 4 B-Dur von Jean-Xavier Lefebvre. Eduard Brunner ist der Solist, Reinhard Göbel dirigiert das Münchner Kammerorchester.

Eduard Brunner war der Solist im Klarinettenkonzert Nummer 4 von Jean-Xavier Lefebvre. Wir hörten den ersten Satz daraus. Das Münchner Kammerorchester spielte unter Leitung von Reinhard Köbel. Und hier ist noch das London Symphony Orchestra unter Leitung von Richard Bonning.

Der blaue Vogel und die Prinzessin Florissa. Aus dem Ballett Dornröschen von Peter Tschaikowski. Richard Bonning dirigierte das London Symphony Orchestra. Beschließen wollen wir diese Sendung mit Maris Jansons und dem Philadelphia Orchestra. Wir hören noch den Foxtrott aus der ersten Jazz-Suite von Dmitri Schostakowitsch und wünschen Ihnen einen guten Start in diesen Donnerstag.

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1: Schönen guten Morgen. Heute ist ein Donnerstag, der 23. Juli. Um 6 Uhr bringen wir uns erst einmal auf den neuesten Stand der Nachrichten.
2: Mit Pascal Fournier, guten Morgen. Die Suche nach einem neuen Generalsekretär der Vereinten Nationen beginnt. In Paris ist ein mutmaßlicher Komplize des Sexualstraftäters Epstein tot aufgefunden worden. Und junge Menschen essen am klimaschädlichsten. Das Wetter, viel Sonne, ab und zu ein paar Wolken, 20 bis 27 Grad. Die Suche nach einer Nachfolgerin oder einem Nachfolger für den Generalsekretär der Vereinten Nationen Guterres geht in die entscheidende Phase. In der UN-Generalversammlung findet heute eine Townhall-Debatte mit den bisherigen Bewerbern statt. Aus New York berichtet Martin Ganselmeier.
3: Annalena Baerbock, die Präsidentin der UN-Generalversammlung, hatte immer wieder betont, nach 80 Jahren sei es endlich Zeit für eine Frau an der Spitze der Vereinten Nationen. Immerhin 4 Kandidatinnen aus Lateinamerika haben sich beworben. Der Regionalgruppe also, die diesmal an der Reihe wäre, den Generalsekretär zu stellen. Ebenfalls auf der Bühne 2 männliche Bewerber, darunter der als Favorit geltende Rafael Grossi, der sich als Direktor der Internationalen Atomenergieorganisation einen Namen gemacht hat. Ebenfalls prominent die frühere Präsidentin Chiles, Michelle Bachelet, die allerdings von der US-Regierung als zu woke abgelehnt wird. Alle 6 Bewerber beantworten Fragen der beiden Moderatoren und der im Saal anwesenden Vertreter der UN-Mitgliedstaaten. Doch egal, wer heute Abend den besten Eindruck hinterlässt, entscheidend ist, wer letztlich im UN-Sicherheitsrat mindestens 9 der 15 Stimmen bekommt. Und wichtiger noch, wer von allen 5 Vetomächten akzeptiert wird.
2: Das US-Militär hat nach eigenen Angaben erneut Ziele im Iran angegriffen, bereits die 12. Nacht in Folge. Präsident Trump drohte zuvor, künftig auch iranische Infrastruktur wie Brücken oder Kraftwerke ins Visier zu nehmen, sollte der Iran Schiffe in der Straße von Hormuz angreifen. Parallel dazu hat das US-Repräsentantenhaus den Weg für deutlich höhere Verteidigungsausgaben freigemacht. Ein neues Gesetz sieht ein Sicherheitsbudget von rund 1,15 Billionen Dollar vor. Darin enthalten ist auch Trumps Forderung, das Verteidigungsministerium künftig in Kriegsministerium umzubenennen. Endgültig beschlossen ist das aber noch nicht. Der Senat muss noch zustimmen. Ein mutmaßlicher Komplize des US-Sexualstraftäters Jeffrey Epstein ist tot. Die Polizei hat den Franzosen Daniel Sied in dessen Wohnung bei Paris gefunden. Er steht im Verdacht, Epstein zahlreiche Mädchen zugeführt zu haben. Aus Paris, SWR-Korrespondent Kai Rienecker.
4: Mehrere Anzeigen werfen Sied Vergewaltigung und Menschenhandel vor. Er selbst hat das in französischen Medieninterviews stets bestritten. Sied bezeichnete sich als Model-Scout, doch die Indizien gegen Sied sind erdrückend. Nach ARD-Recherchen erscheint sein Name 1800 Mal in den Epstein-Akten. In zahlreichen Botschaften preist er junge Mädchen und Frauen an, schickt Fotos von ihnen und schlägt Epstein Treffen vor. Insgesamt soll Sied zwischen 2005 und 2019 Fotos von mindestens 52 Frauen geschickt haben. Das Alter lag zumeist zwischen 18 und 23 Jahren.
2: Mehr Abschiebungen nach Afghanistan könnten in Zukunft möglich werden. Nach Angaben des hessischen Innenministeriums hat die Bundespolizei die bisherigen Einschränkungen bei der Identifizierung afghanischer Staatsangehöriger aufgehoben. Damit sollen künftig auch reguläre Abschiebungen von ausreisepflichtigen Personen vorbereitet werden können. Für die Identifizierung können dabei Vertreter der Taliban-Regierung einbezogen werden, um Reisedokumente auszustellen. Kritik daran kommt vom Flüchtlingsrat. Die Organisation lehnt Abschiebungen nach Afghanistan grundsätzlich ab und warnt vor einer Ausweitung auf Menschen ohne Vorstrafen. Die Europäische Zentralbank leitet die Neugestaltung der Euro-Banknoten ein. Von heute an können Bürgerinnen und Bürger im Euroraum über das künftige Design der Geldscheine abstimmen. Aus der SWR-Finanzredaktion Klaus-Rainer Jackisch.
5: Die künftigen Euroscheine werden entweder europäische Persönlichkeiten und Kulturräume oder europäische Flüsse und Vögel sowie europäische Institutionen zieren. Ein Auswahlgremium suchte aus Tausenden von Entwürfen und Ideen insgesamt 10 verschiedene Vorlagen für die neue Banknotenserie aus. Die Scheine werden wie gewohnt weiterhin 6 Nominierungen haben, vom 5er bis zum 200er Schein. Ihre Einführung ist nach aufwendigen Tests und Sicherheitsverfahren aber erst ab Ende 2028 geplant. Zuvor haben auch die rund 350 Millionen Bürgerinnen und Bürger der Eurozone ein Mitspracherecht, wie ihr künftiges Geld aussehen soll. Auf der Internetseite der Europäischen Zentralbank können Sie ab heute Nachmittag mitbestimmen, welche Motivserie sich durchsetzen soll. Das letzte Wort hat dann der EZB-Rat, der darüber im Dezember entscheiden wird.
2: Die aktuelle Dürre in mehreren Regionen Europas wird durch den Klimawandel verursacht. Zu diesem Ergebnis kommen Forschende der Initiative World Weather Attribution. Florian Zinner aus der ARD-Klimaredaktion.
6: Die Forschenden haben sich dazu sehr ähnliche Wettermuster aus der Vergangenheit angeschaut und die Auswirkungen mit den heutigen verglichen. Ein zentrales Ergebnis? Nicht der zu geringe Niederschlag ist das Problem, sondern die anhaltend hohen Temperaturen. Eine Reihe von Hochdruckgebieten, deren Intensität inzwischen nachweislich mit dem Klimawandel zusammenhängt, sorgte seit April für eine kontinuierliche Austrocknung der Böden. Die Klimaforschenden kommen zu dem Schluss, dass landwirtschaftliche Bodendürren durch den Klimawandel in Westeuropa 5-mal und in Osteuropa sogar 11-mal wahrscheinlicher geworden sind.
2: Weltweit sorgen bei der Ernährung Jugendliche und junge Erwachsene für die meisten Treibhausgase. Das zeigt eine neue Studie, bei der Forscher über 20 Jahre hinweg Ernährungsdaten aus 149 Ländern gesammelt und ausgewertet haben. Zu den Ergebnissen Gerald Perschke.
7: Ein höherer Kalorienbedarf, der häufigere Konsum von Fleisch, Milchprodukten, Softdrinks und stark verarbeiteten Lebensmitteln. Besonders junge Menschen zwischen 11 und 29 Jahren verursachen dadurch pro Kopf die meisten Emissionen. Als größter Klimatreiber gilt dabei vor allem rotes Fleisch wie Rind- und Lammfleisch. Die Studie, die jetzt in Nature Food erschienen ist, macht außerdem auf einen Zielkonflikt aufmerksam. In vielen Ländern verbessert sich die Ernährung mit wachsendem Wohlstand. Gleichzeitig steigen aber die Emissionen, weil mehr tierische Produkte verzehrt werden.
2: Das DFB-Pokalfinale hat für den FC Bayern und den VfB Stuttgart ein teures Nachspiel. Das Sportgericht hat beide Vereine wegen des Verhaltens ihrer Fans zu jeweils 260.000 Euro Strafe verurteilt. Grund waren rund 300 gezündete Pyrotechnikgegenstände beider Fanlager beim Endspiel in Berlin vor 2 Monaten. Wegen der starken Rauchentwicklung musste die Partie zwischenzeitlich unterbrochen werden. Das waren die Nachrichten. Das Wetter: heute ziehen ab und zu ein paar wenige Wolken durch, sonst wird es überwiegend sonnig. Die meisten Sonnenstunden gibt es wieder in Südbaden. Die Temperaturen liegen zwischen 20 Grad in der Eifel und 27 Grad im Breisgau. Die Aussichten: bis zum Wochenende meist sonnig und warm. Am Samstag gibt es wieder um die 30 Grad. 6:07 Uhr.
1: Dankeschön an meinen Kollegen Pascal Fournier. Es ist das Letzte, was der Nahe Osten gerade gebrauchen kann. Das sagt unser ARD-Korrespondent aus Washington zum neuen Atomdeal zwischen den USA und Saudi-Arabien. Alles, was wir heute Morgen schon darüber wissen, inklusive der Befürchtungen, dass Saudi-Arabien die Urananreicherung auch für ein militärisches Atomprogramm nutzen könnte und der Iran sich dann auch nicht weiter zügelt, hören wir gleich nach Musik von Johann Adolf Hase. Es spielt hier in SWR Kultur am Morgen das Ensemble Le Concert de l'Hostel Dieu.

0: Ein Satz von Johann Adolf Hasse war das hier in SWR Kultur am Donnerstagmorgen, 6.12 Uhr genau. Ich wünsche Ihnen einen schönen guten Morgen. Sie kommt mitten im Iran-Krieg und dürfte nicht gerade dazu beitragen, die Spannungen abzubauen. Die Atomvereinbarung, die Saudi-Arabien und die USA gerade in Washington unterzeichnet haben, damit wolle man Saudi-Arabien beim Aufbau eines zivilen Atomprogramms helfen. Kritikerinnen und Kritiker fürchten aber, es könnte nicht bei einer friedlichen Nutzung bleiben. Carsten Kühntop aus dem ARD-Studio Washington kann das Ganze für uns einordnen. Warum wollen ausgerechnet die Saudis Atomkraft? Die haben doch, soweit ich weiß, reichlich Erdöl.
1: Für die Saudis ist die Rechnung einfach. Je mehr Erdöl ich nicht selbst verbrauche, umso mehr Erdöl kann ich für gutes Geld ins Ausland verkaufen. Und da würde es helfen, Atomstrom zu haben. Bisher sind Öl und Gas die wichtigsten Stromquellen im Königreich. Außerdem sind auch die saudischen Ölvorräte nicht unendlich. Deshalb arbeiten die Saudis seit Jahren daran, ihre Wirtschaft zu diversifizieren. Weg von der Abhängigkeit von Erdöl. Wenn das Öl alle ist, muss das Geld eben anders reinkommen. Aus diesem Grund träumen die Saudis davon, alle Teile des nuklearen Brennstoffkreislaufs selbst zu managen. Sie verfügen selbst über Uran. Das möchten sie vielleicht irgendwann anreichern und dann möchten sie auch abgebrannte Brennstäbe selbst aufbereiten können. Und so könnten sie dann in der Tat Geld verdienen.
0: Wie kann man sich denn erklären, dass die Saudis jetzt offenbar in die Urananreicherung einsteigen dürfen, aber dem Iran will Donald Trump das verbieten?
1: Das ist schon ein wenig scheinheilig. Zunächst mal, dass die Saudis selbst Uran anreichern, ist nicht ausgemacht. Da werden die USA ein wichtiges Wort mitzureden haben. Aber in der Tat misst Trump da mit zweierlei Maß. Wenn die Iraner nicht lügen, dann ist ihr Atomprogramm ausschließlich friedlich. Daran gibt es Zweifel. Die Iraner bestehen darauf, Uran anzureichern. Das sei ihr gutes Recht, sagen sie nach dem Nichtverbreitungsvertrag. Jetzt aber sagt Trump, der Iran muss die Urananreicherung aufgeben. Und gleichzeitig macht Trump einen Deal mit den Saudis, der denen einen Weg zur Urananreicherung gibt. Und außerdem, die Saudis unterwerfen sich nicht dem strengsten Inspektionsregime der Vereinten Nationen. Das machen dann die Amerikaner. Das ist denn etwa so, als wenn die Iraner sagen würden, alles in Ordnung mit unserem Atomprogramm, denn die Russen sind ja als Inspekteure vor Ort.
0: Aus welchem Grund hat sich Donald Trump denn entschieden, diesen Deal mit den Saudis zu schließen?
1: Trump und seine Familie haben eigene unternehmerische Interessen in Saudi-Arabien. Sie verdienen viel Geld dort. Aber darum geht es hier nicht. Oder zumindest nicht in erster Linie. Bereits Trumps Vorgänger Biden war grundsätzlich bereit, mit den Saudis solch einen Deal zu schließen. Damals machte Biden das aber davon abhängig, dass Saudi-Arabien Israel anerkennt und diplomatische Beziehungen aufnimmt. Das platzte nach dem Hamas-Angriff auf Israel vor knapp 3 Jahren. Trump hat das jetzt entkoppelt, diese beiden Themen. Vielleicht auch deshalb, weil es mithilft, ein gutes Geschäftsklima für die Trumps in Saudi-Arabien zu pflegen. Und weil US-Konzerne von dem Deal profitieren. Wenn Trump abgelehnt hätte, dann hätten die Saudis ihren Atomdeal vielleicht mit den Chinesen gemacht.
0: Wie gefährlich, muss man jetzt sagen, ist es denn, dass nun auch Saudi-Arabien ein Atomprogramm bekommt?
1: Die Möglichkeit des Baus einer saudischen Atombombe ist momentan wirklich nur theoretisch. Das Ziel der USA ist, Saudi-Arabien soll es ermöglicht werden, eine auf Kernenergie basierende Wirtschaft aufzubauen, ohne dass man dem Königreich den Zugang zu Mitteln gewährt, die es zur Entwicklung einer Atomwaffe nutzen könnte. Bestimmte Details des Deals kennen wir aber noch nicht. Und es gibt Experten, die es beunruhigend finden, dass die Saudis ihr Atomprogramm nicht genau so gestalten, wie es zuvor die Emirate getan haben. Die Emirate haben auf alles verzichtet, was den Weg in Richtung Bombe überhaupt möglich machen würde. Der saudische Kronprinz hat mal beteuert, dass man die Atomkraft nur zivil nutzen wollte. Er fügte dann aber eben hinzu, sollten die Iraner eine Bombe bauen, dann würden auch wir eine haben wollen.
0: Heißt das im Endeffekt, dass es im Nahen Osten jetzt so etwas wie ein nukleares Wettrüsten geben könnte?
1: In den Emiraten ist seit ein paar Jahren ein AKW am Netz und die Emirate haben keine Möglichkeit, in Richtung Atombombe zu gehen. Bei den Saudis sieht das, nach allem, was derzeit bekannt ist, offenbar etwas anders aus. Zu verdanken haben wir es letztlich dem Iran. Kein Araber hat Angst vor den israelischen Atomwaffen. Aber alle haben Angst davor, dass der Iran eine Atomwaffe bauen könnte. Der US-Saudi-Deal dürfte jetzt auch die Letzten in der iranischen Führung davon überzeugen, dass man unbedingt eine Bombe braucht. Und der Deal gibt den Iranern noch weniger Anreize, mit Trump zu einer Übereinkunft zu kommen. Auch wenn es für die Saudis zuallererst um die zivile Nutzung von Atomkraft geht, diese Vereinbarung kommt mitten in einem heißen Krieg in der Region. Und das ist das Letzte, was der Nahe Osten jetzt gebraucht hat.
0: Über das neue Atomabkommen, das eine Urananreicherung und ein eigenes militärisches Atomwaffenprogramm in Saudi-Arabien möglich machen könnte, war das Carsten Kühntop aus dem ARD-Studio Washington. Die Vereinbarung wird jetzt erst einmal dem US-Kongress zur Prüfung vorgelegt, wo sie auf Widerstand stoßen könnte. 6:18 Uhr ist es.

0: Madeleine Peru hat's gesungen, das Stück La Javanaise von Serge Gainsbourg hier in SWR Kultur. 6.22 Uhr ist es jetzt.
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0: Heute gilt die Weißenhof-Siedlung in Stuttgart als Vorzeigeprojekt der frühen Moderne. Das Doppelhaus von Le Corbusier und Pierre Jeanneret gehört zum Weltkulturerbe. Stuttgart wurde damit damals zum Zentrum des neuen Bauens. Man wollte Wohnungen für den modernen Großstadtmenschen, in denen man gesund, bezahlbar und funktional leben kann. Aber wie so oft bei hochgelobten Prestigeobjekten, die Zeitgenossen selbst waren nicht alle besonders angetan vom mutigen Infragestellen bisheriger Konventionen. Wir hören es gleich im Zeitwort von Christiane Recht. Einige waren so empört, schon von den Entwürfen, dass man sich selbst für rassistische Ressentiments nicht zu schade war. Wenn Beleidigungen so tief unter die Gürtellinie gehen, weiß man meistens, da ist jemand persönlich getriggert. Von einer Siedlung, die nicht mit der Zeit gewachsen, sondern im Rahmen einer Ausstellung entstanden ist, für die Wohnung. Und die wurde am 23. Juli 1927 eröffnet.
2: Weiße Häuser, versetzt zueinander angeordnet, flache Dächer, die den Nachbarwohnungen als Terrassen dienen, dazwischen immergrüne Bäume. Auf der Straße Menschen von dunkler Hautfarbe in langen weißen Gewändern. Weiße Tücher verhüllen oder bedecken ihre Köpfe, gegen die sengende Sonne könnte man meinen. Doch das Ganze ist eine Fotomontage, die südländisch aussehenden Menschen wurden nachträglich in das Bild hineinkopiert, aber die Wohnbauten sind echt, sie stehen auf dem Stuttgarter Killesberg. Diese Montage aus den frühen 30er Jahren symbolisiert eine nahezu zehnjährige Diskussion um das neue Bauen. An Heftigkeit war sie kaum zu überbieten und diffamierte Architekten wie Bauherren, in diesem Fall die Stadt. Die Rede ist von der Stuttgarter Weißenhof-Siedlung, heute architekturhistorisches Dokument für die neuen Baugedanken der 20er Jahre. Ihr damaliges Ziel? Rationalität, Funktionalität, Licht, Luft, Sonne, Verzicht auf jedweden Schnörkel und Schmuck, der mit der Funktion nichts zu tun hatte. 1907 war der Werkbund gegründet worden, der sich ganz massiv gegen den Stilpluralismus des 19. Jahrhunderts wandte. Das Design sollte sich nur noch von der Funktion bestimmen lassen, das Material nichts mehr vortäuschen, was es nicht war. Kunst, Handwerk und Industrie sollten in idealer Weise zusammenwirken. Die Ideen kamen ursprünglich aus England, hatten dann aber die ganze künstlerische Avantgarde der westlichen Welt erfasst. In Deutschland der konsequenteste, der Berliner Architekt Mies van der Rohe. Auf einem Künstlerfest mit Werkbundangehörigen im Atelier des Stuttgarter Malers Willi Baumeister soll dann die Idee für eine Architekturausstellung der Moderne geboren worden sein. Stuttgart brauchte Wohnungen, hatte Gelder für die Erschließung neuer Siedlungsgebiete in der Stadt zur Verfügung gestellt und Mies van der Rohe hatte schnell ein Konzept entwickelt. 21 Häuser sah sein Plan vor, Ein- und Mehrfamilienbauten mit insgesamt 61 Wohnungen. Im Sommer 1926 war in einer öffentlichen Sitzung des Stuttgarter Gemeinderats das Genehmigungsverfahren abgeschlossen worden. Nicht einstimmig allerdings, die Deutschnationalen waren dagegen, die Stuttgarter Kommunisten ebenfalls. Mies van der Rohe versammelte die wichtigsten und typischsten Vertreter des neuen Bauens um sich. Unter ihnen Star-Architekten wie Le Corbusier, der Bauhausleiter Walter Gropius, Peter Behrens, Hans Pölzig, Hans Scharoun, Bruno und Max Taut. Als die Ausstellung mit den realisierten Architekturvisionen eröffnet wurde, und das war am 23. Juli 1927, da mussten die Besucher allerdings noch durch etliche Baustellen schreiten. Das Gelände am Killesberg ist leicht abschüssig und in Terrassen gegliedert. Zur Stadt hin sind die Häuser niedriger, seitlich werden sie von höheren Bauten der Architekten Le Corbusier im Westen und Peter Behrens im Osten begrenzt. Die Krone des Hügels bildet Mies van der Rohes Wohnblock mit Mietwohnungen. Äußerlich neu für ein Siedlungskonzept der 20er Jahre war die Ausrichtung aller Häuser zur Sonne hin, sowie die Mischung von Bauten unterschiedlicher Höhe. Die höheren Gebäude ordnen sich nach Norden, von der Sonne weg, werfen also möglichst wenig Schatten. Dazu kam eine völlig neue Innenkonzeption. Nicht mehr Räume, die sich alle ähnlich groß einem Flur oder einer Diele angliederten, sondern Räume, die je nach den familiären Bedürfnissen in ihrer Größe verändert, geöffnet und geschlossen werden können. Technisch möglich geworden war dies durch die Stahlträgerkonstruktionen. Die Wand hatte architekturhistorisch ihre tragende Funktion verloren, war jetzt nur noch trennendes Element. Die großen Gegenspieler Mies van der Rohe waren die Stuttgarter Architekten Paul Schmidhenner und Paul Bonatz. Bereits in der Planungsphase verglich Schmidhenner den Bebauungsplan der Weißenhofsiedlung mit einem italienischen Bergdorf. Bonatz dagegen war weit weniger zimperlich. Für ihn war die Siedlung einfach ein ins Schwäbische verlegtes Araberdorf. Die Weißenhofsiedlung mit ihren Beispielen für das neue Bauen steht heute unter Denkmalschutz.
0: Und sie ist eine Erinnerung daran, wie rassistisch man sogar über so etwas Nüchternes wie Architektur denken kann. Die Weißenhofsiedlung in Stuttgart als Araberdorf zu bezeichnen, war in dem Fall nicht als Kompliment gemeint. Zum Glück denken nicht alle Menschen so. Innerhalb von 4 Monaten strömten damals 500.000 Menschen in die Ausstellung Die Wohnung.

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6: Mit mir, mit Philine Sauvageau. Schönen guten Morgen wünsche ich Ihnen. 6.30 Uhr ist es und damit Zeit für die neuesten Nachrichten vom Tag.
7: Mit Pascal Fournier. Die Suche nach einem neuen Generalsekretär der Vereinten Nationen beginnt. Die geplante Wahl von Thorsten Frey zum Unionsfraktionschef stößt auf breite Zustimmung und das Bundesverfassungsgericht entscheidet, wie viel Zeit Abgeordneten in einem Gesetzgebungsverfahren zusteht. Das Wetter, viel Sonne, ab und zu ein paar Wolken, 20 bis 27 Grad. Die Suche nach einer Nachfolge für den Generalsekretär der Vereinten Nationen Guterres geht in die entscheidende Phase. In der UN-Generalversammlung findet heute eine Debatte mit den bisherigen Bewerbern statt. 4 Frauen und 2 Männer. In der kommenden Woche soll es im UN-Sicherheitsrat eine erste Probeabstimmung geben. Die geplante Wahl von Thorsten Frey zum Vorsitzenden der Unionsfraktion stößt in der Koalition auf breite Zustimmung. CSU-Landesgruppenchef Hoffmann sprach von einer guten Entscheidung. Auch der parlamentarische Geschäftsführer Bilger sagte, die Nominierung sei in der Fraktion sehr positiv aufgenommen worden. Zustimmung kommt auch vom Koalitionspartner SPD. Gewählt werden soll Frey in einer Sondersitzung der Unionsfraktion in der kommenden Woche. Wer ihm anschließend als Kanzleramtschef folgt, ist noch offen. Das Bundesverfassungsgericht verkündet am Vormittag ein grundsätzliches Urteil darüber, wie viel Zeit Parlamentarier in einem Gesetzgebungsverfahren beanspruchen können. Hintergrund ist der Eilantrag des früheren CDU-Bundestagsabgeordneten Heilmann gegen das umstrittene Heizungsgesetz der früheren Bundesregierung. Aus der ARD-Rechtsredaktion Max Bauer.
8: Im Sommer 2023 wollte die Ampelkoalition aus SPD, Grünen und FDP das sogenannte Heizungsgesetz zügig unter Dach und Fach bringen. In einem beschleunigten Verfahren sollte der Bundestag über den Kompromiss zu klimafreundlicheren Heizungen entscheiden. Einige Tage vor der Abstimmung legte die Koalition noch einmal Änderungen zum Gesetzesentwurf vor. Damit bliebe den Abgeordneten aber zu wenig Zeit, um sich mit den komplexen Änderungen zu beschäftigen, so die Kritik des CDU-Abgeordneten Thomas Heilmann. Er klagte in Karlsruhe und verband seine Klage mit einem Eilantrag. Der hatte Erfolg. Der Bundestag musste die abschließenden Beratungen samt Abstimmung damals verschieben. Heute entscheidet das Bundesverfassungsgericht nun in der Hauptsache grundsätzlich über die Frage, wie viel Zeit müssen Abgeordnete haben, um sorgfältig an der Gesetzgebung arbeiten zu können. Gibt es eine Art Tempolimit für das Gesetzemachen, damit Abgeordnete nicht mit Änderungsvorschlägen überrumpelt werden? Das Urteil wird um 10 Uhr verkündet. Um den Inhalt des Heizungsgesetzes der Ampelkoalition wird es dabei nicht gehen.
7: Feuerwehrleute kämpfen in mehreren europäischen Ländern weiter gegen Waldbrände. An der französischen Atlantikküste bei Bordeaux sind nach Behördenangaben mehrere Orte und auch ein Campingplatz mit 3.500 Urlaubern geräumt worden. Auch in Spanien ist die Feuerwehr wegen vieler Brände im Einsatz. Laut Rettungsdienst mussten unter anderem im Südwesten von Madrid mehrere Gemeinden evakuiert werden. Jugendliche und junge Erwachsene essen weltweit am klimaschädlichsten. Zu diesem Ergebnis kommt eine Studie der Fachzeitschrift Nature Food. Menschen zwischen 11 und 29 Jahren verursachen demnach die höchsten Treibhausgasemissionen, vor allem durch einen höheren Konsum von Fleisch, Milchprodukten und stark verarbeiteten Lebensmitteln. Für die Untersuchung wurden 20 Jahre lang Daten aus 149 Ländern gesammelt und ausgewertet. Gleichzeitig wächst der Anteil der über 60-Jährigen an der gesamten Ernährungsemission. Der Grund ist laut Studie aber nicht ihr Essverhalten, sondern generell die alternde Weltbevölkerung. Das waren die Nachrichten. Das Wetter. Heute ziehen ab und zu ein paar wenige Wolken durch, sonst wird es überwiegend sonnig. Die meisten Sonnenstunden gibt es wieder in Südbaden. Die Temperaturen heute 20 Grad in der Eifel und bis 27 Grad im Breisgau. 6.34 Uhr.
6: Dankeschön, Pascal Fournier. Hier in SWR Kultur am Donnerstagmorgen spielt jetzt das Klavierduo Anna und Ines Walachowski Musik von Gabriel Fauré, und zwar die Dolly Suite.

0: 6.36 Uhr hier in SWR Kultur am Morgen. Sommerzeit ist Festivalzeit, wobei im Hintergrund ja nicht alles Konfetti ist, denn die Festivals haben mit immer größeren Herausforderungen zu kämpfen, zum Beispiel mit der Sicherheit und den Extremwetterlagen. Das Fest in Karlsruhe gehört mit jährlich rund 260.000 Besucherinnen und Besuchern zu den großen Open-Air-Musikfestivals im Südwesten und es hat sich inzwischen eng mit anderen europäischen Festivals vernetzt, um von ihnen zu lernen, aber um auch eigene Erfahrungen weiterzugeben. Heute startet das offizielle Programm von Das Fest rund um den Mount Klotz in der Günther-Klotz-Anlage. Meine Kollegin Marie-Dominique Wetzel hat für uns mit den Machern gesprochen. Baby, let's stop the talking,
1: 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Wenn die Mannheimer Sängerin Loy heute Abend von der Hauptbühne aus auf das Fest und ihr Publikum auf dem Mount Klotz schaut, wird ihr vielleicht auffallen, dass der etwas anders aussieht als bisher. Einer der beiden Bäume ganz oben auf dem legendären Hügel fehlt. Das Wahrzeichen des Festivals ist dem schweren Sturm, der am vergangenen Donnerstag über die Stadt Karlsruhe fegte, zum Opfer gefallen. Mit solchen Extremwetterlagen müssen Open-Air-Festivals aufgrund des Klimawandels immer häufiger rechnen, erklärt der Geschäftsführer von Das Fest, Martin Wacker. Aber nicht nur Starkregen, Gewitter und Stürme haben in den letzten Jahren zugenommen, sondern auch die Hitze.
2: Und dann haben wir begonnen, was können wir tun? Und haben dann mit großen Beschattungsschirmen Magic Sky gearbeitet. Es war mal einer, dann waren es zwei, drei, jetzt haben wir vier. Wir haben kostenlose Trinkwasserausgabe vorbereitet. Wir haben mit einem Partner schon immer Sonnenmilch, wir haben mit einem Partner Sonnenhüte. Da muss man sich bewegen.
1: Extremwetterlagen und auch entsprechende Sicherheitskonzepte sind ganz wichtige Themen in dem europäischen Festivalnetzwerk Europe, ergänzt Holger Jan Schmidt, zuständig für die Auswahl der Bands für das Fest und Generalsekretär von Europe.
3: Die Kolleginnen und Kollegen auf der Iberischen Halbinsel sind, was den Umgang mit extrem heißen Festivals angeht, natürlich geschult und können uns eine Menge mitgeben, während die aber mit großen Regenfällen überhaupt nicht umgehen können. Und das wiederum haben wir über Jahrzehnte hier in Mittel- und Nordeuropa durchexerziert. Und darum ist dieser Austausch, den wir im Verband haben und für den der Verband auch gegründet wurde 1998, natürlich sehr hilfreich.
1: Und wer mithelfen will, den drohenden Klimakollaps vielleicht doch noch zu verhindern, muss über umweltschonende und nachhaltige Konzepte nachdenken. Auch da ist das Fest seit Jahren vorne mit dabei, betont Martin Wacker.
2: Ich bringe immer gerne auch so ein bisschen kleine Beispiele, wie das Festshirt wird inzwischen aus Biobaumwolle hergestellt. Es gibt kein Plastik, es ist alles bepfandet. Wir haben die Müllmenge mehr als halbiert über die letzten Jahre. Und es geht auch so weit, dass wir inzwischen mit unseren Nachhaltigkeitskonzepten einen europäischen Award gewonnen haben, mehrfach ausgezeichnet sind. Das nehmen wir sehr ernst.
1: Und noch ein Thema wird bei Das Fest und seinen 140 europäischen Partnerfestivals großgeschrieben. Niedrigschwellige Angebote zu machen, bei denen alle Menschen, egal welcher kultureller oder sozialer Herkunft, zusammenkommen können. Das Fest ist mit Tagesticketpreisen von 22,70 Euro unschlagbar preiswert. Und 70% des Programmangebots bei Das Fest sind sowieso kostenlos. Für Holger Jan Schmidt sind Festivals ganz wichtige demokratische Begegnungsräume.
3: Tatsächlich sind ja Festivals für einen kurzen Zeitraum eine Utopie für ein Zusammenleben. Und das sind so intensive Erfahrungen für die Menschen, mehr als eben nur den Hangover und ein paar Handyvideos, sondern etwas, das Generationen zusammenführen kann, die alle diese Erfahrung mal gemacht haben.
1: Das würden sicher auch Max Herre und Joy Dinalani unterschreiben, die am Sonntagabend das Fest 2026 nach vier prallen Festivaltagen beenden werden. Schön, dass du wieder
0: da bist. Max Herre und Joy Dinalani sind wieder da beim Fest in Karlsruhe. Heute Nachmittag startet das offizielle Programm in der Günther-Klotz-Anlage. 6.40 Uhr.

0: Die Akademie für Alte Musik Berlin spielte Musik von Christoph Schaffrath hier in SWR Kultur, 7:15, 6.44 Uhr. Ich wünsche Ihnen einen schönen guten Morgen. Der Islam gehört zu Deutschland. Dieser Satz ist spätestens seitdem Angela Merkel ihn 2015 während der großen Fluchtbewegungen aufgegriffen hat, in unserem kollektiven Gedächtnis verankert. Der Bundespräsident Frank-Walter Steinmeier hat gestern etwas gesagt, das in eine ähnliche Richtung geht. Unser ganzes Land habe Zuwanderungsgeschichte. Deutschland ist ein Land mit Migrationshintergrund. Dass er diese Selbstverständlichkeit so explizit aussprechen musste, hat mit dem rassistischen Attentat zu tun, an das gestern in München erinnert wurde. Vor 10 Jahren erschießt ein Rechtsextremist im Olympia-Einkaufszentrum 8 Jugendliche und eine erwachsene Frau, Menschen, die seinem rassistischen Feindbild entsprechen. Manuel Rauch hat für uns Stimmen von der Gedenkfeier eingefangen.
1: Am Denkmal für die Opfer des Anschlags vor dem Olympia-Einkaufszentrum legen Angehörige Kränze und Blumen nieder. Hier vor genau 10 Jahren fielen die ersten Schüsse des Attentäters. Haji Dag hat damals seine Frau Sefta verloren. Sie war an jenem Julitag vor 10 Jahren einkaufen, so erzählt es ihr Mann beim Gedenkakt. Denn eine große Urlaubsreise in die Heimat stand bevor.
2: Sie wollte nur kleine Geschenke für ihre Familie und Freunde in der Türkei besorgen. Die Koffer standen zu Hause abfahrbereit. Die Urlaubsfreude der Kinder erfüllte das ganze Haus.
1: Doch dann wurde Sefta erschossen. In die Türkei fuhr die Familie nicht wie geplant gemeinsam mit dem Auto. Stattdessen ging der Sarg mit dem Flugzeug in die Türkei. Die Angehörigen fuhren hinterher. Der Verlust prägt die Familie bis heute.
2: In den vergangenen 10 Jahren sind meine Kinder erwachsen geworden, aber selbst unsere glücklichsten Momente bleiben immer von Trauer überschattet.
1: Der 18-jährige Attentäter tötete damals 9 Menschen und verletzte mehrere. Fast alle hatten Migrationshintergrund. Auch Bundespräsident Frank-Walter Steinmeier kam zum Gedenkakt. Vor Hinterbliebenen und Münchnerinnen und Münchnern, die gekommen waren, um der Opfer zu gedenken, sagte er, man müsse jede Spur von volksverhetzendem, rassistischen Sprechen, Handeln und Posten sanktionieren.
3: Begreifen wir endlich, Zuwanderungsgeschichte haben nicht nur einzelne Menschen. Unser ganzes Land hat sie. Deutschland ist ein Land mit Migrationshintergrund. Das macht uns aus.
1: Auch der Münchner Oberbürgermeister Dominik Krause mahnte, nicht wegzusehen bei rassistischen, antisemitischen und rechtsextremen Parolen. Krause räumte außerdem Versäumnisse und Fehler der staatlichen Institutionen ein, auch der Stadt München.
4: Die Frage ist doch, warum fällt es unserer Gesellschaft immer wieder so schwer, rechtsextremen Terror, als das zu benennen, was er ist?
1: Erst 3 Jahre nach der Tat hatte das Bayerische Landeskriminalamt den Anschlag als rassistisch und rechtsextrem eingestuft. Zuvor galt er als Amoktat eines psychisch kranken Einzeltäters. Jahre, in denen sich viele Angehörige alleine gelassen fühlten. Yasemin Kilic etwa, deren Sohn Selçuk getötet wurde, klagt die Politik an.
5: Herr Bundespräsident, an diesem Ort wird nicht mehr um Aufklärung gebeten. Wir fordern Sie ein. Wir fordern die sofortige Einsetzung eines parlamentarischen Untersuchungsausschusses im Bayerischen Landtag zur lückenlosen Aufarbeitung.
1: Landtagspräsidentin Ilse Aigner richtete sich in ihrer Rede an die Angehörigen und signalisierte Verständnis.
6: Das Leben hätte ein anderes sein können, sein sollen. Und das weiß ich und es tut mir fürchterlich leid.
1: Zum Tatzeitpunkt wurde schließlich in einer Schweigeminute der Opfer gedacht. Und in ganz München standen für 1 Minute lang die U-Bahnen, Trams und Busse still.
0: München hat gestern an die 9 Todesopfer des rassistischen OEZ-Attentats vor 10 Jahren erinnert. Das waren Eindrücke von Manuel Rauch hier in SWR Kultur, 6.48 Uhr.
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0: Das Ensemble Alte Musik Köln spielte hier in SWR Kultur Musik von Heinrich Anton Hoffmann, 6.53 Uhr. Schönen guten Morgen. Das Heizungsgesetz, einigen Menschen hat schon allein das Wort zu hören den Puls hochgefahren. Wenn wir uns zurückerinnern an die Aufregung vor 3 Jahren, da sollte die Reform des Heizen klimafreundlicher machen durch einen schrittweisen Austausch von Öl- und Gasheizungen. Kurz vor der parlamentarischen Sommerpause wollte die Ampelregierung das Gebäudeenergiegesetz durch den Bundestag bringen, was dem CDU-Politiker Thomas Heilmann viel zu schnell ging. Er wandte sich nach Karlsruhe ans Bundesverfassungsgericht, das heute Vormittag über eine grundsätzliche Frage aus dieser Klage entscheidet. Gibt es für die Gesetzgebung eine Höchstgeschwindigkeit? Also wie viel Bedenkzeit brauchen Abgeordnete, um ihre Stimme sorgfältig und gut informiert abzugeben? Max Bauer verfolgt das Ganze für die ARD-Rechtsredaktion in Karlsruhe. Worum geht es genau bei diesem juristischen Streit?
1: Also es geht erst einmal nicht um das alte Heizungsgesetz selbst, sondern um die Art und Weise, wie es damals durch den Bundestag gebracht wurde. Wir erinnern uns, im Sommer 2023, da gab es einen Kompromiss innerhalb der Ampelkoalition über das sogenannte Heizungsgesetz. Das sollte für klimafreundlichere Heizungen sorgen. Der Kompromiss, der sollte dann zügig unter Dach und Fach gebracht werden und dazu sollte die Gesetzgebung in einem beschleunigten Verfahren über die Bühne gehen. Nur wenige Tage vor der letzten Abstimmung gab es dann noch einmal Änderungsvorschläge. Und das wird jetzt aber viel zu knapp, meinte damals der CDU-Abgeordnete Thomas Heilmann. In nur wenigen Tagen könnten sich die Abgeordneten nicht mit den komplizierten Änderungen befassen. Er hat deshalb geklagt und im Eilverfahren hat er dann in Karlsruhe auch Erfolg gehabt. Die Abstimmung im Bundestag musste dann verschoben werden. Das war damals ein ziemlicher Paukenschlag, weil sich das Verfassungsgericht eigentlich sehr zurückhält, was den Ablauf der Gesetzgebung angeht.
0: Was ist da der juristische Knackpunkt? Also wird hier eventuell etwas eingeführt, das in Zukunft für alle Zeitabläufe in der Gesetzgebung gelten könnte?
1: Ja, in der Eilentscheidung damals, da hat Thomas Heilmann 2023 recht bekommen. Es gab mehr Zeit für die Gesetzgebung, aber das war eben nur eine Eilentscheidung, also eine vorläufige Entscheidung, weil es eben sehr schnell gehen musste. Und heute wird das Bundesverfassungsgericht nun in der Hauptsache über die grundsätzliche Frage entscheiden. Wie viel Zeit muss es für die Abgeordneten im Gesetzgebungsverfahren geben, auch wenn es mal schnell gehen muss? Muss es da eine Art Tempolimit fürs Gesetzemachen geben? Den Grundgedanken, den hat die Vizepräsidentin des Bundesverfassungsgerichts und Vorsitzende des zweiten Senats Ann-Kathrin Kaufhold in der Verhandlung in diesem Februar so ausgedrückt.
2: Über einen Gesetzentwurf kann nur sinnvoll beraten und abstimmen, wer zuvor die Möglichkeit hatte, sich über den Inhalt des Entwurfs zu informieren und sich eine Meinung zu bilden. Artikel 38 Absatz 1 Satz 2 Grundgesetz garantiert deshalb das Recht der Abgeordneten, Informationen über die Gegenstände der parlamentarischen Beratung zu erlangen und diese auch verarbeiten zu können.
1: Und das braucht natürlich Zeit. Wie viel Zeit, das ist die Frage. Und da wird das heutige Urteil dann sicher wichtige Hinweise geben.
0: Kann man denn schon abschätzen, was Karlsruhe heute sagen wird und welche Signalwirkung dieses Urteil hat?
1: Ja, was genau herauskommt, ist schwer zu sagen. Es hat ja gerade vor der Sommerpause wieder Eilanträge in Karlsruhe gegeben, wegen schneller Gesetzgebung, gegen das neue Heizungsgesetz der Regierung Merz und gegen die Gesundheitsreform. Die waren nicht erfolgreich, anders eben als damals bei Thomas Heilmann im Sommer 2023 beim alten Heizungsgesetz. Und sicher wird das heutige Urteil Grundsätzliches sagen, dazu, wie schnell Gesetzgebung sein darf und wie viel Zeit Abgeordnete eben einfordern können für die Beschäftigung mit komplexen Gesetzesvorlagen. Sicher wird Karlsruhe da keine starren zeitlichen Vorgaben machen. Wahrscheinlich gibt es eher eine Art Mittelweg zwischen den Forderungen der Abgeordneten nach genug Zeit und dem Umstand, dass sich das Verfassungsgericht ja eigentlich oft sehr zurückhält, wenn es um den Bereich der Gesetzgebung geht. Denn das ist ja eigentlich Sache des Parlaments und da muss es für die Politik ja auch Spielräume geben. Und wegen der Gewaltenteilung sollte das Verfassungsgericht da auch nicht zu viele Vorgaben machen und hat das eigentlich in der Vergangenheit auch nicht gemacht.
0: Also ein Spagat, den das Bundesverfassungsgericht in Karlsruhe heute versucht, zwischen Zeitvorgabe und Spielraum lassen. Es geht um die Frage, wie viel Zeit eine Gesetzgebung in Anspruch nehmen sollte, damit die Abgeordneten ihre Stimmen gut informiert abgeben können. Das war hier in SWR Kultur Max Bauer aus der ARD-Rechtsredaktion. Das Urteil wird um 10 Uhr erwartet.

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1: Ich wünsche Ihnen einen schönen guten Morgen. Um 7 Uhr bringen wir uns jetzt gemeinsam auf den neuesten Stand.
2: Mit Pascal Fournier, guten Morgen. Die Suche nach einem neuen Generalsekretär der Vereinten Nationen beginnt. In Paris ist ein mutmaßlicher Epstein-Komplize tot aufgefunden worden und das Bundesverfassungsgericht urteilt, wie viel Zeit Abgeordneten in einem Gesetzgebungsverfahren zusteht. Das Wetter, viel Sonne, ab und zu ein paar Wolken, 20 bis 27 Grad. Die Suche nach einer Nachfolgerin oder einem Nachfolger für den Generalsekretär der Vereinten Nationen Guterres geht in die entscheidende Phase. In der UN-Generalversammlung findet heute eine Townhall-Debatte mit den bisherigen Bewerbern statt. Aus New York, Martin Ganselmeier.
3: Annalena Baerbock, die Präsidentin der UN-Generalversammlung, hatte immer wieder betont, nach 80 Jahren sei es endlich Zeit für eine Frau an der Spitze der Vereinten Nationen. Immerhin 4 Kandidatinnen aus Lateinamerika haben sich beworben. Der Regionalgruppe also, die diesmal an der Reihe wäre, den Generalsekretär zu stellen. Ebenfalls auf der Bühne 2 männliche Bewerber, darunter der als Favorit geltende Rafael Grossi, der sich als Direktor der Internationalen Atomenergieorganisation einen Namen gemacht hat. Ebenfalls prominent die frühere Präsidentin Chiles, Michelle Bachelet, die allerdings von der US-Regierung als zu vogue abgelehnt wird. Alle 6 Bewerber beantworten Fragen der beiden Moderatoren und der im Saal anwesenden Vertreter der UN-Mitgliedstaaten. Doch egal, wer heute Abend den besten Eindruck hinterlässt, entscheidend ist, wer letztlich im UN-Sicherheitsrat mindestens 9 der 15 Stimmen bekommt. Und wichtiger noch, wer von allen 5 Vetomächten akzeptiert wird.
2: Das US-Militär hat nach eigenen Angaben erneut Ziele im Iran angegriffen, bereits die 12. Nacht in Folge. Präsident Trump drohte zuvor, künftig auch iranische Infrastruktur wie Brücken oder Kraftwerke ins Visier zu nehmen, sollte der Iran Schiffe in der Straße von Hormuz angreifen. Parallel dazu hat das US-Repräsentantenhaus den Weg für deutlich höhere Verteidigungsausgaben freigemacht. Ein neues Gesetz sieht ein Sicherheitsbudget von rund 1,15 Billionen Dollar vor. Darin enthalten ist auch Trumps Forderung, das Verteidigungsministerium künftig in Kriegsministerium umzubenennen. Endgültig beschlossen ist das aber noch nicht, der Senat muss noch zustimmen. Der Handelsstreit zwischen den USA und Kanada eskaliert. Zuletzt hatten die USA neue Zölle auf einige kanadische Waren verhängt. Als Reaktion darauf hat Kanada jetzt gemeinsame Feierlichkeiten mit den USA zur Eröffnung einer Brücke zwischen beiden Ländern abgesagt. Die umgerechnet gut 4 Milliarden Euro teure Hängebrücke verbindet die US-Stadt Detroit mit dem kanadischen Windsor. Obwohl die Brücke komplett von Kanada bezahlt wurde, hatten die USA erzwungen, dass auch sie an den Mauteinnahmen beteiligt werden. Ein mutmaßlicher Komplize des US-Sexualstraftäters Jeffrey Epstein ist tot. Die Polizei hat den Franzosen Daniel Siad in dessen Wohnung bei Paris gefunden. Er steht im Verdacht, Epstein zahlreiche Mädchen zugeführt zu haben. Aus Paris, Kai Rienecker.
4: Mehrere Anzeigen werfen Siad Vergewaltigung und Menschenhandel vor. Er selbst hat das in französischen Medieninterviews stets bestritten. Siad bezeichnete sich als Model-Scout, doch die Indizien gegen Siad sind erdrückend. Nach ARD-Recherchen erscheint sein Name 1800 Mal in den Epstein-Akten. In zahlreichen Botschaften preist er junge Mädchen und Frauen an, schickt Fotos von ihnen und schlägt Epstein Treffen vor. Insgesamt soll Siad zwischen 2005 und 2019 Fotos von mindestens 52 Frauen geschickt haben. Das Alter lag zumeist zwischen 18 und 23 Jahren.
2: Künftig könnten mehr Abschiebungen nach Afghanistan möglich werden. Nach Angaben des hessischen Innenministeriums hat die Bundespolizei die bisherigen Einschränkungen bei der Identifizierung afghanischer Staatsangehöriger aufgehoben. Damit sollen künftig auch reguläre Abschiebungen von ausreisepflichtigen Personen vorbereitet werden können. Für die Identifizierung können dabei Vertreter der Taliban-Regierung einbezogen werden, um Reisedokumente auszustellen. Kritik daran kommt vom Flüchtlingsrat. Die Organisation lehnt Abschiebungen nach Afghanistan grundsätzlich ab und warnt vor einer Ausweitung auf Menschen ohne Vorstrafen. Das Bundesverfassungsgericht verkündet am Vormittag ein grundsätzliches Urteil darüber, wie viel Zeit Parlamentarier bei einem Gesetzgebungsverfahren beanspruchen können. Hintergrund ist der Eilantrag des früheren CDU-Bundestagsabgeordneten Heilmann gegen das umstrittene Heizungsgesetz der früheren Ampel-Bundesregierung. Aus der ARD-Rechtsredaktion Max Bauer.
5: Im Sommer 2023 wollte die Ampelkoalition aus SPD, Grünen und FDP das sogenannte Heizungsgesetz zügig unter Dach und Fach bringen. In einem beschleunigten Verfahren sollte der Bundestag über den Kompromiss zu klimafreundlicheren Heizungen entscheiden. Einige Tage vor der Abstimmung legte die Koalition noch einmal Änderungen zum Gesetzesentwurf vor. Damit bliebe den Abgeordneten aber zu wenig Zeit, um sich mit den komplexen Änderungen zu beschäftigen, so die Kritik des CDU-Abgeordneten Thomas Heilmann. Er klagte in Karlsruhe und verband seine Klage mit einem Eilantrag. Der hatte Erfolg, der Bundestag musste die abschließenden Beratungen samt Abstimmung damals verschieben. Heute entscheidet das Bundesverfassungsgericht nun in der Hauptsache grundsätzlich über die Frage, wie viel Zeit müssen Abgeordnete haben, um sorgfältig an der Gesetzgebung arbeiten zu können. Gibt es eine Art Tempolimit für das Gesetzemachen, damit Abgeordnete nicht mit Änderungsvorschlägen überrumpelt werden? Das Urteil wird um 10 Uhr verkündet. Um den Inhalt des Heizungsgesetzes der Ampelkoalition wird es dabei nicht gehen.
2: Die aktuelle Dürre in mehreren Regionen Europas wird durch den Klimawandel verursacht. Zu diesem Ergebnis kommen Forschende der Initiative World Weather Attribution. Florian Zinner aus der ARD Klimaredaktion.
6: Die Forschenden haben sich dazu sehr ähnliche Wettermuster aus der Vergangenheit angeschaut und die Auswirkungen mit den heutigen verglichen. Ein zentrales Ergebnis? Nicht der zu geringe Niederschlag ist das Problem, sondern die anhaltend hohen Temperaturen. Eine Reihe von Hochdruckgebieten, deren Intensität inzwischen nachweislich mit dem Klimawandel zusammenhängt, sorgte seit April für eine kontinuierliche Austrocknung der Böden. Die Klimaforschenden kommen zu dem Schluss, dass landwirtschaftliche Bodendürren durch den Klimawandel in Westeuropa 5-mal und in Osteuropa sogar 11-mal wahrscheinlicher geworden sind.
2: Das waren die Nachrichten. Das Wetter: heute ziehen ab und zu ein paar wenige Wolken durch, sonst wird es überwiegend sonnig. Die meisten Sonnenstunden gibt es wieder in Südbaden, die Temperaturen dazu 20 Grad in der Eifel und bis 27 Grad im Breisgau. Die weiteren Aussichten: bis zum Wochenende weiter meist sonnig und auch zunehmend warm. Am Samstag gibt es wieder um die 30 Grad. Es ist 7.07 Uhr.
1: Vielen Dank an meinen Kollegen Pascal Fournier. Das Orchestra of the Age of Enlightenment spielt jetzt hier in SWR Kultur mit Alina Ibragimova an der Geige, Musik von Felix Mendelssohn-Bartholdy.

0: Die künstliche Intelligenz hat sich kurz einmal selbstständig gemacht. Ein KI-Modell des ChatGPT-Entwicklers OpenAI aus San Francisco hat in der vergangenen Woche einen Hackerangriff auf eine Programmierplattform unternommen, und zwar eigenständig. Das sei ein nie dagewesener Cybervorfall, musste selbst OpenAI einräumen. Die Sorge, dass die Technologie außer Kontrolle gerät, ist jetzt so groß, dass sich sogar China und die USA zusammensetzen wollen. Also die beiden Wirtschaftsmächte, die sich seit Jahren ein Wettrennen liefern um die Führung bei KI und sich gegenseitig der Industriespionage bezichtigen. Zum ersten Mal sollen Delegationen beider Länder über die Regulierung von KI beraten und gemeinsame Standards einführen. Auch für das Bundesdigitalministerium hat sich die Bedrohungslage seit diesem Vorfall massiv verändert. Das wollen wir einordnen mit dem Wirtschaftsjournalisten und Bestsellerautor Tom Hillenbrand. Sein Science-Fiction-Roman Hologrammatica von 2018 denkt vieles, was wir gerade beobachten, weiter. Aktuell zu hören im Deutschlandfunk in einer Hörspielserie. Hallo, Herr Hillenbrand.
1: Ja, hallo.
0: Was genau ist dabei OpenAI passiert und sieht man daran, dass wir die KI nicht mehr unter Kontrolle haben?
1: Man sieht es schon ein bisschen, dass jetzt Dinge passieren, die nicht mal die Entwickler so erwartet haben. Also im Prinzip war das ein Planspiel, wo eines dieser KI-Modelle zeigen sollte, wie gut es hacken kann. Mhm. Und dann wird es dafür benotet. Also ist ein bisschen wie eine Abi-Klausur, so kann man sich das vorstellen. Und die passiert in einem geschlossenen Raum, in einer sogenannten Sandbox oder in einem Sandkasten, damit nichts von dem, was da drin passiert, wirklich irgendwie die reale Welt beeinflusst. Und das hat überhaupt nicht funktioniert.
0: Ja, Sie sagen es. Also einige besonders leistungsstarke KI-Modelle wie dieses hier, das sich da selbstständig gemacht hat, sind fähig, Sicherheitslücken, also Schwachstellen in Computersystemen aufzuspüren und auszunutzen. Ist das schon zu viel Handlungsmacht, die man da abgibt?
1: Na, das ist in diesem Fall, das ist vielleicht die kleine gute Nachricht an der Sache, so, dass das Modell tatsächlich das gemacht hat, was es machen sollte. Also es sollte versuchen, Sicherheitslücken zu finden. Das kann ja auch sinnvoll sein, um uns zu helfen, Hacks zu vermeiden. Mhm. Aber dann hat es sich selbstständig gemacht, ist aus diesem Sandkasten ausgebrochen, ist ins Internet gegangen, weil es gedacht hat, ich kann meine Aufgabe noch besser lösen, wenn ich sozusagen die Lösungen für diese Klausur, die ich hier schreiben muss, klaue. Und hat nicht nur sich ins Internet begeben und dann diese Seite Hugging Face, wo so Codes rumliegen, gehackt, sondern hat dazu auch noch Login-Codes, die schon vorher jemand geklaut hatte, sich aus dem Internet besorgt. Also in dieser Klausuranalogie, es ist ins Lehrerzimmer gegangen, hat den Safe aufgebrochen und sich die Mathe-Lösungen besorgt.
0: Müssen wir damit rechnen, dass so etwas wieder passiert, oder war das nur ein Unfall?
1: Nein, das wird jetzt, wäre meine Prognose, immer wieder passieren. Denn letztlich ist die Kontrolle, die wir vielleicht noch glauben, über diese Maschinen zu haben, eine Illusion. Man muss da gar nicht jetzt in Science-Fiction-Szenarien mit Superintelligenz gehen, aber es ist eben sehr, sehr schwer, einen Käfig für etwas zu bauen, was schlauer ist oder gewitzter, sagen wir mal, als man selbst.
0: In Ihrem Roman Hologrammatica gibt die Menschheit im Jahr 2044 angesichts der Klimakrise auf und setzt eine KI auf die Lösung der großen Probleme an. Ohne jetzt zu viel spoilern zu wollen, die KI schießt übers Ziel hinaus und muss dann bekämpft werden. Wovor genau warnen Sie mit dieser Geschichte?
1: Also ich denke, dass wir einfach nicht genau, das liegt hier in der Natur der Sache, wissen, worauf wir uns einlassen. Also wir können diesen Maschinen einen Befehl zum Beispiel geben, wie jetzt es auch in diesem Fall war, etwas zu tun. Aber wenn wir den nicht richtig formulieren oder wenn sie uns nicht richtig versteht oder wenn sie uns vielleicht auch nicht richtig verstehen will, dann ist das Ergebnis möglicherweise ein katastrophales. Und es gibt natürlich auch immer Leute, die vielleicht diese Maschinen nicht mit der besten Absicht benutzen. Und deshalb ist die Kontrolle über diese Technologie weitgehend, das ist zumindest meine These, eine Illusion.
0: Nun sind solche Modelle, soweit ich weiß, bislang nur ausgewählten Nutzern zur Verfügung gestellt worden. Kann uns das wenigstens noch ein wenig hoffnungsvoll stimmen?
1: auch nicht so richtig, weil es auch da schon Leuten von außerhalb gelungen ist, in den Kreis dieser Erstnutzer, die das mal testen sollten, das war zum Beispiel bei einem Modell von Anthropic so, also in diesen Kreis sich auch wiederum reinzuhacken und die Informationen rauszuziehen, wahrscheinlich auch wieder mit Hilfe von KI. Also das ist wirklich sehr, sehr schwierig. Aber gerade deshalb ist es auch so, dass einige Chefs dieser Firmen von Google und von Anthropic neulich beim G7-Gipfel sogar selbst gefordert haben, es müsse jetzt mal eine gemeinsame Behörde geschaffen werden, die hilft irgendwie, wie bei so einem Atomwaffensperrprogramm, so gewisse Regeln erstmal festzusetzen.
0: Also wie genau müsste diese Behörde auch auf internationaler Ebene also funktionieren? Das ist ja auch immer wieder eine Idee im Raum, dass in Europa eigene KI-Modelle entwickelt werden, die erfolgreich laufen.
1: Auch, naja, wie immer bei so internationalen Behörden ist das fast unmöglich, erstens genügend qualifizierte Leute zu finden, die verstehen, was da passiert, und die zweitens dann noch irgendwie die Möglichkeit haben, auch einzugreifen. Also jetzt in diesem konkreten Fall bei OpenAI müsste man jetzt ja eigentlich sagen, Jungs und Mädels, stopp, ihr hört jetzt mal auf und wir schicken jetzt ein Team von Experten, die sich jetzt mal genau angucken, was da passiert ist und warum ihr offensichtlich nicht in der Lage seid, eure eigene Technologie zu kontrollieren.
0: Nach dem eigenständig gesteuerten Hackerangriff eines KI-Modells von OpenAI war das hier in SWR Kultur der Autor und Journalist Tom Hillenbrand. Sein Roman Hologrammatika können Sie gerade als Hörspielserie in der Deutschlandfunk-App anhören. Danke Ihnen sehr, Hillenbrand.
1: Danke.
0: Und wenn Ihnen das nicht gereicht hat an Input, das Gespräch mit Tom Hillenbrand in der Originallänge finden Sie auf unserer Webseite swrkultur.de.

0: Das Jacques Lussier Trio war das mit einer Jazz-Bearbeitung des Kanons D-Dur von Johann Pachelbel hier in SWR Kultur. 7.21 Uhr ist es. Die Verdi-Oper La Traviata um die tuberkulosekranke Sexarbeiterin Violetta gilt als eine der beliebtesten Opern überhaupt. In diesem Jahr ist sie unter anderem natürlich in Verona zu sehen, aber auch in der Metropolitan Opera in New York, in Wien, in Hanoi, in Stuttgart und auf dem Bodensee. Hier sind gestern Vormittag die 80. Bregenzer Festspiele mit La Traviata eröffnet worden. 4,5 Wochen lang gibt es fast jeden Abend eine Vorstellung auf der wohl größten Seebühne der Welt. Die knapp 190.000 Karten sind leider schon seit Ostern ausverkauft. Aber wir sind ja hier im Radio und können zumindest akustisch bei der gestrigen Premiere dabei sein.
1: Der Hauptakteur meistert seine Aufgabe zur Premiere ganz ordentlich. Der Bodensee spiegelt ruhig den Wolkenhimmel wider und später das Leuchten vom deutschen Ufer. Davor auf der Seebühne glitzert es ebenfalls. Violetta im langen goldenen Abendkleid feiert ausgelassen in großer Runde. Es ist ein fröhliches Wasserballett, mit dem der italienische Regisseur Damiano Micheletto seine Neuinszenierung der Traviata beginnen lässt. Denn die vordere Hälfte des Bühnenbilds ist ein riesiges, flaches Wasserbecken. Wie ein Infinity Pool scheint es direkt in den Bodensee überzugehen. Zu den Klängen der Wiener Sinfoniker, die wie immer aus dem Festspielhaus auf die Seebühne übertragen werden, tanzen Violettas Gäste in grellbunten Badekostümen und bizarren Badekappen im Stil der 1920er Jahre. Schwimmreifen und Luftmatratzen dümpeln auf dem Wasser, Fontänen sprudeln. Die Roaring Twenties seien energiegeladener und verrückter als das 19. Jahrhundert in Paris, in dem La Traviata und die Kameliendame Dumas Vorlage spielen. So hatte Micheletto seine Wahl begründet. Tatsächlich kommt die Geschichte um die Liebe zwischen der todkranken Edelprostituierten Violetta und Alfredo, dem Sohn aus gutem Hause, so den Zuschauenden nah. Und das, obwohl die Dimensionen der Seebühne im Bodensee die vielen intimen Momente der Traviata schwierig machen. Deshalb war auch ausgerechnet diese Verdi-Oper in der 80-jährigen Geschichte der Festspiele noch nie zu sehen. Die finnische Sopranistin Majukka Tepponen, die als eine von drei Besetzungen stimmgewaltig und mit viel Zwischenapplaus die Premieren-Violetta singt, witzelte bei den Proben, sie brauche eigentlich ein Fernglas, um Alfredo und dessen Vater auf der Bühne zu sehen. Aber es funktioniert und berührt. Die Bühne ist meist in Violett und Grün getaucht und sie wird dominiert von einem riesigen Spiegel. So hoch wie ein achtstöckiges Wohnhaus ragt er hinter dem Wasserbecken empor. Seine Bruchstücke halten noch zusammen, erst kurz vor dem Ende implodiert er, eine Idee des Italieners Paolo Fantin. Er nennt es das Sichtbarmachen des Augenblicks, in dem etwas zerbricht, ein Spiegel oder das Leben von Violetta und ihre Hoffnung auf etwas Liebesglück. Auf diesen Spiegel lässt Regisseur Micheletto immer wieder Szenen projizieren, die vorab gedreht worden sind und Violettas Geschichte erzählen. Mit Galanen bei der ärztlichen Diagnose, im Pfandleihhaus, mit dem Schicksal hadernd allein auf ihrem Bett. Und zwischendurch Blumen. Sie wachsen plötzlich auch aus der Bühne und dem Wasserbecken heraus. 270 pneumatisch gesteuerte Röhren im Boden machen es möglich. Das ist typisch Bregenz. Technische Raffinessen, die die Zuschauenden staunen lassen, aber auch ablenken. Wie die große schwarze Kugel, die am Ende wie von Geisterhand bewegt, aus dem geborstenen Spiegel auf Violetta zuschwebt. Der Tod. Das alles ist äußerst sehenswert und kurzweilig und zeigt, dass sich die Bregenzer Festspiele auch nach 80 Jahren mit einem »Es geht nicht« nicht abfinden. Wirklich magische Momente wie bei Rigoletto 2019 oder André Chenier 2011 bleiben aber aus. Und ein kleines bisschen stört den musikalischen Genuss das leise Dauerbrummen der Pumpen im Wasserbecken.
0: Dennoch eine Empfehlung von meiner Kollegin Karin Wehrheim, die Inszenierung der Traviata-Oper bei den Bregenzer Festspielen zu sehen. Das waren Eindrücke von der gestrigen Premiere. Und wir bleiben hier auch musikalisch in SWR Kultur. Das Philharmonia Orchestra spielt jetzt das Vorspiel zum ersten Akt der Oper La Traviata von Giuseppe Verdi.

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6: Mit mir, mit Philine Sauvageau. Schönen guten Morgen um 7.30 Uhr. Wir hören jetzt gemeinsam die neuesten Nachrichten.
7: Mit Pascal Fournier. Die Suche nach einem neuen Generalsekretär der Vereinten Nationen beginnt. Von heute an können EU-Bürgerinnen und Bürger über die neuen Euro-Geldscheine abstimmen und junge Menschen essen besonders klimaschädlich. Das Wetter, viel Sonne, ab und zu ein paar Wolken, 20 bis 27 Grad. Die Suche nach einer Nachfolge für den scheidenden Generalsekretär der Vereinten Nationen Guterres geht in die entscheidende Phase. In der UN-Generalversammlung findet heute eine Debatte mit den bisherigen Bewerbern statt, 4 Frauen und 2 Männern. Kommende Woche soll es im UN-Sicherheitsrat die erste Probeabstimmung geben. Die geplante Wahl von Thorsten Frey zum Vorsitzenden der Unionsfraktion stößt in der Koalition auf breite Zustimmung. CSU-Landesgruppenchef Hoffmann sprach von einer guten Entscheidung. Auch der parlamentarische Geschäftsführer Bilger sagte, die Nominierung sei in der Fraktion sehr positiv aufgenommen worden. Zustimmung kommt auch vom Koalitionspartner SPD. Gewählt werden soll Frey in einer Sondersitzung der Unionsfraktion in der kommenden Woche. Wer ihm anschließend als Kanzleramtschef nachfolgt, ist noch offen. Die Europäische Zentralbank leitet die Neugestaltung der Euro-Banknoten ein. Von heute an können Bürgerinnen und Bürger im Euro-Raum über das künftige Design der Geldscheine abstimmen. Klaus-Rainer Jackisch.
8: Die künftigen Euroscheine werden entweder europäische Persönlichkeiten und Kulturräume oder europäische Flüsse und Vögel sowie europäische Institutionen zieren. Ihre Einführung ist nach aufwendigen Tests und Sicherheitsverfahren aber erst ab Ende 2028 geplant. Zuvor haben auch die rund 350 Millionen Bürgerinnen und Bürger der Eurozone ein Mitspracherecht, wie ihr künftiges Geld aussehen soll. Auf der Internetseite der Europäischen Zentralbank können Sie ab heute Nachmittag mitbestimmen, welche Motivserie sich durchsetzen soll. Das letzte Wort hat dann der EZB-Rat, der darüber im Dezember entscheiden wird.
7: Wegen eines Waldbrandes in der Nähe von Bordeaux mussten sich 12.000 Touristen und Einheimische in Sicherheit bringen. In den frühen Morgenstunden sind nach französischen Behördenangaben 6 Campingplätze und eine FKK-Anlage im Norden von Cap Ferret geräumt worden. Das Feuer war gestern ausgebrochen und hat bereits mehr als 2.000 Hektar Land verbrannt. In mehreren Regionen Frankreichs gilt wegen der extremen Hitze aktuell die höchste Warnstufe für Waldbrände. Auch in Spanien sind in den vergangenen Tagen zahlreiche Waldbrände ausgebrochen. In der Nähe der Hauptstadt Madrid wurden wegen eines Feuers mehrere Gemeinden evakuiert. Seit Jahresbeginn sind in Spanien fast 125.000 Hektar Land verbrannt. Weltweit sorgen bei der Ernährung Jugendliche und junge Erwachsene für die meisten Treibhausgase. Das zeigt eine neue Studie, bei der Forscher über 20 Jahre hinweg Ernährungsdaten aus 149 Ländern gesammelt und nun ausgewertet haben. Zu den Ergebnissen aus der ARD-Klimaredaktion Gerald Perschke.
9: Ein höherer Kalorienbedarf, der häufigere Konsum von Fleisch, Milchprodukten, Softdrinks und stark verarbeiteten Lebensmitteln. Besonders junge Menschen zwischen 11 und 29 Jahren verursachen dadurch pro Kopf die meisten Emissionen. Als größter Klimatreiber gilt dabei vor allem rotes Fleisch wie Rind- und Lammfleisch. Die Studie, die jetzt in Nature Food erschienen ist, macht außerdem auf einen Zielkonflikt aufmerksam. In vielen Ländern verbessert sich die Ernährung mit wachsendem Wohlstand. Gleichzeitig steigen aber die Emissionen, weil mehr tierische Produkte verzehrt werden.
7: Das waren die Nachrichten. Das Wetter? Heute ziehen ab und zu ein paar wenige Wolken durch, sonst wird es überwiegend sonnig. Die meisten Sonnenstunden gibt's wieder in Südbaden. Die Temperaturen erreichen 20 Grad in der Eifel und bis 27 Grad im Breisgau. Die Aussichten bis zum Wochenende bleibt es meist sonnig und es wird auch immer wärmer. Am Samstag gibt's wieder um die 30 Grad.
2: 7.34 Uhr.
6: Dankeschön, Pascal Fournier. Jedes Foto ist eine Konstruktion der Wirklichkeit, war es auch immer schon. Ein Foto bildet ja nicht die Realität ab wie ein Fossil. Trotzdem verändert sich natürlich die Art der Manipulation und die Intention dahinter durch die 200 Jahre Fotogeschichte. Darüber sprechen wir gleich mit meinem Kollegen Andreas Lang, der auch selbst Fotograf ist, nach Musik mit dem Kammerorchester Basel.

0: Das Handy zücken, die Kamera-App öffnen und ein Foto schießen, das ist für uns heute eine so alltägliche Geste geworden. Aber wie bei allem muss ja einer damit angefangen haben. In dem Fall war das sehr wahrscheinlich der französische Erfinder Joseph Nicéphore Niépce. Vor 200 Jahren, im Jahr 1826, nimmt er den Blick aus seinem Arbeitszimmer auf und nennt diese Technik die Heliographie. Wir nennen es rückblickend die erste bis heute erhaltene Fotografie der Welt. Nun könnte man über das weite Feld der Fotografie stundenlang reden und man hätte noch nicht alles gesagt. Darum wollen wir uns mit dem Journalisten und Fotografen Andreas Langen auf dieses eine Foto konzentrieren und auf die Frage nach dem Wahrheitsgehalt dieses Mediums bis heute. Denn Fotografien an sich sind ja kaum mehr ein tragender Beweis. Längst manipulieren sie unsere Wahrnehmung der Welt. Hallo Andreas.
1: Hallo.
0: Können wir uns eigentlich sicher sein, dass dieses erste bis heute erhaltene Foto, das du ja auch mit eigenen Augen gesehen hast, heute vor 200 Jahren gemacht wurde, also am 23. Juli 1826?
1: Nein, können wir leider nicht. Und da fängt eben der Schlamassel schon an mit dieser angeblichen Genauigkeit und tatsächlich dann vielleicht doch Ungenauigkeit des Mediums. Wir können uns nicht sicher sein, weil es nicht exakt datiert ist.
0: Heute wird die Wirklichkeit über das Medium Foto umgeschrieben, Stichwort Deepfakes. Mit den Mitteln der künstlichen Intelligenz kann man Mädchen und Frauen entkleiden und erniedrigen oder man verändert Bilder aus Kriegsgebieten, um die öffentliche Meinung zu steuern. Aber eine Manipulation kann ja auch einen künstlerischen Wert haben und muss uns nicht immer hinters Licht führen wollen. Gab es vor allem das in den Anfängen der Fotografie?
1: Dieser Begriff Manipulation klingt natürlich jetzt erstmal nach böse und schlecht, aber tatsächlich gibt es, ich würde sagen, mal mindestens zwei verschiedene Arten von Manipulation. Das heißt ja, wenn man es übersetzt, mit der Hand irgendwie eingreifen. Es gibt so eine positiv kreative Eingriffsmöglichkeit und dann eben dann die schlechte, die uns hinters Licht führen will. Und die positive wäre zum Beispiel, dass man einem Himmel, der ein bisschen langweilig und leer erscheint auf einer Landschaftsaufnahme, einfach ein paar Wolken hinzufügt. Und die andere Chose ist halt, was damit passiert, wenn es in politischen Kontexten eine Rolle spielt.
0: Genau, wann hat die politische Manipulation im Foto angefangen?
1: Wann sie genau angefangen hat, kann ich nicht sagen, aber es war sehr, sehr früh. Also die frühesten Beispiele, die ich kenne, sind aus den italienischen Unabhängigkeitskriegen und der italienischen Staatseinigung in den 1860er, 70er Jahren. Zum Beispiel eine Eroberung von Rom wird in der Regel illustriert mit einem Foto der Stürmung eines bestimmten Stadttores, der Porte Pia. Und dieses Bild ist ein, zwei Tage nach der realen Erstürmung aufgenommen. Das ist im Grunde genommen eine Art Bauerntheater für die Kamera. Die haben sich da schick in die Gegend gestellt, damit es halt auf dem Bild gut aussah. Aber die Fotoverfahren waren so langsam, dass man das in einem realen Gefecht nie hätte machen können.
0: Fast schon der Vorläufer eines Deepfakes, wenn du
1: genau.
0: Das so beschreibst. Die technischen Voraussetzungen, zum Beispiel die kürzere Belichtung oder eben auch KI, haben die Entwicklung sicher beschleunigt. Kann man denn ein Foto heute noch für bare Münze nehmen? Also darf man noch Wahrheit oder die Abbildung der Wirklichkeit von einem Foto erwarten?
1: Ja, das darf man zwar, aber weil du die kurze Belichtungszeit erwähnst, da gibt es eine ganz interessante Entwicklung.

0: die wirklich kurz und wirklich schnell wurde, die Kameras keine Stative mehr brauchten, so in den 1920er Jahren, da gibt es einen berühmten deutschen Bildjournalisten, der hieß Erich Salomon. Und von dem ist ein Bild erhalten, das er auf den Fluren einer politischen Konferenz gemacht hat und lauter Würdenträger in Frack schauen in die Kamera. Einer zeigt auf ihn, alle lächeln und dieser eine Mann, der auf ihn zeigt, lächelt auch. Und der Bildtitel ist »Da ist er wieder, der König der Indiskreten«. Und dass die Herrschaften in diesem Moment lächeln, heißt, sie haben noch nicht begriffen, dass buchstäblich in diesem Sekundenbruchteil ein Privileg vorbei ist, das seit Beginn der Menschheit existiert hatte. Nämlich die Herrschenden bestimmen über die Art und Weise, wie von ihnen Bilder gemacht und in Umlauf gebracht werden.
1: Nun trauen ja sogar Ermittlungsbehörden Bildern oder Fotografien nicht mehr allzu viel. Es gibt dieses Berufsbild des IT-Forensikers, die also Metadaten und Spuren der Dateien durchsuchen. Das heißt, die sind ja schon zu Recht skeptisch, wenn sie Fotos vorliegen haben, oder?
0: Ja, die müssen natürlich genau hingucken. Es gibt einige wenige technische Verfahren, mit denen man sicherstellen kann, dass eine Abbildung, die fotorealistisch aussieht, auch ein Foto ist. Denn wir müssen schon mit den Begriffen aufpassen. Alles, was KI macht, ist keine Fotografie.
1: Wenn wir kurz zurückkommen zum Anfang, du hast dieses erste Foto von Niepce in Mannheim gesehen, was ein absoluter Glücksfall war.
0: Das stimmt. Das war im Winter 2012-13 und das war nur deswegen in Mannheim, weil der frühere Besitzer Helmut Gernsheim, ein Fotohistoriker, in den 60ern seine Sammlung verkaufte, in der dieses erste erhaltene Foto der Welt enthalten war. Niemand in Europa wollte das. Ein kleiner Teil ist irgendwie mehr oder weniger zufällig, glaube ich, in Mannheim bei den REM-Museen, bei den Reis-Engelhorn-Museen geblieben. Der größte Teil mit diesem Bild ging nach Texas, an die University of Texas. Und nur wegen der Beziehung zu Mannheim, weil da der kleinere Teil der Gernsheim-Sammlung aufbewahrt wird, wurde dieses Ding dahin geschafft mit einem immensen technischen Aufwand, was wahrscheinlich nie wieder passieren wird, weil das unter strengen Klimabedingungen aufbewahrt wird. Der Witz dabei ist, dieses Bild ist quasi blank. Es ist eine leere Kupferplatte, auf der man fast nichts sieht. Das heißt, wenn man sich dem nähert, dann ist das so ein Gefühl, wie wenn man ins Allerheiligste des Tempels vordringt. Man zieht den Vorhang beiseite und da ist nichts.
1: Weil es so verblichen ist mit der Zeit?
0: Weil es so verblichen ist und weil die Spur tatsächlich nur sehr, sehr schwach war. Also wahrscheinlich war sie auch damals schon nur sehr schwach. Wenn man Daguerreotypien heute anguckt, die es ja vielfach auf Flohmärkten gibt, dann hat man so einen ähnlichen Effekt, aber die sind schon deutlich kontrastreicher. Das sind solche Bilder auf Metall, die man am besten so im Gegenlicht erkennt, wenn man das so ein bisschen kippt und dann darüber schaut. Im bestimmten Winkel kann man es ablesen quasi, aber wenn man da so mal schnell drauf guckt, da ist da nicht besonders viel zu sehen.
1: Der Fotograf und Journalist Andreas Lang hier in SWR Kultur morgen über 200 Jahre Fotografie. Den Anfang machte der Franzose Joseph Niepce mit dem ersten dauerhaft erhaltenen Foto. Danke dir sehr, Andreas.
0: Ich danke.

0: Just Because You Can von Rachel Garnier. Catherine Russell hat's gesungen hier in SWR Kultur. 8:10 ist es mittlerweile. Eigentlich sollten die Musiker Danger Dan und Igor Levit in der Satiresendung Die Anstalt des ZDF auftreten mit ihrem Song Keine Angst. Eine detaillierte Anleitung zum antifaschistischen Widerstand in Zeiten der erstarkenden AfD. Man solle sich mit anderen verbinden, Soli-Partys veranstalten, keine Spuren hinterlassen und sich auch auf gewaltbereite Nazis einstellen. Diese Botschaft war der Geschäftsleitung des ZDF zu viel. Sie sagte den Auftritt, der auch eine anschließende Diskussion beinhaltet hätte, kurzfristig ab, weshalb die beiden am Dienstagabend ein trotziges Alternativprogramm auf die Beine gestellt haben, die Keine Angst Stalt, so haben sie den Abend im Berliner Columbia-Theater genannt, und die Zeitungen mochten ihn. Die Kulturmedienschau mit Ina Bayer.
1: Im Auge des Shitstorms habe man es ganz gemütlich. Zumindest, wenn man es sich dort einrichtet wie Danger Dan und Igor Levit, findet Spiegel.de. Mit 2 Klavieren nämlich, sanfter Beleuchtung und hunderten Fans und Unterstützern, die begeistert mitsingen.
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1: Schallte es demnach am Dienstagabend lautstark durch das Columbia-Theater in Berlin, als der Rapper der Antilopengang am Ende des Abends endlich sein neues Lied sang.
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1: Den Ton hätte zunächst allerdings die Punk-Legende Blixa Bargeld gesetzt, die mit einem Brecht-Zitat von 1939 vor das Publikum trat. In den finsteren Zeiten wird da auch gesungen werden? Es wird gesungen werden von den finsteren Zeiten. Wann ging es zuletzt um so viel in diesem kleinen Konzertsaal, fragt die Süddeutsche Zeitung. Um die Freiheit deutscher Meinungen, die Zukunft des demokratisch-antifaschistischen Widerstands, um die Amplituden der politischen Kunst. Zunächst einmal sei konstatiert, findet die Tageszeitung Die Welt, dass der vom ZDF ausgeladene Künstler die Diskussionen der vergangenen Tage gut verkraftet zu haben schien. Kämpferisch sei Danger Dan zusammen mit dem Pianisten Igor Levit aufgetreten. Wie gehen wir mit den Faschisten um, die gerade in die Parlamente gehen? Fragte Danger Dan. Und wie gehen wir um mit rechter Gewalt, die explosionsartig anwächst? Danger Dan, so Die Welt, habe auf diese Fragen im Song Keine Angst seine Antwort gegeben. Lokale Antifa-Strukturen aufbauen, Nazis ausspionieren, sie vor ihren Angehörigen outen und ja, zur Not auch körperlichen Widerstand leisten. Um Ambivalenzen wie diese ging es dann auch an diesem Abend. Vor allem in den dargebotenen Wortbeiträgen, die für die Taz den Kern der Veranstaltung bildeten. So sprach die Strafverteidigerin Christine Pietschik darüber, in welchem Zusammenhang mögliche Militanz von links gelesen werden müsse. Zitat: Wir reden darüber, wie Menschen reagieren, wenn sie erleben, dass der Staat zwar Gesetze gegen Volksverhetzung, NS-Verherrlichung und rechte Symbole hat, diese aber oft zu spät, zu zögerlich oder gar nicht durchsetzt. Was aber, fragt die Taz, wenn die Gewalt von rechts längst überall sei, man vielleicht nur nichts von ihr mitbekommen habe, weil man nicht zur Opfergruppe zähle? Die Taz resümiert abschließend: Danger Dan und Igor Levit stehen zu dem Lied. Sie sind bereit zu streiten und zu argumentieren. Und den vielleicht gelungensten Debattenbeitrag zu dem Thema lieferten sie mit diesem Abend selbst.

0: Diskussionen wird womöglich auch die Eröffnungsinszenierung der am Wochenende beginnenden Bayreuther Festspiele auslösen. Richard Wagners Jugendwerk Rienzi. Ein Monstrum, wie die SZ findet. Das liege zunächst an den Anforderungen an die Titelpartie und der schieren Länge. Obwohl kaum jemand genau sagen könne, wie lang sie wirklich sei. Vermutlich 6 Stunden. Denn die Originalpartitur sei verschollen. Dazu käme, dass Rienzi als Adolf Hitlers Lieblingsoper gelte, wobei niemand sagen könne, woher diese Aussage stamme. Auf den grünen Hügel hat es die Oper bislang jedenfalls noch nicht geschafft, bis jetzt. Ein guter Grund, den Koloss hier nun herauszubringen, dürfte nach Ansicht der SZ die Wahl der Regie sein. Das aus Ungarn stammende Künstlerinnen-Duo Alexandra Semmeredi und Magdolno Praditko. Rienzi sei eine Wunde in der europäischen Kulturgeschichte, an der bis heute alles schmerze, sind die beiden Künstlerinnen überzeugt. Anlässlich des 150-jährigen Festspieljubiläums müsse man diese Wunde öffnen und sich ihr stellen. Alexandra Semmeredi sagt, es ist ein sehr schmerzhafter Prozess, aber er ist notwendig, um auf die Gefahren der Zukunft hinzuweisen. Und diese Gefahren sind der Rechtspopulismus, die Verführbarkeit der Massen. Das Thema ist aktuell, es geht nicht nur um dunkle Vergangenheit. Und man müsse es in Bayreuth inszenieren, das gehöre zur Verarbeitung.
1: Das war die Kulturmedienschau von meiner Kollegin Ina Bayer, 7:54 Uhr hier in SWR Kultur.

0: Das Wort zum Tag mit Traugott Schächtele, Evangelische Kirche.
1: Seit einigen Monaten benutze ich eine Vogelstimmen-App. Wenn ich mich morgens an den Frühstückstisch im Garten setze, bekomme ich schon nach wenigen Minuten 10 verschiedene Vögel angezeigt, die gerade zu hören sind. Ist das nicht großartig? Inzwischen kann ich schon eine ordentliche Zahl an Vögeln nur an ihrem besonderen Gesang unterscheiden. Ich weiß, wie der Bienenfresser aussieht und die Mönchsgrasmücke. Ich kenne den Ort, an dem man jeden Abend Nachtigallen hören kann und weiß, wo die Schwarzkehlchen zu hören sind. Und ich freue mich, wenn sich der Distelfink ab und zu zeigt. Es ist ein bunter Kosmos der Lebendigkeiten, den ich jetzt täglich eintauche. Nicht nur unterschiedliches Aussehen und andere Vogelstimmen nehme ich wahr. Ich entdecke auch verschiedene Gewohnheiten beim Verhalten, beim Flug und beim Singen. Ja, in mir werden durch die verschiedenen Vogelstimmen auch unterschiedliche Emotionen geweckt. Manche Vögel faszinieren mich, wie das Amselpärchen, das uns jeden Tag auf der Terrasse besucht. Andere Vögel gehen mir auch auf die Nerven. Seit ich die Vögel neu entdeckt habe, bekommt für mich ein Satz, den Jesus gesagt hat, plötzlich ein ganz anderes Gewicht. Seh die Vögel unter dem Himmel an. Sie säen nicht, sie ernten nicht und sie legen sich keine Vorräte an. Aber Gott sorgt für ihre Nahrung und lässt sie leben. Wenn schon die Vögel bei Gott im Blick sind, wie viel mehr gilt das dann auch für euch? Die Vögel als Vorbilder für uns Menschen. Nicht in dem, was sie tun, sondern in dem, was ihnen zugestanden wird. In dem, wie Gott für sie sorgt. Sie erfahren besondere Wertschätzung, ohne dass sie sich dafür besonders anstrengen müssen. Wenn das schon für die vergleichsweise kleinen Vögel gilt, dann gilt es auch für uns Menschen. Dieselbe Achtsamkeit, die ich mir von anderen wünsche, sollte ich der ganzen Schöpfung angedeihen lassen. Jeder Baum, der gefällt wird, alles, was wir Menschen tun, um den Lebensraum von Vögeln zu reduzieren, wirkt auf uns Menschen zurück. Nicht nur langfristig, in der drohenden Dezimierung ihrer Artenvielfalt, auch kurzfristig, denn wenn ich einen Vogel plötzlich nur noch vereinzelt höre oder gar nicht mehr, wird die Welt ärmer. An Schönheit und an Vielfalt, an einem Farbtupfer im bunten Gewand der Schöpfung. Vielleicht habe ich heute Glück und meine Vogelstimmen-App zeigt mir eine 11. Vogelstimme beim Frühstück an. Traugott Schächtele aus Freiburg von der Evangelischen Kirche.
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3: Ich wünsche Ihnen einen schönen guten Morgen. Um 8 Uhr bringen wir uns jetzt gemeinsam auf den allerneuesten Stand.
4: Mit Pascal Fournier, guten Morgen. Die Houthi-Rebellen haben nach eigenen Angaben im Roten Meer einen saudischen Öltanker beschossen. In Frankreich müssen wegen der Waldbrände tausende Menschen in Sicherheit gebracht werden und ein aufsehenerregender Social-Media-Prozess in den USA ist kurzfristig abgesagt worden. Das Wetter, viel Sonne, ab und zu ein paar Wolken, 20 bis 27 Grad. Im Roten Meer ist ein saudi-arabischer Öltanker beschossen worden. Das Schiff sei von einem unbekannten Geschoss getroffen worden, teilte die britische Behörde zur Sicherheit der Schifffahrt mit. Die mit Iran verbündeten Houthi-Milizen im Jemen reklamieren diesen und weitere Angriffe auf Schiffe für sich. Nahost-Korrespondentin Nina Amin.
5: Das Schiff einer Reederei aus Saudi-Arabien ist im Roten Meer angegriffen worden. Nach Angaben des Kapitäns wurde es von einem unbekannten Geschoss getroffen, das Feuer auslöste. Von der saudi-arabischen Verkehrsbehörde heißt es, die Besatzung sei in Sicherheit. Der Angriff verstoße gegen das Völkerrecht und das Prinzip der sicheren Passage von Handelsschiffen. Die vom Iran unterstützte Houthi-Miliz im Jemen teilte fast zeitgleich mit, sie habe 2 saudi-arabische Öltanker angegriffen. Diese hätten die von ihnen ausgerufene Blockade für Schiffe aus Saudi-Arabien verletzt. Man habe Raketen, Marschflugkörper und Drohnen eingesetzt. Außerdem behauptet die Miliz, etwa 10 Schiffe gezwungen zu haben, umzukehren. Durch das Rote Meer und die Meerenge Bab el-Mandab vor Jemens Küste führt ein wichtiger Seeweg für den Öltransport nach Asien. Gerade Saudi-Arabien als größter Erdölexporteur nutzt diesen Transportweg zunehmend als Alternative zu der durch den Iran immer wieder blockierten Straße von Hormuz.
4: Das US-Militär hat nach eigenen Angaben erneut Ziele im Iran angegriffen, bereits die 12. Nacht in Folge. Präsident Trump drohte zuvor, künftig auch iranische Infrastruktur wie Brücken oder Kraftwerke ins Visier zu nehmen, sollte der Iran Schiffe in der Straße von Hormuz angreifen. Parallel dazu hat das US-Repräsentantenhaus den Weg für deutlich höhere Verteidigungsausgaben freigemacht. Ein neues Gesetz sieht ein Sicherheitsbudget von rund 1,15 Billionen Dollar vor. Darin enthalten ist auch Trumps Forderung, das Verteidigungsministerium künftig in Kriegsministerium umzubenennen. Endgültig beschlossen ist das aber noch nicht. Der Senat muss noch zustimmen. Die US-Armee verstärkt laut amerikanischen Medienberichten ihre Truppen im Nahen Osten. Von einer möglichen Ausweitung des Kriegs gegen den Iran ist offenbar auch Rheinland-Pfalz betroffen. Das Wall Street Journal berichtet, in den vergangenen Tagen seien mehr als 150 Sanitäter im westpfälzischen Landstuhl eingetroffen. Das Militärkrankenhaus ist das größte außerhalb der USA und die wichtigste Anlaufstelle für die Behandlung von im Nahen Osten verletzten US-Soldaten. Verteidigungsminister Pistorius ist heute auf Truppenbesuch im Main-Tauber-Kreis. Er schaut beim Transporthubschrauberregiment auf dem Übungsplatz in Kühlsheim vorbei. Mit dabei ist auch SWR-Reporterin Alice Robra.
6: Das Regiment bereitet sich zurzeit auf mögliche Transporthubschrauber-Einsätze für die NATO vor. Bei dem Besuch des Verteidigungsministers geht es auch um eine Zertifizierungsübung, bei der die Soldaten im Laufe des Jahres beweisen müssen, einsatzfähig zu sein. Heute werden die Piloten auch einen Tiefflug vorführen. Das sind herausfordernde Flüge und gleichzeitig in einem Kriegsgebiet wichtig, um dem Radar des Feindes zu entgehen. Nach Gesprächen mit Soldaten wird Pistorius dann mit einem Hubschrauber zum nächsten Termin nach Oberkochen bei Aalen weiterfliegen.
4: Die Suche nach einer Nachfolge für den entscheidenden Generalsekretär der Vereinten Nationen Guterres geht in die entscheidende Phase. In der UN-Generalversammlung findet heute eine Debatte mit den bisherigen Bewerbern statt, 4 Frauen und 2 Männern. In der kommenden Woche soll es im UN-Sicherheitsrat dann die erste Probeabstimmung geben. In mehreren europäischen Urlaubsländern wüten weiter Waldbrände. Betroffen ist unter anderem Spanien. In der Nähe von Madrid wurden mehrere Orte evakuiert. In Frankreich, westlich von Bordeaux, mussten mehrere tausend Menschen in Sicherheit gebracht werden. Hier standen rund 2000 Hektar Kiefernwald in Flammen. Kai Rienecker.
7: Mit hoher Geschwindigkeit näherte sich nun den Urlaubsgebieten am Becken von Arcachon an der südwestfranzösischen Atlantikküste. In den frühen Morgenstunden wurden dort 6 Campingplätze und eine FKK-Anlage nördlich von Cap Ferret geräumt. 7000 Urlauber und Einheimische wurden in Sicherheit gebracht. Schon gestern Abend waren 5000 Menschen in der Nähe des Feuers evakuiert worden. Verletzte soll es bislang nicht gegeben haben. Auch im Hinterland der Côte d'Azur brennt es weiter. Heute ist dort mit starken Mistralwinden zu rechnen, was die Feuer vor Ort weiter antreiben oder neue Brände auslösen könnte.
4: In den USA ist ein erneuter Prozess um die mögliche Social-Media-Sucht eines Jugendlichen geplatzt. Der 15-Jährige hat seine Klage gegen den Meta-Konzern zurückgezogen. Zuvor hatte er sich schon außergerichtlich mit den Plattformen YouTube, TikTok und Snapchat geeinigt. Aus Los Angeles, Reinhard Spiegelhauer.
8: Die Klage des 15-Jährigen, der öffentlich nur mit den Initialen RKC bekannt ist, war vom Gericht als eine Art Leitverfahren für mehr als 1500 ähnlich gelagerte Klagen ausgesucht worden. Eine zentrale Frage: Lassen sich bestimmte psychische Erfahrungen wie Depressionen und Angstzustände auf das möglicherweise süchtig machende Plattformdesign zurückführen? In einem weiteren Leitverfahren hatte eine 19-Jährige Anfang des Jahres schon Vergleichen mit TikTok und Snap zugestimmt. Im März waren YouTube und Meta zu Zahlungen in Höhe von insgesamt 6 Millionen Dollar verurteilt worden. Über die Berufung der Unternehmen in diesem Fall ist noch nicht entschieden.
4: Der Skandal um Verschwendung von Steuergeldern im baden-württembergischen Landesmedienzentrum ist heute Thema im Stuttgarter Landtag. Der Rechnungshof wirft dem Zentrum unter anderem vor, Ausflüge großzügig bezuschusst zu haben. Restaurantbesuche und Taxifahrten sollen sehr teuer gewesen sein. Bei vielen Ausgaben sei der dienstliche Zweck nicht zu erkennen, hieß es. Das Landesmedienzentrum ist die zentrale Einrichtung für Medienbildung in Baden-Württemberg. Es unterstützt unter anderem Lehrkräfte dabei, Medien kritisch und kreativ tief zu nutzen und berät Schulen unter anderem bei der Beschaffung technischer Geräte. Das DFB-Pokalfinale hat für den FC Bayern München und den VfB Stuttgart ein teures Nachspiel. Das Sportgericht hat beide Vereine wegen des Verhaltens ihrer Fans zu jeweils 260.000 Euro Strafe verurteilt. Grund waren rund 300 gezündete Pyrotechnikgegenstände beider Fanlager beim Endspiel in Berlin vor 2 Monaten. Wegen der starken Rauchentwicklung musste die Partie zwischenzeitlich unterbrochen werden. Das waren die Nachrichten. Das Wetter. Heute ziehen ab und zu ein paar wenige Wolken durch, sonst wird es überwiegend sonnig. Die meisten Sonnenstunden gibt es wieder in Südbaden. Die Temperaturen dazu 20 Grad in der Eifel und bis 27 Grad im Breisgau. Die weiteren Aussichten bis zum Wochenende meist sonnig und immer wärmer. Am Samstag gibt es wieder um die 30 Grad. Es ist 8.07 Uhr.
3: Dankeschön, Pascal Fournier. Und ich übergebe hier in SWR Kultur jetzt an das Königliche Konzertgebau Orchester mit einem Satz von Dmitri Schostakowitsch.

0: 9 Minuten nach 8 ist es hier in SWR Kultur. Ich wünsche Ihnen einen schönen guten Morgen. Jens Spahn musste gehen. Der Druck aus den eigenen Reihen war zu groß. Am Ende ist er über eine private Entscheidung der Familienplanung gestolpert. Die hatte für die Union mehr Gewicht als die überteuerten und überflüssigen Corona-Masken, die Spahn als Bundesgesundheitsminister einkaufte und die bis heute zahlreiche Gerichte beschäftigen. Im ZDF-Sommerinterview hatte der Kanzler noch in Aussicht gestellt, Spahns Rücktritt könnte eine Gelegenheit darstellen, das Kabinett umzubauen. Das war im Konjunktiv gehalten und offenbar auch so gemeint. Denn seit gestern wissen wir, wer auf Jens Spahn als Unionsfraktionsvorsitzender nachfolgt. Thorsten Frey, den man als sichere Bank verstehen kann, eben als das genaue Gegenteil von einem Kabinettsumbau, von dem manche etwas vorschnell geträumt hatten. Über diese Personalie wollen wir jetzt live sprechen mit der Politikwissenschaftlerin Julia Reuschenbach. Guten Morgen.
1: Guten Morgen.
0: Dass Spahn nun fürs Erste zurückgetreten ist wegen Kind und Familie, ist das März sehr gelegen gekommen, weil der ehrgeizige Spahn bis zuletzt ein Konkurrent geblieben ist?
1: Ich würde es gar nicht nur auf die Frage des Konkurrenten zurückführen, sondern schlicht darauf, dass Jens Spahn, und Sie haben es gerade ja schon sehr gut dargestellt in der Anmoderation, einfach ein sehr streitbarer Politiker immer war und wahrscheinlich auch bleiben wird. Und das natürlich grundsätzlich eine Personalie war an der Fraktionsspitze, die für viele zumindest nicht einfach zu handeln war, unter anderem eben auch für den Bundeskanzler selbst. Ich glaube, gefreut in dem Sinne hat er sich nicht, denn er hat Jens Spahn auch schätzen gelernt, gerade in den letzten Wochen. Hat er wohl im Koalitionsausschuss in der sogenannten Sherpa-Runde die Einigung in den Regierungsparteien verhandelt, auch sehr an den Reformpaketen der Regierung mitgewirkt, hatte da eine sehr wichtige Rolle. Aber er war eben immer auch ein Risikofaktor über solche Skandale, polarisierende Äußerungen, im Grunde wieder die Debatte woanders hin zu verschieben, wohin man sie nicht haben will. Und insofern würde ich sagen, ist das jetzt zumindest ein Potenzial, daraus eine Win-Win-Situation zu machen.
0: Trotzdem hätte das für Friedrich Merz machtpolitisch nicht besser laufen können. Thorsten Frey gilt ja als ein Vertrauter von Friedrich Merz. Daher war das jetzt eine naheliegende, vielleicht auch natürliche Entscheidung und kein Experiment.
1: Ja, das stimmt. Es war sozusagen die erwartbarste Lösung. Es ist jetzt eben nicht der, also sozusagen Radikalschnitt, aber uns fehlt ja jetzt auch noch was an Personalien, das darf man nicht vergessen. Er wird jetzt mit Thorsten Frey jemanden in der Fraktion haben, der hochloyal, sehr gewissenhaft mit ihm arbeitet seit vielen Jahren, der die Fraktion bestens kennt, der beim Koalitionspartner bei der SPD sehr geschätzt wird und auch bei der Schwesterpartei bei der CSU. Aber er braucht nun jetzt auch einen neuen Chef oder eine neue Chefin fürs Bundeskanzleramt. Und soweit ich die Situation momentan erfasse oder was man so hört, wie man immer so schön sagt, ist nicht ausgeschlossen, dass dieser erwähnte Kabinettsumbau dann eben doch noch ein Thema werden könnte, wenn zum Beispiel jemand aus dem Bundeskabinett jetzt das Bundeskanzleramt übernehme, dann müsste ja auch wieder ein Bundesministerium in der Hausleitung nachbesetzt werden.
0: Worauf genau kann man sich mit Thorsten Frey an der Fraktionsspitze einstellen? Er gilt als freundlich, als höflich, erfahren, aber wie viel Verhandlungsgeschick hat er, um die Koalition zu Kompromissen zu bringen und seine Fraktion zu Mehrheiten?
1: Also er wird sehr geschätzt, tatsächlich in der Fraktion, gilt vor allen Dingen als jemand, der den Parlamentarismus kennt, der also die parlamentarischen Abläufe verinnerlicht hat, der damals unter Friedrich Merz ja unter anderem auch parlamentarischer Geschäftsführer der Unionsfraktion schon mal gewesen ist, jetzt im Grunde das höhere Amt dann jetzt übernehmen wird, aber auch mit dieser Zeit damals sind durchaus einige umstrittene Fragen und Themen verbunden. Denken Sie mal an die Abstimmung über das sogenannte Zustrombegrenzungsgesetz mit der AfD oder auch die Kanzlerwahl. Da hat man Thorsten Frey vorgeworfen, dass er eben nicht genug sensibel und vorausschauend geahnt hat, wohin die Dinge laufen könnten. Und ich rechne schon damit, wenn man sich mal überlegt, wir haben eine sehr selbstbewusste Fraktion erlebt in den letzten anderthalb Jahren jetzt, dass Thorsten Frey versuchen wird, einerseits natürlich dem Bundeskanzler ein Stück weit durch die parlamentarische Mehrheit auch den Rücken frei zu halten, aber eben auch diesem Sendungsbewusstsein der Fraktion gerecht werden zu wollen, in der eben sehr viele selbstbewusste Abgeordnete sitzen inzwischen, die nicht mehr einfach nur machen wollen, was von oben gesagt wird, sondern die eben auch eigene Akzente setzen. Das haben ja viele Debatten, denken Sie etwa mal an die Rentendiskussion im vergangenen Herbst, auch sehr stark bewiesen.
0: Nun ist die zu uns Unzufriedenheit mit der Ampelregierung im Rückblick nichts gegen die unterirdischen Zustimmungswerte der Bevölkerung mit Friedrich Merz als Kanzler. Wie erklärt man sich, dass er bis heute die Vertrauensfrage nicht stellen musste, dass der Druck aus den eigenen Reihen Jens Spahn trifft, aber eben nicht den äußerst unbeliebten Kanzler?
1: Also im konkreten Fall hat es ja Jens Spahn vor allen Dingen getroffen, weil man ihm wirklich also sozusagen lupenreine Doppelmoral vorwerfen konnte. Und dafür muss nun jetzt wirklich nicht der Bundeskanzler herhalten, dafür, dass Jens Spahn sich so verhält. Aber in der Tat würde ich denken, sehen die allermeisten in der Fraktion, dass die Lage komplizierter ist. Also was wäre gewonnen, wenn wir jetzt den Kanzler stürzen, eine neue Personaldebatte bekommen, womöglich riskieren, dass der Kanzler beschädigt ist oder sozusagen Vertrauensfrage um der Vertrauensfrage willen. Also er stellt sie, um nochmal den Rückhalt sich zu versichern. Ich glaube, das wäre wenig effektiv. Er hat den Rückhalt in der Fraktion, weil die Fraktion sieht, dass die Fragen, die auf dem Tisch liegen, die Herausforderungen, Reformbedarfe viel größer sind als dieser Kanzler selbst und auch jemand anders letztlich vor derselben Herausforderung stünde und meines Erachtens ehrlicherweise vermutlich nicht sonderlich mehr beliebt wäre als der aktuelle Kanzler.
0: Also ganz kurz, dann sitzt Friedrich Merz aus Ihrer Sicht fest im Sattel, auch bei seinen eigenen Leuten, selbst wenn die Landtagswahl in Sachsen-Anhalt dann doch, wie die Umfragen es andeuten, mit einer Mehrheit für die AfD ausgeht.
1: Ja, das ist natürlich eine andere Fragestellung. Also ich glaube, erster Teil, ja, er sitzt fest im Sattel bei seinen eigenen Leuten. Die Auswirkungen der Wahl in Sachsen-Anhalt sind ein eigenes Thema. Ich glaube, ein Punkt könnte sein, sollte der dortige Landesverband tatsächlich sich in Richtung der AfD öffnen wollen und sollte es sozusagen zu Verwerfungen zwischen Bund und Land kommen, dass dann natürlich nochmal neue Fragen auf dem Tisch liegen, auch für die Unterstützung des Bundeskanzlers im Bund. Momentan sehe ich nicht, dass Friedrich Merz aus den eigenen Reihen so stark angegriffen wäre, dass er zu solchen Instrumenten greifen müsste.
0: Das sagt hier in SWR Kultur die Politikwissenschaftlerin Julia Reuschenbach. Vielen Dank für Ihre Einordnung.
1: Sehr gerne.

0: Bei Mir bist du schön hieß dieser Titel mit den Hot Sardines aus New York, Vertreter des Swing Revivals, also einer Bewegung, die den Swing der 30er und 40er Jahre und auch das Swing-Tanzen weltweit wiederbelebt hat. 8.21 Uhr ist es. Dass Liebe politisch ist, hat uns schon die Autorin Bell Hooks eindrücklich beschrieben. Aber die Autorin Shada Kurt hat diese Beobachtung mit ihrem Buch Radikale Zärtlichkeit in unsere Zeit übertragen. Genauso feministisch, aber eben auch viel mehr fokussiert auf alternative Beziehungsmodelle. Wer mit Shada Kurt mitgeht, kommt zu dem Schluss, dass die Liebe frei sein sollte. Also auch frei vom Besitzdenken, das mit der Ehe oder überhaupt der monogamen Beziehung einhergeht. Radikale Gedanken also, die ganz nah an die persönliche Lebensgestaltung gehen. Jetzt hat Shada Kurt nach einigen Bestseller-Sachbüchern ihren ersten Roman vorgelegt, Zeit der Monster, eine Hommage an so viele Leben, die nie erzählt wurden. Das sagt dazu der Filmemacher Fatih Akin. Es ist eine Hommage an ihre Heimat, Köln-Kalk, ein Stadtteil, den sie, wie es scheint, von falschen Zuschreibungen befreien will, als vermeintlich kaputtes und hochkriminelles Viertel, denn hier hat man trotz allem immer zusammengehalten, zum Beispiel auch gegen den Faschismus. Theresa Hübner hat Shada Kurt genau dort in Köln-Kalk für uns getroffen.
1: Es ist einer der vielen extrem heißen Tage dieses Sommers. Die Luft steht schwer über Köln-Kalk. Ich treffe Shada Kurt in der Sieversstraße 20, denn dort wohnen viele Charaktere ihres Debütromans Zeit der Monster.
2: Hallo!
1: Wir stehen vor einem unscheinbaren dreistöckigen Haus. Hell verputzt, ganz normal.
2: Ganz normales Wohnhaus, ja. Daran bin ich aufgewachsen.
1: Als sie klein war, erzählt Shada Kurt, schaute sie von ihrem Elternhaus direkt auf eine Industriebrache. Darauf unter anderem Überreste der Kalker Chemiefabrik, die in den 90ern geschlossen wurde.
2: Und ich weiß noch, als ich als Kind, wenn ich von der Schule nach Hause kam, hatte ich immer Angst, von diesem Dickicht aus Ruinen wie eingezogen zu werden. Das hatte so eine Sogkraft auf mich. Ich hatte immer Angst, dass da irgendwas nach mir ruft und ich da reingehe und dann für immer verloren gehe. Und als ich jetzt den Roman geschrieben habe, habe ich das einfach mal zugelassen. Natürlich jetzt in meiner Imagination.
1: Für ihren Debütroman hat Shada Kurt ihr eigenes Viertel noch einmal neu betrachtet. Die Straßen und Häuser, die sie seit ihrer Kindheit kennt, haben das Setting ihres Buches inspiriert. Zeit der Monster spielt in einem Stadtbezirk, der stark an Kalk erinnert. Einen Namen trägt er im Roman nicht, heißt einfach Sumpf.
3: Wir nennen es Sumpf. Unser Glück ist, dass Sümpfe mit hohem Torfgehalt konservierende Eigenschaften haben. So kann es geschehen, dass man in unserem Viertel noch nach Jahrzehnten, Jahrhunderten und Jahrtausenden Dinge findet. Geschenke, Erinnerungen und Abfall, Träume und Namen.
1: Wir laufen los. Es geht auf die Kalker Hauptstraße, wo sich Sprachen aus aller Welt mischen. Es ist extrem heiß und extrem trubelig. Shada Kurt bleibt immer wieder stehen, zeigt auf Orte, die sich auch in ihrem Roman wiederfinden.
2: Hier rechts ist die Bäckerei Hesterbrink. Das ist eine Traditionsbäckerei, die seit 1937 existiert. Die haben wirklich mit das beste Brot, alles auch so sieht's selbst gebacken. Bio. Und in meinem Roman ist diese Bäckerei zusammengeschmolzen mit einer Kaffeerösterei.
1: Aber Shada Kurt bildet Köln-Kalk in ihrem Buch nicht einfach ab, sondern macht es zum Schauplatz einer düsteren, dystopischen Geschichte. Darin läuft eine junge Frau namens Sanja durch das Viertel und sucht ihre verschwundene Geliebte. Gleichzeitig kündigt sich die Apokalypse an. Eine düstere Prophezeiung vom Weltuntergang verbreitet sich und die Menschen leiden an einem seltsamen Fieber, verlieren ihr Gedächtnis, ihren Verstand.
3: Das sind die Zeichen des Zerfalls. Die Welt will nicht mehr und das ist gut. Wir waren nur Gäste ohne Einladung und bald kippt alles ins Nichts zurück. Was für ein Frieden das sein wird. Du solltest dich nicht dagegen wehren. Wer sich löst, verschwindet leichter.
1: Doch Shada Kurt will in Zeit der Monster nicht einfach eine dystopische Geschichte erzählen. Unter der Prophezeiung, dem Fieber und den vielen surrealen Elementen liegt eine weitere Ebene, die Geschichte des ehemaligen Arbeiterviertels Kalk. Heute sei der Stadtteil verschrien als Kriminalitäts- und Drogensumpf. Dabei gäbe es so viel mehr zu erzählen, sagt Shada Kurt und bleibt vor einem Haus in der Kalker Hauptstraße 215 stehen. Hier hängt eine Gedenktafel für Karl Küpper, einem der wenigen Karnevalisten, der es gewagt hat, sich über die Nazis lustig zu machen und dafür Auftrittsverbot bekam.
2: Jemand wie Karl Küpper ist heute nicht unbedingt bekannt als großer Widerstandskämpfer gegen den deutschen Faschismus. Und ich wundere mich, warum. Und dieses Viertel ist eben eins, das von außen belegt wird mit ganz vielen kriminalisierenden, stigmatisierenden Zuschreibungen. Aber niemand zum Beispiel über die sehr langwährende antifaschistische Geschichte von Köln-Kalk spricht.
1: Im Roman setzt sie Karl Küpper ein Denkmal mit der Karl-Küpper-Brigade, die im Viertel für ein gutes Leben für alle kämpft.
3: Ihre tägliche Mission. Kein Obdachloser sollte hungrig schlafen gehen. Kein verlorenes Kind unbeachtet bleiben. Keine Frau schutzlos in die Hände eines gewalttätigen Ehemanns geraten. Und kein Fascho sollte sich sicher fühlen.
1: Und Sheda Kurt hat noch mehr Kalker-Historie in ihren Roman eingeflochten, wie die der Kalker-Chemiefabrik, der Arbeiterkämpfe, der Migration.
2: Na, mir ging es mit diesem Buch darum, dieses Viertel in all seiner Verwüstung offen zu legen, aber eine Gleichzeitigkeit aufzumachen, auch mit der Pracht und Herrlichkeit, die ich in diesem Viertel sehe. Diesen kleinen Relikten aus der Geschichte, wie zum Beispiel einem Karl Küpper, aber auch die vielen, vielen tagtäglichen kleinen und großen Gesten der Solidarität und Gemeinschaft hier im Viertel.
1: Sheda Kurt hat ihrem Viertel ein literarisches Denkmal gesetzt. Kein romantisch-idyllisches, kein nostalgisches, sondern eines voller Geschichten, die unter der Oberfläche lange verborgen lagen.
0: Theresa Hübner hat uns Sheda Kurts Romandebüt Zeit der Monster näher gebracht, das in dieser Woche erscheint. Eine Erinnerung daran, dass man auch sogenannte Armutsviertel nicht zu schnell in eine bestimmte Schublade stecken sollte.

Und das war SWR Kultur am Donnerstagmorgen mit mir, mit Filine Sauvageau. Wenn Sie möchten, hören Sie mich morgen früh wieder ab 6 Uhr. Bis dahin wünsche ich Ihnen alles Gute.

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1: Wie definiert man Vibes? Vibes sind für mich einfach Energie.
2: Es gibt irgendeine Connection.
1: Ein Austausch von Energie.
3: Dass ich auch merke, dass wenn ich mit der Person im Raum bin, bin ich entspannt.
4: Es sind diese Sympathien untereinander.
5: Früher hätte man gesagt, es hat Zoom gemacht.
6: Das Leben ist schöner, wenn es vibet. Ein Ort hat eine gute Atmosphäre. Ein fremder Mensch fühlt sich vertraut an. Im Team läuft es rund. Lange Zeit war unklar, woran es liegt, dass manche Menschen auf der gleichen Wellenlänge sind. Inzwischen verstehen die Forschenden die Vibes besser und haben sie sogar im Gehirn nachgewiesen.
7: Vibes, wann wir uns mit anderen wohlfühlen. Von Beate Krohl.
6: Kurz vor 9, Arbeitsbeginn im Berliner Friseursalon Bordet. Friseurmeister Bert Samen erwartet seine Lieblingskundin, Lisa Klabunde. Pünktlich mit dem letzten Glockenschlag betritt sie den Laden. Blonder Pagenkopf, Nasenpiercing, schwarzes, kurzärmliches Kleid, graue Turnschuhe, orangefarbener Armreif.
8: Ich kann mich an einen Satz erinnern, der erste Satz. Du bist also Bert! Und dann schallendes Gelächter. Wir zwei haben einfach sofort zusammen gelacht.
9: Genau, das war auch Sommer. Ich bin reingekommen und haben uns vorgestellt. Ja, wir waren uns von Anfang an sympathisch.
6: Als sich Bert Samen und Lisa Klabunde vor 4 Jahren zum ersten Mal begegnen, kennen sie sich nicht. Trotzdem wissen die beiden innerhalb von Sekundenbruchteilen, dass sie sich verstehen. Lisa Klabunde glaubt, dass es daran liegt, weil ihr Bert Samen empfohlen worden war.
9: Wir sind ja wie verkuppelt worden über meine Schwester und seine ehemalige Kollegin Liza. Insofern war schon so dieses Grundgefühl der Vertrautheit da.
6: Bert Samen sagt, dass es Lisa Klabundes Art war, das Geschäft zu betreten.
8: Weil sie einfach mit einer offenen und super ehrlichen Art in den Laden kam. Und ich glaube, das macht dann auch die Connection aus und den Flow auch zwischen Menschen. Wenn man merkt, jemand kommt offen und energetisch in den Laden rein und kommt auf dich und sagt, du bist Bert, dann passiert's.
6: Vibes. Das Wort ist eine Kurzform des englischen Vibration. Es steht für Vibrieren, Schwingen, aber auch für Zittern und Erschüttern. Viele kennen Vibes auch als gleiche Wellenlänge oder eine Chemie, die zwischen zwei Menschen stimmt. Wie auch immer man das Phänomen nennt, alle Menschen haben es schon mal erlebt. Wir quatschen uns im Zug mit einem vollkommen Fremden fest, finden die Atmosphäre in einer neuen Gruppe auf Anhieb gut oder aber sehr unangenehm. Oder wir spüren sofort, dass wir soeben dem Friseur unseres Lebens begegnet sind. Aber wie entstehen Vibes? Hans Alves ist Professor für soziale Kognition an der Ruhr-Universität in Bochum. Sein Team und er erforschen, wie wir Menschen und Gruppen wahrnehmen.
10: Da ist es in der Regel so, dass uns Menschen sympathisch sind, die uns ähnlich sind. Das heißt, die ein ähnliches Alter haben, die vielleicht ähnlich gekleidet sind wie wir. Und darüber hinaus gibt es natürlich Dinge, die fast alle sympathisch finden, also ein freundliches Gesicht, jemand, der viel lächelt, der positiv aussieht, wird natürlich für sympathischer befunden und das geht auch relativ schnell.
6: Relativ schnell heißt, wir treffen unsere Entscheidung, ob uns jemand sympathisch ist, innerhalb von gerade mal 100 Millisekunden. Das ist in etwa so viel Zeit, wie wir für einen Lidschlag brauchen. Dabei greifen wir auf alle Informationen zu, die wir in diesem Moment wahrnehmen. Kleidung, Frisur, Schmuck, Körperhaltung, Alter, Haar- und Hautfarbe. Daraus ziehen wir unsere Schlüsse.
10: Wir signalisieren ja unsere soziale Herkunft häufig, zum Beispiel durch Kleidung oder vielleicht auch die Autos, die wir fahren. Und da können wir auch davon ausgehen, dass uns Menschen, die in der gleichen sozialen Klasse sind, sympathisch sind.
6: Je ähnlicher uns ein Mensch auf den ersten Blick ist, umso vertrauenswürdiger erscheint er uns. Und umso größer ist die Chance, dass es vibet. Außerdem fühlen wir uns offenbar von Menschen angezogen, deren Gesichtsausdruck wir gut einschätzen können. Silke Anders, Professorin für soziale und affektive Neurowissenschaft an der Universität Lübeck, hat dazu ein Experiment mit Studierenden gemacht.
11: Was wir in dieser Studie gemacht haben,
2: ist, dass wir Personen genommen haben und erstmal die Anziehung zu verschiedenen anderen Personen gemessen haben. Dafür hatten wir hier Fotos von 6 sogenannten Senderinnen. Und unsere Teilnehmerinnen und Teilnehmer an dem Experiment sollten erstmal einschätzen, wie sympathisch sie jede von diesen 6 Personen findet.
6: Die Probanden vergrößerten dazu die Fotos der 6 Senderinnen, alles junge Frauen, am Bildschirm auf eine für sie angenehme Größe. Dann mussten sie in den Hirnscanner, wo ihnen die Forschenden 3 Sekunden lange Videos vorführten, in denen die 6 Senderinnen entweder Furcht oder Trauer zeigten. Nach jedem Durchgang mussten die Testpersonen sagen, welches Gefühl sie erkannt hatten und wie sicher sie sich waren. Anschließend versuchten sie im Hirnscanner selbst Trauer und Furcht zu empfinden und machten schlussendlich erneut den Sympathietest mit den Fotos der jungen Frauen. Die Ergebnisse waren überraschend.
2: Tatsächlich haben wir gefunden auf individueller Ebene, dass sich die Anziehung für diejenige Senderin am stärksten geändert hat, die diese Probandin auch glaubte, am besten verstehen zu können.
6: Die Studienteilnehmenden fanden genau diejenigen jungen Frauen besonders anziehend, deren Gefühl sie meinten, richtig gedeutet zu haben. Als das Forschungsteam um Silke Anders die Hirnscans verglich, die sie bei den Probanden während des Interpretierens des Gefühls der Senderin und dem eigenen Empfinden von Furcht und Trauer gemacht hatten, zeigte sich synchrone Hirnaktivität. Hatte beispielsweise Hannah richtigerweise Lenas Trauer erkannt, hatten in Hannas Gehirn dieselben Areale reagiert wie in dem Moment, in dem sie selbst Trauer empfunden hatte. Außerdem hatte ein Teil des Belohnungssystems im Stirnlappen besonders stark gefeuert, wenn sich die Probandin sicher war, das richtige Gefühl erkannt zu haben. Das Ergebnis dieses schönen Belohnungsgefühls scheinen die Vibes zu sein.
2: Das heißt also, je stärker die neuronale Aktivität in

0: geben möchte, zum Beispiel beim Dating, sollte die eigenen Gefühle also besser zeigen. Das Gegenüber sieht in puncto Anziehung dann klarer. Zeigt man hingegen ein Pokerface oder ein Duckface, fühlt sich der andere verunsichert, was schlecht für die Vibes ist. Dasselbe gilt für Interessen und Einstellungen. Auch damit sollte man nicht hinterm Berg halten, rät Kognitionsforscher Hans Alves.
1: Wir sehen, dass wir vor allem Menschen mögen, die uns ähnlich sind, die vor allem unsere Einstellungen teilen, die uns verstehen, die wir verstehen, die dieselben Dinge mögen, die wir mögen, die dieselben Dinge nicht mögen, die wir auch nicht mögen.
0: Auch hier gilt, dass wir etwas Mut beweisen müssen. Dass man sich gerne mit Freunden trifft und Pizza liebt, ist zwar maximal anschlussfähig, Vibes erzeugt das aber eher nicht. Bei seltenen Interessen ist das anders. Die teilen zwar weniger Menschen, dafür matcht es dann aber auch eher, wie Hans Alves und sein Team in einer Studie zum Datingverhalten gezeigt haben.
1: Wir haben die Versuchspersonen nach ganz unterschiedlichen Interessen in verschiedenen Domänen gefragt. Also sowas wie Marken, die sie mögen, Hobbys, die sie mögen, Reiseziele, die sie haben, aber auch Celebrities, die sie mögen oder eben nicht mögen. Und da haben wir gesehen, so etwas wie Reiseziel ist wichtiger als welches Getränk oder welches Essen ich gerne mag. Und mit am stärksten ist die politische Einstellung. Also wenn da keine Ähnlichkeit herrscht, wird es schwierig.
0: Außerdem sind Hans Alves und sein Team der Frage nachgegangen, ob Sympathie eher bei geteilten negativen oder bei geteilten positiven Interessen entsteht. Bislang ging man davon aus, dass geteilte Ablehnungen für stärkere Vibes sorgen als gemeinsame Vorlieben. Es gab sogar eine Dating-App, die ihren Algorithmus auf dieser Annahme aufbaute. Hater hieß sie. Sie ist wieder vom Markt verschwunden. Offenbar zu Recht.
1: Wir haben das nochmal systematisch untersucht und haben die Leute gefragt, was sind ihre Interessen, was sie mögen, was sind Dinge, die sie nicht mögen, und ihnen dann auch wieder Profile von anderen Personen gezeigt und gefragt, wie sympathisch ist ihnen diese Person, die mag das auch oder die mag das nicht, was sie auch nicht mögen, und haben dann tatsächlich gefunden, ein ganz klarer Effekt, dass uns Menschen sympathischer sind, die das, was wir mögen, teilen und nicht so sehr das, was wir nicht mögen, auch teilen.
0: Wenn zwei Menschen dasselbe mögen, haben sie in der Regel ein ähnliches Motiv. Lehnen sie hingegen dieselbe Sache ab, können sie das aus sehr verschiedenen Gründen tun. So ist dem einen ein Reiseziel vielleicht zu heiß, die andere mag die Kultur des Landes nicht. Ähnlich ist es mit politischen Einstellungen. Die eine lehnt einen Politiker ab, weil er ihr zu konservativ ist. Dem anderen ist er nicht konservativ genug. Auch Lisa Klabunde und ihr Friseur Bert Samen, die beiden vom Anfang dieser Folge von Das Wissen, teilen viele Interessen und Einstellungen. Sie legen zum Beispiel viel Wert auf Qualität im Handwerk. Außerdem empfinden sie sich als Genussmenschen. Sie gehen gern feiern und mögen Elektrohaus. Beide haben schon hinter der Bar gearbeitet. Es freut sie, dass sie auf gleicher Wellenlänge sind. Aber für die Geschäftsbeziehung ist das nicht zwingend nötig. In anderen Situationen muss es stimmen. Zum Beispiel, wenn man zusammen wohnt.
2: Okay, sollen wir einfach mal losstarten?
0: Ja. Der 26-jährige Alan Wünsche führt vier frisch gebackene Abiturientinnen durch das Bauhäusle. Ein selbstverwaltetes Studierendenwohnheim in Stuttgart. Das in den 1980er Jahren von Architekturstudenten aus ökologischen Baustoffen errichtete Haus hat 30 Zimmer. Weil die Wohndauer im Bauhäusle vom Studierendenwerk begrenzt wird, werden immer wieder Zimmer frei. Trotzdem fühlen sich die, die hier wohnen, wohl miteinander. Das liegt daran, dass die Bewohnis, wie sie sich selbst nennen, vieles richtig machen.
3: Hallo,
4: könnt ihr
3: dürfen reingucken?
4: Ja, klar.
0: Alan Wünsche, der audiovisuelle Medien studiert, klopft bei der Führung durch die verwinkelten Flure immer wieder an eine der vielen Türen. Manchmal sind die Bewohnerinnen und Bewohner da. Manchmal schaut sich die Gruppe auch allein im Raum um.
3: Das ist ein Standardzimmer für dieses Haus.
0: Was Sie sehen, verrät viel über mögliche gemeinsame Interessen. Gitarren, eine Ukulele, Leinwände, Plattenspieler, Tierkalender, Anatomiebilder, ein selbstgezimmertes Hochbett. Daran knüpfen sich Gespräche an. Während sich die vier Bewerberinnen in den Räumen umschauen, beobachtet Alan Wünsche sie.
5: Authentizität
4: merkt man relativ schnell und vor allen Dingen

0: Authentizität, falls man das so sagen kann. Wenn ich merke, die sind irgendwie sehr aufgedreht und loben alles in den Himmel direkt, bin ich meistens so, okay. Also wenn ich das Gefühl habe, hier wird jetzt gerade eine Rolle gespielt und das ist mir unauthentisch, dann bin ich meistens eher so, ist glaube ich nicht so mein Fall.
1: Die Führung dauert mehr als eine Stunde. Dabei kommt alles zur Sprache, was im Bauhäusle wichtig ist. Auch die politische Einstellung fragen die Bauhäuslerinnen und Bauhäusler bei der Besichtigung ab. Der 25-jährige Jonas Weiß, der ebenfalls audiovisuelle Kommunikation studiert, hat eine besondere Methode dafür entwickelt.
2: Eine gute Frage, um die politische Grundeinstellung auch abzuchecken, ist, die Leute laufen ja durchs Haus. Und hier sind ja ganz viele Sticker auch in den Bädern und dann kann man schon auch mal fragen so, ah, du hast ja bestimmt die Sticker gesehen, was hältst du denn davon, siehst du das irgendwie auch ähnlich, findest du es cool, dass wir hier so queer offen sind, und es ist dann auch immer spannend dann zu hören, was die Leute sagen.
3: Aber kein Wunder.
1: Nach der Besichtigung gibt es noch Einzelgespräche. Die vier Bewerberinnen werden auf die beiden Gemeinschaftsküchen, den Wintergarten und die Dachterrasse verteilt. Die anderen kommen mit ihren Fragen vorbei. Manchmal kommen dann noch mal andere Seiten zum Vorschein als bei der Besichtigung. Heute ist das bei einer Bewerberin der Fall. Ellen Wünscher hat deshalb seinen ersten Eindruck korrigiert.
0: Im Gespräch habe ich dann was sehr Persönliches über die Person erfahren und über Erfahrungen, die die Person gemacht hat. Und da war sie dann sehr, sehr authentisch und dann konnte ich mich sehr connected fühlen und dachte mir so, okay, ich möchte dir hier ein Zuhause geben.
1: In der Regel werden nach den Bewerbungsverfahren bis zu 2/3 der Bewerber reingewählt. Die Wahl ist geheim. Es gibt Ja, Nein und vielleicht Stimmen. Dass die Bauhäusle-Bewohnis sich so viel Zeit nehmen, zahlt sich aus. Jonas sagt, dass er sich mit 2/3 der Bewohner sehr wohl fühlt. Andere kommen sogar auf 90%. So viel gemeinsame Wellenlänge macht aus den Bauhäusle-Studierenden eine starke Gruppe. Gerade erst haben sie eine der beiden Gemeinschaftsküchen renoviert. Auch sonst wird viel gestaltet und gebaut. Viele haben Aufgaben für die Gemeinschaft übernommen. Ellen Wünsche ist Wohnheimreferent. Jonas Weiß, Baututor. Die Psychologin Leonie Klöb forscht an der Universität Lübeck zum Flow-Erleben in Arbeitsgruppen. Das hat für sie mit Vibes viel zu tun.
4: Teamflow ist die optimale Teamdynamik. Also man hat das Gefühl, im Team hat man den perfekten Vibe zusammen. Also im Team fliegen einem die Ideen zu, man tauscht sich aus, man ist auf einer Wellenlänge und man hat eben diesen optimalen Arbeitszustand.
1: Auch in Arbeitsteams scheint es so zu sein, dass gemeinsame Interessen und Einstellungen Vibes und damit den Teamflow befördern. Leonie Klöb hat für ihre Masterarbeit zusammen mit einer Kommilitonin ein Würfelspiel entwickelt, das Teams ins Gespräch über Charakterstärken bringt. Auf dem Weg zum Ziel müssen die Spielerinnen und Spieler Karten ziehen. Die sollen sie zum Reflektieren, Analysieren oder zum Handeln auffordern. Dabei geht es auch um Einstellungen und Interessen. So müssen sie beispielsweise ihren Mitspielern verraten, wie sie sich belohnen, wenn sie ein Ziel erreichen. Oder sie müssen erklären, was ein gutes Team für sie ausmacht. Während des Spiels und noch einmal 2 Wochen später füllten die Teilnehmenden einen Fragebogen zum Flow-Erleben aus.
4: Und wir konnten sehen, dass Teams, die dieses Spiel gespielt haben, einerseits beim Spielen selber diesen Flow erlebt haben, aber andererseits auch, dass sie ein immerhin leicht erhöhtes Flow-Erleben bei der täglichen Arbeit hatten, als wir sie 2 Wochen danach gefragt haben.
1: Die Masterarbeit und die anschließenden Folgestudien sind zwar nicht repräsentativ und Leonie Klöb würde im Fall einer Wiederholung methodisch etwas nachbessern, aber bei den Teams, die an den Experimenten teilgenommen hatten, veränderten sich die Flow-Erlebnisse messbar. Sie hält es deshalb für wichtig, dass Teams die Chance bekommen, über Interessen und Einstellungen zu sprechen.
4: Ich glaube, diese Vibes entstehen nicht aus dem Nichts. Also eine kleine Information über den anderen brauchen wir. Einen kleinen Abgleich. Passen unsere Einstellungen, Interessen, Stärken, was auch immer. Passen wir zusammen als Menschen? Und das ist unsere Basis für dann diese Vibes, den gemeinsamen Flow, die gemeinsame Dynamik.
1: Gruppen, die keine Chance erhalten, solche Vibes zu entwickeln, bleiben in der Regel hinter dem zurück, was sie eigentlich erreichen könnten. Aufgaben werden falsch zugeordnet, das Ablenkungspotenzial während der Arbeit ist hoch. Das zu erleben ist frustrierend und sorgt für schlechte Vibes. Die erspüren wir ebenfalls sehr schnell, erklärt Sympathieforscher Hans Alves.
3: Zum Beispiel kann es sein, dass wir feststellen, dass niemand miteinander redet, niemand Augenkontakt hat. Das fällt sofort auf und lässt uns eher schließen, dass hier irgendwas nicht Gutes passiert ist oder dass schlechte Stimmung ist. Darüber hinaus natürlich Mimik, Gestik, das sind alles sehr automatisch ablaufende Prozesse, die wir dann auch ganz schnell integrieren können.
1: Auch bei Teams, die remote im Homeoffice arbeiten, haben es Vibes tendenziell schwerer. Leonie Klöb hat in einer Studie für ihre Doktorarbeit zwar festgestellt, dass auch Remote-Teams in den Flow kommen können, aber
4: es ist tatsächlich einfacher, in diesen Teamflow zu kommen, wenn es nicht remote ist. In unserer Befragung, die wir vorletztes Jahr durchgeführt haben, da haben uns die Leute in Bezug auf welche Faktoren stören diesen Teamflow immer wieder genannt. Remote-Arbeit, virtuelle Meetings.
1: Begegnen wir uns lediglich auf dem Bildschirm, beschränkt sich nicht nur die Kommunikation häufig auf das Notwendige. Auch Mimik und Gestik sind oft reduziert, was es uns erschwert, die Gefühle der anderen zu lesen. Ist die Kamera ausgeschaltet, ist das sogar völlig unmöglich. Die Studienergebnisse der Arbeitsgruppe um die Neurowissenschaftlerin Silke Anders, die wir vorhin bereits gehört haben, legen nahe, dass die gegenseitige Anziehungskraft in Teams dann geringer ausfällt. Im Stirnlappen bleibt es ruhig und die Mitglieder fühlen sich weniger verbunden. Von den Bauhäusle-Bewohnenden im Stuttgarter Studierendenwohnheim lässt sich auch noch eine weitere Lektion lernen. Es lohnt sich, den Vibes eine zweite Chance zu geben.
5: Und sagen, was sie machen. Und
1: wenn ich jemanden sofort aussortiere, weil er oder sie mir auf den ersten Blick nicht ähnlich genug ist, können keine Vibes entstehen. Leider neigen wir Menschen zum Aussortieren. Und wer einmal als unsympathisch befunden wurde, bleibt es meist auch, sagt Sympathieforscher Hans Alves.
3: Wir wissen, wenn der erste Eindruck negativ ist, führt das häufig dazu, dass wir natürlich nicht weiter interagieren wollen mit der Person, dass wir sie nicht ansprechen, dass wir uns nicht ein zweites Mal mit ihr treffen. Deswegen sind eigentlich negative erste Eindrücke, die eigentlich falsch sind, trotzdem sehr stabil.
1: Im Privatleben verpassen wir so möglicherweise tolle neue Kontakte. Gesellschaftlich führt das schnelle Aussortieren dazu, dass sich Stereotype und Vorurteile verstärken. Man kann mit dieser oder jener Gruppe eben nicht. Die Chemie stimmt nicht und wird es auch nie. Sympathie hingegen verstärkt sich gegenseitig.
3: Es ist so, dass wir davon ausgehen, dass Menschen, die wir sympathisch finden, dass die uns auch sympathisch finden. Wir wollen das natürlich auch gerne von Menschen gemocht werden, die wir mögen. Und es ist so, wenn wir erfahren, dass uns jemand mag, dann hat das einen ganz starken Effekt darauf, dass wir die Person auch mögen.
1: Und was heißt das jetzt fürs Dating und den Umgang mit Dating-Apps? Vera Aritz ist Wirtschaftspsychologin an der Fresenius-Hochschule Köln und hat viel zum Online-Dating geforscht. Auch sie sagt, dass Interessen, Einstellungen und Natürlichkeit wichtig sind, wenn wir uns mit anderen wohlfühlen wollen.
6: Die meisten Apps funktionieren ja nach dieser Swipe-Logik. Dann muss man in relativ kurzer Zeit Entscheidungen treffen. Und dann kommt es häufig so, dass man das Gefühl hat, die Motive, die ähneln sich. All das führt natürlich zu so einer gewissen Sättigung. Und insofern geht es in der Tat darum, sich authentisch darzustellen. Und deswegen ist es toll, sich beim Hobby zu zeigen oder an einem Ort, der einem was bedeutet und sich eben auch so zu zeigen, wie man ist.
1: Vera Aritz sagt, wer die Nadel im Heuhaufen finden wolle, müsse ihn abbrennen. Das heißt, dass man nicht von möglichst vielen Personen interessant und attraktiv empfunden werden muss, sondern nur von einer. Außerdem rät Vera Aritz dazu, beim ersten Date zu bedenken, dass sich die meisten Menschen anders verhalten, wenn sie nervös sind. Ähnlich wie die eine der vier Bewerberinnen im Bauhäusle. Erst im ruhigeren Gespräch fühlte sie sich wohler und traute sich, eine persönliche Geschichte zu teilen. Außerdem schadet es nicht, bei der Jagd nach jemandem mit der gleichen Wellenlänge auch mal eine Pause zu machen. Denn permanent die Antennen auszufahren und zu überprüfen, ob es vibet oder nicht, ist anstrengend.
6: Die Wahrscheinlichkeit, dass wir online denken, es vibet und dann offline aber feststellen, ach nee, doch nicht, ist verhältnismäßig groß. Und insofern ist mit Online-Dating auch häufig so ein Wechselbad der Gefühle verbunden. Nämlich einerseits Hoffnung, da vibet's. Und dann aber auch kann die Achterbahn ganz schnell gefühlsmäßig wieder runtergehen, wenn man feststellt, nee, ich habe mir da eigentlich was ganz anderes drunter vorgestellt.
1: Umfragen zeigen, dass es häufig vorkommt, dass sich Dating-Nutzerinnen und Nutzer ihr Match anders vorgestellt haben. Problematisch ist es auch, wenn einer der beiden das Gefühl hat, dass es passt und dann plötzlich geghostet wird. Die Person, die gestern noch nett geschrieben hat im Chat, verschwindet oder erscheint nicht zum verabredeten Treffen. Dann fangen viele an ihrer Intuition zu zweifeln. Im schlimmsten Fall entwickeln sie das Gefühl, dass mit ihnen irgendetwas falsch ist.
6: Es gibt viele Betroffene, die eben dann nach und nach erschöpfen und auch so aus so einem Schutzmechanismus heraus so eine zynische, ablehnende Haltung gegenüber anderen NutzerInnen entstehen lassen. Und das führt zu so einem Teufelskreis. Wenn ich mich dann selbst vorsichtiger verhalte und vielleicht nicht bei jedem Match oder bei jedem Gespräch denke, hui, das könnte jetzt irgendwie spannend werden, kann es natürlich irgendwie auch auf das Gegenüber wirken und so kann es insgesamt einen Teufelskreis initiieren.
1: Dating-Apps laden dazu ein, schnell so zu denken. Dabei haben Studien ergeben, dass zwischen 25% und 50% der Teilnehmenden lange keine Matches haben. Dass Menschen sich nicht sympathisch finden, ist auf einer Dating-App sozusagen normal. Vera Aritz findet es deshalb gut, dass es auch zunehmend analoge Dating-Formate gibt, wie Jogginggruppen für Singles, Single-Nächte im Zoo oder Pitchen statt Swipen. Bei diesem Event stellen Freunde ihre Single-Freundinnen und Freunde auf einer Bühne vor. Auch hier gibt es keine Garantie, aber die Vibes bekommen zumindest eine Chance. Und was machen die Bauhäusle-Bewerber, wenn es nicht passt? Sie bekommen unmittelbar nach der geheimen Wahl Bescheid, ob sie einziehen können oder nicht.
7: Hallo,
8: könnt ihr das mal reingucken?
1: Kommt ein Einzug nicht in Frage, ist klar, dass etwas gefehlt hat. Erhalten die Bewerberinnen und Bewerber genug Stimmen, bleibt trotzdem geheim, wer mit Nein gestimmt hat. So kann sich noch ein gutes Miteinander entwickeln.
9: Was gab's denn bei euch?
10: Gibt's da FSK-Rating?
1: In dieser Bewerbungsrunde haben alle ausreichend Ja-Stimmen erhalten. Eine der Bewerberinnen ist gleich zum Kochen geblieben. Gute Voraussetzungen, dass auch 43 Jahre nach dem Einzug der ersten Studierenden im Bauhäusle weiterhin eine gute Gemeinschaft besteht. Wobei sich jeder auf seine Weise mit den anderen wohlfühlt, sagen Ellen Wünsche und Jonas Weiß.
0: Vibe übersetzt sich für mich, wenn ich mit einer Person im Raum bin, dass ich entspannt bin, dass ich nicht das Gefühl habe, ich muss jetzt in eine Rolle verfallen, sondern ich kann auch mit der Person private Sachen teilen oder von meinen Problemen erzählen oder so.
2: Damit es vibet, finde ich, gehört dazu, Lust zu haben, mit der Person auch Freizeit zu verbringen, Aktivitäten zu unternehmen, außerhalb vom Kochen, dass man mal zusammen in die Stadt geht, ein Bierchen trinken, Spieleabend, ein aktives Gemeinschaftsleben führen.
1: Für Friseurmeister Bert Samen in Berlin bedeuten positive Vibes auch, dass er mehr Ideen für einen passenden Look hat und die körperliche Nähe zum Kunden als angenehm empfindet. Und wie geht er damit um, wenn keine Sympathie entsteht oder es sogar negative Schwingungen zwischen ihm und einer Kundin oder einem Kunden gibt?
11: Wenn ich merke, es funktioniert nicht zwischenmenschlich zwischen meinen Kunden und mir, kann ich an der Person einfach nicht ordentlich arbeiten. Und dann weise ich auch darauf hin, dass es nicht funktionieren wird und dass es vielleicht woanders besser wäre. Oder bei einem Kollegen besser wäre. Kann einfach ein anderer Mensch sein, bei dem es funktioniert.
1: Fassen wir zusammen. Entspannen, man selbst sein können, miteinander lachen und in den Flow kommen. Positive Vibes fühlen sich gut an. Manchmal entstehen sie innerhalb von Millisekunden. Manchmal müssen wir ihnen ganz bewusst die Möglichkeit geben, sich zu entwickeln. Wenn wir nicht auf einer Wellenlänge sind, sollten wir das nicht auf uns und unsere Persönlichkeit beziehen. dann passen Interessen, Einstellungen und Hirnaktivitäten eben nicht zusammen.
7: Ich würde sagen edel.
11: Ja, Hashtag edelnice.
1: Im Berliner Friseursalon Bordell haben alle die Kunden, die zu ihnen passen. Wie Bert Samen und Lisa Klabunde. Während der Friseurmeister Lisa Klabundes Haare färbt und schneidet, spielen sie sich die Bälle zu, unterbrechen sich, bauen englische Redewendungen ein und lachen immer wieder. Zum Schluss gibt's eine Umarmung. Genug geweibt für heute.
8: 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Autorin und Sprecherin Beate Krohl. Redaktion Vera Kern. Regie Günter Maurer. Ein Beitrag aus dem Jahr 2025.
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14: Um 9 Uhr mit Antje Keil. Guten Morgen. Am Vormittag verkündet das Bundesverfassungsgericht sein Urteil darüber, wie schnell Gesetzgebungsverfahren sein dürfen. Anlass ist das sogenannte Heizungsgesetz der Ampelkoalition vor 3 Jahren. Der Bundestag sollte damals in einem beschleunigten Verfahren entscheiden. Einzelheiten von Max Bauer aus der SWR-Rechtsredaktion.
15: Einige Tage vor der Abstimmung legte die Koalition noch einmal Änderungen zum Gesetzesentwurf vor. Damit bliebe den Abgeordneten aber zu wenig Zeit, um sich mit den komplexen Änderungen zu beschäftigen, so die Kritik des CDU-Abgeordneten Thomas Heilmann. Er klagte in Karlsruhe und verband seine Klage mit einem Eilantrag. Der hatte Erfolg, der Bundestag musste die abschließenden Beratungen samt Abstimmung damals verschieben. Heute entscheidet das Bundesverfassungsgericht nun in der Hauptsache grundsätzlich über die Frage, gibt es eine Art Tempolimit für das Gesetzemachen, damit Abgeordnete nicht mit Änderungsvorschlägen überrumpelt werden? Um den Inhalt des Heizungsgesetzes der Ampelkoalition wird es dabei nicht gehen.
14: Außenminister Wadefuhl wirbt bei deutschen Firmen für Nigeria als Investitionsstandort, auch wenn das afrikanische Land Sicherheitsprobleme hat. Im Morgenmagazin von ARD und ZDF begründete er, wieso Nigeria wichtig werde.
16: Fast eine Viertelmilliarde Menschen lebt dort. Eine sehr junge Bevölkerung, die sich rapide vergrößert. Also das wird eines der größten Länder der Welt werden. Und wir würden wirklich einen großen Fehler machen, wenn wir das übersehen würden. Deswegen ermutige ich die deutsche Wirtschaft, dahin zu gehen. Aber wir arbeiten natürlich auch zusammen. Die Bundeswehr ist dort aktiv. Es gibt eine Sicherheitszusammenarbeit.
14: Wegen der Terrorgruppen in der Region müsse man vor allem die Sicherheitsstrukturen im Land unterstützen, so Wadefuhl weiter. Da sei auch Europa gefordert. Der Minister beendet seine Afrika-Reise heute in Südafrika. Wegen eines Waldbrands in der Nähe von Bordeaux sind 12.000 Touristen und Einheimische in Sicherheit gebracht worden. In den frühen Morgenstunden wurden nach Behördenangaben 6 Campingplätze und eine weitere Anlage im Norden von Cap Ferry geräumt. Das Feuer war gestern ausgebrochen und hat bereits 2.000 Hektar Land verbrannt. In mehreren Regionen Frankreichs gilt wegen der extremen Hitze aktuell die höchste Warnstufe für Waldbrände. Auch in Spanien sind in den vergangenen Tagen zahlreiche Waldbrände ausgebrochen. In der Nähe der Hauptstadt Madrid wurden wegen eines Feuers mehrere Gemeinden evakuiert. Seit Jahresbeginn sind in Spanien fast 125.000 Hektar verbrannt. Thailand baut an der Grenze zu Kambodscha einen Grenzzaun. Der erste Abschnitt ist 1,3 Kilometer lang und besteht aus Stahlbetonplatten und Stacheldraht. Gut 7 Kilometer sollen noch dazukommen. Zwischen den beiden Staaten gab es unter anderem wegen des historisch ungeklärten Grenzverlaufs schon mehrfach Gefechte. Im vergangenen Jahr wurden dabei fast 150 Menschen getötet, Hunderttausende wurden vertrieben. Seit Ende Dezember gilt eine Waffenruhe, die schon mehrfach gebrochen wurde. Die Suche nach einer Nachfolge für den Generalsekretär der Vereinten Nationen Guterres geht in die entscheidende Phase. In der UN-Generalversammlung findet heute eine Debatte mit den bisherigen Bewerbern statt. 4 Frauen und 2 Männer. Kommende Woche soll es im UN-Sicherheitsrat die erste Probeabstimmung geben. Fast 30 Jahre lang waren Brücken, Tore und Fenster das typische Bild auf den Euroscheinen. Doch das wird sich bald ändern. Die nächste Banknotenserie bekommt neue Themen. Zur Auswahl stehen unter anderem europäische Persönlichkeiten, Flüsse, Vögel oder europäische Institutionen. Ein Auswahlgremium hat aus tausenden Ideen 10 Entwürfe ausgewählt. Ab heute Nachmittag kann man auf der Internetseite der Europäischen Zentralbank mitentscheiden, welche Motivserie sich durchsetzen soll. Bis die neuen Scheine in den Geldbeuteln landen, dauert es aber noch. Die Einführung ist frühestens ab Ende 2028 geplant. SWR Nachrichten, Redaktion Leo Eder. Das Wetter in Baden-Württemberg und Rheinland-Pfalz. Ein Atlantikhoch sorgt für steigende Temperaturen. Die Vorhersage. Heute teils längere Zeit Sonne, teils ein paar dichtere Wolken. Am sonnigsten ist es in der Pfalz sowie in Mittel- und Südbaden. Die Temperaturen steigen auf maximal 20 bis 26 Grad. Die weiteren Aussichten. Morgen viel Sonne bei maximal 22 bis 30 Grad. Auch am Samstag meist sonnig, dabei 26 bis 33 Grad heiß. Am Sonntag wolkiger mit Schauern und Gewittern. 9.05 Uhr.
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17: Und da geht es in dieser Woche um 5 Künstlerinnen, um ihre Schicksale und den Soundtrack ihrer Zeit. Welche Musik haben Sie gehört und welche passt zu Ihrer Kunst? Artemisia Gentileschi haben wir bislang getroffen, Angelika Kaufmann, Camille Claudel und heute ist es Paula Modersohn-Becker. Ich bin Ines Pasch und ich freue mich, dass Sie dabei sind. Eine Mutter und ihr kleines Kind, ein Baby, liegen auf der Seite, beide nackt. Die Mutter hat schützend die Beine an ihr Kind gezogen, ihre Arme um seinen Kopf gelegt. Die Frau, die dieses Bild 1906 malt, ist 30 Jahre alt. Nur ein Jahr wird sie noch leben und weist weit hinein in die Moderne. Aber dafür hat sie es auch enorm schwer mit ihrer Kunst. Paula Modersohn-Becker. Unbeirrbar geht sie ihren Weg. Niemand malt um diese Zeit so wie sie, so radikal, so intensiv. Es geht bei ihren Figuren, ihren Porträts nicht um die oberflächliche Gestalt, sondern um das, was dahinter steckt. Nähe, Wärme, Vertrautheit, Geborgenheit. Auch bei dem Bild mit Mutter und Kind hat die Malerin sehr genau hingeschaut und sehr genau verstanden, was die beiden verbindet. Paula Modersohn-Becker zeigt keine Details, keine deutlichen Konturen. Die beiden Körper verschmelzen geradezu. Die große Einfachheit der Form, das ist etwas Wunderbares, sagt Paula Modersohn-Becker. Von jeher habe ich mich bemüht, den Köpfen, die ich malte, die Einfachheit der Natur zu verleihen. Stirn, Augen, Mund, Nase, Wangen, Kinn. Das ist alles. Es klingt so einfach und ist doch sehr, sehr viel.

Traum gekrönt mit Sandrine Piot und dem Orchestre Victor Hugo Franche-Comté unter Jean-François Verdier. Von der Spätromantik hin zu einer neuen musikalischen Sprache bewegt sich Alban Berg in seinen 7 frühen Liedern. Traum gekrönt entsteht auf ein Gedicht von Rainer Maria Rilke. Der wiederum ist ein enger Freund von Paula Modersohn-Becker. Um sie, die Malerin, die ebenfalls ein Fenster öffnet hin zur Moderne, um sie geht es heute in der Musikstunde in SWR Kultur. Künstlerinnen, das bedeutet oft im Schatten eines Mannes oder sogar mehrerer. Ob es Konkurrenten sind oder der eigene Gatte, wie bei Paula Modersohn-Becker. Es dauert lange, bis die Nachwelt sie, Paula, neben Otto Modersohn überhaupt wahrnimmt. Dann aber gewaltig. Sie sei die wesentlich begabtere von beiden, heißt es heute. Filme, Biografien, Retrospektiven, hohe Summen für ihre teils kleinformatigen Bilder. Inzwischen ist sie Kult. Wegbereiterin der Moderne, eines der vielen Labels, das man ihr anheftet. Außerdem Symbolfigur der Frauenbewegung, Ikone der Selbstfindung im Kampf gegen die Schranken ihrer Zeit. Ausgerechnet in die wilhelminische Epoche wird sie hineingeboren, die Frauen ausbremst, die hierarchisch ist, paternalistisch, chauvinistisch. Mit ihrem Mann Otto hat Paula allerdings Glück. Der freut sich, dass er kein Heimchen am Herd geheiratet hat, sondern eine Künstlerin. Er erkennt ihr Genie an, teilweise zumindest. Trotzdem muss sie viel kämpfen, gegen ihre Familie, gegen gesellschaftliche Zwänge, gegen Vorurteile. Aber sie ist mutig und stark. Mit Mitte 20 fährt sie in der Silvesternacht 1899 allein nach Paris, weil dort das Leben ist, die wahre Kunst, die Inspiration. Auf so eine Frau hat das deutsche Kaiserreich jedenfalls nicht gewartet. Aber Paula Modersohn-Becker schafft es. Mit beharrlicher Stille verfolgt sie ihr Ziel. Und das heißt malen, malen, malen. Und zwar so, wie sie es will.

Die Klavierlegenden von Theodor Fürchtegott Kirchner. Der zweite Satz war das daraus mit Daniel Röhm, entstanden 1876. In dem Jahr wird Paula Becker geboren in Dresden. Seit ein paar Jahren ist Deutschland da einig Vaterland, ein Kaiserreich. Es ist eine Männergesellschaft, keine guten Zeiten für Mädchen und Frauen. Sie dürfen nicht wählen und nicht gewählt werden und haben oft nur ein Ziel, gut und sicher zu heiraten. Arme Frauen gehen arbeiten unter schlimmsten Bedingungen, meist so lange, bis sie einen Mann finden. Oft müssen sie auch weiterarbeiten, weil das Geld nicht reicht. Adlige Mädchen putzen und schmücken sich, bis auch sie einen Mann finden. Bildung ist eher Nebensache. Sie erhöht höchstens den Heiratswert. Dann gibt es das Bürgertum, die Mittelschicht. Da bekommen Mädchen schon etwas mehr mit, oft sogar eine Berufsausbildung, so wie Paula und ihre beiden Schwestern. Lehrerinnen sollen sie werden, ihre Brüder Kaufmann, Arzt und Offizier. Paulas Vater ist Beamter im höheren Dienst. In seinem Haus in Dresden, später in Bremen, verkehren Künstler, Intellektuelle, Wissenschaftler. Paula Becker wächst mit Theater auf, mit Literatur und Oper. Sie spielt Klavier und liebt Beethoven. Später in einem Konzert mit seiner Musik ist sie, wie sie sagt, aufs Tiefste ergriffen. Und seine Eroica, die wirke süß auf ihre Seele.

Ludwig van Beethoven, einer der Lieblingskomponisten der jungen Malerin Paula Modersohn-Becker. Wagner ist ihr nicht deutsch genug. Naja, als sie das sagt, ist sie noch ein Teenager. Beethoven aber bleibt sie treu. Das Scherzo war das aus seiner dritten Sinfonie der Eroica. Paavo Järvi leitete die Kammerphilharmonie Bremen. Dahin, nach Bremen, zieht Paula als Kind zusammen mit ihrer Familie. Eine schöne Kindheit, bis auf ein traumatisches Erlebnis. Paula ist 10 Jahre alt. Zusammen mit 3 anderen Kindern spielt sie auf einem Sandberg. Der gerät plötzlich ins Rutschen und verschüttet die Kinder. Paula und ein anderes Kind werden gerettet. Ein Kind, ihre Cousine, stirbt. Ihr ganzes Leben lang trägt Paula das mit sich herum. Hat sie das Gefühl, nicht alt zu werden, nicht viel Zeit zu haben und soll damit Recht behalten.

Breath Alone, Paula Modersohn-Becker, nennt die Komponistin Cecilia Livingston ihre Hommage an die Malerin. In der Musikstunde in SWR Kultur mit Hira High St. Park und dem Theaterorchester Genua unter Jochen Rieder. Paula Modersohn-Becker kann nicht nur allein atmen, sie wird auch allein ihre Kunst leben, sehr allein, gegen alle Widerstände. Zuerst aber mit 17 Jahren beginnt sie eine Ausbildung zur Lehrerin, wenn auch ziemlich lustlos. Eigentlich will sie nur malen. Ihr Vater findet das albern, ihre Mutter unterstützt sie. Bei einem Kurs in Berlin lernt Paula zeichnen, malt Landschaften, skizziert Figuren. Ich zeichne noch alles zu ausgeprägt, sagt sie selbstkritisch. Ich bringe noch zu viel Unwichtiges zu Papier, statt das Wichtige herauszubringen. Dann bekommt die Sache erst Leben und Blut. Meine Köpfe sind noch zu hölzern und zu unbeweglich. Wieder zurück in Bremen drängelt ihr Vater. Sie solle sich endlich eine Stelle suchen und das mit dem Malen sein lassen. Vater Becker ist inzwischen arbeitslos, hat Geldsorgen. Er könne diese Flausen von Paula nicht weiter finanzieren. Paula bleibt stur und besucht stattdessen zum ersten Mal den kleinen Ort Worpswede bei Bremen. Da lebt eine Gruppe von Künstlern. Ihre Bilder hat Paula Becker neulich bei einer Ausstellung in der Bremer Kunsthalle gesehen. Sie ist neugierig, will unbedingt dahin, spürt, das ist wichtig für sie. Als sie dort ankommt, ist sie vollkommen gebannt. Ein kleines Dorf im Moor, Birken, ein raues Klima, einfache Menschen. Hier in der Natur suchen die Maler nach einem neuen Lebensgefühl, nach neuen Ausdrucksmitteln. Fern der Kunstakademien wollen sie Landschaften erleben. Die Bäume, das Flüsschen, den Himmel, die Menschen. Paula nimmt sich ein kleines Zimmer und bleibt erstmal. Mein erster Abend in Worpswede, schreibt sie, in meinem Herzen Seligkeit und Frieden. Ich bin glücklich, glücklich, glücklich.

Der Wald, für die deutschen Romantiker eine Sehnsuchtslandschaft, Schutz und Geborgenheit vor einer zerstörerischen Zivilisation. Einsame Blumen aus den Waldszenen von Robert Schumann waren das mit Matthias Kirschnereit. Ähnliche Bedürfnisse haben die Künstler von Worpswede in ihrem kleinen Dorf bei Bremen. 1898 kommt die junge Malerin Paula Becker hier an und bleibt. Sie hat Glück. Von einer Tante hat sie etwas Geld geerbt. Ganz überraschend. Jetzt ist sie für eine Weile unabhängig, muss nicht mehr ihren Vater anbetteln. Der hat ohnehin keinen Sinn für ihre Kunst. Sie aber ist wie besessen davon. In den rund 10 Jahren bis zu ihrem Tod entstehen etwa 750 Gemälde und über 1000 Zeichnungen. Verkaufen wird sie gerade mal 5 Bilder, 3 davon an Freunde und Bekannte. Mal doch mal etwas netter, genussvoller, meckert ihr Vater. Statt der hässlichen Worpsweder Hängebäuche mal zierliche Menschenfiguren oder doch lieber Landschaften, die lassen sich wenigstens verkaufen. Aber darauf nimmt Paula Becker keine Rücksicht. Weder auf ihre Familie, noch auf Verkaufszahlen, noch auf die Kritiker. Von denen erntet sie nach ihrer ersten kleinen Ausstellung erstmal einen saftigen Verriss. Aber sie will unbedingt dazulernen und nimmt in Worpswede Unterricht bei Fritz Mackensen. Der merkt schon bald, dass diese junge Frau ihren eigenen Weg sucht. Und der hat nicht viel zu tun mit der Landschaftsmalerei der Künstlerkolonie. Und Paula? Ich fühle, dass alle Menschen sich an mir erschrecken, schreibt sie. Und doch muss ich weiter. Ich darf nicht zurück. Ich strebe vorwärts in meinem Geist, in meiner Haut und nach meinem Dafürhalten.

Im Freien nennt Frank Xaver Scharwenker seine Klavierstücke in der SWR Musikstunde mit Josef Moog. Im Freien arbeitet Paula Modersohn-Becker in Worpswede auch zuerst mal. Sie malt Landschaften. Davon gibt es ja genug rund um das Dörfchen. Immer wieder ziehen Bilder an ihr vorüber, in dunklen, aber starken Farben. Kupferbraun, schwarz, dunkelviolett, ein tiefes Grün und Blau. Für sie eine Märchenwelt, eine, die real geworden ist. Felder, Wege, der Himmel, ein Moorgraben. Ein paar weiße Farbkleckse genügen als Lichtreflexe. Grüntöne umspielen eine Hecke. Wenige Tupfer geben dem Bild eine dreidimensionale Tiefe und innere Dynamik. Das ist neu. Und das ist vor allem anders als der Stil der Worpsweder. Gerade die Birken haben es Paula Modersohn-Becker angetan. Bei ihr werden sie fast zu zarten Körpern, schweben wie Risse in der Leinwand vor grünbraunem Grund. Zarte, schlanke Jungfrauen sieht Paula in den Birken. Mit jener schlappen, träumerischen Grazie, als ob ihnen das Leben noch nicht aufgegangen sei. Sie sind so schmeichelnd, man muss sich ihnen hingeben, man kann nicht widerstehen. Das sind meine modernen Frauen.

Eine Postkarte von Paula Modeson-Becker an ihre Schwester hat die Komponistin Rita Heimanns hier vertont. Liebe Schwester, ich werde etwas, steht darauf. Gesungen hat Joke Winker-Prinz, Henry Boog, Bassklarinette, James Bernhard, Marimba. Fritz Mackensen, Heinrich Vogeler, Fritz Oberbeck, die Bildhauerin Clara Westhoff und vor allem Otto Modeson, später Paulas Ehemann. Das sind einige der Worpsweder Künstler. Eines Tages kommt noch ein schillernder Gast dazu, ein Seelenverwandter, wie Paula bald merkt, der Dichter Rainer Maria Rilke. Die beiden kommen sich sehr nahe. Wie nahe, weiß man nicht genau, aber sie werden sich nicht mehr aus den Augen verlieren. Auch nicht, als Paula Modeson-Becker immer wieder nach Paris fährt oder auch flieht. Rilke wird später Clara Westhoff heiraten. Jetzt ist er erstmal fasziniert von dem kleinen Dorf Worpswede. Vor allem von den Menschen. Auch Paula fühlt sich magisch angezogen von diesen knorrigen, schweigsamen Typen. Immer deutlicher spürt sie, sie will Porträts malen, keine Landschaften. Und zwar Porträts von außergewöhnlichen Menschen. Die findet sie im Armenhaus von Worpswede. Waisenkinder, Bettler, Tagelöhner, Besenbinder. Es sind die Gesichter, nach denen sie sucht, die ihr etwas erzählen, die eine Geschichte haben. Einfühlsam, ohne jede Sentimentalität, zeigt Paula Modeson-Becker diese Menschen, vor allem die Frauen, ihre Geste, ihre Mimik, ihre Augen. Sie interessiert sich für sie, gibt ihnen eine Stimme. Es sind keine Porträts im klassischen Sinne, sondern die Malerin blickt tief ins Innere, gerade bei den Kindern. Nichts an ihnen ist niedlich oder verspielt. Sie wirken ernst, verschlossen, unbeholfen. Aber die Art und Weise, wie Paula sie malt, gibt ihnen eine Würde, zeigt ihre innere Schönheit, gerade weil ihre Körper so unvollkommen sind. Es gibt keine Familienähnlichkeit unter diesen Leuten, sagt Rilke über die Menschen von Worpswede. Das Lächeln der Mütter geht nicht auf die Söhne über, weil die Mütter nie gelächelt haben. Alle hier haben nur ein Gesicht, das harte, gespannte Gesicht der Arbeit, dessen Haut sich bei allen Anstrengungen ausgedehnt hat, sodass sie im Alter dem Gesicht zu groß geworden ist, wie ein lange getragener Handschuh.

Wie soll ich meine Seele halten, dass sie nicht an diese rührt? Das Gedicht von Rainer Maria Rilke, vertont und gesungen von Ariana Sawall. Silvester 1899. Paula Becker, da heißt sie noch nicht Modersohn, setzt sich in den Zug und fährt nach Paris. Sie hat erstmal genug von der Idylle im Moor. Sie will lernen, sich weiterentwickeln, will sehen, beobachten, malen. In Paris nimmt sie sich ein kleines Zimmer auf dem Montparnasse zwischen lauter Künstlern. Die leben da in winzigen Apartments, aber voll mit Ideen. Ein Bett lang und anderthalb Bett breit ist ihr Zimmer. Ein Kamin, eine Petroleumlampe. Erster Kauf, eine Matratze. Zweiter Kauf, ein Besen. Paula schreibt sich in der Akademie Colarossi ein. Da dürfen auch Frauen studieren. Und nur in Paris auch in der Aktmalerei. Weibliche Modelle sind vollkommen nackt, männliche tragen eine Unterhose. Bis zuletzt malt Paula Modersohn-Becker immer wieder Akte, unzählige. Mutig im prüden deutschen Kaiserreich. Nacktheit ist nämlich absolut tabu, vor allem die eigene. Und dann zeigt diese junge Malerin die nackten Körper auch noch ungeschönt, auch ihren eigenen. Den betrachtet sie genau und sie lebt ihre Nacktheit. Ich bade jetzt morgens und abends in Luft, schreibt sie zurück in Worpswede, und freue mich in meinem lebensgroßen Spiegel meiner Kurven und Rundungen. Das technische Rüstzeug für die Aktgemälde aber holt sie sich in Paris und staunt über alles, was sie da sieht, auch über Außereuropäisches, japanische Kunst, Masken, ägyptische Mumien. Wie weit entfernt ist Worpswede von diesem Paris? Paula spürt, dass sie sich wegentwickelt. Die Welt dort ist ihr zu klein, zu eng, zu idealisiert. Aber erstmal heiratet sie Otto Modersohn. Er liebt sie, sie ihn. Auch Paulas Eltern sind zufrieden. Ein angesehener Künstler, der seine Bilder auch verkauft. Ein Mann mit einer gesicherten Existenz. Doch die Ehe beginnt für Paula mit einem Kurs in Haushaltsführung. Ihre Eltern bestehen darauf. Du, mein König, machst schöne, schöne Bilder, ich Suppen, Klöße und Ragouts, schreibt sie an Otto. Der freut sich, eine Frau zu haben, die mehr kann als das. Äußerlich reizvoll findet er sie, anmutig, kräftig, gesund, energisch. Geschickt, nicht verlegen, selbstständig, graziös, weiblich. Ein künstlerischer Mensch, sie versteht mich. Ich neige entschieden zum schweren, grüblerischen. Da ist Paula ein wahres Labsal. Sie erheitert, erfrischt, belebt, verjüngt.

Musik aus der Zeit, in der Paula Modersohn-Becker Paris besucht. Der erste Satz aus der Sonatine von Maurice Ravel mit Fazil Say. Nach ihrem ersten Besuch in Paris fährt Paula noch zwei weitere Male dahin, wohnt in ärmlichen Zimmern, mietet sich ein kleines Atelier, malt und sucht. Ihr Mann Otto finanziert das alles. Er versteht es zwar nicht, ahnt aber, dass sie es braucht. Paris gibt Paula Energie. Es ist das Zentrum der künstlerischen Welt und einer neuen Zeit. Sie sieht Mayol, entdeckt Matisse, Seurat, Gauguin, die Fauve und natürlich Cézanne, der sie trifft wie ein Donnerschlag. Ihr Stil wird immer einfacher und gleichzeitig immer ausdrucksstärker. Eine klar umrissene Form, eine Linie, die sich in die Bildfläche eingräbt, ein Gesicht, das sich markant aus dem Bild heraushebt. Eine neue Freiheit von Form und Farbe. Das Wesentliche des Menschen, das will Paula herausholen. Worpswede liegt schon weit zurück. Ihren Mann Otto irritiert dieser neue Weg in ihrer Kunst. Er spürt, dass er darin immer weniger vorkommt. Paula hasst das Konventionelle, schreibt er in sein Tagebuch, und fällt nun in den Fehler, alles lieber eckig, hässlich, bizarr, hölzern zu machen. Die Farbe ist famos, aber die Form, der Ausdruck, Hände wie Löffel, Nasen wie Kolben, Münder wie Wunden, Ausdruck wie Cretins. Die beiden entfernen sich. 1906, Paula ist jetzt 30 Jahre alt, beschließt sie, ihn und Worpswede zu verlassen, endgültig nach Paris zu ziehen. Sie hat ein Bild verkauft, an Rilke. Mit dem Geld macht sie sich heimlich auf den Weg. In Paris lebt sie noch ärmlicher als sonst. Ihr Atelier ist voller Flöhe. Sie hofft auf Ausstellungen, auf den Verkauf ihrer Bilder, aber vergebens. Doch Paula schaut nach vorn. Ich habe das Gefühl, ich bekäme ein neues Leben geschenkt, schreibt sie an Rilke. Und nun weiß ich gar nicht, wie ich unterschreiben soll. Ich bin nicht Modersohn und nicht mehr Paula Becker. Ich bin ich und hoffe es, immer mehr zu werden.

Das beschwingte Paris und ein Traum von einer süßen Zukunft. Der Walzer Je te veux von Erik Satie mit dem Schweizer Oktett. Paula Modersohn-Becker ist in Paris und will hier bleiben. Ihr Mann passt da nicht mehr rein. Gib mich frei, Otto, schreibt Paula an ihren Mann. Ich mag dich nicht mehr zum Manne haben. Gleichzeitig bittet sie ihn um Geld. Welch ein Dilemma zwischen Freiheit und Abhängigkeit. Otto schickt kein Geld, sondern kommt stattdessen lieber gleich selbst, überredet sie, beschwört sie, wieder zu ihm zurückzukommen. Er bietet ihr alles, was sie haben will: Freiheit, Selbstbestimmbarkeit, Respekt. Ihre Freunde, ihre Familie, alle reden auf sie ein, sie solle diese Ehe nicht wegwerfen. Und Paula? Sie gibt auf. Plötzlich hat sie all ihre Energie verloren. Aus der Auflehnung ist doch wieder nichts geworden. Im Frühling 1907 kehrt sie zusammen mit Otto nach Worpswede zurück. Sie ist schwanger. Ich brauche wenig Menschen, schreibt sie an Rilke, und denke und fühle wenig im Moment. Aber sie malt ohne Unterlass. Allein 15 Selbstbildnisse entstehen in dieser Zeit, wie eine Suche nach dem eigenen Ich. Das bekannteste ist ein Halbakt mit Bernsteinkette. Auch hier interessiert sie nicht das Genaue, das Äußere. Wichtig ist das Innere, das symbolische Ich, und Paula blickt nach vorn. Ich möchte das Rauschende, Volle, Erregende der Farbe geben, das Mächtige. Meine Pariser Arbeiten sind zu kühl, zu einsam und zu leer. Ich wollte den Impressionismus besiegen, indem ich ihn zu vergessen suchte. Mit dem verarbeiteten, verdauten Impressionismus müssen wir leben. 1907 schreibt sie das, noch bevor der Expressionismus offiziell erfunden ist. Doch erstmal muss Paula ihre Tochter zur Welt bringen, eine schwere Geburt, aber sie erholt sich schnell. Dann bekommt Paula Schmerzen im Bein, eine Nervenreizung, so der Arzt, und verordnet 3 Wochen Bettruhe, eine fatale Fehldiagnose. Als Paula am 20. November zum ersten Mal wieder aufsteht, hat Otto das ganze Wohnzimmer geschmückt. Sogar die Kerzen am Kronleuchter brennen. Paula bindet sich das Haar zu einem Kranz zusammen, steckt Rosen hinein. Jetzt ist es fast so schön wie Weihnachten, sagt sie. Dann bricht sie zusammen. Eine Embolie. Paula Modersohn-Becker stirbt mit 31 Jahren. Ihre letzten Worte sind: Wie schade.

0: Feengarten und Apotheose aus Marmalade von Maurice Ravel mit dem City of Birmingham Symphony Orchestra unter Simon Rattle. Und das war's für heute in der Musikstunde in SWR Kultur. Heute ging es um die Malerin Paula Modersohn-Becker. In unserer nächsten und letzten Folge treffen wir dann die mexikanische Malerin Frida Kahlo. Ich bin Ines Pasch, ich sage Tschüss und danke fürs Zuhören.
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2: Um 10 Uhr mit Antje Keil. Das Bundesverfassungsgericht verkündet in diesen Minuten sein Urteil darüber, wie schnell Gesetzgebungsverfahren sein dürfen. Anlass ist das Heizungsgesetz der Ampelkoalition vor 3 Jahren. Der damalige CDU-Abgeordnete Heilmann findet, die Parlamentarier hätten damals nicht genügend Zeit gehabt, sich mit dem Gesetzentwurf zu befassen. Um den Inhalt des Heizungsgesetzes geht es bei der Klage nicht. Außenminister Wadefuhl wirbt bei deutschen Firmen für Nigeria als Investitionsstandort, auch wenn das afrikanische Land Sicherheitsprobleme hat. Im Morgenmagazin von ARD und ZDF sagte er, Nigeria werde mit seiner rasant wachsenden Bevölkerung eines der größten Länder der Welt werden. Es wäre ein großer Fehler, das zu übersehen, so Wadefuhl. Wegen der Terrorgruppen in der Region müsse man vor allem die Sicherheitsstrukturen im Land unterstützen. Der Minister beendet seine Afrika-Reise heute in Südafrika. Wegen der geschlossenen Straße von Hormus müssen rund 45 Millionen Menschen mehr hungern. Das schätzt die Präsidentin von Brot für die Welt, Pruin. Im Deutschlandfunk sagte sie, Grund sei vor allem, dass durch die Meerenge 20-30% des weltweit benötigten Düngers transportiert werde.
3: In Bangladesch beginnt jetzt die Monsunzeit, in der der Reis ausgesät werden muss. Und in dieser Zeit fehlt jetzt hier der Dünger. Das heißt, er fehlt einige Monate später bei der Ernte. Das heißt, und dann fehlt wieder das Geld, um neuen Dünger zu kaufen, weil die Ernte geringer ausfällt. Wir sind quasi im Moment in der Situation einer Ernährungskrise, einer Ernährungskatastrophe mit Ansage.
2: Prün plädiert deshalb für Ernährungssysteme, die nachhaltiger aufgestellt und resilienter sind. Dafür benötige es eine Landwirtschaft vor Ort, die auch ohne zugelieferten Dünger funktioniere. Im Roten Meer ist ein Schiff einer Reederei aus Saudi-Arabien beschossen worden. Nach Angaben des Kapitäns hat das Geschoss ein Feuer ausgelöst. Die vom Iran unterstützte Houthi-Miliz im Jemen teilte mit, sie habe 2 saudi-arabische Öltanker angegriffen. Sie hätten eine von der Miliz ausgerufene Blockade im Roten Meer verletzt. Durch das Rote Meer führt ein wichtiger Seeweg für den Öltransport nach Asien. Saudi-Arabien nutzt diesen Weg als Alternative zu der immer wieder blockierten Straße von Hormus. In mehreren europäischen Urlaubsländern wüten weiter Waldbrände. Betroffen ist unter anderem Spanien. In der Nähe von Madrid wurden mehrere Orte evakuiert. Außerdem sind in Frankreich, westlich von Bordeaux, mindestens 2000 Hektar Kiefernwald abgebrannt. Kai Rienecker berichtet.
4: Mit hoher Geschwindigkeit nähert es sich nun den Urlaubsgebieten am Becken von Arcachon an der südwestfranzösischen Atlantikküste. In den frühen Morgenstunden wurden dort 6 Campingplätze und eine FKK-Anlage nördlich von Cap Ferret geräumt. 7000 Urlauber und Einheimische wurden in Sicherheit gebracht. Schon gestern Abend waren 5000 Menschen in der Nähe des Feuers evakuiert worden. Verletzte soll es bislang nicht gegeben haben. Auch im Hinterland der Côte d'Azur brennt es weiter. Heute ist dort mit starken Mistralwinden zu rechnen, was die Feuer vor Ort weiter antreiben oder neue Brände auslösen könnte.
2: In den USA ist ein weiterer Prozess um die mögliche Social-Media-Sucht eines Jugendlichen geplatzt. Der 15-Jährige hat seine Klage gegen den Meta-Konzern zurückgezogen. Zuvor hatte er sich schon außergerichtlich mit den Plattformen YouTube, TikTok und Snapchat geeinigt. Die Klage galt als eine Art Musterprozess für ähnliche Fälle. Dabei ging es um die Frage, ob die Plattformen süchtig machen können, mit entsprechenden psychischen Folgen für die Nutzer. In einem anderen Verfahren im März waren YouTube und Meta zu Zahlungen in Höhe von insgesamt $6 Millionen verurteilt worden. Der Deutsche Fußballbund spendet 1 Million Euro, um seinen Wunsch, Bundestrainer Jürgen Klopp zu bekommen. Das berichtet die Bild-Zeitung. Demnach soll das Geld an die Red Bull-Stiftung Wings for Life gehen. Der Konzern selbst wollte den Vorgang nicht kommentieren. Klopp hatte bei Red Bull noch einen Vertrag bis 2029. Der DFB will ihn morgen als Nachfolger von Julian Nagelsmann als Bundestrainer vorstellen. SWR Nachrichten. Redaktion Leo Eder. Das Wetter in Baden-Württemberg und Rheinland-Pfalz. Ein Atlantikhoch sorgt für steigende Temperaturen. Die Vorhersage. Heute teils längere Zeit Sonne, teils ein paar dichtere Wolken. Am sonnigsten in der Pfalz sowie in Mittel- und Südbaden. Die Temperaturen steigen auf maximal 20 bis 26 Grad. Die weiteren Aussichten. Morgen viel Sonne bei maximal 22 bis 30 Grad. Auch am Samstag meist sonnig. 10.05 Uhr.
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5: Heute mit Jörg Lengersdorf am Mikrofon. Haben Sie es gehört, gerade in den Nachrichten, steigende Temperaturen für die nächsten Tage. Da habe ich immerhin eine kühle Nachricht für den heutigen Tag. Denn heute ist tatsächlich der internationale Tag des Vanilleeises. Allerdings muss ich dazu sagen, heute ist auch der internationale Tag des Hotdogs. Beides ist temperaturmäßig natürlich einigermaßen unterschiedlich. Überhaupt beides ist nicht besonders gesund. Deswegen nehme ich jetzt von beidem hier in der Sendung Abstand und präsentiere eine herrlich leichte, dennoch brennwertreiche, ungefährliche Klavieraufnahme mit der Pianistin Anna Scheleste, Impromptu von Clara Schumann.

Clara Schumanns Impromptu für Klavier in E-Dur. Und wenn Sie gerade gedacht haben, was für ein schwindelerregendes Gefühlskarussell, das auch noch alle paar Sekunden das Tempo wechselt, da scheint das Klavier ja fast vor Leichtigkeit und Biegsamkeit abzuheben in der Aufnahme. Die ukrainische Pianistin Anna Schelest, in Charkiw geboren, die spielt später nochmal hier in der Sendung in SWR Kultur Treffpunkt Klassik, so gegen 11 Uhr. Und ich verspreche, es wird ein Fest. Dann gibt's Musik von Cécile Chaminat. Außerdem berichten wir einmal mehr hier in der Sendung über neueste Forschungsprojekte zu Musik und Medizin. Die Berliner Philharmoniker gehen nämlich an Deutschlands berühmteste Uniklinik, an die Charité. Und wir picknicken gleich auf dem Mount Classic in Karlsruhe. Da spreche ich nämlich in 5 Minuten mit dem Dirigenten, der diesen Mount Classic gerade ersteigt, nach dieser absolut mitreißenden Aufnahme eines echt böhmischen Partyfinales. Alles dreht sich im Dreivierteltakt.

0: 5 Sätze hat Antonín Dvořáks sogenannte tschechische Suite und nur im letzten Satz im Finale werden Pauken und Trompeten eingesetzt. Die sitzen also vorher die ganze Zeit auf der Bühne und warten darauf, dass sie endlich dran sind. Aber deswegen ist er ja auch so mitreißend. Dieser Satz, das Finale aus Dvořáks tschechischer Suite, wir haben ihn gehört, mit Limburgs Symphony Orchestra unter Georg Fritsch. Und Georg Fritsch, das ist der Mann, der am Wochenende auch den Mount Classic besteigt in Karlsruhe. Da in Karlsruhe gibt es nämlich auf dem liebevoll sogenannten Mount Klotz im Klotzpark Open Air Classic mit der Badischen Staatskapelle. Georg Fritsch dirigiert morgens um 10 aus gutem Grund so früh. Ich durfte ihn vor der Sendung anrufen. Hallo, Herr Fritsch.
1: Hallo, grüß Sie herzlich.
0: Ja, man fragt sich natürlich sofort, wenn es Open Air Classic gibt am kommenden Sonntag, wie oft gucken Sie denn dann eigentlich jetzt auf den Wetterbericht?
1: Ja, ich gucke schon, aber ich gucke wahrscheinlich anders, als Sie denken.
0: Ach.
1: Gemeinhin wird vermutet, dass man guckt, dass es nicht regnet.
0: Ja.
1: Also hier in der Rheinebene regnet sowieso nicht so viel und wir wissen ja, der Stand, der Pegel des Rheines ist quasi unter dem untersten Level.
0: Mhm.
1: Eben weil es nicht regnet und wir rechnen mit Regen gar nicht.
0: Ach, womit rechnen Sie denn?
1: Der größere Feind an dieser Sache ist die Hitze. Ich erinnere mich an ein Konzert, ich glaube vor 2 oder 4 Jahren, ich weiß nicht mehr ganz genau. Da war das auch noch, begann es auch noch eine Stunde später. In diesem Jahr beginnt es ja 10 Uhr.
0: Mhm.
1: Und da knallt die Sonne direkt auf die Bühne.
0: Ach.
1: Und wenn das Temperaturen hat wie vor 3, 4 Wochen, dann wird es fast unmöglich, das durchzuführen. Das ist unser Feind, aber ich habe schon sondiert, bis jetzt sieht das ja gut aus. Möglicherweise werden wir um 22, 23 Grad haben, was natürlich ideal ist.
0: Jetzt ist das Programm, was Sie am Sonntag dirigieren, ganz kleinteilig. Also eigentlich stehen ganz viele Klassik-Hits auch auf dem Programm. Da stelle ich mir vor, das sind vermutlich auch völlig unterschiedliche Besetzungen. Mal braucht man einen Gong, mal braucht man einen Tambourin. Wie viele Leute werden denn dann eigentlich auf der Bühne sitzen?
1: Also wenn ich das jetzt grob überschlage, denke ich mal zwischen 65 und 70. Natürlich ist das Ziel, Klassik nahbar zu machen, mhm, für das Publikum. Und wir haben natürlich da Konzertfreundinnen und Konzertfreunde im Publikum, aber wir haben natürlich auch viele Familien und viele, für die möglicherweise das Konzert der erste Kontakt ist mit Klassik.
0: Mhm.
1: Und ist auch nicht schlecht, wenn in so einem Programm Musik gespielt wird, die einen gewissen Wiedererkennungswert hat, wo man denkt, ah, habe ich schon gehört, oder das gefällt mir, eine gewisse Popularität. Und ich meine, wir spielen übers ganze Jahr jetzt nicht zu populäre Klassik, wenn man diesen Begriff überhaupt verwenden kann.
0: Mhm.
1: Wir haben ja unseren gesamten Opernspielplan, wir haben unsere klassischen Konzerte und diese etwas kleinteiligeren Konzerte, die früher übrigens viel, viel, viel gebräuchlicher waren als heute, die praktizieren wir so gar nicht. Und das ist für die Staatskapelle jetzt auch natürlich mal so ein Programm machen, was nur aus Tänzen besteht, aus unterschiedlichen europäischen Regionen. Das ist für die Staatskapelle auch mal was anderes und alle freuen sich drauf.
0: Jetzt heißt das Konzert ja tatsächlich Klassik-Frühstück und man hat sofort irgendwie das Bild von einem Picknick im Kopf. Wo ist denn eigentlich bei der ganzen Sache das Publikum und bringen die tatsächlich da was zu essen und was zu trinken mit? Ist das erlaubt?
1: Also ich drehe mich meinen Gedanken rum auf meinem Platz, mhm, der ja eigentlich in der Mitte der Bühne ist. Und dann habe ich quasi vor mir ein Hügel. Obendrauf steht ein Baum. Und auf diesem Hügel an dem Hang sitzen dann 8.000, 10.000, 12.000 Menschen mit Picknickkörben, weiße Decken, Orangensaft dabei, Kinder sind da. Also das ist ein Familienfest.
0: So richtige Regeln gibt es dann wahrscheinlich nicht. Also man darf auch mal bei einem leisen Stück Krachen in die Chips beißen oder man darf möglicherweise auch bei manchen Tätzen mitklatschen, oder?
1: Also was ich in den anderen Jahren immer gemacht habe, ich habe eine gewisse Interaktion mit dem Publikum gemacht.
0: Mhm.
1: Ich weiß noch nicht, ob ich das dieses Jahr mache. Ich habe sie dann gebeten, alles zu sondieren, was sie haben, was klappert. Schlüssel, Kaffeetassen, Flaschen und so weiter. Habe versucht, mit ihnen verschiedene Rhythmen zu machen oder sie auch quasi dirigentisch zu fordern, nämlich, dass ich ihnen zeigen gehe, schneller, langsamer, lauter, leiser und so weiter. Und das war immer ein Mordsgaudi.
0: Also jetzt schon mal die Aufforderung ans Publikum ins Karlsruhe. Sie können auch Sachen mitbringen, die Geräusche machen, denn dann wird es besonders lustig,
1: ja,
0: im Programm. Haben Sie einen bestimmten Favoriten, Herr Fritsch? Was ist Ihr Lieblingsstück, was am Sonntag dann musiziert werden wird?
1: Ja, das kann ich so nicht sagen. Also Ich meine, wir fangen eigentlich klassisch an mit der Weberschen Euryanthe-Ouvertüre. Karl Maria von Weber ist ja vor 200 Jahren gestorben. Mhm. Und die stellen wir voran, um dem Jubilar zu huldigen.
0: Ja.
1: Denn wir kennen eigentlich von Weber, außer dem Freischütz, fast nichts mehr. Die Oberen Euryanthe-Ouvertüre, aber diese wunderbare Kammermusik, sein umfangreiches Schaffen, was auch Symphonik angeht, kennen wir nicht. Und diese schmissige Euryanthe-Ouvertüre, die stellen wir an Anfang. Aber dann gehen wir ganz schnell in den Bereich der populären Klassik, die von Tänzen geprägt ist. Also zum Beispiel Almicare, Ponchielli, La Gioconda. Das sagt uns erstmal gar nichts, aber da gibt es zum Beispiel eine Nummer, die geht.
0: Kenne ich, das ist der Tanz der Stunden.
1: Oh, sehr gut, sehr gut. Und, aber auch das kennen möglicherweise andere durch Werbetrailer. Ist eine relativ bekannte Melodie, wo jeder denkt, okay, Tanz der Stunden, ja, was ist denn das? Und dann plötzlich kommt das und alle sagen, oh, das kenne ich. Ja, und dann kommen wir natürlich zu dem großen Sohn von Hamburg, Johannes Brahms. Und wir spielen von Brahms die ungarischen Tänze, drei ungarische Tänze. Und dann fast noch mehr in meinem Herzen sind die von Brahms inspirierten slawischen Tänze von Dvorak. Eine fantastische, fabelhafte, frohsinnige, wie melancholische Musik, die sprüht vor ja, Lebensbegeisterung, wie auch, wie soll ich sagen, vielleicht gewissen Insichten, sowas Grundemotionales und Herzliches. Die slawischen Tänze von Dvorak, das kommt. Dann werden wir aus dem Dreispitz von Manuel de Falla den Final Dance spielen, Rota. Auch das ist natürlich, kommt quasi aus Südeuropa. Wir werden spielen den Tango Jalousie von Jakob Gade, ein Komponist aus Dänemark.
0: Ja, kenn ich auch.
1: Der hat den weltberühmten Tango geschrieben, den Tango Jalousie. Aber wir spielen auch aus dem Ballett Coppelia von Leo Delibes. Spielen wir Mazurka, Walzer, Czardasch und wir enden dann mit den Polewetzer Tänzen aus dem Fürst Igor von Borodin.
0: Und ich denke,
1: also ein rundes, ein buntes Programm. Vielleicht, wenn man dem Programm was vorwerfen will, es hat nicht wirklich, hat nichts wirklich Langes oder Leises. Das ist natürlich dem Ort geschuldet.
0: Aber man merkt auf jeden Fall, Georg Fritz brennt für das Programm, das er da am Sonntag dirigieren wird vor der Badischen Staatskapelle in Karlsruhe auf dem Mount Klotz. Herr Fritz, dann wünsche ich Ihnen ganz viel Erfolg. Gutes Wetter natürlich, nicht allzu viel Sonne auf der Bühne und bedanke mich ganz herzlich für das Gespräch hier in SWR Kultur.
1: Ja.
0: Treffpunkt Klassik.

Alexander Borodin, die Polowetzer-Tänze aus Fürst Igor und spätestens durch diese ja wirklich im Sinn des Wortes ballernde Aufnahme der Berliner Philharmoniker unter Herbert von Karajan ist dieses Werk zum Welthit geworden, ein Ohrwurm nach dem anderen. Das können die Berliner Philharmoniker, das kann aber auch die Badische Staatskapelle. Die ist nämlich am Sonntag live und Open Air zu hören mit dem Stück, unter anderem um 10 Uhr morgens auf der Hauptbühne von Das Fest in Karlsruhe. Mount Classic heißt dann der Mount Klotz im Klotzpark. Georg Fritz dirigiert und freut sich schon, das hat er eben hier im Gespräch gesagt, in SWR Kultur Treffpunkt Klassik. Das Gespräch gibt es bei uns online auf der Homepage von SWR Kultur. Und freuen tut sich auch der Komponist der nächsten Musik, denn der wird in diesen Tagen geehrt mit dem Europäischen Preis für Kirchenmusik. Thomas Jennefeld heißt er.

0: Böhn, lehre uns deinen Namen zu lieben, wie man die unbekannten Tiefen einer uns fremden Person liebt. Musik von Thomas Jennefeld mit dem Kammerchor Consono unter Harald Jers. Hier in SWR Kultur, Treffpunkt Klassik. Ja, und in Schwäbisch Gmünd wird heute Abend im Rahmen des Festivals für europäische Kirchenmusik genau der Komponist der gerade gehörten Musik geehrt, Thomas Jennefeld. Der Preis wird jedes Jahr von der Stadt Schwäbisch Gmünd an herausragende KomponistInnen oder InterpretInnen vergeben, die sich für Kirchenmusik einsetzen. Und Thomas Jennefeld betont selbst, er schreibe eigentlich gar keine traditionelle Kirchenmusik und doch besitzt sein Schaffen eine tiefe Spiritualität. Eva Pobeschin über geistliche Musik als Kommentar auf eine wirklich verstörende Welt.
1: Sakralmusik, die nichts mit stiller Andacht zu tun hat. Es geht ums Grauen der Gegenwart. Wenn der schwedische Komponist Thomas Jennefeld biblische Texte vertont, sucht er nicht den friedlichen Rückzug aus der Welt. In seinem Werk Dixit Dominus verarbeitet er die Traumata des Massakers von Srebrenica, bei dem 1995 über 8000 bosnische Muslime ermordet wurden. Thomas Jennefeld komponiert keine Gebrauchsmusik für den Sonntagsgottesdienst, denn für ihn ist das Geistliche ein zutiefst humanistischer, reflektierender Raum.
2: Ich bin kein typischer Kirchenmusikkomponist und an keine Kirche gebunden. Ich möchte in meiner Musik auch nicht predigen. Wenn ich über Religion schreibe, ist das eher ein Kommentar darüber, wie Religion an uns herangetragen wird und wie sie in der Gesellschaft wirkt. Was meinen eigenen Glauben angeht, es fällt mir schwer, ihn zu beschreiben. Das ist einfach zu persönlich für mich. Dafür gibt es keine Worte.
1: 1954 wird Thomas Jennefeld bei Stockholm geboren und studiert in den 70er Jahren Komposition, schreibt Opern- und Orchesterwerke. Doch die Vokalmusik bildet von Beginn an das Zentrum seines Schaffens. Dass er sich darin immer wieder mit geistlichen Stoffen befasst, ist kein Widerspruch. Für Jennefeld besitzen Kirchen und Religionen auch in Schweden, wo der Glaube im Alltag sonst kaum noch eine Rolle spielt, ein immenses Gewicht. Täglich lasse sich in den Nachrichten beobachten, wie Religion das Leben beeinflusst. Gerade in Kriegen und weltweiten Konflikten, meint der Komponist.
2: Wenn ich einen Auftrag für Kirchenmusik bekomme, suche ich nach Texten, die, ich würde nicht sagen politisch sind, aber die das gesamte Phänomen rund um die Religion betreffen.
1: Die Nähe zu geistlichen Stoffen kommt bei Thomas Jennefeld nicht von ungefähr, denn seine Vertrautheit mit der Chortradition ist zutiefst biografisch. Über zwei Jahrzehnte

0: Singt er selbst als Profi im legendären schwedischen Erik Eriksson Kammerchor. Dort erlebt er unmittelbar, was das gemeinsame Singen im Menschen auslösen kann.
1: Any choir, I would say, is close to religious music.
2: Jeder Chor steht der religiösen Musik nahe. Das habe ich selbst gespürt, als ich im Brahms Requiem bei Mozart oder auch zeitgenössische Musik gesungen habe. Mir ist klar geworden, wie unglaublich wichtig Kirchenmusik ist. Sie ist für die Menschen ein Weg, um überhaupt mit dem Religiösen in Kontakt zu kommen. Das ist einer der Gründe, warum ich diese Musik unterstützen möchte, weil sie Menschen zusammenbringt.
0: Kirchenmusik gebe den Sängerinnen und Sängern außerdem ein tieferes Verständnis für die großen Fragen des Lebens, meint Thomas Jennefeld weiter. In seiner schwedischen Heimat verändert sich die Praxis des Singens in den letzten Jahren aber grundlegend. Dabei galt Schweden einst als das Land des Chorsingens. Mit einem im weltweiten Vergleich außergewöhnlich hohen Standard der A cappella-Kultur, maßgeblich beeinflusst von Erik Eriksson und dem sogenannten schwedischen Chorwunder. Doch diese traditionsreiche Kultur sieht Thomas Jennefeld heute in Gefahr.
2: Früher hatten wir in Schweden die Tradition, dass wir auf Feiern zusammen gesungen haben. Das macht heute niemand mehr. Die jungen Leute singen einfach nicht mehr so viel, das ist schade. Das Niveau der schwedischen Laienchöre ist heute nicht mehr ganz so hoch wie noch in den 70ern und 80ern. Das schwedische Chorwunder wackelt heute ein bisschen. Aber wir haben in Schweden immer noch sehr gute Profiköre und die traditionelle Schule von Erik Eriksson ist nach wie vor lebendig.
0: Professionelle Chöre als unverzichtbare Säulen der Kultur. Das gilt in Schweden wie in Deutschland. Mit seinen vielschichtigen Werken, die den Geist berühren, ohne dogmatisch zu sein, weist Thomas Jennefeld der europäischen Vokal- und Kirchenmusik neue humanistische Wege.
3: Bekommt dafür heute den mit 5.000 Euro dotierten Preis für europäische Kirchenmusik in der Augustinuskirche in Schwäbisch Gmünd. Das Preisträgerkonzert findet heute Abend statt, ab 20 Uhr eben in der Augustinuskirche. Zu hören gibt es dann natürlich Vokalwerke von Thomas Jennefeld, den meine Kollegin Eva Pobeschin gerade vorgestellt hat, in SWR Kultur Treffpunkt Klassik. SWR Kultur zeichnet das Konzert heute Abend übrigens auch auf und sendet es zu einem späteren Zeitpunkt. Und mit auf der Bühne ist dann auch das Stuttgarter Kammerorchester, ebenfalls ein traditionsreicher Klangkörper. Hier mit einer Aufnahme von Georg Philipp Telemanns Trompetenkonzert in D-Dur. André Schoch ist der Solist.

André Schoch und das Stuttgarter Kammerorchester mit Telemanns D-Dur-Trompetenkonzert hier in SWR Kultur Treffpunkt Klassik, wo ich ja heute Morgen am Anfang der Sendung schon die ukrainische Pianistin Anna Schelest aus Charkiw vorgestellt habe. Deren Aufnahmen habe ich vor anderthalb Jahren zum ersten Mal zur Kenntnis genommen und war dann schon direkt begeistert bei ganz kleinen Miniaturen, wie zum Beispiel bei diesem Impromptu von Clara Schumann, wie idiomatisch auf eine spektakulär altmodische Art und Weise diese junge Pianistin Klavier spielt. Ganz leicht fingerige Tonleitern, viele Temposchwankungen, Rubati, ein bisschen könnte man sagen im Stil von Wladimir Horowitz, auch wenn das natürlich ganz weit in den Weltraum der Klavierkunst gegriffen ist. Allerdings ging es dann in den 2020er Jahren, als sie ihre ersten CDs veröffentlicht hat, gar nicht so richtig aufwärts mit der Karriere. Die CDs beschäftigten sich alle mit KomponistInnen und vielleicht lag es auch ein bisschen daran, dass eben in der Corona-Pandemie nicht die Möglichkeit bestand, Anna Schelest live zu hören. 2024 hat sie dann zum Beispiel nochmal mit Neeme Järvi aufgenommen, also tatsächlich schon mit einem Star-Dirigenten, aber auch die Aufnahme ist noch nicht so richtig von der Musikwelt zur Kenntnis genommen worden, aber Ende 2025, da gab es dann den Durchbruch in den USA. Sie hat ein Klavierkonzert von Bortkiewicz gespielt, live aufgenommen und das hat dann sensationelle Besprechungen geerntet. Und so geht es jetzt endlich mit dieser wunderbaren Pianistin aufwärts. Zum Beispiel kann man sie im Oktober in der Carnegie Hall erleben, dann später im November in Tel Aviv mit dem Israel Philharmonic Orchestra, also höher geht's wirklich nicht. Und mit Neeme Järvi hat sie inzwischen eine gut eingespielte Partnerschaft musikalischer Natur. Und der steht jetzt auch am Pult in einer Aufnahme, die ich wirklich ganz wunderbar finde. Die ist 2024 entstanden. Cecil Chaminats Konzertstück für Klavier und Orchester Cis-Moll Opus 40. Anna Schelest spielt gewohnt aufregend das estnische Nationalsymphonieorchester unter Neeme Järvi.

0: Was für eine spektakuläre Aufnahme eines Werks von Cécile Chaminade. Und Ambroise Thomas hat über dieses Cécile Chaminade mal geschrieben, das sei keine Frau, die komponiert, sondern, man höre, ein Komponist, der eben eine Frau ist. Und allein dieses Zitat von Ambroise Thomas zeigt schon, wie wichtig es ist, ab und zu über geschlechtergerechte Sprache zu reden. Un compositeur qui est une femme. Es war Ende des 19. Jahrhunderts im französischen Sprachgebrauch ganz offenbar nicht denkbar, dass es ein Wort wie Komponistin gäbe. Das Wort Compositeur, das gab es natürlich im Maskulinum. Das Wort Compositrice, das war einfach noch nie benutzt worden im Französischen. Aber die Komponistin, die gab es natürlich trotzdem. Später ist sie rasend erfolgreich geworden. In den USA hat sie massenweise ihre Lieder zum Beispiel verkauft. Das war ein größeres Werk. Cécile Chaminades Konzertstück Cis-Moll Opus 40 in einer mitreißenden Aufnahme mit Anna Celeste aus Kharkiv in der Ukraine Klavier und dem Estonian National Symphony Orchestra. Unternehme ja wie hier in SWR Kultur. Treffpunkt Klassik.
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0: Und hier ist Treffpunkt Klassik. Don't forget.

0: Don't Forget von Martin Ehlers in SWR Kulturtreffpunkt Klassik. Und Martin Ehlers, der ist seit 1998 niedergelassener Facharzt für Innere Medizin, Lungen- und Bronchialheilkunde sowie Allergologie. Außerdem ist Martin Ehlers beratender Arzt beim Deutschen Schwimmverband und beim Olympiastützpunkt in Hamburg. Aber Sie können sich schon denken, dieser Martin Ehlers, Arzt, ist auch als Jazzpianist tätig. Er hat nämlich ein eigenes Trio mit dem Bassisten Thomas Biller und dem Schlagzeuger Derek Scherzer. Gerade gehört. Und Musik und Medizin, ja, darüber haben wir oft berichtet. Die haben vieles gemeinsam und nicht nur die unbedingte Präzision beim Praktizieren oder den kreativen Forschungsprozess. Die Charité und die Berliner Philharmoniker starten deshalb jetzt ein gemeinsames Forschungsprojekt. Spitzenorchester und Spitzenklinik. Theodora Mavropoulos ist für SWR Kulturtreffpunkt Klassik an der Charité.
1: Die Wirkung von Musik ist so vielseitig wie die Musik selbst. Angenehme Melodien können etwa Stress reduzieren, sogar Schmerzen lindern und auch das Glückshormon Dopamin freisetzen. Jetzt haben sich zwei Berliner Institutionen zusammengetan, um weiter daran zu forschen. Ein Fokus des Forschungsprojekts von Charité und den Berliner Philharmonikern ist dabei die Frage, wie Musik noch stärker gesundheitsfördernd eingesetzt werden kann. Andrea Zitschmann, Intendantin der Stiftung Berliner Philharmoniker.
2: Was bedeutet eigentlich Musik für die mentale Gesundheit des Menschen? Was macht es mit den Menschen, diese emotionale Erfahrung eines Konzertes in der Philharmonie, dieser Raum der Gemeinschaft? Was bedeutet es auch für Menschen, die sonst vielleicht in Isolation wären? Um einfach zu schauen, wie ist eigentlich die Wirkmacht der Musik auch natürlich dann ganz wissenschaftlich, neurobiologisch analysiert. Das ist ein riesengroßes Spektrum und soll natürlich auch unterfüttern, welche Bedeutung das kulturelle Schaffen und das Musikmachen auch für den Menschen hat.
1: Wie hilfreich Musik im Bereich der Medizin für den Menschen sein kann, weiß Dr. Hajo Krömer, Vorstandsvorsitzender der Charité.
3: Die Musikphysiologie ist ja etwas, was hier schon lange betrieben wird, dass sie bestimmte Patienten bestimmter Musik aussetzen und dadurch zum Beispiel positive Effekte auf vegetative Nervensysteme erzielen. Durch die zusätzliche Expertise der Philharmoniker und diese Zusammenarbeit werden wir diesen Bereich nochmal wesentlich ausweiten können.
1: Auch in der Neurologie hofft Hajo Krömer auf neue Forschungsergebnisse.
3: Da die Charité einen international extrem erfolgreichen Schwerpunkt Neurologie hat, ist gerade dieser Teil in der Zusammenarbeit mit den Philharmonikern sehr, sehr interessant. Wir gehen davon aus, dass im Lichte der neuen Technologien, die hier im Haus entwickelt werden, auch Dinge beantwortet werden können, die in der Vergangenheit so nicht beantwortet werden konnten. Zum Beispiel die Frage, wie direkt sich Musik auf Hirnaktivität auswirkt. Wir haben andere Methoden, Hirnaktivitäten heute zu messen, die es vorher in der Form nicht gab. Und insofern werden wir uns damit beschäftigen und ich bin mir ziemlich sicher, dass wir da auch neue Dinge rausbekommen werden.
1: Neben der Patientengesundheit betrifft ein weiterer Schwerpunkt der Kooperation die Musikerinnen und Musiker selbst. Wer in einem Spitzenorchester spielt, ist körperlich und mental enormen Belastungen ausgesetzt, beobachtet Andrea Zitschmann im Arbeitsalltag der Berliner Philharmoniker.
2: Es ist ja im Grunde wie im Spitzensport. Eine Champions-League-Mannschaft oder eben eine Bundesliga-Mannschaft hat Trainer am Start, aber auch eben die Physios und die Ärzte und so weiter. Und wir sind ja auch auf Tournee und sind da extremen Herausforderungen ausgesetzt. Also das ist ein Thema und natürlich auch einseitige Belastung und so weiter. Und ich glaube, das kann dann einfach auch vielen anderen Musikern und Musikern helfen, wenn wir da gute Erkenntnisse haben.
1: In der mentalen Belastung sieht auch die Charité Parallelen zum Alltag im Krankenhaus. Sowohl Konzerte als auch komplizierte Operationen verlangen Höchstleistungen. So Hajo Krömer von der Charité.
3: Was jemand, der in seinem Instrument in der Weltspitze spielt, bringen muss, das ist doch die Tatsache, zu einem vordefinierten Zeitpunkt, der auch nicht verschiebbar ist, eine absolute Höchstleistung zu bringen. Und das Gleiche gilt auch für jemand, der eine extrem komplexe Chirurgie durchführt, als Arzt.
1: Neben Patienten- und Musikergesundheit gibt es noch ein drittes Vorhaben. Mitglieder der Berliner Philharmoniker sollen künftig direkt in der Charité musizieren und so unmittelbar zum Wohle der Patientinnen und Patienten beitragen. Auch die Öffentlichkeit wird von der Kooperation profitieren. Geplant sind etwa Dialogkonzerte, bei denen das Publikum mehr über die Wirkung von Musik erfährt. Das Forschungsprojekt steht in seiner Planung ganz am Anfang. Wie schnell aus den Ankündigungen von Charité und Philharmonikern reale Studien werden, wird sich in den nächsten Monaten zeigen. Die Musik- und Medizinwelt darf jedenfalls gespannt sein.
0: sagt Theodora Mavropoulos, die für SWR Kulturtreffpunkt Klassik in Berlin an der Charité war. Empirische Daten liefern zu beiden Forschungsfeldern. Musik und Medizin könnte jedenfalls der Dirigent der nächsten Aufnahme, Christoph Altstädt, der ist approbierter Arzt und Anästhesist an einer Klinik in Essen und startet gerade seine, Musik-Nebenbei-Karriere nochmal so richtig durch. Er war schon Jungstudent in Deutschlands erfolgreichster Klavierklasse in Hannover, Christoph Altstädt. Er hat zwischen all den späteren Klavierstars schon geübt. Er war sehr oft vorm Bundesjugendorchester und vor der Jungen Deutschen Philharmonie, wo er dirigiert hat. Und neulich ist Christoph Altstädt in Düsseldorf ganz kurzfristig in der Tonhalle eingesprungen, quasi direkt aus dem OP in Essen. Und es war ein fantastischer Abend, muss ich sagen. Ich war da, hier dirigiert Christoph Altstädt Robert Schumann, Ouvertüre, Scherzo und Finale, die Deutsche Radiophilharmonie Saarbrücken-Kaiserslautern.

Robert Schumann wollte Ludwig van Beethoven ja schon buchstäblich ein Monument aufrichten am Rhein. Schumann hat dann geschrieben: Und wenn die Rheinschiffe an diesem Denkmal vorbeifliegen und die Fremdlinge fragen, was der Riese bedeute, so kann jedes Kind antworten: Das ist Beethoven. Und sie werden meinen, es sei ein Kaiser. Zitat Schumann Ende. Und eigentlich ist das, was wir gerade gehört haben, auch so eine Art Denkmal für Ludwig van Beethoven. Denn Robert Schumann mochte nach Beethovens 9. Sinfonie einfach zunächst mal nicht selber eine Sinfonie schreiben. Seine erste hat er dann trotzdem irgendwie im Rausch hinter sich gebracht. Die war ja auch für seine geliebte Clara. Bei der zweiten hatte Schumann dann plötzlich Skrupel. Wie könne man nach Beethoven überhaupt noch Sinfonien schreiben? Und deswegen hat er mehrere Anläufe genommen. Es gab erstmal ein kleines 16-minütiges Werk. Das sollte zweite Sinfonie genannt werden. Dann hat das Symphonette genannt, also Sinfoniechen. Dann Suite. Das passte ihm als Titel irgendwie immer noch nicht. Eine richtige Sinfonie wollte er dann aber doch nicht draus machen. Veröffentlicht hat das dann unter Ouvertüre, Scherzo und Finale, Opus 52. Und das haben wir gerade gehört hier in SWR Kultur. Treffpunkt Klassik mit der Deutschen Radiophilharmonie Saarbrücken-Kaiserslautern unter Christoph Altstädt. Ich bin Jörg Längersdorf. Das ist Musik mit dem Verita Barock Ensemble.

Präludium und Fuge für Flöte, Streicher und Basso Continuo in A-Moll mit dem Verita Barock Ensemble. Das klingt doch alles arg barock, aber vielleicht haben Sie es gerade gemerkt, das war gar keine Barockmusik, sondern ein Kurzschluss Rockmusik mit dem Verita Barock Ensemble, denn der Komponist dieses Stücks ist 1991.

0: 1892 geboren worden, Nicola Canzano. Aber man hört schon daran, das Verita Barock Ensemble ist immer für Überraschungen gut, vor allem in Barockkonzerten.
1: Und auch gestern haben wir Kadenzen improvisiert und in dem Moment eben uns vielleicht genauso viel überraschen lassen wie das Publikum.
0: Das sagt Taja König Tarasewitsch von Verita Barock Ensemble. Und dieses Ensemble ist heute nach 20 Uhr bei uns in SWR Kultur zu hören im Rahmen des ARD Radio Festivals. Da stehen nämlich die Höhepunkte der Tage alter Musik aus Regensburg auf dem Programm. Und warum diese Tage alter Musik in Regensburg immer wieder komplett ausverkauft sind, auch in diesem Frühjahr, das weiß der Festivalchef Ludwig Hartmann.
2: Das Publikum vertraut uns und wir vertrauen dem Publikum. Einerseits können wir hier in Regensburg Konzerte anbieten mit Programmen, die sonst eher selten verkauft werden. Und die Leute sind wirklich interessiert, sowas zu hören. Und das ist eigentlich das Neue an der alten Musik.
0: Also auch Ludwig Hartmann, der Festivalleiter in Regensburg, freut sich aufs ARD Radio Festival, aufs Neue in der alten Musik, auch hier in SWR Kultur. Heute Abend gibt es die Höhepunkte vom vergangenen Mai. Und auf dem Programm ab 20 Uhr hier im Radio gibt es nicht nur das Verita Barock Ensemble, das wir gerade schon gehört haben. Es gibt auch geistliche Vokalmusik von Karl Maria von Weber. Und da sage ich mal, wie es ist. Das ist häufig ein Fest.

Amen, so sei es. Das Gloria aus der Missa Sancta Nummer 1 in Es-Dur von Karl Maria von Weber, Opus 75. Christina Laki hat gesungen. Dazu der Chor der Bamberger Symphoniker und Orchester unter Gerhard Wilhelm hier in SWR Kulturtreffpunkt Klassik. Ich habe es gesagt, diese geistliche Musik, das ist wahrlich ein Fest. Und die beste Nachricht ist: Es gibt nicht nur Opus 75, eine festliche Messe von Karl Maria von Weber, sondern Opus 76 gibt es auch noch. Und diese sogenannte Jubelmesse, die also noch mehr jubiliert, die steht heute Abend auf dem Programm des ARD Radio Festivals. Dann singen übrigens die Regensburger Domspatzen nach 20 Uhr hier bei uns im Programm, auch von SWR Kultur. Informieren über das ganze Programm heute Abend können Sie sich auf der Homepage des ARD Radio Festivals. Und hier folgt jetzt noch Musik von Ida Presti, eine junge Gitarristin aus Italien, die man damals den Mozart der Gitarre nannte. Sie soll schon als kleines Baby auf dem Korpus der Gitarre ihres Vaters geschlafen haben, während er zart darauf herumzupfte.

0: Salvatore Fortunato und Fabio Percibali, zwei Gitarren mit Danse Gitane für zwei Gitarren von Ida Presti. Damit ist SWR Kultur Treffpunkt Klassik für heute zu Ende gegangen. Mein Name ist Jörg Lengersdorf. Ich wünsche Ihnen noch einen schönen Tag mit unserem Programm.
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2: 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Festivalstimmung in Karlsruhe. 4 Tage, mehrere Bühnen und tausende Besucherinnen und Besucher. Nicht irgendein Fest, sondern das Fest verwandelt die Günther-Klotz-Anlage wieder in ein großes Open Air. Einer der Höhepunkte? Zartmann, der Rap, Gesang und Spoken Word verbindet. Mit seinem Nummer-1-Hit Tau mich auf gelang ihm der Sprung vom Geheimtipp zum Popstar der Generation Z. Zwischen leisen Balladen und energiegeladenen Beats zählt der Berliner zu den angesagtesten deutschsprachigen Stimmen der Popmusik. Zartmann, am Samstag um 21 Uhr in Karlsruhe. Theater mitten in Ludwigshafen. Wenn ein bunter Riesenpapagei durch die Straßen stolziert, ist in der Stadt wieder Zeit für das internationale Straßentheaterfestival. 17 Gruppen aus Deutschland, Europa, Australien, Südafrika und Israel machen 3 Tage lang die Plätze des Alltags zu ihren Bühnen. Gezielt haben die Veranstalter Publikumslieblinge der vergangenen Jahre wieder eingeladen. Und das bei freiem Eintritt bereits zum 25. Mal. Veranstaltet wird das Festival vom Kulturzentrum Das Haus in Ludwigshafen. Los geht es am Freitag um 19.30 Uhr. Programm bis Sonntagabend.
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2: Operndrama in Heidenheim. Hoch über der Stadt erwacht die mittelalterliche Burgruine Hellenstein wieder zum Leben. Bei den Opernfestspielen Heidenheim ist Giuseppe Verdis Othello zu erleben. Im Mittelpunkt steht die leidenschaftliche Liebe zwischen dem Feldherrn Othello und seiner Frau Desdemona. Nichts scheint die beiden trennen zu können, zumindest zunächst. Zwischen alten Mauern und unter freiem Himmel entfaltet Dirigent Markus Bosch eines der großen Dramen.

0: Opernfestspiele Heidenheim am Samstag um 20 Uhr.
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3: Um 12 Uhr mit Antje Keil. Im Streit über zu schnelle Gesetzgebungsverfahren hat das Bundesverfassungsgericht eine Klage zum alten Heizungsgesetz abgewiesen. Allgemeine Aussagen zur Geschwindigkeit von Gesetzgebungsverfahren im Bundestag lasse das Grundgesetz nicht zu, heißt es aus Karlsruhe. Damit scheiterte eine Gruppe um den CDU-Abgeordneten Heilmann im Hauptsacheverfahren. Er sei seine Rechte als Abgeordneter verletzt, weil die frühere Ampelkoalition wenige Tage vor der geplanten Abstimmung im Sommer 23 noch umfangreiche Änderungen vorgelegt hatte. Laut dem heutigen Gerichtsurteil müssen die Parlamentarier zwar ausreichend Zeit bekommen, um Gesetzentwürfe zu prüfen, dafür gäbe es aber keine festen Fristen. Die EU-Staaten haben neue Sanktionen gegen Russland verhängt. Wie EU-Diplomaten in Brüssel mitteilten, wird unter anderem der Preis für russisches Öl eingefroren. Eigentlich war vorgesehen, den verhängten Ölpreisdeckel der Entwicklung auf dem Weltmarkt anzupassen. Das aber würde Russlands Einnahmen erhöhen. Weitere Sanktionen betreffen den Finanzsektor. Zudem hat die EU Einreiseverbote für russische Soldaten beschlossen. Die von der Kommission angeregten Einfuhrbeschränkungen für Alaska, Seelachs und Kabeljau aus Russland wurden abgelehnt. In der Europäischen Union sind im Juni deutlich mehr Autos neu zugelassen worden als vor einem Jahr. Nach Angaben des Branchenverbandes ACEA stieg die Zahl im Juni um fast 14%, vor allem wegen der hohen Nachfrage nach E-Autos. Aus Brüssel berichtet Sarah Lopez.
4: Die Zahl der Neuzulassungen von reinen E-Autos sei um mehr als 60% im Jahresvergleich gestiegen. Das hängt demnach auch mit den staatlichen Förderprogrammen zusammen, die es gerade in mehreren Ländern gibt. Der deutsche Autobauer Volkswagen bleibt laut ACEA weiter Marktführer in der EU und das mit Abstand. Die Zahlen zeigen aber auch, chinesische Unternehmen werden erfolgreicher in der EU, auch wenn ihr Marktanteil weiter vergleichsweise klein ist.
3: Außenminister Wadefohl wirbt bei deutschen Firmen für Nigeria als Investitionsstandort, auch wenn das afrikanische Land Sicherheitsprobleme hat. Im ZDF sagte er, Nigeria werde mit seiner rasant wachsenden Bevölkerung eines der größten Länder der Welt werden. Es wäre ein großer Fehler, das zu übersehen, so Wadefohl. Wegen der Terrorgruppen in der Region müsse man vor allem die Sicherheitsstrukturen im Land unterstützen. Der Minister beendet seine Afrika-Reise heute in Südafrika. Hunger ist nach Ansicht der Hilfsorganisation Brot für die Welt kein Schicksal, sondern eine Machtfrage. Es seien genug Lebensmittel vorhanden, um alle Menschen satt zu machen, sagte die Präsidentin der Organisation Prün in Berlin. Hunger sei das Ergebnis politischer Entscheidungen und ungerechter Verteilung. Der Iran-Krieg könne die Zahl der weltweit Hungernden erhöhen, so Prün. Durch die Straße von Hormus werde bis zu 30% des global verbrauchten Kunstdüngers geliefert. Die Schiffsblockaden hätten somit direkten Einfluss auf die weltweiten Ernten. In knapp jeder fünften Familie mit Kindern in Deutschland gibt es nur einen Elternteil. Das hat das Statistische Bundesamt mitgeteilt. Demnach lebten Ende des Jahres hierzulande rund 1,6 Millionen Alleinerziehende. Diese Zahl sei in den vergangenen 10 Jahren leicht gesunken. Rund 80% der alleinerziehenden Elternteile sind Frauen. Die Behörde erklärte, Alleinerziehende seien doppelt so häufig von Armut bedroht wie der Rest der Bevölkerung. Die sogenannte Lutherkutte wird im kommenden Jahr restauriert. Das hat die Stiftung Luther-Gedenkstätten Sachsen-Anhalt in Wittenberg mitgeteilt. Die Mönchskutte aus dem 16. Jahrhundert weise kleinere Beschädigungen auf und solle bis zur Eröffnung der neuen Dauerausstellung im Lutherhaus im Herbst kommenden Jahres fachgerecht aufgearbeitet werden. Unter anderem durch Spenden seien die dafür notwendigen rund 12.500 Euro zusammengekommen. Das historische Gewand wird Martin Luther zugeschrieben und gehört seit 1983 zu dem Museum. SWR Nachrichten, Redaktion Peter Mühlfeit und Petra Muhr. Das Wetter in Baden-Württemberg und Rheinland-Pfalz. Ein Atlantikhoch sorgt für steigende Temperaturen. Die Vorhersage. In Mitte- und Südbaden meist sonnig, sonst zunächst bewölkt. Im Laufe des Tages mehr Sonne, maximal 20 bis 27 Grad bei teils böigem Nordwestwind. 12.05 Uhr.
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5: Mit Christian Haug. Guten Tag. Und das sind drei unserer Themen in der kommenden halben Stunde. Bundestagsabgeordnete können keine Mindestzeit für die Prüfung von Gesetzentwürfen einfordern. Die Entscheidung des Bundesverfassungsgerichts erklärte uns gleich die Expertin aus unserer Rechtsredaktion in Karlsruhe. Wir berichten über die verheerenden Waldbrände im Südwesten von Frankreich und schon ein vorübergehender Verzicht auf Social Media wirkt sich positiv auf die Gesundheit von Kindern und Jugendlichen aus. Mit dem Ulmer Kinderpsychiater Jörg Fegert sprechen wir über die überraschend deutlichen Zwischenergebnisse seiner aktuellen Studie. Bei Gesetzestexten gilt, genau wie bei Verträgen, jede Formulierung, jedes Wort zählt. Es ist ein Riesenunterschied, ob es heißt, etwas sollte oder etwas muss so oder so geregelt werden. Und deshalb muss man sich solche Texte auch ganz genau durchlesen können, bevor man sie unterschreibt bzw. verabschiedet. Wie viel Zeitdruck darf eine Regierung also den Abgeordneten im Parlament machen? Sollte es sozusagen ein Tempolimit für Gesetzgebungsverfahren geben? Mit dieser Frage hat sich das Bundesverfassungsgericht beschäftigt. Geklagt hatte der CDU-Bundestagsabgeordnete Thomas Heilmann. Seiner Ansicht nach hatte die Ampelregierung das Heizungsgesetz zu schnell durch den Bundestag gepeitscht. Am Vormittag haben die Verfassungsrichter seine Klage abgewiesen. Antonetta Stefani aus der SWR-Rechtsredaktion in Karlsruhe. Wie haben die Richterinnen und Richter das begründet?
6: Also das Verfassungsgericht hat heute ganz klar gesagt, dass es keine Höchstgeschwindigkeit für Gesetzgebungsverfahren gibt. Also es gibt kein starres, wie Sie es auch genannt haben, Tempolimit, weil man muss stattdessen immer im Einzelfall gucken. Man muss da eine Abwägung machen, weil auf der einen Seite haben wir eben die Rechte der Abgeordneten, die eben das Recht haben, im Bundestag zu beraten, sich eine Meinung zu bilden, abzustimmen, und dafür brauchen sie eben genug Zeit und genug Information. Und auf der anderen Seite haben wir das Recht des Bundestags und eben der Regierung auch, zu entscheiden, wie die Gesetzgebungsverfahren an sich ablaufen, wie schnell, wann, welche Termine festgelegt werden. Und da darf es eben auch mal schnell gehen, wenn nötig, aber man muss eben immer gucken, dass dabei die Rechte der Abgeordneten auch noch gewahrt werden. Und das Verfassungsgericht prüft eben, ob irgendwie so ein Extremfall vorliegt, dass irgendwie der Bundestag missbräuchlich verhindert hat, dass die Abgeordneten irgendwie noch ihre Rechte wahrnehmen könnten. Und hier im Fall wurde eben gesagt, also es gab insgesamt doch noch ausreichend Zeit, sich mit den Gesetzentwürfen zu befassen, darüber zu debattieren. Die Abgeordneten hatten auch die erforderlichen Informationen und deswegen war damals eben doch alles in Ordnung.
5: Aber im Eilverfahren vor 3 Jahren hatte der Senat ja noch anders entschieden. Warum?
6: Das liegt eben daran, dass zum Zeitpunkt des Eilverfahrens der Antragsteller eben nur darlegen musste, dass zu dem Zeitpunkt, also da Anfang Juli 2023, ihm seine Mitwirkungsrechte nicht ausreichend gewährt wurden, dass er eben zu diesem Zeitpunkt nicht genug Zeit hatte, sich mit allem auseinanderzusetzen. Und jetzt hat sich das Verfassungsgericht aber das gesamte Gesetzgebungsverfahren angeguckt. Also auch alles, was nach der Sommerpause passiert ist, wo es dann ja im September zur Abstimmung und zur abschließenden Beratung kam. Also jetzt haben die sich eben alles insgesamt angeguckt und haben gesagt, insgesamt war das in Ordnung, wie das Gesetz damals zustande gekommen ist.
5: Also es ging jetzt um ein ganz konkretes Gesetzgebungsverfahren. Aber inwieweit könnte das Urteil von heute auch über den Einzelfall hinausweisen?
6: Also, dass da irgendwie ein Interesse besteht, dass so Abgeordnete solche Anträge stellen, haben wir ja schon vor 2 Wochen gesehen. Da gab es ja auch einen ähnlichen Antrag. Aber nach dem heutigen Urteil muss man sagen, dass solche Fälle wohl selten Erfolg haben werden. Denn wie ich schon gesagt habe, das Verfassungsgericht hat ganz klar gemacht, nur wenn faktisch gar keine Willensbildung der Abgeordneten mehr möglich war, weil sie eben überhaupt keine Zeit hatten, sich irgendwas anzuschauen, irgendwie eine Debatte zu führen und auch überhaupt nicht die ausreichenden Infos bekommen, dann kann das im Einzelfall Erfolg haben. Aber das ist wirklich nur so eine abschließende Missbrauchskontrolle, die das Verfassungsgericht da noch durchführt. Also solche Anträge können in Zukunft gestellt werden. Abgeordnete können immer vor dem Verfassungsgericht ihre Rechte eben einklagen. Aber in solchen Fällen mit zu wenig Zeit wird das wohl eher nicht so erfolgreich sein.
5: Informationen und Einschätzungen zum Urteil des Bundesverfassungsgerichts waren das von Antonetta Stefani aus der SWR-Rechtsredaktion in Karlsruhe. Als wäre die Lage in der Golfregion nicht schon verfahren genug, jetzt droht der Konflikt weiter zu eskalieren, weil sich die Houthi-Miliz aus dem Jemen einschaltet. Die droht, die Straße von Bab al-Mandab zu blockieren. Das ist die Zufahrt zum Roten Meer und damit zum Suezkanal. Mindestens einen saudischen Öltanker haben die Houthis schon in Brand geschossen. Und dabei ist dieser Seeweg wegen der Blockade der Straße von Hormuz gerade noch wichtiger geworden. Hintergrund ist ja ein Stellvertreterkrieg im Jemen. Die vom Iran unterstützten Houthis kämpfen dort gegen die Regierungstruppen, die wiederum Schützenhilfe aus Saudi-Arabien bekommen. Und Saudi-Arabien arbeitet zurzeit eng mit den USA zusammen. Jetzt haben diese beiden Staaten ein Atomabkommen geschlossen. Offenbar liefern die USA das Know-how für eine Urananreicherungsanlage in Saudi-Arabien. Über die Hintergründe berichtet unser Nahost-Korrespondent Moritz Behrendt.
7: Als US-Präsident Donald Trump im letzten Jahr in die saudische Hauptstadt Riad gereist ist, wurde er mit viel Pomp empfangen. Die Saudis versprachen milliardenschwere Investitionen, Kronprinz Mohammed bin Salman und Trump überboten sich gegenseitig mit schmeichelnden Worten. Von der besonderen Partnerschaft beider Länder schwärmte Trump und von der Freude, den Kronprinzen immer wieder zu sehen. Der Besuch wurde medial als großer Erfolg gefeiert. Was damals unterging? Zwei der wichtigsten Wünsche Saudi-Arabiens blieben unerfüllt. Der nach einer robusten Sicherheitsgarantie durch die USA und der nach Unterstützung beim Aufbau eines Atomprogramms. Das sei strategisch für Saudi-Arabien besonders wichtig, sagte damals der saudische Politikwissenschaftler Aziz Al-Rashayan. Sollte es hier vorangehen, würde dies der saudischen Industrie einen entscheidenden Schub verleihen. Genau den Schub, den sie benötigt, um die für 2030 gesteckten Ziele zu erreichen. Vision 2030 heißt das Reformprogramm, mit dem de facto Herrscher bin Salman die saudische Wirtschaft umkrempelt. Dabei setzt er zunehmend auf energieintensive Branchen. So sollen riesige Rechenzentren entstehen für künstliche Intelligenz. Atomkraftwerke könnten den dafür benötigten Strom produzieren. Das Streben Saudi-Arabiens nach nuklearer Energie ist nicht neu und hat auch politische Seiten. Dabei gehe es nicht zuletzt ums Prestige, sagt Atomexpertin Nur Aid. Die Nachbarn aus den Vereinigten Arabischen Emiraten rühmten sich damit, das erste arabische Land in der Region mit Atomreaktoren zu sein. Das Kraftwerk Baraka wurde vor 6 Jahren in Betrieb genommen und ziert sogar einen emiratischen Geldschein. Auch in Ägypten ist ein Atomkraftwerk in Bau mit Unterstützung aus Russland. Sowohl die Emirate als auch Ägypten verzichten jedoch darauf, selbst Uran anzureichern. Das sei bei den Saudis anders, sagt Nur Aid. Da die Urananreicherung ein im Rahmen des Atomwaffensperrvertrags verankertes Recht darstellt, wollten sie darauf nicht verzichten. Dass sie das jetzt offenbar in den Verhandlungen mit den USA durchgesetzt haben, ist für die Saudis ein Grund, stolz zu sein. Noch stärker im Fokus steht die Rivalität der Saudis mit zwei anderen regionalen Mächten, Israel und Iran. Israel nutzt Nuklearenergie zur Forschung und ist im Besitz von Atomwaffen, auch wenn sich das Land dazu offiziell nie bekannt hat. Der Iran wiederum verfolgt bereits seit Schah-Zeiten über ein Atomprogramm, zunächst noch mit Hilfe aus westlichen Staaten wie den USA, Frankreich und der Bundesrepublik Deutschland. Nach der Islamischen Revolution im Jahr 1979 errichtete der Iran dann Anlagen zur Urananreicherung. Die diene ausschließlich zivilen Zwecken, betont das Regime in Teheran seither immer wieder. Israel und westliche Staaten werfen dem Iran jedoch vor, nach Atombomben zu streben. Das zu verhindern, ist eines der Ziele im aktuellen Krieg. Atombomben im Iran, eine Sorge, die offenbar auch in Saudi-Arabien ernst genommen wurde. So sagte Kronprinz bin Salman vor 8 Jahren. Was, wenn der Iran in einigen Jahren nur noch Tage von der Herstellung einer Atombombe entfernt ist? Teheran wird sich nicht an Verträge halten, sondern die Bombe bauen. Das zwingt uns dann, Iran mit nuklearen Mitteln entgegenzutreten. Das Risiko, dass im Nahen Osten ein nukleares Wettrüsten stattfinden könnte, war ein Grund für die Zurückhaltung der USA bei der Unterstützung Riads. Ein anderer war, dass auch Trump Saudi-Arabien im letzten Jahr mit einem unerfüllten Wunsch verlassen hat.
8: We'll continue that progress by adding more countries to the Abraham Accords.
7: Dass Saudi-Arabien Beziehungen zu Israel aufnimmt, im Rahmen der sogenannten Abraham-Abkommen. Das hat die saudische Regierung zuletzt vehement abgelehnt. Sie wirft Israel vor, im Gazastreifen einen Völkermord an den Palästinensern zu verüben. Diese Differenzen bleiben. Der nuklearen Zusammenarbeit zwischen Saudi-Arabien und den USA scheinen sie jetzt jedoch nicht mehr im Wege zu stehen.
5: Informationen zu den Beziehungen zwischen Saudi-Arabien und den USA waren das von unserem Nahost-Korrespondenten Moritz Behrendt. Es ist gar nicht mehr so heiß in Südwestfrankreich. Um die 30 Grad sind es aktuell in Arcachon für die Gegend und die Jahreszeit normal. Aber die extremen Hitzewellen der vergangenen Wochen haben die Kiefernwälder der Region südlich von Bordeaux so ausgetrocknet, dass sie sehr leicht in Brand geraten. Besonders betroffen sind die Wälder nahe der Bucht von Arcachon, bekannt für die riesige Dune de Pilat und die Austernbänke. Tausende Menschen, vor allem Camper, mussten in der vergangenen Nacht in Sicherheit gebracht werden. Zur aktuellen Lage im Waldbrandgebiet. Unser Frankreich-Korrespondent Kai Rienecker.
9: Das Feuer war gestern Nachmittag zwischen Bordeaux und der Atlantikküste ausgebrochen. Dann ging es rasend schnell. Jasmin hat einen kleinen Bauernhof in der Nähe des Strandes und wurde wie tausende andere Anwohner und Touristen in den frühen Morgenstunden evakuiert. Das ging sehr schnell. Es gab viel Wind. Wir waren sehr besorgt und fast eingeschlossen. Überall regnete es auf einmal Asche und Blätter. Wir spürten eine Hitzewelle und dann sahen wir das rote Feuermeer. In den Kiefernwäldern im Hinterland der Touristenstrände entwickelte sich in kürzester Zeit ein Flammeninferno, das einige Beobachter inzwischen als Feuertornado einstufen. Eine Bewohnerin von Porsche, einem Ort mitten in der Brandzone, in dem mittlerweile auch viele Urlauber untergebracht sind. Überall war auf einmal rotes Licht. Wir haben die Flammen vom Ortszentrum sehen können, weil sie sehr hoch schlugen. Die Feuerwehrleute bemühen sich, aber das ist alles sehr kritisch. Schon gestern waren 5000 Anwohner evakuiert worden. In der Nacht ab 1 Uhr morgens wurden weitere 7000 Menschen, viele darunter Urlauber, in Sicherheit gebracht. Zahlreiche Campingplätze und Strände in der Nähe des Cap Ferret wurden geräumt. Die Evakuierten wurden in den Stadthallen der Umgebung oder auf nicht gefährdeten Campingplätzen untergebracht. Verletzte soll es dabei bislang nicht gegeben haben. Das Feuer ist weiter außer Kontrolle der Einsatzkräfte, die sich immer wieder zurückziehen müssen, weil sie die Feuerfront nicht aufhalten können. Der Bürgermeister von Lège-Cap-Ferret, Philippe de Gonneville. Wir haben ein extrem heftiges Feuer, das schon 15 bis 18 Kilometer zurückgelegt hat. Es gibt erhebliche Schäden. Wir sind in einer extrem komplizierten Situation. 2400 Hektar hat das Feuer in weniger als 24 Stunden zurückgelegt. Die Rauchwolken sind auf Satellitenbildern deutlich zu erkennen. Das sind ganz neue Dimensionen für die Brandbekämpfung in Frankreich. Auch mehrere Löschflugzeuge, die sofort vor Ort waren, konnten das Feuer bislang nicht stoppen. Gleichzeitig brennt es auch weiter im Hinterland der Côte d'Azur. Ein Großfeuer im Departement Var soll inzwischen gestoppt sein, aber dort ist heute mit starken Mistralwinden zu rechnen, was die Feuer vor Ort weiter antreiben oder neue Brände auslösen könnte. Aufgrund von mehreren Hitzewellen und wochenlanger Trockenheit sieht Frankreich sich derzeit mit einer außergewöhnlich heftigen Waldbrandsaison konfrontiert. Viele sprechen von einer neuen Dimension der Feuer, die Frankreich im Moment an den Rand dessen bringt, was in Sachen Feuerbekämpfung überhaupt möglich ist.
5: Frankreich-Korrespondent Kai Rienecker war das. Ein buntes, überdrehtes Video nach dem anderen. Bei TikTok sind sie oft nicht mal eine Minute lang. Der Algorithmus sorgt immer für Nachschub, wenn es sein muss, stundenlang. Social Media kann süchtig machen, das ist inzwischen ziemlich klar. Welche Auswirkungen es aber auf die Gesundheit, vor allem von Kindern und Jugendlichen hat, wenn sie übermäßig im Netz unterwegs sind, das ist noch wenig erforscht. In Ulm läuft an der Klinik für Kinder- und Jugendpsychiatrie, Psychosomatik und Psychotherapie gerade eine Studie dazu. Was passiert, wenn Jugendliche und junge Erwachsene eine Auszeit von Social Media nehmen? Das untersuchen dort Wissenschaftler unter der Leitung des Klinikdirektors Jörg Fegert. Heute wurde ein Zwischenergebnis vorgestellt. Herr Professor Fegert, ein Teil der jungen Leute dürfte 4 Wochen lang nur noch 1 Stunde pro Tag Social Media nutzen. Was hat das mit den Teilnehmern gemacht?
10: Ja, das war schon erstaunlich. Das subjektive Wohlbefinden, wir haben die Leute nach ihrem Wohlbefinden gefragt und das hat sich signifikant verbessert und der wahrgenommene Stress hat signifikant abgenommen. In der Gruppe, die wirklich nur eine Stunde am Tag nutzen durfte und die haben dann im Durchschnitt so um die 40 Minuten genutzt, nahmen auch Schlafprobleme ab und ungefähr 40% hatten eigentlich Symptome, die auf eine behandlungsbedürftige Depression hinwiesen. Nach dem einen Monat waren das nur noch 20%. Ein Drittel hatte solche Angstsymptome, da war es auch auf die Hälfte reduziert. Das ist schon erstaunlich und für uns als Kinder- und Jugendpsychiater und Psychotherapeuten auch vielversprechend, weil wir haben ja viele Leute auf den Wartelisten und eine riesen Nachfrage. Und wenn man mit so einfachen Dingen einfach so ein bisschen eine Wende in so eine Abwärtsspirale bringen kann, dann ist es schon auch beeindruckend.
5: Insgesamt nehmen ja 150 junge Menschen im Alter von 16 bis 29 an der Studie teil. Die sind in verschiedene Gruppen eingeteilt. Vielleicht erklären Sie noch mal kurz, wie die Teilnehmer vorher Social Media genutzt bzw. nicht genutzt haben.
10: Deutlich über 4 Stunden. Ja, das war auch unser Ansatz. Wir wollen quasi bei denen ansetzen, wo wir schon riskantes Verhalten haben, weil wir wissen, dass quasi die psychische Belastung mit der Dauer der Nutzung ansteigt. Von den 150, die wir am Anfang dabei haben, haben 19 abgebrochen. Das muss man auch sehen. Das war ja freiwillig, ja. Und das haben die selber mit sich quasi wie Fasten sich vorgenommen. Ich mache das einen Monat lang. Also 19 hatten abgebrochen. 131 sind bis zum Schluss und auch für die weiteren Untersuchungen dabei geblieben, was ich auch sehr positiv finde. Und die sind runtergegangen, wie gesagt, auf die 40 Minuten und in einer anderen Gruppe, wo die frei sich wählen konnten, wie viel sie reduzieren wollten, sind sie auch deutlich auf etwas über eine Stunde runtergegangen. Was interessant ist, jetzt in der Nachuntersuchung, allererste Ergebnisse ganz frisch ausgewertet zeigen, die steigen natürlich danach wieder an, aber sind jetzt bei etwas über 2 Stunden und nicht bei weit mehr als 4 Stunden. Das heißt, dieser Reset quasi des Konsumlevels bringt auch längerfristig eine Veränderung in der Nutzung. Und das kennen wir ja vom Fasten, vom Dry January oder von anderen Dingen, dass man einfach mal Gewohnheiten umstellt. Und das finde ich wirklich sehr, sehr interessante Ergebnisse.
5: Diese Gruppe, die besonders profitiert hat, was jetzt zum Beispiel den Schlaf angeht, aber auch Symptome von Depression, das waren ja die, die eine Stunde oder weniger genutzt haben. Kann man grundsätzlich sagen, wie viel Social Media Zeit für die psychische Gesundheit von jungen Menschen noch okay, noch vertretbar ist?
10: Nein, da gibt es auch keine Normwerte und ich denke, man muss dann wirklich auch schauen, was das individuell mit den einzelnen Personen macht. Es hängt ja auch sehr davon ab, ob man sich quasi verliert im automatischen Downscrollen oder ob man gezielt für Studium irgendwelche Sachen recherchiert. Social Media sind mittlerweile ja doch auch für viele junge Menschen eine wichtige Informationsquelle geworden. Also ich würde es nicht pauschalisieren, sondern es geht darum, dass man quasi bewusster Nutzer wird und nicht Opfer von, ja, wirklich Mechanismen, die einen austricksen, die einen süchtig machen können. Deshalb war eine unserer zentralen Empfehlungen an die EU auch, dass man wirklich diese schädlichen Mechanismen, die bekannt sind, stärker angeht und eigentlich eine Beweislastumkehr macht und sagt, dass die Anbieter gewährleisten müssen, dass wenn sie Angebote für junge Menschen machen, diese Dinge abgeschaltet sind oder die Sachen gleich von Anfang an sicher für Jugendliche sind.
5: Aber solange das noch nicht funktioniert, wen sehen Sie da am meisten in der Pflicht oder was sagen wir, wer kann da am meisten den jungen Menschen dabei helfen, ein gesundes Maß an Social Media Aktivitäten zu wahren? Sind das die Eltern oder eher die Schule?
10: Das fängt früh bei Eltern und Schule an, in einer vernünftigen Medienerziehung. Da ist das elterliche Vorbild natürlich auch eine wichtige Sache. Also die Erwachsenen hängen ja genauso an den Geräten. Ja? Also das muss Thema in der Familie werden. Und bei Jugendlichen sind Peers von einer immer größeren Bedeutung. Wir hatten sowohl in der Deutschen Kommission, in der ich ja auch war, eine starke Jugendbeteiligung mit mehreren Veranstaltungen. In der EU hatten wir bei den Anhörungen auch immer Jugendbeteiligung. Und die Jugendlichen haben viel Erfahrung auch aus Beratung von Jugendlichen. Und ich denke, dass man wirklich gerade bei Jugendlichen auf dieses gegenseitige sich ermutigen und das gegenseitige Vorbild setzen kann und auch eine Bewusstmachung. Und insofern könnte ich mir vorstellen, das könnte auch wie in Österreich neulich eine landesweite Challenge werden, dass man mal über eine Schule hinweg oder Universitäten hinweg versucht, mal so ein Medienfasten zu machen, um zu sehen, was macht das mit mir.
5: sagt Professor Jörg Fegert, der Leiter der Klinik für Kinder- und Jugendpsychiatrie, Psychosomatik und Psychotherapie in Ulm. Und er hat die Digitalkonzerne schon angesprochen, die mit ihren Algorithmen dafür sorgen, dass man möglichst lange auf ihren Plattformen bleibt. Und die nicht nur deshalb in der Kritik stehen, sondern auch, weil sie ihre Marktmacht kaum Luft für Konkurrenten lässt. Die EU-Kommission hat deshalb jetzt eine 890 Millionen Strafe gegen Google verhängt. Brüssel-Korrespondentin Katrin Schmidt, warum eine so hohe Strafe?
11: Ja, weil Google nach Ansicht der EU-Kommission seine Marktmacht in Europa missbraucht. Also zum einen bevorzuge der Konzern systematisch eigene Dienste, etwa bei der Suche nach Flügen, nach Hotels, nach Restaurants, nach Übersetzungssoftware oder auch nach Sportinfos und benachteiligt damit Konkurrenten. Und dafür werden 460 Millionen Euro fällig. Und beim anderen Teil der Strafe geht es um den Play Store. Hier sorge Google sozusagen dafür, dass Nutzerinnen und Nutzer im Unklaren bleiben darüber, dass sie anderswo günstigere Angebote bekommen könnten. Weil zum Beispiel Entwickler, die ihre App im Play Store anbieten, daran gehindert werden, zu werben für andere Vertriebswege, um etwa weitere Produkte zu kaufen oder solche In-App-Käufe zu tätigen. Und das kostet jetzt weitere 430 Millionen Euro Strafe für den Konzern. Und Google hat nun 60 Tage Zeit, nachzubessern. Sonst, heißt es heute in Brüssel, drohen noch weitere Strafen.
5: Informationen von Katrin Schmidt aus Brüssel. Und die Trump-Regierung in Washington, die dürfte nicht begeistert sein, um es vorsichtig zu sagen. Die reagiert ja auf EU-Strafen gegen US-Digitalkonzerne regelmäßig mit Drohungen und Gegenzöllen. Und die treffen oft die sowieso schon gebeutelte Autoindustrie, womit wir beim nächsten Thema wären. Droht Mercedes ein Verkaufsverbot in den USA? Diese zugegeben etwas zugespitzte Schlagzeile ist heute Morgen durch die Nachrichten gegangen. Soweit ist es noch lange nicht, aber in den USA wird tatsächlich an einem Gesetz gearbeitet, das Mercedes Probleme machen könnte, wenn es am Ende durchgeht. SWR-Wirtschaftsredakteur Michael Wegmer, was steht genau drin in dem Gesetzentwurf aus den USA?
12: Es ist so, dass eine Gruppe von US-Senatoren die Einfuhr von bestimmten Autos verhindern will. Und zwar die Einfuhr, so heißt es im Gesetzentwurf, von vernetzten Autos, wenn beim Hersteller chinesische Anteilseigner mehr als 15% halten. Die offizielle Begründung liegt auf der Hand. Wenn möglicherweise chinesische Bauteile in einem vernetzten Auto stecken, dann könnten Nutzerdaten abfließen, zum Beispiel bei der Koppelung mit dem Handy, und die Daten könnten dann am Ende in China landen. So ähnlich haben wir die Diskussion ja in Deutschland beim Ausbau des Mobilfunknetzes mit dem chinesischen Konzern Huawei. Dieses Gesetz hat gestern tatsächlich die erste Hürde genommen, ist vom entsprechenden Ausschuss im Senat freigegeben worden, und jetzt wird dann irgendwann der gesamte Senat darüber abstimmen.
5: Ist Mercedes denn davon überhaupt betroffen? Soweit ich weiß, hat doch gar keine chinesische Firma mehr als 10% am Unternehmen.
12: Das stimmt eigentlich, und so argumentiert auch Mercedes. Aber es gibt zwei chinesische Anteilseigner bei dem Autobauer. Einmal BAIC, die Beijing Automotive Group mit knapp 10%. Und zweitens Geely, ein chinesischer Autobauer, dem unter anderem inzwischen die Marke Volvo gehört. Auch da liegen knapp 10% Mercedes beim Konzerngründer. Zusammengerechnet beträgt der chinesische Anteil an Mercedes also knapp 20%. Aber Mercedes sagt, wie Sie es auch angedeutet haben, eben kein Einzelner hat mehr als 10. Das heißt, dieses Gesetz mit den 15% als Hürde würde da nicht greifen. Und außerdem seien chinesische Großaktionäre nicht direkt im Aufsichtsrat vertreten und könnten auch keine Unternehmensentscheidungen treffen. Es gibt aber auch schon in den USA Kritik an diesem Gesetz. Der bekannte Republikaner Ted Cruz vermutet tatsächlich, dass es nur dafür gemacht worden, um Mercedes zu schwächen gegen die einheimische Konkurrenz, gegen General Motors zum Beispiel. Er fordert auch schon, diese 15%-Schwelle zu streichen im Text. Außerdem soll es sowieso Ausnahmen geben, die beantragt werden müssten beim Handelsministerium in den USA. Also noch keine Panik. Erstmal schauen, was da am Ende wirklich rauskommt.
5: Bei Daimler Truck, da lief es zuletzt nicht gut. Heute hat der Nutzfahrzeughersteller seine Jahresprognose angehoben. Was sind die Gründe für diesen Optimismus?
12: Einmal hat das US-Handelsministerium auf Antrag von Daimler Truck Zollregelungen entschärft und gleichzeitig zieht die Nachfrage in Nordamerika an. Dort lief das Geschäft zuletzt nicht wirklich gut. Im ersten Quartal ein Absatzminus von 25%. Das bessert sich jetzt offenbar und deshalb liegt die Umsatzprognose für das Gesamtjahr jetzt bei bis zu 47 Milliarden Euro, eine mehr als bisher. Noch ganz kurz auch hier ein Schlenker zu China. Die Daimler Truck-Chefin Rathström hat vor ein paar Tagen in einem Interview vor einer E-Lastwagenschwemme aus China gewarnt. Also was wir schon im Pkw-Bereich haben, die Konkurrenz könnte auch bald im Lkw-Bereich stattfinden.
13: Informationen aus der SWR-Wirtschaftsredaktion waren das von Michael Wegmer. Und das ist SWR Kultur aktuell mit Christian Haug.
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14: mit Marie-Dominique Wetzel. Wir tauchen heute in die Modewelt ein. Früher durften die neuesten Kreationen bei den Modeschauen nicht auf dem Laufsteg fotografiert werden. Die Fotografen mussten die Aufnahmen nachts machen, erklärt Silvia Groß vom Textilmuseum St. Gallen.
15: Die hatten einfach diese eine Nacht, in dieser eine Nacht konnten sie sich das ausleihen und am nächsten Morgen um 6 musste es wieder am Modehaus sein. Und da musste sehr improvisiert werden. Also da gibt es dann einfach auch Aufnahmen, da wurden dann die Models liegen gezeigt, weil die Kleider so schlecht passten, dass die hinten nicht zugingen. Da musste man die halt hinlegen. Sehen auch teilweise dann immer etwas müde aus, die Models.
14: Gleich mehr zu dieser aktuellen Modefotografie-Ausstellung Mise en Scène. Doch zuerst nehmen wir sie mit nach Indien, beziehungsweise wir schauen auf das Programm des indischen Filmfestivals Stuttgart. Musikalisch begleitet uns heute der dänische Jazzmusiker Peter Fugelsang mit seinem Quartett. File Under Purple und Raincheck heißen die beiden Titel, die wir spielen.

0: Heute startet das 23. Indische Filmfestival Stuttgart, das alljährlich vom Filmbüro Baden-Württemberg veranstaltet wird. Bis einschließlich Sonntag werden in mehreren Innenstadtkinos 70 aktuelle Filmproduktionen aus ganz Indien gezeigt. Darunter gesellschaftspolitische Filme, gefeierte Blockbuster, hochkarätige Debüts sowie intensive dokumentarische Porträts über den Vielvölkerstaat, wie es in der Ankündigung heißt. Auch in diesem Jahr reisen dafür wieder zahlreiche Regisseurinnen und Regisseure und Filmschaffende aus Indien an. Ich bin jetzt mit dem Leiter des indischen Filmfestivals, Oliver Mann, verbunden. Guten Tag, Herr Mann.
1: Guten Tag.
0: Im Mittelpunkt des Festivals steht in diesem Jahr das südindische Mollywood-Kino. Den Begriff müssen Sie uns bitte erklären, Herr Mann.
1: Also Mollywood ist natürlich ganz einfach abgeleitet von der Stadt Madras, in der viele Studios und viele Produktionshäuser sitzen. Und da macht man natürlich schnell ein Mollywood raus zum Bollywood oder Hollywood. Und daher kommt das. Und Sie haben es angesprochen, Südindien, Kerala, das ist sozusagen der Schwerpunkt und natürlich auch ein sprachlicher Schwerpunkt. Das ist das Malayalam, was dort gesprochen wird. Und das ist eine ganz eigene Filmindustrie und auch Filmsprache. Wenn Sie das zum Beispiel mit dem Bollywood-Kino oder dem auch in Maharashtra statt dem Marathi-Kino mit der dort lokalen Sprache oder auch mit dem bengalischen Kino um Kolkata herum vergleichen, finden Sie da unten ganz eigene Filme, ganz eigene Intensität des Geschichtenerzählens. Also das ist sehr spannend und sehr sehenswert. Und ich würde auch sagen, so konnten wir das hier auch noch nie sehen und zeigen.
0: Können Sie uns noch ein paar Beispiele nehmen, was dieses Kino besonders ausmacht?
1: Also ich würde sagen, sehr kraftvolle Geschichten, die ja auch eine Intensität haben, die immer auch mit den Genres spielen, was ja in Indien auch sehr wichtig ist. Es sind auch immer Filme, die auch mit der Landschaft, mit viel Wald, Urwald, mit viel Wasser und Regen in Beziehung stehen. Also auch alles das finden Sie in den Geschichten. Und ein Schwerpunkt ist natürlich auch ein bisschen, das sind Thriller, sind auch Actionfilme. Wir haben einen Vampirfilm, einen ganz großartigen mit einer weiblichen Hauptfigur, mit einer starken, das können Sie ein bisschen mit Wonder Woman vergleichen. Also sehr spannende Filme in diesem Bereich.
0: Also das setzt sich dann doch deutlich von dem ab, was man aus Bollywood so kennt oder was man für Klischees im Kopf hat, diese Liebesgeschichten mit viel Gesang und Tanz, oder?
1: Ja, da haben Sie recht. Also hier ist auch nicht so das große Star-Kino im Vordergrund. Es fokussiert sich mehr auf die Geschichten, auf die Traditionen auch, die sie dort haben, auch Riten, die sie haben.
0: Wenn wir an Indien denken, denken wir gar nicht so oft an diesen wirklich Vielvölkerstaat. Also es gibt ja eben nicht nur die circa 100 verschiedenen Sprachen dort, sondern auch mit rund 700 offiziell registrierten indigenen Volksgruppen ist das ja wirklich eine unheimliche kulturelle Vielfalt. Führt das auch oft zu Konflikten und wird das in den Filmen thematisiert?
1: Es wird auch thematisiert. Ich sage immer gerne auch, das ist eigentlich wie in Europa unter einer Konstitution. Ja, was wir sozusagen noch als Nationalstaaten haben, das hat Indien schon geschafft, als ein Land mit vielen Unterschieden. Ja, Konflikte, also wir haben ja zum Beispiel den Lost Path, den Film drin. Da geht es in Nordindien auch um kommunistische Rebellentruppen. Und da wird sozusagen ein Mann in ein Dorf eingeschleust. Und da stoßen sozusagen auch gesellschaftliche Konflikte oder auch Konflikte dieser Art aufeinander.
0: Eröffnet wird das indische Filmfestival Stuttgart heute Abend im Gloria Kino mit einem Mystery-Thriller, Echo, von Regisseur Ayatan. Das ist ein Meister seines Fachs. Warum haben Sie diesen Film zum Start des Festivals ausgewählt?
1: Wir haben ihn ausgewählt, weil er viele Dinge vereint. Also es ist eine extrem spannende Geschichte, ein Psychodrama sozusagen. Es verbindet aber auch großartige Aufnahmen und diese Filme sind einfach für die Leinwand gemacht. Diese Filme, die rufen danach, in Breitformat, in CinemaScope auf die Leinwand zu kommen. Und ich glaube, mit einem Schwerpunkt für das südindische Kino, das Malayalam-Kino, ist das ein gutes Beispiel.
0: Das indische Filmfestival Stuttgart hat sich ja im Laufe der Jahre als eine der wichtigsten Plattformen für das indische Kino in Europa etabliert. Ist denn Europa wirklich ein wichtiger Marktplatz für den indischen Film oder geht es da eher auch darum, eine Plattform zu schaffen und eine Würdigung auch gesellschaftspolitisch engagierter Filmschaffender?
1: Ja, letzteres ist der Fall. Also grundsätzlich würde ich sagen, für das Arthouse-Kino überall schwer und doppelt ist natürlich im Ausland es wichtig, die Filme zeigen zu können. und hier eine Wahrnehmung zu kriegen. Und wenn man auch einen Preis oder allein schon die Auswahl hier ist für die Filmemacher sehr wichtig. Indien ist natürlich auch großes Kinoland. Da laufen aber natürlich auch viel Unterhaltungsfilme in den Kinos. Also schwierige Themen haben es da auch einfach schwer, ja.
0: Diesmal dauert das indische Filmfestival Stuttgart statt wie bisher 5 nur 4 Tage wegen gekürzter Finanzmittel der Stadt Stuttgart. Bangen Sie um die Zukunft des Festivals, Herr Mann?
1: Also heutzutage müssen Sie in der Kultur immer ein bisschen bangen. Ich hoffe, dass die Stadt Stuttgart weiterhin uns die Stange hält. Die Stadt hat sich für das Festival ausgesprochen und hat auch in den schwierigen Haushaltslagebedingungen uns sozusagen das Commitment mit dem Festival ausgesprochen. Ich hoffe, dass wir das auch weitermachen können, dass wir auch das 25. noch erleben, denn in den Haushalt gehört jetzt das 23. und 24. Das Jubiläum wollen wir feiern. Wir wollen das auch noch weiterentwickeln. Es ist wichtig, dass wir das Land kennen, denn immer mehr Inderinnen und Inder kommen auch nach Deutschland, um hier zu arbeiten und hier zu leben. Und interkultureller Austausch ist immer wichtig.
0: Sagt Oliver Mahn, der Leiter des indischen Filmfestivals Stuttgart, das von heute bis einschließlich Sonntag in den Innenstadtkinos läuft. Vielen Dank für Ihre Zeit, Herr Mahn, und ich wünsche Ihnen ein erfolgreiches Festival.

0: Die Textilwirtschaft, insbesondere die St. Galler Stickereien, prägten die Geschichte der Ostschweiz seit dem ausgehenden 18. Jahrhundert bis ins 20. Jahrhundert hinein ganz wesentlich. Viele Menschen dieser Region arbeiteten für die Stickereiindustrie. Dabei wurde viel Massenware produziert, aber auch sehr erlesene Stickereien, die noch heute von internationalen Modelabels für Luxusmode bezogen werden. Das Textilmuseum St. Gallen erzählt nun mit einer Auswahl an Modefotografien 100 Jahre Schweizer Textilgeschichte von der Belle Époque bis zum Anfang des 21. Jahrhunderts. Mise en scène heißt die Schau, übersetzt in Szene setzen. Barbara Paul hat für uns die Ausstellung in St. Gallen besucht.
1: In den 1950er Jahren konnten Hüte wie Lampenschirme oder überdimensionale Eierwärmer aussehen, zumindest in der Pariser Haute Couture. Mit vornehmem Blick präsentierten junge Damen diese sonderbaren Kopfbedeckungen. Tom Kublin, nach dem

0: gebraucht.
1: Modedesigner Christian Dior erfand den New Look nach dem Zweiten Weltkrieg. Ein besonders eleganter Look, schmale Taille und ein mindestens wadenlanger Rock aus sehr viel Stoff. Auch andere Modedesigner übernahmen diesen Stil. Der Schweizer Textilbranche brachte das viele Aufträge, denn Stoffe mit luxuriösen Stickereien waren dafür gefragt. Auf Fotoserien für internationale Magazine sieht man Models in opulent wallenden Roben mit Stickereien made in Switzerland. 1972 beauftragten zwei konkurrierende Textilunternehmen aus St. Gallen gemeinsam Helmut Newton als Modefotografen. Ihre Produkte landeten so optimal platziert in der Vogue Paris.
0: Und die hatten dann einfach ganzseitige Anzeigen geschaltet. Und es war eben so, dass wenn man mit sehr bekannten Fotografen zusammenarbeitete, kriegte man automatisch auch in diesen Modezeitschriften gute Plätze. Und wenn man mit No-Names arbeitet, dann wurde es halt irgendwo untergebracht.
1: Heute sorgen bei Modeschauen Influencerinnen und Influencer dafür, dass die neuesten Trends vom Laufsteg in Echtzeit direkt im Netz landen. Zu Zeiten von Haute Couture war es verboten, bei Modeschauen zu fotografieren. Deshalb organisierte die Schweizer Textilindustrie eigene Fotoshootings. Während tagsüber die Designer ihre Kreationen einem erlesenen Publikum präsentierten, fanden diese Shootings nachts statt. Etablierte Modefotografen schreckten diese Umstände aber nicht ab.
0: Die hatten einfach diese eine Nacht, denn diese eine Nacht konnten sie sich das ausleihen und am nächsten Morgen um 6 musste es wieder am Modehaus sein. Und da musste sehr improvisiert werden. Also da gibt es dann einfach auch Aufnahmen, da wurden dann die Models liegen gezeigt, weil die Kleider so schlecht passten, dass die hinten nicht zugingen. Da musste man die halt hinlegen. Sehen auch teilweise dann immer etwas müde aus, die Models. Hier wissen wir eigentlich auch nicht, ist es Pause oder ist es wirklich auch eine Fotografie? Es war halt 70er Jahre, da rauchte die Frau.
1: Internationale Modefotografien erzählen Schweizer Textilgeschichte von der Belle Époque bis zum Ende des 20. Jahrhunderts. Sogenannte Rennbahnfotos, 1910 bei Paris entstanden, zeigen repräsentative Damen in ausgefallenen Kleidern mit St. Galler Stickereien. In den 1930er Jahren präsentiert sich die Frau sportlich und selbstbewusst im Badeanzug, der aus Schweizer Textil hergestellt ist. Auch Flower Power und andere gesellschaftliche Umbrüche werden mit St. Galler Stickereien verhandelt. Schnell wird aber klar, es geht hier um die Vermarktung exklusiver Mode, die sich nur wenige Frauen leisten konnten. Und es geht um Mode für Frauen von Männern, betont Silvia Groß nach ihrer gründlichen Recherche in diversen Archiven.
0: Wir haben nicht vergessen zu gendern, wenn Sie hier Fotografen lesen. Es gab keine Fotografin. Und auch die Produzenten und die Haute-Couturiers waren alles Männer. Es ist also wirklich der Blick auf die Frau durchs Männerauge, aber dann eigentlich für die Frau als Konsumentin des Bildes gemacht. Also dass eben dieses Ideal auch erzielt wurde.
1: Ob sich diese künstlichen Frauenideale verändert haben, seitdem es mehr Designerinnen und Modefotografinnen gibt, wäre noch ein spannendes Kapitel. Vielleicht ja ein Thema für eine nächste Sonderschau im Textilmuseum St. Gallen.
2: Meint Barbara Paul, die über die Modefotografie-Ausstellung Mise en Scène berichtet hat, die noch bis zum 27. Februar 2027 im Textilmuseum St. Gallen zu sehen ist.

Es ist wieder Nibelungen-Festspielzeit in Worms. Dieses Jahr wird Die Hunnenkönigin von Autor Oliver Lansley aufgeführt. Seit 2002 wird das mittelalterliche Heldenepos immer wieder neu inszeniert und befragt. Und von Anfang an war der Schauspieler Mario Adorf dabei. In diesem Jahr fehlt der Star. Im April dieses Jahres ist er mit 95 Jahren gestorben. Gestern Abend erinnerten sich zwei Frauen im Rahmen einer Gedenkveranstaltung an ihn, seine Tochter Stella Adorf und die Schauspielerin Maria Schrader. In

0: Erinnerungen und in Filmausschnitten wurde Mario Adorf dabei quasi noch einmal lebendig. Meine Kollegin Imogen Voth war dabei.
1: Ich wurde am 8. September 1930 in Zürich geboren, als uneheliches Kind des italienischen Arztes Matteo Meniti und der Röntgenassistentin Alice Adorf.
2: Das Porträt von Mario Adorf wird an die Wand projiziert. Weiße Haare, grauer Vollbart und ein strahlendes, verschmitztes Lachen kennzeichnen ihn. Auf der Bühne sitzt die Schauspielerin Maria Schrader, die 2002 für die Rolle der Kriemhild engagiert wurde. An ihrer Seite damals Mario Adorf als Hagen. Natürlich spielt er mal wieder einen Bösewicht. Zu diesem Zeitpunkt ist Adorf seit rund 50 Jahren Schauspieler. Maria Schrader arbeitete vorwiegend für den Film. Für die Rolle der Kriemhild betritt sie nach einer langen Pause zum ersten Mal wieder eine Theaterbühne und das gleich mit Mario Adorf an ihrer Seite. Maria Schrader.
3: Ich glaube, für uns beide war das was sehr Besonderes. Ich hatte 13 Jahre gar nicht Theater gespielt und es war quasi meine Rückkehr auf eine Bühne. Und Mario Adorf war für mich ein großer Star und hat sich so nahbar und großzügig und neugierig und kollegial verhalten, wie man sich das eigentlich nur wünschen kann.
2: Keine Starallüren stören das Spiel auf und hinter der Bühne, erzählt sie. Ganz besonders habe sie seine Ruhe und Gelassenheit bewundert.
3: Ich kann es jetzt mit einem Satz beschreiben, was ihn unterschied von, ich würde mal sagen, den meisten Menschen, die von jedem erkannt werden und den sogenannten Superstars. Das war nämlich nach meiner Erinnerung, nach jeder Probe, aber auch nach jeder Vorstellung, blieb Mario sitzen. Der saß hinten auf diesem Gelände, wo dann die Plastiktische waren, nach den Proben, wo man dann irgendwie einen Wein noch getrunken hat. Und er blieb und er hat's genossen.
2: So war Mario Adorf als Schauspieler häufig unterwegs, aber als Vater selten zu Hause. Stella Adorf, seine Tochter aus erster Ehe mit Liz Verhoeven, ist ebenfalls Schauspielerin geworden. Die mittlerweile 62-Jährige berichtet von ihren Kindheitserinnerungen, die trotz Scheidung der Eltern und einem Kosmopoliten als Vater schön sind.
4: Wenn ich jetzt in Rom bin, geht es mir manchmal so, dass ich plötzlich Herzklopfen kriege und denke, oh, hier bin ich irgendwie, glaube ich, mit Mario vorbei. Und es gibt also auch da starke Erinnerungen an diesen Besuch, dass wir im Pool geschwommen sind und geplanscht haben wahrscheinlich eher und in den Zoo gegangen sind und er mit mir so die Hand geschwenkt hat. Und gerade in meiner Kindheit bis, ich sag mal so 5, 6 Jahre war mein Vater sehr präsent bei uns, kam sehr oft nach München, weil da lebte er auch noch nicht fest in Rom. Immer hat er natürlich gedreht in aller Welt und dann kam er aber wieder nach Hause, nach München und hat mich besucht. Er hat mir vorgelesen, hat mit mir getobt und gekuschelt und war wirklich sehr nett, sehr, sehr liebevoll.
2: In den 60er Jahren zog Mario Adorf nach Rom, weil sich damals die Stadt zum Hollywood am Tiber entwickelte. Fast 40 Jahre blieb er und Stella Adorf vermutet, dass ihr Vater auch auf der Suche nach seiner Identität war.
4: Da gab es irgendwie eine Leerstelle von Heimat. Er hat ja, glaube ich, lange auch versucht, Italiener zu werden und die Erkenntnis, dass er keiner wird, hat ihn dazu gebracht, wieder anders nach Mayen zu gucken, nach zu Hause. Die Heimat war eben, glaube ich, mehr Mayen, diese Region hier, würde ich sagen. Und Rom war halt das Vaterland.
2: Gestorben ist er schließlich mit 95 Jahren in Paris. 30 Bücher veröffentlichte Mario Adorf und bei 220 Filmen spielte er mit. Ein beeindruckendes Lebenswerk, auf das dieser Abend der Erinnerung nur ein Streiflicht werfen konnte.
0: Imogen Voth über die gestrige Hommage an den Schauspieler Mario Adorf im Rahmen der Nibelungenfestspiele in Worms.

0: In den nächsten Wochen nehmen wir Sie in unserer Sommerserie mit an außergewöhnliche Wohnorte im Südwesten. Diesmal geht es um ein altes Schwarzwaldhaus, das als Bauernhof nicht mehr gebraucht wurde, weil die Landwirtschaft sich nicht mehr lohnt. Oft ist es in solchen Fällen schwierig, dann noch das Gebäude zu erhalten. Vielen potenziellen Nutzern sind solche Höfe zu groß, zu dunkel und zu abgelegen. All das war für Reinhard Sorg aber kein Hinderungsgrund, sondern eher attraktiv. Der Hightech-Unternehmer lebt in einem Hof bei Schonach, der fast 400 Jahre auf dem Buckel hat. Andreas Langen hat ihn dort weit oben im Schwarzwald besucht.
1: Reinhard Sorg wohnt in einem Haus, das auf den ersten Blick wirkt wie ein Klischee aus schöner Wohnen. Ein klassischer Schwarzwaldhof, Holz, wohin man schaut, eine alte Pausenbank draußen und neben der Türe Reisigbesen und Sense. Ist das nicht ein bisschen viel der Deko?
2: Nein, Dekoration gibt es hier nicht an dem Hof. Alles, was hier ist, kann benutzt werden. Das fängt an von den Reisbesen aus Birkenreis und die Sense. Mit der Sense habe ich jetzt hier die vielen Lupinen bekämpft.
1: Die Lupinen in den Wiesen ringsumher sind hübsch, aber eingeschleppt. Sie verdrängen die einheimischen Wildorchideen. Deshalb greift Sorg zur Sense. Er hat eine große Schwäche fürs Authentische. Die hat ihn auch hierher getrieben auf einen windigen Höhenzug mitten im Schwarzwald, wo Bauern um das Jahr 1650 ein Haus in der ortsüblichen Bauweise errichtet haben. An der südöstlichen Ecke, beschützt von einem beinahe lebensgroßen Kruzifix.
2: Das ist so die Schokoladenseite vom Haus. Da sieht man also auch die Bauweise ganz gut. Die Ständer sieht man da als Stützen des Hauses. Und die Bohlen, das ist das liegende Brett, das da eingefasst ist von den Schwellen.
1: Reinhard Sorg hat so viel wiederhergerichtet, wie es nur ging. Nach alten Bildern wurde der abgebrochene Balkon in die früheren Zapflöcher eingehängt. Die Schlafkammer ist immer noch dekoriert mit den kitschigen Maria- und Jesusbildern, die Sorg vorgefunden hat. Und ein Raum von zentraler Bedeutung blieb so weit wie möglich unangetastet.
2: Ja, jetzt stehen wir hier in der Rauchküche. Die wird wohl auch noch original von 1650 so sein, wie sie damals gebaut wurde.
1: Ringsum ist es pechschwarz. Die alten Häuser hatten keinen Kamin. Der Rauch des offenen Küchenfeuers zog nicht nur über Würste und Schweinehälften, sondern durchs ganze Haus. Mit der Zeit imprägnierte der Kohlenstoff die Holzkonstruktion. Kein Schädling hatte eine Chance. Was die Häuser haltbar machte, kam ihren Bewohnern freilich weniger zugute.
2: Die sind ja auch nicht so alt geworden dann, ne? Die Menschen, die Männer durch die schwere Arbeit auf dem Feld und vor allem dann im Wald. Und die Frauen halt dann hier in der Rauchküche unter den manchmal wirklich schwierigen Bedingungen, dass man kaum Luft bekam.
1: Reinhard Sorg ist kein Nostalgiker. Und es gibt auch eine moderne Küche sowie ein ebensolches Bad. Aber wenn deren Türen zu sind, dann steht man quasi im Museum. Reinhard Sorg will das so, weil er beruflich den lieben langen Tag mit futuristischer Hightech hantiert. Mehr Gegenteil zu diesem archaischen Trumpfernhaus ist kaum denkbar. Und eben darum ist Sorg hergezogen. Reinhard Sorg erblickte den Hof erstmals an einem strahlenden Wintertag 2009. Eine Woche später saß er beim Notar und kaufte. Seitdem hat Sorg die alte Substanz behutsam restauriert nach althergebrachter Sitte. Nichts Brauchbares wegwerfen, sondern wiederverwerten, was anderswo abfällt.
2: Hier habe ich dann noch einen interessanten Kachelofen, der allerdings aus dem Südschwarzwald stammt. Hier gibt es auch als Zusatz zum Kachelofen noch eine sogenannte Kunst. Man weiß nicht so genau, wo der Name herkommt. Die Schwarzwälder sagen halt, die heißt deshalb Kunst, weil man damit einen Haufen Holz sparen kann.
1: Aber auch die sparsamste Kunst braucht irgendwann wieder Nachschub an Brennstoff. Reinhard Sorg läuft hinters Haus. Dort steht ein himmelblauer LKW-Oldtimer mit knapp 70 Jahren auf dem Buckel, Typ Mercedes L3500. Sorg klettert in die Fahrerkabine. Er hat noch was zu erledigen, bevor es demnächst, im Herbst, wieder kalt wird hier oben.
2: Holztransport.
0: Andreas Langen war zu Besuch bei Reinhard Sorg im Schwarzwald. Der Unternehmer wohnt ganz bewusst in einem historischen Haus und hat davon so viel wie möglich erhalten.

Und hier noch eine Meldung. Ab heute tagt wieder das UNESCO-Welterbekomitee, diesmal im südkoreanischen Busan. Mit auf der Antragsliste steht die sogenannte Papageiensiedlung, die Waldsiedlung in Berlin-Zehlendorf. Am Bau der farbenfrohen Siedlung aus den 1920er Jahren war federführend Bruno Taut beteiligt, einer der bekanntesten Vertreter des neuen Bauens in Deutschland. 2008 wurde bereits 6 Berliner Siedlungen aus der Zeit der Weimarer Republik zum UNESCO-Welterbe. Damals wurde die Papageiensiedlung aber nicht mit aufgenommen, weil sie in zu schlechtem Zustand war. Inzwischen ist sie aufwendig saniert worden. Sollte die Erweiterung der Liste jetzt durchgehen, wäre dies die 56. deutsche Welterbestätte.

Und das war für heute SWR Kultur am Mittag. Vor den Nachrichten hören Sie jetzt noch ein paar Takte des Peter Vogelsang Quartetts. Der Titel heißt File Under Purple. Am Mikrofon war Marie-Dominique Wetzel und ich wünsche Ihnen noch einen schönen Sommertag.

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1: Viele Leute pilgern ja richtig nach Bayreuth, um quasi den Werken Wagners nah zu sein.
2: Sagt Camilla Nielund, eine gefeierte Wagner-Interpretin auf dem Grünen Hügel. Die Bayreuther Festspiele gelten als die Mutter aller Musik- und Opernfestivals. Vor 150 Jahren sind sie von Richard Wagner ins Leben gerufen worden. Von Anfang an hatte er die Verbindung von Politik und Kunst im Sinn. Seitdem haben die Festspiele eine wechselvolle Geschichte erlebt. Bayreuth, immer noch eine deutsche Kulturinstitution? 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
4: Um 13 Uhr mit Frauke Vetter. Die EU-Kommission hat gegen den Internetkonzern Google eine Strafe in Höhe von 890 Millionen Euro verhängt, wegen Verstößen gegen das europäische Digitalgesetz. Die bekannte Suchmaschine bevorzuge die eigenen Angebote und etabliere unfaire Bedingungen im eigenen Play Store. Aus Brüssel, Katrin Schmidt.
5: 460 Millionen Euro entfallen auf den Vorwurf, dass Google in der Suchmaschine eigene Dienste systematisch bevorzugt, etwa bei der Suche nach Restaurants, Hotels, Flügen oder Übersetzungen. Nach Ansicht der EU-Kommission werden Konkurrenzangebote dafür benachteiligt. Weitere 430 Millionen Euro Strafe betreffen den Google Play Store. Hier wirft die Kommission dem Konzern vor, Verbraucher im Unklaren zu lassen, darüber, dass weitere Produkte oder In-App-Angebote, etwa bei beliebten Spielen, anderswo günstiger sein können. Außerdem sollen Entwickler daran gehindert werden, alternative Vertriebswege zu nutzen oder ihre Angebote frei zu bewerben. Google hat nun 60 Tage Zeit, die Praxis zu ändern. Andernfalls drohen weitere Strafzahlungen von bis zu 5% des weltweiten Jahresumsatzes.
4: In der EU sind im Juni deutlich mehr Autos neu zugelassen worden als vor einem Jahr. Nach Angaben des Branchenverbands ACA stieg die Zahl im Juni um fast 14%, vor allem wegen der hohen Nachfrage nach E-Autos. In diesem Bereich wurden sogar 60% mehr Autos neu zugelassen. Als Grund nennt der Verband die staatlichen Förderprogramme, die es derzeit in mehreren Ländern gibt. Im Streit um zu schnelle Gesetzgebungsverfahren hat das Bundesverfassungsgericht eine Klage zum alten Heizungsgesetz abgewiesen. Allgemeine Aussagen zur Geschwindigkeit von Gesetzgebungsverfahren im Bundestag lasse das Grundgesetz nicht zu, heißt es aus Karlsruhe. Damit scheiterte eine Gruppe um den CDU-Abgeordneten Heilmann im Hauptsacheverfahren, obwohl sie im Sommer 2023 im Eilverfahren noch einen vorläufigen Stopp des Heizungsgesetzes erreicht hatte. Heilmann sah seine Rechte als Abgeordneter verletzt, weil die frühere Ampelkoalition wenige Tage vor der geplanten Abstimmung im Sommer 2023 noch umfangreiche Änderungen vorgelegt hatte. Laut dem heutigen Gerichtsurteil müssen die Parlamentarier zwar ausreichend Zeit bekommen, um Gesetzentwürfe zu prüfen, dafür gebe es aber keine festen Fristen. Die Bundesregierung treibt ihre Pläne für die sogenannte Frühstartrente voran. Finanzminister Klingbeil hat den entsprechenden Gesetzentwurf in die Ressortabstimmung gegeben. Im Kern soll jedes anspruchsberechtigte Kind vom 6. bis zum 18. Lebensjahr für ein privates Altersvorsorgedepot monatlich 10 Euro vom Staat bekommen. Starten soll die Förderung mit dem Geburtsjahrgang 2020. Ab dem kommenden Jahr soll dann der jeweils nächste Jahrgang der 6-Jährigen einbezogen werden. Der Bund rechnet anfangs mit Kosten von etwa 200 Millionen Euro, die jährlich steigen sollen. Nach der Teillegalisierung von Cannabis in Deutschland ist die Zahl von Krankenhausbehandlungen wegen der Droge gestiegen. Das Fachjournal Deutsches Ärzteblatt International berichtet über eine entsprechende Studie. Direkt nach der Gesetzesänderung sei die Zahl der Krankenhauseinweisungen bei Erwachsenen um rund 6%, bei Jugendlichen sogar um fast 15% gestiegen. Laut der Studie könnte das unter anderem an medizinischem Cannabis liegen, das legal in Online-Apotheken gekauft werden kann. Es ist höher dosiert als andere Produkte, deshalb steige das Risiko für Vergiftungen und Psychosen. Die sogenannte Lutherkutte wird im kommenden Jahr restauriert. Das hat die Stiftung Luther-Gedenkstätten Sachsen-Anhalt in Wittenberg mitgeteilt. Die Mönchskutte aus dem 16. Jahrhundert weise kleinere Beschädigungen auf und solle bis zur Eröffnung der neuen Dauerausstellung im Lutherhaus im Herbst kommenden Jahres fachgerecht aufgearbeitet werden. Unter anderem durch Spenden seien die dafür notwendigen rund 12.500 Euro zusammengekommen. Das historische Gewand wird Martin Luther zugeschrieben und gehört seit 1983 zu dem Museum. SWR Nachrichten, Redaktion Peter Mühlfeit und Petra Muhr. Das Wetter in Baden-Württemberg und Rheinland-Pfalz. Ein Atlantikhoch sorgt für steigende Temperaturen. Die Vorhersage: im Mittel- und Südbaden meist sonnig, sonst zunächst bewölkt. Im Laufe des Tages mehr Sonne, maximal 20 bis 27 Grad bei teils böigem Nordwestwind. In der Nacht meist klar, Tiefstwerte 13 bis 6 Grad. Morgen viel Sonne, am Nachmittag 22 bis 30 Grad. 13.05 Uhr.
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2: Heute mit Markus Westhoff. Schön, dass Sie eingeschaltet haben. Schöne Grüße aus Down Under gibt's heute im Mittagskonzert. Aber gemeint ist nicht Australien, sondern eins weiter, Neuseeland. Mit 1,4 Millionen Einwohnern ist Auckland die größte Stadt Neuseelands. Und bei einer Gesamteinwohnerzahl des Landes von rund 5 Millionen Menschen ist das ja fast schon ein Drittel aller Neuseeländer. Die Stadt erstreckt sich über eine schmale Landbrücke zwischen dem Hauptgebiet der North Island und einer Landzunge weiter im Norden, die simpel Northland genannt wird. Man hat also zu beiden Seiten Küste und ist nie weit vom Meer entfernt. In der Nähe des Hafens liegt ein kulturelles Zentrum der Stadt, die Auckland Town Hall. Gleichzeitig Verwaltungssitz und Konzertsaal. Und dieser Konzertsaal ist architektonisch dem alten Leipziger Gewandhaus nachempfunden. Dort hat letztes Jahr die Auckland Philharmonia unter Leitung der schweizerisch-australischen Dirigentin Elena Schwarz ein Konzert gegeben. Das startet mit einer Ouvertüre von Louise Ferrand.

Louise Ferrands Ouvertüre S-Dur spielt hier die Auckland Philharmonia unter Leitung von Elena Schwarz bei einem Konzert am 10. April letztes Jahr in der Auckland Town Hall in Auckland, Neuseeland. In diesem wunderschönen Inselreich im Südpazifik leben heute etwa 5 Millionen Menschen. Knapp 15% davon identifizieren sich als Maori. Das ist die indigene Bevölkerung Neuseelands. Deren Kultur ist etwas ganz Besonderes. Sie ist sehr spirituell geprägt, eng mit der Landschaft verbunden, aber es wird auch leidenschaftlich getanzt. Und dabei sticht vor allem der Haka heraus, ein Kriegstanz, der ursprünglich den Zweck gehabt hat, den Feind einzuschüchtern. Also Brust raus, Muskeln anspannen, Hände auf die Brust schlagen, brüllen, Zunge rausstrecken, mit den Füßen im Takt auf den Boden stampfen und natürlich die Waffen präsentieren. Das ist psychologische Kriegsführung. Der Haka ist heute weltweit vor allem durch die All Blacks, die neuseeländische Rugby-Nationalmannschaft, bekannt. Die macht das nämlich gerne vor ihren Spielen und schüchtert so schon mal Gegner und wahrscheinlich auch Publikum ein. Man kann aber auch genau andersrum zum Erfolg kommen. Erst tief stapeln und dann einen raushauen. Das war die Art von Johannes Brahms. Und damit wieder zurück zu unserem heutigen Musikprogramm. Gerade bei seinen großen Werken war Brahms dafür bekannt, dass er sie klein, fast ironisch angekündigt hat. Da schreibt der Mann ein Klavierkonzert, das in Teilen eher wie eine Sinfonie wirkt und heute zu den großen Werken der Romantik zählt. Und in einem Brief an seinen Freund, den angesehenen Wiener Arzt und Chirurgen Theodor Billroth, schreibt er von ein paar kleinen Klavierstücken und gar zu flüchtig gezogenen Strichen. Tiefstapeler erster Klasse, wenn Sie mich fragen. Das Stück, von dem hier die Rede ist, ist das Klavierkonzert B-Dur aus dem Opus 83 von Brahms. Und am Klavier sitzt ein Mann, der sich mit Brahms auskennt. Nur ein Jahr vor diesem Abend in Auckland hat Inon Barnatan zusammen mit Alisa Weilerstein ein Brahms-Album veröffentlicht. Jetzt ist er Solist und spielt zusammen mit der Auckland Philharmonia unter Leitung von Elena Schwarz.

Inon Barnatan hat hier am Klavier soliert bei diesem Konzert der Auckland Philharmonia im April letztes Jahr. Dirigentin war Elena Schwarz und das Stück gerade eben war das Klavierkonzert B-Dur Nummer 2 aus dem Opus 83 von Johannes Brahms. Bei der Uraufführung dieses Klavierkonzerts damals in Budapest saß Brahms übrigens selbst am Klavier. Die Kritiken fielen sehr gut aus. Anders war das bei César Franck, ein Franzose, der sich zu einer ähnlichen Zeit an einer Sinfonie gewagt hat. Eine Form, der man in Frankreich noch eher skeptisch gegenübergestanden ist. Manch einer hat sogar gesagt, das Werk wäre zu deutsch. Dabei schafft es César Franck eigentlich, eine Brücke zwischen beiden musikalischen Welten zu schlagen. Die Formsprache ist klar, Motive werden etabliert, aber die Grenzen zwischen den Sätzen verschwimmen, Motive kehren im nächsten Satz wieder, die Emotion steht im Vordergrund. Kein Zufall, dass die Sinfonie in D jetzt auf Brahms Klavierkonzert folgt. Es gibt nämlich viele Gemeinsamkeiten zwischen beiden Werken, aber doch haben beide Komponisten ihre eigene unverkennbare Art. Die Auckland Philharmonia mit Dirigentin Elena Schwarz spielt César Francs Sinfonie in D, Opus 48.

Sie war schon zu Lebzeiten erfolgreich, hat sogar für die italienische Königin gespielt, als Italien noch eine hatte. Wir fokussieren uns zum Ende dieser Sendung auf ihre Klavierwerke. Und da hat Elisa Rumici, Doktorandin an der Musikhochschule Freiburg, eine CD eingespielt, die heißt Gilda Ruta Piano Works. Drei Stücke haben wir für sie. Das erste ist ein Bolero für Klavier.

Notturno für Klavier haben Sie zuletzt gehört, ein Stück von Gilda Ruta. Davor kam das Capriccio Brillante, beides zu hören auf der CD Gilda Ruta Piano Works. Eine aktuelle Einspielung von Elisa Rumici. Sie ist Doktorandin an der Musikhochschule Freiburg. Bleiben wir doch zum Abschluss gerade in Südbaden. Eine der bekanntesten Musikerinnen der Klassikwelt aus unserem Sendegebiet ist Ann-Sophie Mutter. Sie ist eine der Top-Geigerinnen weltweit und stammt aus dem Markgräfler Land. Hier leitet sie aber die Trondheim-Solisten. Wir hören ein Stück von Giuseppe Tartini, einem der barocken Großmeister fürs Geigenspiel. Ich erspare Ihnen jetzt den vollen Titel des Stücks mit Opuszahl und so weiter, denn man findet ihn auch einfach unter dem Titel Teufelstriller-Sonate oder Il Trillo del Diavolo. Wir hören den ersten Satz. Friederike Kienle hat die Musik für heute ausgesucht. Mein Name ist Markus Westhoff. Ich verabschiede mich für heute. Machen Sie's gut.

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1: Ein Foto ist heute mit dem Handy schnell gemacht, aber fotografieren kann auch entschleunigend sein. Marc Kairies fotografiert mit einer Kamera Minutata, einer Sofortbildkamera aus den 1910er Jahren, wobei das Sofort hier schon ein paar Minuten auch dauert. Am Wochenende ist er mit der Kamera auf dem Straßentheaterfestival in Ludwigshafen dabei. Was diese Art des Fotografierens ausmacht, darüber spreche ich mit ihm heute Abend.
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4: Um 15 Uhr mit Frauke Vetter. Die sogenannte Frühstartrente rückt näher. Bundesfinanzminister Klingbeil hat den entsprechenden Gesetzentwurf den anderen Ministerien vorgestellt. Für jedes Kind würde der Staat 10 Euro pro Monat in ein individuelles Altersvorsorgedepot einzahlen, vom 6. bis zum 18. Lebensjahr. ARD-Hauptstadtkorrespondent Mario Kubina erklärt.
5: Die Eltern können so ein Depot bei privaten Anbietern einrichten, als Ergänzung zur gesetzlichen Rente. Wenn sie das nicht tun, bekommen die Kinder trotzdem eine Förderung. Der Staat legt das Geld dann für die Kinder an, die Bundesbank verwaltet die Mittel. Nach dem 18. Geburtstag kann das angesparte Guthaben auf einen privaten Vorsorgevertrag übertragen werden. Den Anfang macht der Geburtsjahrgang 2020, also werden erstmal Kinder gefördert, die dieses Jahr 6 werden. Ab dem kommenden Jahr wird dann der jeweils nächste Jahrgang von 6-Jährigen einbezogen.
4: Außenminister Wadephul hat die Ankündigung von US-Präsident Trump kritisiert, Südafrika nicht zum G20-Gipfel im Dezember in Florida einzuladen. Der CDU-Politiker sagte in Johannesburg, das könne in niemandes Interesse sein. Georg Schwarte berichtet.
6: Südafrika auszuschließen bedeute, eine bedeutende afrikanische Stimme und zugleich ein wirtschaftliches Kraftzentrum Afrikas zu ignorieren, so Wadephul auf seiner dritten und letzten Station seiner Afrikareise. US-Präsident Trump streitet sich seit Monaten mit der südafrikanischen Regierung und wirft ihr Genozid an weißen Bauern vor. Wadephul stellte sich dagegen heute an die Seite des G20-Gründungsmitgliedes Südafrika und sagte, gerade in Zeiten wirtschaftlicher und globaler Unsicherheit brauche es mehr, nicht weniger Kooperation. Mit Blick auf die Vereinten Nationen sagte der deutsche Minister, der afrikanische Kontinent verdiene eine Repräsentanz im UN-Sicherheitsrat, in dem Afrika bisher nicht dauerhaft vertreten ist.
4: Die Europäische Zentralbank lässt den Leitzins im Euroraum unverändert. Das teilt der EZB-Rat in Frankfurt mit. Damit liegt der für Banken und Sparer wichtige Zinssatz weiterhin bei 2,25%. Zuletzt hatten die EZB die Zinsen im Juni erhöht, im Kampf gegen die steigende Inflation. Die EU hat wegen unfairer Geschäftspraktiken eine Strafe von 890 Millionen Euro gegen den US-Internetkonzern Google verhängt. Nach Ansicht der EU-Kommission verstößt das Unternehmen mit seiner Suchmaschine sowie dem App-Marktplatz Google Play gegen das europäische Digitalisierungsgesetz. Der Konzern verletze Wettbewerbsregeln und benachteilige die Konkurrenz systematisch. Der Ausbau der Windkraft in Deutschland hat in den ersten 6 Monaten des Jahres zugelegt. Das zeigen Zahlen des Bundesverbands Windenergie und des Verbands Deutscher Maschinen- und Anlagenbau. Demnach wurde so viel Leistung neu dazu gebaut wie seit 8 Jahren nicht. Alle Windräder zusammen erzeugten bundesweit zwischen Januar und Juni 8% mehr Strom als im Vorjahreszeitraum. Damit bleibt die Windkraft mit einem Anteil von 23% der wichtigste Energieträger für die Stromerzeugung in Deutschland. Die antike Stadt Chersones auf der von Russland annektierten ukrainischen Halbinsel Krim gilt nun als bedrohte Welterbestätte. Die UNESCO hat die Stadt am Schwarzen Meer offiziell auf die Liste aufgenommen. Sie sei unter der russischen Besatzung durch Bauarbeiten und archäologische Aktivitäten bedroht, erklärte das Welterbekomitee bei seiner Sitzung im südkoreanischen Busan. Die Ruinen von Chersones gehören seit 2013 zum Welterbe. Es handelt sich um eine im 5. Jahrhundert vor Christus von Griechen gegründete Siedlung in der Nähe von Sevastopol. An der französischen Atlantikküste nahe Bordeaux weitet sich ein Waldbrand aus. Innerhalb von 24 Stunden haben die Flammen, angefacht von Wind, 15 Kilometer zurückgelegt und 2400 Hektar Fläche verbrannt. Auch mehrere Löschflugzeuge konnten den Brand nicht eindämmen. Heute früh wurden 12.000 Anwohner und Touristen nahe Cap Ferret in Sicherheit gebracht. Auch in Spanien, Algerien, Tunesien und der Türkei kämpfen hunderte Feuerwehrleute gegen Waldbrände. SWR Nachrichten, Redaktion Peter Mühlfeit und Petra Muhr. Das Wetter in Baden-Württemberg und Rheinland-Pfalz. Ein Atlantikhoch sorgt für steigende Temperaturen. Die Vorhersage? In Mittel- und Südbaden meist sonnig, sonst zunächst bewölkt. Im Laufe des Tages mehr Sonne, maximal 20 bis 27 Grad bei teils böigem Nordwestwind. 15.05 Uhr.
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2: Und wir starten heute in New York City. Seit fast 30 Jahren tummelt sich dort eine verwegene, raubeinige Band namens Hazmat Modine. Ihre Spezialität? Ein Genremix aus Blues, Rootsmusik, Calypso, Klezmer, zusammengerührt im Melting Pot. Hier hören wir sie: Give It All Away.

0: Hazmat Modine an der Hörbar in HR2 und SWR Kultur. Wer bei dem Bandnamen ins Rätseln gerät, hier sei er schnell erklärt. Hazmat ist die amerikanische Abkürzung für Gefahrgut, Hazardous Material. Und Modine ist ein Heizofenhersteller. Es wird also regelmäßig heiß und explosiv bei diesem Septett. Und damit sind wir schon mittendran an der Hörbar mit der grenzenlosen Musik. Mein Name ist Bastian Korff, ich freue mich, dass Sie heute eingeschaltet haben. Und von New York ziehen wir weiter nach Berlin. Da lebt und arbeitet die Songschreiberin Aline Cohen. Nach Etappen in Hamburg, Weimar, Indien, Schweden, Kanada, den Niederlanden. Sie ist eine der authentischsten Liedermacherinnen, die wir in Deutschland gerade haben. Zeitweise fand sie, Musik sei nicht genug als ihr Beitrag zur Welt. Lieber wollte sie Vollzeit in den Umweltschutz einsteigen. Und dann hat die Musik sie doch wieder ganz eingefangen. Seit kurzem gibt es ihr neues, viertes Studioalbum »Du bedeutest mir die Welt«, daraus »Mond und Erde«.
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0: der US-Singer-Songwriter Ray LaMontagne an der Hörbar in HR2 und SWR Kultur, Musik grenzenlos. Ziemlich genau vor 20 Jahren hatte der seinen Durchbruch als Musiker, damals mit dem bluesigen Ohrwurm Trouble. Der Gamechanger für ihn, der Auslöser, es mit Musik versuchen zu wollen, war ein Lied von Stephen Stills, das im Radiowecker lief. 18 Jahre alt war er damals. Sofort hat er bei der Schuhfabrik gekündigt, wo er bis dahin arbeitete, sich selbst Auftritte organisiert. Aber bis zu den ersten Erfolgen, sagt er heute, war es hart. Gut möglich, dass Aline Cohen sich nicht ganz so schwer getan hat. Gleich für ihr Debüt hat sie 2011 den Deutschen Musikautorinnenpreis bekommen. Für diesen samtigen Deutschpop zwischen Singer-Songwriter und Folk. Auf ihrem neuen Album funkeln ihr Humor und ihre Wärme. Und diesmal auch eine gewisse Lust an Mikrokosmos und Makrokosmos. Das ist Musik wie eine Umarmung. Wie zum Beispiel hier, die wichtigen Zahlen.
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Von Aline Cohen an der Hörbar Musik grenzenlos. Ein Song, den die Liedermacherin für eine Freundin geschrieben hat, die unter Panikattacken leidet. Ihr hat sie den Song zugedacht, als Hilfe, sich wieder zu erden. Und man merkt, Aline Cohen muss nicht laut werden, um Eindruck zu hinterlassen. Dabei wollte sie ja eigentlich dieses Mal eine Platte zum Tanzen schreiben, ganz was Flottes machen, aber dann flossen ihr diese sehr innigen Songs aus der Feder. Neben Aline Cohen ist natürlich noch viel mehr gelaufen in dieser Kooperation von HR2 und SWR Kultur. Was das gewesen ist, steht auf unserer Playlist auf der Webseite der jeweiligen Welle und nachhören, runterladen, teilen können Sie uns auch, zum Beispiel in ARD Sounds. Die Musik hat Melanie Aschenbrenner zusammengestellt, mein Name ist Bastian Korf und bis zu den Nachrichten bieten wir Ihnen hier noch modernen schottischen Folk von Black Market Tune.

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3: Um 16 Uhr mit Frauke Vetter. US-Präsident Trump knüpft das Atomabkommen seines Landes mit Saudi-Arabien daran, dass der Golfstaat Israel anerkennt. Die Vereinbarung zum Aufbau eines zivilen Atomprogramms in dem Königreich hänge vollständig davon ab, dass Saudi-Arabien den Abraham-Abkommen beitritt, schrieb Trump in seinem Online-Dienst. Die Abraham-Abkommen aus Trumps erster Amtszeit sehen die Anerkennung des Staates Israel vor. Weiter betonte Trump, in der Vereinbarung mit Saudi-Arabien sei keine Anreicherung von Uran zum Bau von Atomwaffen geplant. Es gehe alleine um eine nicht-militärische Nutzung der Kernkraft. Kritiker sagen, Riad könne das Nuklearprogramm missbrauchen, ähnlich wie es der Westen dem Iran vorwirft. Rohöl der Nordseesorte Brent kostet erstmals seit zwei Monaten wieder mehr als $100 pro Fass. Grund sind die anhaltenden Angriffe zwischen dem Iran und den USA. Es wird erwartet, dass die zuletzt schon gestiegenen Spritpreise weiter steigen. Die Europäische Zentralbank lässt den Leitzins im Euroraum unverändert. Das teilt der EZB-Rat in Frankfurt mit. Damit liegt der für Banken und Sparer wichtige Zinssatz weiterhin bei 2,25%. Zuletzt hatten die EZB die Zinsen im Juni erhöht, im Kampf gegen die steigende Inflation. Die Bank behält sich vor, im September den Zins anzuheben, wenn neue Prognosen zu Konjunktur und Inflation vorliegen. Das Bundesinnenministerium senkt die Hürden für Abschiebungen nach Afghanistan. Jetzt können im Prinzip alle ausreisepflichtigen Afghanen abgeschoben werden, nicht nur Straftäter und Gefährder. Das geht aus neuen Vorgaben der Bundespolizei hervor. Details von Christina Nagel.
4: Innenminister Dobrindt hat in der Vergangenheit immer wieder deutlich gemacht, dass er den Kreis derjenigen, die nach Afghanistan zurück müssen, erweitern will. Dabei geht es vor allem um nicht straffällig gewordene, alleinreisende Männer, deren Asylgesuch abgelehnt worden ist. Kritik an der Entscheidung, die Hürden abzusenken, kommt von Organisationen wie dem Flüchtlingsrat und Amnesty International. Sie halten das Vorgehen für unverantwortlich und nicht vereinbar mit den Menschen- und völkerrechtlichen Verpflichtungen Deutschlands. Für generelle Kritik sorgt, dass die Bundesregierung mit den islamistischen Taliban zusammenarbeitet und auch zu Zugeständnissen bereit ist, um Abschiebungen möglich zu machen.
3: Die Bundesregierung treibt ihre Pläne für die sogenannte Frühstartrente voran. Finanzminister Klingbeil hat den Gesetzentwurf den anderen Ministerien vorgestellt. Kinder, die 2020 und danach geboren sind, sollen vom 6. bis zum 18. Lebensjahr monatlich 10 Euro vom Staat bekommen für ein privates Altersvorsorgedepot. Der Bund rechnet damit, dass die Frühstartrente anfangs etwa 200 Millionen Euro kostet. Das soll aber jährlich steigen. Die EU hat wegen unfairer Geschäftspraktiken eine Strafe von 890 Millionen Euro gegen den US-Internetkonzern Google verhängt. Nach Ansicht der EU-Kommission verstößt das Unternehmen mit seiner Suchmaschine sowie dem App-Marktplatz Google Play gegen das europäische Digitalisierungsgesetz. Der Konzern verletze Wettbewerbsregeln und benachteilige die Konkurrenz systematisch. Google hat nun 60 Tage Zeit, die Änderungen umzusetzen. Nach dem Sturz eines Bahnmitarbeiters aus einem fahrenden Zug fordert die Staatsanwaltschaft Karlsruhe erneut Haftbefehl gegen den 36-jährigen Beschuldigten. Man habe eine entsprechende Beschwerde eingelegt. Matthias Surawski berichtet.
5: Das Karlsruher Amtsgericht hatte am Samstag den Erlass eines Haftbefehls gegen den Beschuldigten abgelehnt. Als Grund wurde unter anderem ein Überwachungsvideo aus dem Zug genannt, das beim Haftrichter für Zweifel am Tatablauf sorgte. Der 36-Jährige soll den Bahnmitarbeiter nach einer Fahrkartenkontrolle in eine körperliche Auseinandersetzung verwickelt haben. Dabei sei der 26-Jährige bei Tempo 120 aus dem Zug gestürzt. Er wurde schwer verletzt. Grundlage für die Beschwerde seien neue Erkenntnisse über den Tatablauf und die persönlichen Verhältnisse des einschlägig vorbestraften Beschuldigten, so die Staatsanwaltschaft. Nun muss das Amtsgericht erneut entscheiden.
3: SWR Nachrichten, Redaktion Peter Mühlfeit und Petra Muhr. Das Wetter in Baden-Württemberg und Rheinland-Pfalz. Ein Atlantikhoch sorgt für trockenes Sommerwetter. Die Vorhersage: bis in den Abend hinein meist Sonne, im Laufe der Nacht sternenklar, 13 bis 6 Grad. Morgen meist sonnig. 16.05 Uhr.
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6: Mit Jochen Steiner, schönen guten Tag. Jens Spahn und sein Ehemann sind Eltern geworden mit Hilfe einer Leihmutter aus den USA, weil die Leihmutterschaft in Deutschland verboten ist. Zu Recht. Wie könnte eine ethisch vertretbare Leihmutterschaft aussehen? Was sagt die Wissenschaft über die psychischen Folgen für die Leihmutter und das Kind? Darüber sprechen wir hier mit einem Medizinethiker in etwa 10 Minuten. Außerdem reisen wir etwa 4000 Jahre zurück, nach Ägypten. Der Pharao damals hatte vermutlich 4 Töchter. In deren Gräbern fanden Archäologen schon im 19. Jahrhundert wertvollen Schmuck, aber auch Waffen. Eine neue Studie legt nahe, dass die Prinzessinnen diese Waffen auch regelmäßig genutzt haben.
7: Bei den Prinzessinnen Kenmet und Itaweret zeigen sich ausgeprägte muskuloskeletale Belastungsmerkmale, Spuren des Bogenschießens. Prinzessin Ita zeigt eine ausgeprägte Robustheit an den Muskelansätzen, die für kraftvolles Greifen genutzt werden. Ein deutlicher Hinweis auf den gewohnheitsmäßigen Gebrauch von Dolchen oder Streitkolben,
6: sagt diese Archäologin. Das sind 2 der Themen bis 17 Uhr hier in SWR Kultur im Wissensmagazin Impuls. Und wir starten mit Musik von Brad Mehldau zusammen mit Daniel Rossen. Der Titel heißt Southern Belle.

0: 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In Südfrankreich mussten in den letzten Tagen tausende Menschen vor heftigen Waldbränden in Sicherheit gebracht werden. Auch in Spanien, rund um Madrid, mussten mehrere Gemeinden evakuiert werden, weil die Natur brennt. Und wir erinnern uns auch an den Waldbrand im Müritz-Nationalpark, der erst vor wenigen Tagen unter Kontrolle gebracht werden konnte. Waldbrände nehmen zu in Europa, der Klimawandel verschärft das Problem. Forscherinnen und Forscher untersuchen in einem Projekt, was nach dem Waldbrand passiert. Soll der Mensch eingreifen oder entstehen neue Waldsysteme auch ohne uns? Gerald Perschke aus der ARD-Wissenschaftsredaktion mit den Einzelheiten.
1: Nach einem Waldbrand kommt häufig der erste Impuls: Aufräumen. Verkohlte Stämme raus, Boden bearbeiten, neue Bäume pflanzen. Aber ist das wirklich die beste Idee? In Brandenburg konnten Forschende genau das untersuchen. 2018 brannten dort rund 400 Hektar Kiefernforst ab. Danach startete das Langzeitprojekt Pyrophob. Die zentrale Frage für den Waldökologen Jens Schröder und sein Team: Wie wird aus einer Brandfläche wieder ein stabiler Wald?
2: Es gibt eine Möglichkeit, sofort künstlich zu pflügen, zu pflanzen und den Wald wirklich mit maximumer Input zu erstellen. Und das andere Extrem ist, erstmal zuzuschauen und zu warten, was kommt von allein. Und das vergleichen wir miteinander. Ne?
1: Auf manchen Flächen wurde also geräumt, gepflügt und wieder Kiefern gepflanzt. Andere Flächen wurden hingegen nicht bearbeitet und es blieben verkohlte Stämme, Äste, Totholz. Was zuerst unordentlich aussieht, kann für den Boden entscheidend sein. Denn gerade in Brandenburg sind viele Böden sandig, trocken und nährstoffarm. Der Bodenkundler Werner Gerwin erklärt in der ARD-Wissen-Doku Aus der Asche:
3: Wenn hier so ein Waldbrandgebiet wirklich völlig ausgeräumt wird, geht so viel Bodenfruchtbarkeit verloren, dass die Gefahr durchaus besteht, dass letztlich die Funktionalität der Böden ganz auf der Strecke bleibt.
1: Totholz ist also nicht einfach Abfall, es ist Schattenspender, Wasserspeicher, Bodenschutz. Auf der belassenen Fläche konnten die Forschenden messen, wie stark der Unterschied ist: unter Holz und Vegetation kühler und feuchter, auf nacktem Boden extrem heiß, so Waldforscher Pierre Ibisch.
4: 18,5 Grad darunter und feucht, obendrauf fast 40 Grad,
5: da eben der nackte Boden über 60 Grad heiß. Da sehen wir natürlich genau, wie die Vegetation einen Unterschied macht. Ne? Tot oder lebendig. Totholz, ganz wichtig. Einfach bedeckt den Boden, schützt ihn jetzt vor der starken Einstrahlung, die wir heute haben.
1: Und die neu gepflanzten Kiefern? Die sollten den Forst schnell wieder nutzbar machen. Doch 6 Jahre später sieht die Bilanz ernüchternd aus.
5: Jetzt haben wir da kleine Bäumchen, die im Grunde über Jahre absterben.
4: Wenn man eine solche Kiefer betrachtet, die vor 6 Jahren gepflanzt worden ist, wirklich mit größerem Aufwand. Hier wird auch noch mal der ökonomische Schaden deutlich. Ne? Das ist hier wirklich ein Totalausfall gewesen. Und hätte man gleich auf die Natur gesetzt, wäre es einfach gratis gewesen.
1: Nach dem Feuer entscheidet sich nicht nur, was wieder wächst, sondern auch, welcher Wald künftig weniger leicht brennt. Die Ergebnisse der Pyrophob-Forschung sprechen gegen ein schlichtes Weiter-so mit Kiefernmonokulturen. Der Wald der Zukunft braucht mehr Laubbäume, mehr Schatten, mehr Wasser im System und manchmal weniger menschlichen Aufräumreflex.
0: Ein Beitrag von Gerald Perschke. Also auch in diesem Fall ist es besser, die Natur einfach machen zu lassen. Das hier ist Musik von der Band The Later aus London mit dem Song The Lonely City.

0: Hier ist SWR Kultur am Donnerstagnachmittag. Diese Nachricht ist gestern durchgesickert. Thorsten Frey wird der neue Chef der CDU-CSU-Bundestagsfraktion, wenn in der Fraktionssitzung nächste Woche alles glatt läuft. Er wird der Nachfolger von Jens Spahn. Spahn und sein Ehemann sind ja mit Hilfe einer Leihmutter aus den USA Eltern geworden. Das Problem an der Sache: die CDU lehnt die Leihmutterschaft ab und will an einem gesetzlichen Verbot festhalten. Letztlich ist Jens Spahn dann zurückgetreten. Die ethische Debatte tritt aber nicht zurück, im Gegenteil, die läuft gerade auf Hochtouren. Professor Urban Wiesing arbeitet am Institut für Ethik und Geschichte der Medizin an der Universität Tübingen. Schönen guten Tag, Herr Wiesing.
1: Guten Tag, hallo.
0: Als Jens Spahn erklärt hat, dass er und sein Ehemann ein Kind mit Hilfe einer Leihmutter bekommen haben, was ist Ihnen da durch den Kopf gegangen?
1: Naja, ich finde, das ist im Grunde eine gute Gelegenheit, sich der Angelegenheit der Leihmutterschaft und eng damit verbunden auch des Embryonenschutzgesetzes zu widmen. Da ist einiges im Unklaren. Da gibt es auch, wie ich finde, merkwürdige Standards. Und das ist eine gute Gelegenheit, mal drüber nachzudenken.
0: Unter welchen Bedingungen finden Sie denn eine Leihmutterschaft ethisch vertretbar?
1: Naja, man muss auf der einen Seite sagen, eine Leihmutterschaft kann dazu führen, dass ein Paar, das das sonst nicht bekommen würde, ein eigenes biologisches Kind bekommt. Das wäre ein Nutzen. Auf der anderen Seite muss man eben die Leihmutter betrachten und das Kind. Wenn die Leihmutter dadurch nur geringen Schaden oder nur ein geringes Risiko eingeht, jede Schwangerschaft ist ein geringes Risiko, und das freiwillig tut, wohlüberlegt, ernsthaft, freiwillig, gute Regelungen bestehen und man gleichzeitig sagen kann, dem Kind geht es nachher ähnlich gut wie einem Kind, das unter normalen biologischen Verhältnissen entstanden ist, dann würde ich sagen, spricht einiges dafür, es zu erlauben.
0: Gibt es denn wissenschaftliche Erkenntnisse genau darüber, also über die, psychischen Folgen für die Beteiligten, also sowohl für die Leihmutter als auch für die werdenden Eltern, als natürlich auch für das Kind?
1: Ja, die gibt es, auch wenn das jetzt noch nicht hohe statistische Signifikanzen hat, weil die Zahlen sind ja nicht so riesengroß, aber die gibt es. Zunächst einmal muss man bei den Kindern sagen, und das gilt für alle reproduktionsmedizinischen Maßnahmen, den Kindern scheint es ziemlich egal zu sein, ob sie mit Mama, Mama, Mama, Papa oder Papa, Papa aufwachsen und wie sie entstanden sind. Was die brauchen, ist Liebe, stabile Verhältnisse, die Vertrauen ermöglichen. So. Und das kann man in solchen Verhältnissen ja auch herstellen. Das ist zunächst einmal in Bezug auf die Kinder. Bei den Leihmüttern ist es vor allen Dingen bei der altruistischen Leihmutterschaft, und wenn man das sehr gut regelt,
0: altruistisch bedeutet, dass die Leihmutter das nicht kommerziell sozusagen betreibt. Genau. Und ja.
1: Also keine kommerzielle, sondern es wird im Grunde nur eine Aufwandsentschädigung gegeben, aber kein Lohn oder kein Gewinn. Wenn man das sehr gut regelt, wenn man auch von vornherein regelt, wie nachher das Verhältnis ist, wenn man das auch transparent macht, übrigens auch transparent gegenüber den Kindern, dann gehen die wissenschaftlichen Erkenntnisse in die Richtung, ja, das kann auch für die Leihmutter eine gute Angelegenheit.
0: Einer Leihmutterschaft geht ja auch oft eine Eizellspende voraus. Die ist in Deutschland, wie die Leihmutterschaft auch, ebenfalls verboten. Unter welchen Bedingungen finden Sie denn persönlich die Eizellspende vertretbar ethisch?
1: Naja, die gleichen Bedingungen, die man sonst stellt. Nämlich die Frage ist, was bedeutet eine Eizellspende an Risiko für eine Frau? Wenn ich extra dafür eine Stimulation durchführen muss, dass mehrere Eizellen heranwachsen und eine Punktion, ist das eine medizinische Maßnahme mit einem geringen, aber doch natürlich immer vorhandenen Risiko. Aber wir befinden uns ja in der Situation, dass es viele, viele eingefrorene Eizellen gibt. Und wir befinden uns ja auch in der Situation, dass weiterhin Eizellen für eine In-vitro-Fertilisation gewonnen werden. Und da kann man dann sagen, okay, wir gewinnen ein, zwei mehr. Das heißt, das Risiko ist dann sehr, sehr gering. Und unter dieser Bedingung muss man sagen, ist das Embryonenschutzgesetz nicht mehr haltbar, nach meiner Überzeugung. Und nicht nur meine Überzeugung, das sagen auch große wissenschaftliche Organisationen. Mhm. Die Samenspende in Deutschland ist erlaubt, die Eizellspende nicht. Mhm. Wenn man sagen kann, das Risiko für die Eizellspende können wir wirklich minimieren, dann, glaube ich, ist die Ungleichbehandlung zwischen Samen- und Eizellspende nicht mehr haltbar.
0: Wie sollte denn Ihrer Meinung nach das Embryonenschutzgesetz überarbeitet werden?
1: Da gibt es mehrere Dinge, die überarbeitet werden müssen. Insbesondere, was ich gerade schon sagte, dass Eizellspende verboten ist, Samenspende nicht. Das ist etwas, was nicht mehr haltbar ist. Darüber hinaus sollte man in diesem Zusammenhang tatsächlich die neueren Technologien, die es gibt, einbeziehen und gucken, wie man die vernünftig regeln kann.
0: Was wären denn diese neueren Technologien, die Sie meinen?
1: Naja, zum Beispiel bei der In-vitro-Fertilisation gibt es eben auch mittlerweile Entwicklungen, die sagen, dass man eine einzige Eizelle nur transferieren soll und die sehr gezielt auswählt. Mhm. Das ist nach dem Embryonenschutzgesetz, das ja aus dem Jahr 1990 kommt, also technisch unter ganz anderen Bedingungen entstanden ist, auch nicht mehr gut, weil es die Frauen schädigt, nämlich mit der Gefahr, wie in Deutschland, dass wir dann Mehrlingsschwangerschaften haben. Das macht man in anderen Ländern längst nicht mehr. Damit kann man auch die Erfolgswahrscheinlichkeit der In-vitro-Fertilisation erhöhen. Alles das sind Dinge, kurzum, die geändert werden müssen, nämlich dass wir mal schauen, was gibt es seit 1990 an neuen technologischen Möglichkeiten und wie können wir die vernünftig regeln in Bezug auf das Kindeswohl, in Bezug auf das Wohl der Ehepaare und natürlich auf das Wohl der Leihmutter.
0: Sollte das Embryonenschutzgesetz auch im Hinblick auf die Leihmutterschaft geändert werden? Also jetzt ist es noch verboten.
1: Ich würde vor allen Dingen sagen, wir sollten darüber eine Diskussion führen. Das, was manche konservative Kreise im Augenblick sagen, da fangen wir gar nicht mit an, das ist gegen die Menschenwürde, das würde ich sagen, ist so nicht mehr haltbar. Mhm. Das ist ein schwieriges Thema, da machen wir uns nichts vor. Und eine Regelung der Leihmutterschaft wird eine komplizierte werden. Aber ich bin der Meinung, es ist besser, dass eine offene, demokratische, transparente Gesellschaft das angeht und das bespricht, anstatt zu sagen, wir stecken den Kopf in den Sand und wir lassen alles, wie es ist. Das ist nicht mehr gut, denn es führt genau zu dem, was wir haben. Das Ausland entwickelt sich mittlerweile ganz anders und die Leute gehen ins Ausland.
0: Professor Urban Wiesing vom Institut für Ethik und Geschichte der Medizin an der Universität in Tübingen. Ich habe mit ihm über die ethischen Fragen beim Thema Leihmutterschaft und das Embryonenschutzgesetz gesprochen. Besten Dank, Herr Wiesing.
1: Gerne.

0: Die Sängerin Angie war das in SWR Kultur. Sie kommt aus der Mongolei und lebt seit einigen Jahren in München. Wir reisen jetzt in Impuls nach Ägypten, zurück in die Zeit der Pharaonen, zurück in die Zeit der Prinzen und Prinzessinnen. Und legen unser Augenmerk mal auf Letztere. Eine Prinzessin hatte sittsam zu sein, tugendhaft, möglichst schön, ach ja, und gut angezogen, versteht sich von selbst. Dazu gehören neben prachtvollen Gewändern reichlich Schmuck, Halsketten, Broschen, Diademe. Warum aber finden Archäologinnen und Archäologen in antiken Frauengräbern neben eben genau solch glitzernden und glänzenden Grabbeigaben immer wieder auch Waffen? Also Dolche, Schwerter, Pfeil und Bogen. Eine aktuelle Studie von Forscherinnen und Forschern aus Ägypten legt nahe, dass die Pharaonentöchter damit, mit den Waffen, einst wunderbar umgehen konnten. Susi Weichselbaumer aus der ARD-Wissenschaftsredaktion.
1: Ägypten, gut 4000 Jahre zurück, die Zeit des sogenannten späten Mittleren Reichs. Amenemhet II., so heißt der regierende Pharao. Viel weiß man nicht über ihn. Kriege interessieren ihn nicht, Handel wohl eher. Nebenbei baut er unbedeutende Tempel, kurze Kanäle, genauso aber die Pyramidenanlage von Dahschur, südlich der Hauptstadt Kairo. Groß, weit verzweigt, mit unzähligen Schachtgräbern. Ende des 19. Jahrhunderts finden Forschende darin die Mumien des Pharaos und seiner vermutlich 4 Töchter. Ganz sicher in Sachen Stammbaum ist sich die Wissenschaft bis heute nicht. Die Grabkammern der vermutlich Prinzessinnen glänzen und glitzern. Kopfschmuck, Ringe, Halsbänder.
2: Bei den zwischen 1893 und 1895 in Dahschur geleiteten Ausgrabungen kamen in den Grabstätten der Prinzessinnen aber auch edle Waffen zum Vorschein. Bei Prinzessin Ita ein Dolch aus Bronze mit einem Griff, eingelegt mit Gold, Lapislazuli und Karneol.
1: Berichtet die Archäologin Zainab Hashish von der Beni Suef Universität.
2: Bei Prinzessin Nobhotep wurden ein Bogen und Pfeile gefunden. Darüber hinaus stieß man in allen Gräbern auf Streitkolben aus Granit und Alabaster.
1: Erhalten ist davon wenig. Auch die Mumien der Pharaonenfamilie bleiben lange verschwunden. Irgendwann nach der Ausgrabung irgendwo vergessen in den Katakomben des Ägyptischen Museums. 2020 werden sie zufällig dort entdeckt. Bei der ersten Berührung zerfällt nicht wenig Überrestliches zu Staub. Zainab Hashish und ihr Team unterziehen die Knochenreste einer DNA-Untersuchung und stellen dabei auch die Frage, waren Schwerter, Dolche und Bogen als Grabbeigaben für Frauen bloß, wie bisher weitgehend angenommen, Statussymbol, schmückendes Beiwerk, Ritualgegenstand? Oder deuten sie vielmehr darauf hin, dass Frauen solche Waffen wirklich benutzt haben?
3: Die vorwiegende Interpretation von Seiten der Ägyptologinnen war hier eben immer, die Waffen sind eben quasi symbolisch und Status.
1: Erklärt Julia Butka, Professorin für Ägyptologie an der Ludwig-Maximilians-Universität München.
3: Also eben auch so einfach ein Statusmerkmal, weil viele von diesen Dolchen aus Edelmetallen gearbeitet sind. Also das ist jetzt kein Dolch, mit dem man gearbeitet hat, sondern der halt sicherlich diesen Elite-Status der Prinzessinnen zeigen soll.
1: Was aber eventuell gar nicht stimmt, weil
3: extrem viel mit Stereotypen und mit westlichen Übertragungen gearbeitet wurde.
1: Jetzt nicht mehr, beschließen Zainab Hashish und ihr Team der Beni Suef Universität. Per DNA-Analyse scannen sie die Knochenreste nach Hinweisen auf Sehnenansätze. Aus diesen Informationen modellieren die Wissenschaftlerinnen und Wissenschaftler Muskelstärke und Körperbau.
2: Wir fanden spezifische physiologische Anpassungen, die nur durch gewohnheitsmäßige, langfristige körperliche Belastung entstehen. Bei den Prinzessinnen Kenmet und Itaweret zeigen sich ausgeprägte muskuloskeletale Belastungsmerkmale, Spuren des Bogenschießens. Prinzessin Ita zeigt eine ausgeprägte Robustheit an den Muskelansätzen, die für kraftvolles Greifen genutzt werden. Ein deutlicher Hinweis auf den gewohnheitsmäßigen Gebrauch von Dolchen oder Streitkolben.
1: Fazit der neuen Studie? Die Pharaonentöchter waren allesamt durchtrainiert, muskulös, versiert im Umgang mit Waffen sowie hart im Nehmen. Prinzessin Itaveret übersteht nachweislich mehrere Rippenbrüche und Fußfrakturen. Den Schwestern ergeht es ähnlich. Sie alle werden Mitte 30 bis Mitte 40, was den damaligen Lebenserwartungen entspricht. Aber
3: wir dürfen uns jetzt keine Amazonen am Nil vorstellen und dass jetzt alle Prinzessinnen da reale Kampfhandlungen gemacht haben. Das halte ich für überzogen. Ich finde es aber super wichtig, dass man einfach die Frage stellt, man kann es nicht ausschließen.
1: Sagt die Archäologin an der LMU München, Julia Butka. Sie ist gespannt, denn die Forscherkolleginnen und Kollegen an der Beni Suef Universität in Ägypten wollen jetzt an weiteren Mumienfunden prüfen, hantierten Frauen im alten Ägypten tatsächlich ganz selbstverständlich mit Dolch, Schwert und Bogen? Und waren also nicht nur Kategorie Halskette, Brosche, Diadem?
0: Ein Beitrag war das von Susi Weichselbaumer. Neue Analysen legen nahe, dass ägyptische Prinzessinnen sehr wohl auch gut mit Waffen umgehen konnten. SWR Kultur hier. Habibi.

0: Neue Musik aus Ägypten in SWR Kultur vom Musiker Samir Kwonbr, der diesen Song übrigens mit Hilfe von künstlicher Intelligenz erstellt hat. Die Gesangsstimme, die ist komplett von der KI gemacht.
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0: Und die Musikliste heißt Impuls. Da finden Sie die Musiktitel aus den letzten 5 Sendungen. Ja, und wir würden uns freuen, wenn Sie die Musikliste bei Spotify abonnieren würden. Heute hat mein Kollege Moritz Schelius die Musik ausgesucht. Auch diesen Titel hier von Tyler Ballgame. Er heißt Got a New Car.

0: Studie und was muss man beachten, bevor man sich für eine Teilnahme entscheidet? Jenny Witt aus der ARD-Gesundheitsredaktion ist diesen Fragen nachgegangen.
1: Das Nationale Zentrum für Tumorerkrankungen ist mit seinen 7 Standorten ein wichtiges Forschungszentrum für Menschen mit Krebs. Viele von ihnen kommen nicht nur zur Behandlung, sondern auch, wie hier in Dresden, um bei der Entwicklung neuer Therapien mitzuwirken.
2: Wenn man mit den Leuten redet und fragt, warum sie das machen, dann ist natürlich eine Motivation, dass sie wirklich alles versucht haben wollen gegen den Tumor,
1: sagt der Onkologe Martin Wernke. Am Zentrum leitet er die Abteilung für frühe Studien, also wenn Wirkstoffe zum ersten Mal an Menschen getestet werden.
2: Mindestens als zweites kommt dann, und ich möchte auch mit beitragen, dass es anderen Leuten nicht so geht wie mir, sondern dass es dann mehr gibt. Und das finde ich echt klasse, so eine Motivation.
1: Kürzlich hat Wernke mit seinem Team erste Ergebnisse zu einer neuartigen Zelltherapie gegen spezielle Krebstumoren vorgestellt. Das war nur möglich, weil sich 61, in diesem Fall schwer kranke, Patienten und Patientinnen an den ersten beiden Studienphasen beteiligt hatten.
2: Das Wichtigste in der Studie war erstmal herauszufinden, was ist die richtige Dosis dieses Medikamentes und ist das Ganze überhaupt sicher.
1: Und natürlich hatten sie auch auf eine positive Wirkung gehofft, aber die ist nicht garantiert. Die Wirkstoffe könnten auch weniger wirksam sein als existierende Medikamente oder starke Nebenwirkungen verursachen. Die Entscheidung, ob man an einer Studie teilnimmt, sollte also auf jeden Fall mit ärztlicher Beratung einhergehen, sagt Fachapothekerin Anke Ernst vom Krebsinformationsdienst.
3: Das Wichtigste, was die Ärzte natürlich betrachten, sind die sogenannten Ein- und Ausschlusskriterien. Das sind überwiegend medizinische Kriterien, die genau festlegen, welche Patientinnen und Patienten für die Studie in Frage kommen und welche nicht.
1: Die Teilnehmenden müssen zudem in der Lage sein, die Informationen zur Studie zu verstehen. Inzwischen würden viele Patienten schon über Online-Plattformen nach laufenden Studien suchen, sagt Ernst. Doch das sei ein mühsamer Weg, denn tatsächlich gäbe es in Deutschland keine verpflichtende, gebündelte Studiendatenbank.
3: Viele Fachgesellschaften haben ihr eigenes Studienregister. Viele Pharmafirmen haben ihr eigenes Studienregister. Also das ist eben auch das Problem, dass wir so eine total zersplitterte Landschaft an Studienregistern hier in Deutschland haben. Patientinnen und Patienten, wenn sie sich selbst auf die Suche begeben möchten, die sind davon natürlich total überfordert.
1: Außerdem seien die Studienbeschreibungen für Laien oft kaum verständlich. Ein weiteres Argument für eine gute ärztliche Einordnung, meint Ernst. Der Krebsinformationsdienst weist auch auf finanzielle Fragen hin, die man bedenken sollte. Teilnehmende müssen möglicherweise die Fahrtkosten zum Studienzentrum selbst tragen. Und falls sich ein Studienmedikament als wirksam erweist, sodass der Patient es weiternehmen möchte, dann wird es nicht von den Krankenkassen gezahlt, denn es ist dann ja noch lange nicht zugelassen. Bei vielen Studien wird eine Aufwandsentschädigung angeboten. Das verleite aber immer wieder Personen dazu, an mehreren Studien gleichzeitig teilzunehmen, warnen die Verbraucherzentralen. Das sei gesundheitlich riskant und könnte außerdem auch die Ergebnisse verfälschen. Trotzdem, so Anke Ernst, bringen klinische Studien viel Gutes für Patienten und Patientinnen. Zum Beispiel eine besonders engmaschige ärztliche Betreuung.
3: Es ist ja so, dass man bei klinischen Studien in der Regel sehr regelmäßig zu Kontrolluntersuchungen kommen muss. Man sieht das Studienteam, die Studienärzte immer sehr regelmäßig.
1: Aber Statistiken zeigen, dass in Deutschland weniger Menschen an klinischen Studien teilnehmen als in anderen europäischen Ländern. Das läge daran, dass Betroffene erst spät von passenden Studien erfahren, heißt es aus dem Nationalen Zentrum für Tumorerkrankungen. Oder dass sie sich Sorgen über die Unsicherheit und den Aufwand machen. Aus Sicht des Onkologen Martin Wernke ist es deswegen umso bemerkenswerter, dass sich gerade Menschen mit einer fortgeschrittenen Krebserkrankung überhaupt auf eine Studie einlassen.
2: Die Lebenszeit ist leider sehr eng begrenzt und natürlich kann man die im Krankenhaus verbringen und an einer Studie teilnehmen, man kann sie aber auch mit seinen Lieben verbringen und deswegen kann man das nicht hoch genug anrechnen, weil nur so können wir letzten Endes Fortschritt in der Medizin generieren.
0: Wie Freiwillige an klinischen Studien teilnehmen können und wo da die Vor- und Nachteile liegen, das hat uns hier in SWR Kultur Jenny Witt zusammengefasst. Und das ist Musik von Andrea Motis mit dem Song Babies.

0: SWR Kultur hier mit dem Wissensmagazin Impuls. Tanzen. Tanzen ist was zutiefst Menschliches. In allen Kulturen rund um die Welt bewegen sich Menschen zu Musik. Aber warum tanzen wir und wann beginnt eigentlich unser Gespür für Melodie und Takt? Damit beschäftigt sich auch die Forschung und es zeigt sich, schon Babys haben musikalische Fähigkeiten und ja, tanzen. So eine aktuelle Studie. Anna Küch aus der ARD-Wissenschaftsredaktion mit den Einzelheiten.
1: Sie strampeln, wippen oder rudern mit den Armen. Wenn Babys Musik hören, fangen sie an, sich zu bewegen. Aber ist das schon Tanzen? Und können sie den Rhythmus überhaupt erkennen? Das hat ein internationales Forschungsteam untersucht. Die Wissenschaftlerinnen spielten 79 Babys Kinderlieder vor. Und zwar einmal in der normalen Version und einmal verfremdet. Die Kleinen waren 3, 6 und 12 Monate alt, sagt eine der Studienleiterinnen Stefanie Höhl, Professorin für Entwicklungspsychologie an der Universität Wien.
2: Wir haben dabei ihr Verhalten auf Video aufgezeichnet und untersucht, also inwiefern die Bewegung der Kinder mit der Musik überhaupt zusammenhängen. Und gleichzeitig haben wir auch die Gehirnaktivitäten der Babys erfasst mittels EEG. Das erlaubt uns eben dann auch festzustellen, ob die Gehirne der Babys auf Musik reagieren oder nicht.
1: Die Kinderlieder wurden einmal normal abgespielt und einmal verfremdet. Ergebnis: Schon die 3 Monate alten Babys reagierten deutlich stärker auf das melodische Musikstück.
2: Könnte man denken, die Kinder hören die gleichen Töne und das Gehirn sollte irgendwie, ja, sollte auf die Töne reagieren, aber so ist es nicht. Ja? Die Babys mit 3 Monaten nehmen schon die Töne jeweils im Kontext des Musikstücks wahr. Und was Musik ja auch für Erwachsene oder generell so besonders macht, ist, dass sie diese Regelmäßigkeiten enthält. Also Musik ist immer ein Stück weit vorhersagbar. Ja? Und anscheinend sind die Babys mit erstaunlicherweise 3 Monaten schon, reagieren sie auf diese Regelmäßigkeit.
1: Allerdings konnten die ganz Kleinen die Musik noch nicht in Bewegung umsetzen. Das beginnt erst bei den Einjährigen. Sie schunkelten, ruderten mit den Armen und klatschten. Passend zur Musik tanzen konnten die Babys allerdings noch nicht.
2: Sie haben nicht perfekt im Rhythmus getanzt, ja, also nicht wirklich im Takt. Das scheint noch ein bisschen länger zu dauern und ja, fällt ja auch uns Erwachsenen nicht immer ganz einfach.
1: Den Takt zu hören ist also das eine, den eigenen Körper danach zu steuern, das andere und deutlich schwieriger. Die Entwicklungspsychologin Laura Cirelli von der University Toronto hat untersucht, wann Kinder das lernen.
3: Sich wirklich exakt zum Beat zu bewegen, gelingt Kindern typischerweise erst mit 5 oder 6 Jahren. Aber schon 1,5- bis 3-Jährige bewegen sich zu schneller Musik schneller und zu langsamer Musik langsamer. Sie hören den Takt also schon. Ihnen fehlt nur noch die motorische Kontrolle, um sich genau danach zu bewegen.
1: Dennoch, Musik erreicht Kinder erstaunlich früh. Das könnte auch einen tieferen evolutionären Ursprung haben. Musik gibt es in allen Kulturen. Gemeinsames Singen und Tanzen hat offenbar eine wichtige Funktion.
3: Im Grunde sind Menschen Tänzer. Wenn wir uns gemeinsam mit anderen bewegen, fühlen wir uns ihnen stärker verbunden. In unseren Studien halfen Kleinkinder einer fremden Person eher, wenn sie vorher zusammen getanzt hatten. Gemeinsame Bewegung ist ein Signal. Du bist wie ich. Wir gehören zusammen.
1: In den Studien der kanadischen Forscherin wurden auch immer die Gefühle der Babys erfasst. Babys, die tanzen, zeigten Freude. Sie lächelten häufig und je mehr sie lächelten, desto mehr tanzten sie. Musik ist also schon für die Allerkleinsten sehr wichtig, sagt Stefanie Höhl. Das gemeinsame Singen oder das rhythmische Wiegen regt das Gehirn an.
2: Also es geht nicht darum, dass man da eine perfekte Performance dem Kind vorlegt, sondern dieses gemeinsam was machen, weil das ist im Kern auch, warum aus meiner Sicht Musik so wichtig ist.
1: Und das gemeinsame Singen kann auch die Sprachentwicklung unterstützen. Kinder üben dabei, Rhythmen, Betonungen und Pausen herauszuhören.
0: Also auch diese Studie belegt einmal mehr, Singen und Musik sind wichtig für uns Menschen, vor allem in der Entwicklung von Babys und Kleinkindern. Und das war das Wissensmagazin Impuls für heute. Große Oper, lange Geschichte, viele Skandale. Vor 150 Jahren rief Komponist Richard Wagner die Bayreuther Festspiele ins Leben. Wo steht das Festival im Jubiläumsjahr? Das ist das Thema in der Diskussionssendung Forum gleich nach den Nachrichten hier in SWR Kultur. Ich bin Jochen Steiner und wünsche Ihnen noch einen schönen Abend. Tschüss.
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3: Um 17 Uhr mit Mareike Köhler. US-Präsident Trump knüpft das Atomabkommen seines Landes mit Saudi-Arabien daran, dass der Golfstaat Israel anerkennt. Das schrieb Trump in seinem Online-Dienst. Riad müsse einem entsprechenden Abkommen beitreten. Aus Washington, Nina Barth.
4: Für Israel wäre die Anerkennung durch Saudi-Arabien ein großer diplomatischer Erfolg. Gestern hatten die USA und Saudi-Arabien ein Abkommen zum Aufbau eines zivilen Atomprogramms in Saudi-Arabien geschlossen. Abgeordnete von demokratischer und republikanischer Seite haben schon länger Bedenken gegen eine Atomzusammenarbeit mit Saudi-Arabien geäußert. Die Befürchtung ist, dass sie ein nukleares Wettrüsten in der Region auslösen könnte. US-Außenminister Marco Rubio war bemüht, Sicherheitsbedenken zu beruhigen. Jede Vereinbarung über zivile Kernenergie werde Sicherungsmechanismen enthalten, damit sie nicht in ein Waffenprogramm umgewandelt werden könne, so Rubio.
3: Rohöl der Nordseesorte Brent kostet erstmals seit 2 Monaten wieder mehr als $100 pro Fass. Grund sind die anhaltenden Angriffe zwischen dem Iran und den USA. Es wird erwartet, dass die zuletzt schon gestiegenen Spritpreise weiter steigen. Das Bundesinnenministerium senkt die Hürden für Abschiebungen nach Afghanistan. Jetzt können im Prinzip alle ausreisepflichtigen Afghanen abgeschoben werden, nicht nur Straftäter und Gefährder. Das geht aus neuen Vorgaben der Bundespolizei hervor. Details von Christina Nagel.
5: Innenminister Dobrindt hatte in der Vergangenheit immer wieder deutlich gemacht, dass er den Kreis derjenigen, die nach Afghanistan zurück müssen, erweitern will. Dabei geht es vor allem um nicht straffällig gewordene, alleinreisende Männer, deren Asylgesuch abgelehnt worden ist. Kritik an der Entscheidung, die Hürden abzusenken, kommt von Organisationen wie dem Flüchtlingsrat und Amnesty International. Sie halten das Vorgehen für unverantwortlich und nicht vereinbar mit den Menschen- und völkerrechtlichen Verpflichtungen Deutschlands. Für generelle Kritik sorgt, dass die Bundesregierung mit den islamistischen Taliban zusammenarbeitet und auch zu Zugeständnissen bereit ist, um Abschiebungen möglich zu machen.
3: Im Streit über zu schnelle Gesetzgebungsverfahren hat das Bundesverfassungsgericht eine Klage zum alten Heizungsgesetz abgewiesen. Allgemeine Aussagen zur Geschwindigkeit von Gesetzgebungsverfahren im Bundestag lasse das Grundgesetz nicht zu, heißt es aus Karlsruhe. Damit scheiterte eine Gruppe um den CDU-Abgeordneten Heilmann im Hauptsacheverfahren, obwohl sie im Sommer 2023 im Eilverfahren noch einen vorläufigen Stopp des Heizungsgesetzes erreicht hatte. Heilmann sah seine Rechte als Abgeordneter verletzt, weil die frühere Ampelkoalition wenige Tage vor der geplanten Abstimmung noch umfangreiche Änderungen vorgelegt hatte. Der Chemiekonzern BASF stoppt vorerst den Verkauf von 3.300 Werkswohnungen. Es gebe zwar Interessenten, ein Verkauf würde aber derzeit, Zitat, nicht den angestrebten Mehrwert erzielen. Zur Begründung nannte das Unternehmen das veränderte Zinsumfeld und anhaltende Schwankungen am Immobilienmarkt. 1.100 weitere Werkswohnungen sollen aber wie geplant verkauft werden. Die Gewerkschaft IGBCE kritisierte den Verkauf bereits im Vorfeld. Das BASF-Management verabschiede sich von seinen Werten und verkaufe das Tafelsilber. Die antike Stadt Chersones auf der von Russland annektierten ukrainischen Halbinsel Krim gilt nun als bedrohte Welterbestätte. Die UNESCO hat die Stadt am Schwarzen Meer offiziell auf die Liste aufgenommen. Sie sei unter der russischen Besatzung durch Bauarbeiten und archäologische Aktivitäten bedroht, erklärte das Welterbekomitee bei seiner Sitzung im südkoreanischen Busan. Die Ruinen von Chersones gehören seit 2013 zum Welterbe. Bei einem Messerangriff in einer Bankfiliale in Regensburg ist mindestens ein Mensch lebensgefährlich verletzt worden. Das Opfer ist laut Polizei ins Krankenhaus gebracht worden. Der Täter befinde sich noch im Bankgebäude. Dort sollten nach bisherigen Erkenntnissen weitere Menschen sein. Ein Polizeisprecher sagte, es lasse sich noch nicht sagen, ob es sich um eine Geiselnahme handle. Bisher sind keine Forderungen bekannt. Die Lage sei unklar. SWR Nachrichten, Redaktion Peter Mühlfeit und Petra Mohr. Das Wetter in Baden-Württemberg und Rheinland-Pfalz. Ein Atlantikhoch sorgt für trockenes Sommerwetter. Die Vorhersage: bis in den Abend Sonne, im Laufe der Nacht 13 bis 6 Grad, morgen meist sonnig, im nördlichen Rheinland-Pfalz einige Wolken bei maximal 22 bis 30 Grad. Die Zeit, es ist 17.05 Uhr.
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6: Heute zum Thema 150 Jahre Bayreuther Festspiele, immer noch eine deutsche Kulturinstitution. Herzlich willkommen, am Mikrofon ist Bernd Künzig. Sie sind die Mutter aller Musik- und Opernfestspiele, die Bayreuther Richard Wagner Festspiele. Vor 150 Jahren wurden sie vom Komponisten Richard Wagner ins Leben gerufen. Die Geschichte der Festspiele ist eine wechselvolle, zu einem gewissen Teil auch Spiegel der zwiespältigen Geschichte Deutschlands im 20. Jahrhundert. Damit vielleicht auch so etwas wie ein Staatsfestival. Nach wie vor werden die Bayreuther Festspiele diskutiert und das nicht nur unter künstlerisch-musikalischen Aspekten, sondern auch und gerade in den letzten Wochen wieder unter politisch-historischen Gesichtspunkten. Kunst und Politik gingen und gehen in Bayreuth oft Hand in Hand. Das war allerdings auch schon die Absicht ihres Gründers Richard Wagner. Über diese Aspekte der Festspiele in ihrem Jubiläumsjahr wollen wir heute sprechen. Zugeschaltet aus Wien ist der Komponist Bernhard Lang. Er führt Wagner und sein Werk in die komponierte Gegenwart mit seinem neuen Musiktheaterwerk Brünnhilde brennt, das im Rahmen der Bayreuther Festspiele am 3. August konzertant in Bayreuth uraufgeführt wird. Ein Hallo nach Wien.
7: Hallo.
6: Bei uns ist Stefan Mösch, Professor für Ästhetik, Geschichte und künstlerische Praxis des Musiktheaters an der Musikhochschule Karlsruhe. Gerade frisch erschienen ist von ihm die Geschichte der Bayreuther Festspiele, Bayreuth als Theater unterwegs zu einer Festspielgeschichte. Herzlich willkommen.
8: Freut mich sehr, dabei zu sein.
6: Mit der finnischen Sopranistin Camilla Nylund, einer der ganz großen Wagner-Sängerinnen heute und in diesem Jahr auch wieder auf dem grünen Hügel. Hallo Frau Nylund und schön, dass Sie sich die Zeit für uns genommen haben während der Fidelio-Proben in München bei den Opernfestspielen. Also diesmal kein Wagner. Hallo.
9: Hallo, ich freue mich auch sehr, dabei zu sein.
6: Ich fange gleich mal ein bisschen allgemein in die Runde gefragt an, bevor wir uns da auf die Bayreuther Festspiele vertiefen. Was bedeuten Ihnen denn jetzt persönlich diese Festspiele? Ist das Leidenschaft oder Pflicht, Bekenntnis oder künstlerischer Alltag, Frau Nylund?
9: Ja, was soll ich denn sagen? Ich meine, ich bin eine leidenschaftliche Sängerin und mache das seit über 30 Jahren. Und für mich geht natürlich ein Traum in Erfüllung, dass ich jetzt alle drei Brünnhilden diesen Sommer bei den Festspielen machen kann. Und 150 Jahre Bayreuth, ich meine, das ist schon eine Zahl, die man erst mal schaffen soll, würde ich sagen.
6: Und wie ist es für Sie, Bernhard Lang?
7: Naja, das ist zweifelsohne ein Teil der europäischen Kulturidentität, so wie die Salzburger Festspiele oder Donaueschingen oder die Wiener Festwochen. In der Hinsicht natürlich auch für mich wichtig und eine Reflexionsfläche. Natürlich auch für mich als zeitgenössischen Musiker enthalten die Bayreuther Festspiele von der Idee ihres Gründers ausgehend auch die Idee der Zukunftsmusik.
6: Und Herr Mesch, wie ist es für Sie?
8: Naja, ich bin da geboren in Bayreuth, da wächst man hinein. Das war schon bei Richard Wagner so, dass Schülerinnen und Schüler als Statisten mitmachen durften bei diesem Festspielhaus. Und bei mir war das erste Erlebnis dort die Tristan-Generalprobe 1976 mit Carlos Kleiber und Katharina Ligenza. Das vergisst man nie und ich dachte, so geht Oper und musste dann erst lernen, dass sie auch anders funktioniert. Man muss sich dann natürlich, wenn man so nah dran ist, auch davon wieder abstoßen. Und deswegen habe ich ganz bewusst für meine Dissertation einen Komponisten ausgesucht, der Anti-Romantiker war und in den 1920er Jahren sozialisiert wurde, künstlerisch, nämlich Boris Blacher. Und erst dann kommt man wieder zu Wagner zurück, aus einer Nähe, die sich nicht verstecken muss, weil sie nicht zur Identifikation neigt, aber auch aus einer Distanz, die ganz unverkrampft bleiben kann, weil sie aus der Vertrautheit mit dem Gegenstand kommt.
6: Jetzt haben Sie schon von Tristan und Isolde, Katharina Ligenza gesprochen. Das würde mich jetzt mal interessieren, Frau Nylund. Kennen Sie die Aufnahme? Haben Sie das gehört? War das für Sie wichtig? Sie haben ja in Bayreuth auch die Isolde gesungen.
9: Ich weiß natürlich, wer die Katharina Ligenza ist und war als Sängerin. Sie lebt ja noch und ich weiß nur, dass Christian Thielemann ein großer Verehrer von der Frau Ligenza ist und er hat mich jetzt auch darauf aufmerksam gemacht. Also für ihn gehe ich in diese Tradition weiter mit meinem Gesang, was die Frau Ligenza gemacht hat oder wie sie die Rollen angelegt hat und auch wie sie die Stimme benutzt hat. Und das macht mich natürlich auch sehr stolz, wenn man große Vorgängerinnen gehabt hat und man ist jetzt selber da und kann auch seinen eigenen Stempel drauflegen.
6: Ja, das finde ich sehr spannend, aber da kommen wir auch noch drauf zu sprechen, auf Wagner-Stimmen in Bayreuth, welche Funktionen die da hatten, wie die da ausgebildet worden sind, beziehungsweise wie die Situation heute dann ist. Jetzt sind die Bayreuther Festspiele aber in ihrem Jubiläumsjahr ja ein bisschen in die Schlagzeilen geraten und das jetzt gar nicht so aus künstlerisch-musikalischen Gründen, sondern es geht ein bisschen um ein historisches Politikum. Die Sache ist bekannt. Es geht da um die Einladung von Michel Friedmann als Redner, der am Eröffnungswochenende über den Antisemitismus bei Richard Wagner sprechen sollte. Das kann man auch jetzt nicht verschweigen. Das ist auch ein wichtiges Thema. Und dann gab es eben diese Ausladung aus Sicherheitsgründen, vorgeblichen Sicherheitsgründen, obwohl diese Veranstaltung bislang eigentlich gar nicht annonciert wurde. Das ist eher, würde ich jetzt mal sagen, mehr eine organisatorische Panne als jetzt eine politisch motivierte Angelegenheit gewesen. Die Sache ist mittlerweile beigelegt. Er wurde wieder eingeladen von Katharina Wagner und soll nun auch an diesem Eröffnungswochenende sprechen. Mich interessiert jetzt auch gar nicht so sehr die Causa Friedmann en Detail. Sie zeigt natürlich nur etwas, dass diese Festspiele dann doch auch immer ein bisschen politisch aufgeladen sind, vor allen Dingen von ihrer Geschichte. Und man kann die natürlich auch gar nicht vom Werk trennen und natürlich auch nicht von diesem Ort. Das hängt an diesem Ort natürlich auch dran. Jetzt ist die Frage, wie gehen Sie jetzt mit dieser Ladung um? Also spielt das überhaupt eine Rolle? Vielleicht Bernhard Lang, weil Sie ja jetzt ein neues Stück gemacht haben, das ist auch eine kritische, nehme ich mal an, eine kritische Auseinandersetzung auch ist mit Wagner, Brünnhilde Brennt. Spielt sowas eine Rolle heute noch? Also jetzt auch in der kompositorischen Auseinandersetzung?
7: Natürlich, wenn man Wagner studiert, und das habe ich über Jahrzehnte getan, dann stoßt man auf dieses Faktum und auf diese Problematik und auf diese politische Schere, die da enthalten ist im Werk. Und in meinem gemeinsamen Projekt mit Jonathan Mese, der Parzefuhl, ist mir das ganz besonders, also in diesem Spätwerk ist mir das ganz besonders zu Bewusstsein gekommen. Und je genauer man die Texte liest, sieht man immer deutlicher, wie politisch aufgeladen das Ganze tatsächlich ist, und man spürt latenten Hass. Man spürt wirklich auch einen Widerwillen. Das ist nicht sehr schön zu sehen. Und ich würde auch einen zweiten Punkt noch erwähnen, und das ist die Frauenrolle. Wenn man im Parsifal die Rolle der Kundry anschaut, also die ist in eine wirklich despektierliche in einer dominanten Männergesellschaft. Das sind alles Dinge, die man einerseits natürlich geschichtsfrei aus dem Kontext des 19. Jahrhunderts sehen kann und auch entschuldigen kann. Und andererseits, wie gesagt, bei einer zeitgenössischen Aufführung des Werks stoßt man unwillkürlich darauf. Und ich glaube, das wird ein Thema für zukünftige Regisseure und Regisseurinnen bleiben und eine Aufgabe bleiben, das zu verarbeiten. Und im Werk, um jetzt auf konzis auf die Brünnhilde Brent zu kommen, im Werk Brünnhilde Brent ist das natürlich in Michael Sturmingers Text selbstverständlich thematisiert.
6: Wie geht's Ihnen da, Frau Nylund?
9: Ich würde sagen, Wagner war und ist natürlich hochpolitisch. Er hat sich natürlich, wo er gelebt hat, hat er sich ja auch politisch engagiert und hat mit seinen Werken natürlich auch Politik machen wollen. Und ich meine, das sieht man heute zum Beispiel mit dem Ring. Ich meine, das ist eine wiederkehrende Geschichte, die, wie soll ich sagen, auch unsere Welt total spiegelt. Weltherrschaft und Geld, Macht, Verrat. Also alles ist da drin, was wir auch tagtäglich also erleben. Und ja, natürlich soll Bayreuth auch seine Geschichte aufarbeiten. Das ist ja vollkommen klar. Also da sind natürlich viele Sachen passiert, die schrecklich waren. Und wenn man denkt, dass man Künstler ist und man darf nicht mehr auftreten, man muss abreisen, man wird hingerichtet. Es ist eigentlich unvorstellbar, sowas zu verstehen oder so. Und auch als, wie soll ich sagen, als Künstler da reagiert hätte, wenn man nicht in diese Situation gewesen wäre. Hätte man seine Kollegen geholfen, hätte man was gesagt. Das sind schon viele, viele, viele Aspekte, die da mitspielen.
6: Und wenn Sie singen, haben Sie da ein bisschen einen Grusel? Oder?
9: Nein, also beim Singen habe ich überhaupt keinen Grusel. Weil ich liebe diese Musik, ich liebe es, diese Frauenpartien zu spielen. Ich meine, es ist für mich sehr, sehr interessant, weil ich jetzt wirklich alle Partien gesungen habe, außer Kundry. Und ich denke auch, dass ich die Kundry auch nie singen werde. Gut, man soll nie, nie sagen, aber ich spüre das halt heute auf jeden Fall. Ist es natürlich sehr, sehr interessant. Warum hat Wagner dieser Frauentypus immer gewählt? Warum müssen die Frauen immer die Männer irgendwie retten und ihnen quasi den Spiegel vorm Gesicht halten, was die da alles für Blödsinn machen? Und die Frauen müssen sich immer opfern. Es ist natürlich interessant zu lesen, wie Wagners eigene Lebensweise war, wie er mit den Frauen umgegangen ist, was er für Beziehungen. Ja, er hat natürlich schon starke Frauen, denke ich, gebraucht in seiner Nähe, um sein Leben, glaube ich, zu schaffen.
8: Ich finde ja die Vorstellung sehr spannend, dass Kunstwerke nicht einfach da sind als in sich geschlossene, sondern dass sie geschehen. Das ist ein Denkmodell, das aus den 1960er Jahren kommt und seitdem auch in Bayreuth immer mehr Fuß gefasst hat. Also es geht nicht nur darum, auf einen imaginären Kern von Wagners Stücken immer wieder zurückzukommen und den dann verschieden auszulegen, sondern diese Stücke ändern sich. Und deswegen können sie auch korrespondieren mit der sich wandelnden Gesellschaft. Kultur wird nicht von außen oktroyiert, sondern die Gesellschaft selber schafft sich ihre Kultur mit ihren Schwerpunkten. Und so kann man auch diese politische Entwicklung von Bayreuth immer wieder unter neuen Blickwinkeln wahrnehmen. Und auch die ganz aktuelle Entwicklung, aktuelle Darstellung, Selbstdarstellung von Bayreuth in einer sich wandelnden Gesellschaft ist ja hochspannend.
6: Ja, wenn wir von wandelnder Gesellschaft mal sprechen. Also wir waren jetzt alle mal in Bayreuth bei den Festspielen, Frau Nyl und Sie natürlich auf der Bühne. Man kommt jetzt dann natürlich hin und man weiß ein bisschen um diese Geschichte, wer da auch alles ein- und ausgegangen ist im Festspielhaus. Also das sind ja irgendwie auch historisch aufgeladene Orte. Und man fragt sich natürlich, also wie gehen die Leute damit um? Also auch diejenigen, die da jetzt nur zum Zuhören, Zuschauen hingehen? Gibt es da irgendwie auch so eine Art von, ja, ich sag mal, eine Art von Identität mit dem Ort, mit dem Kunstwerk?
9: Ich war das erste Mal in Bayreuth 1997 und habe eine Meistersinger-Vorstellung gesehen. Ich war unglaublich müde, weil ich gerade aus Finnland kam und ich hatte einen Platz in einer Loge oben, wo es unglaublich heiß werden kann. Und vor mir saß Giuseppe Sinopoli und hat sich das auch angehört. Und ich habe so gekämpft gegen den Schlaf und hatte dann eigentlich am nächsten Tag ein Vorsingen. Aber ich habe mich nicht getraut, weil ich dachte, nein, ich war so angetan von diesem Ort und natürlich die Geschichte und von den Sängern, die dort auf der Bühne gestanden waren. Und ich hatte nichts von Wagner vorbereitet, weil ich noch nichts eigentlich von Wagner gesungen hatte. Das war am Anfang meiner Karriere. Und dann habe ich dieses Vorsingen abgesagt und ich habe gedacht, das war's jetzt. Aber bin dann, ja, wann war ich denn das erste Mal in Bayreuth? 2011 bin ich dann zurückgekommen und habe dann debütiert. Bayreuth hat sich auch sehr verändert. Natürlich, die Festspiele verändern sich. Es ist nicht mehr sicher so, wie es mal war. Die Gesellschaft verändert sich ja auch und es sind natürlich viele Sachen, ein Strukturwandel. Es geht ums liebe Geld. Ja, aber es ist natürlich jedes Jahr, wenn die Festspiele eröffnet werden, gibt es immer irgendwie, man sagt, es gibt immer irgendwie einen Skandal. Und den kleinen Skandal war ja jetzt auch schon mit dieser Geschichte mit Michel Friedmann. Aber jetzt soll ja alles wieder gut werden.
8: Ich denke ja, entscheidend für die Erfahrungen, die man in Bayreuth machen kann, ist dieser Kanon. Also die Tatsache, dass es tatsächlich nur diese 10 Werke von Wagner gibt, jetzt als Ausnahme auch Rienzi. Das macht ja etwas mit den Menschen, die da öfters hingehen und dort Oper erleben. Aber auch jeder, der heute ins Festspielhaus mehrfach geht, macht unwillkürlich einen Erfahrungsabgleich. Vergleicht mit dem, was er gesehen hat, mit dem, was er gehört hat. Und so ist dieses Festspielhaus auch immer ein Gedächtnisraum. Es gibt das, was nicht da ist, was vielleicht auch verloren gegangen ist, das, was man sich vielleicht wünscht. Und aus dieser Fülle von Aspekten, Vergangenheit, Gegenwart und vielleicht eben auch Wünsche der Zukunft, entsteht dann das, was den Eindruck in Bayreuth im phänomenologischen Sinn prägt.
7: Ich würde sagen, das ist aber zu allgemein gesagt, weil gilt für jedes Festival. Und Kanons werden allenthalben gespielt. Entschuldigung. In Salzburg die Mozart-Opern rauf und runter. Ich denke auch jetzt an die Popmusik. In der Popmusik gibt es genau diese Repertoire-Konzerte, wo die Leute genau diesen Kanon jeweils hören wollen.
8: Ich denke, das Besondere an Bayreuth ist ja auch, dass die Möglichkeit von Konstellationen sehr viel schwieriger ist als zum Beispiel in Salzburg. Und die Schwierigkeit ist tatsächlich in Bayreuth schon aus spielplantechnischen Gründen Konstellationen zu schaffen. Und deswegen greift dieser Erfahrungsabgleich hier eben, glaube ich, doch sehr viel mehr als in Salzburg oder in Santa Fe oder in Aix. Und ich glaube, alle Festspielleitungen haben das gleiche Problem.
9: Na, wir dürfen natürlich nicht vergessen, dass Bayreuth einzigartig ist. Ich meine, da hat ein Komponist ein Festspielhaus konzipiert, hat es bauen lassen für seine Werke. Das gibt es ja sonst nirgendwo auf dieser Welt. Es ist natürlich klar, der Wagner hat sein Erbe so hinterlassen, es sollen seine Opern dort gespielt werden. Und das hat er ja auch gesagt. Und da wird natürlich darüber gestritten, ist das jetzt so? Ist das jetzt was Schreckliches, wenn man jetzt Rienzi diesen Sommer da spielt? Und ich meine, viele Leute pilgern ja richtig nach Bayreuth, um quasi den Werken Wagners nah zu sein, um auch an Wagners Grab, Villa Wahnfried, um einfach an den grünen Hügel hochzulaufen, um einfach dieses Wagner einzusaugen. Und das gibt es ja nirgendwo anders.
7: Na, aber das ist genau, glaube ich, der wesentliche Punkt. Nämlich, das ist Mythosbildung und Kultbildung. Und das überzeichnet auch die Musik, das überlagert auch die Musik. Und in der Hinsicht ist Wagner auch extrem modern. Wir haben das bei Popgruppen und Rockgruppen genauso.
9: Ja,
7: dass der Mythos das eigentliche Ding überzeichnet. Und vielleicht eine kleine Episode. Ich hatte eine Firmtante, die um die Jahrhundertwende geboren war und die Wagnerianerin war und als junge Frau dort in Bayreuth war. Und die hat mir das sehr, sehr eindringlich geschildert. Da sind in der ersten Reihe die jungen Frauen gesessen mit weißen Blusen und reihenweise in Ohnmacht gefallen.
9: Ja, kann ich mir schon also vorstellen.
7: Also in der Ekstase und wahrscheinlich auch wegen der schlechten Luft.
9: Ja, und der Hitze wahrscheinlich. Auch, zu wenig auch, getrunken.
7: Aber auch aus Bixi hat das so geschildert, das war dieser Rausch der Aufführungen, das kultische Abzelebrieren einer Performance. Das hat Wagner mehr oder weniger erfunden, diesen Personenkult, den Mythos. Und dieser Mythos ist nach wie vor extrem stark. Und darum spricht auch Wagner ganz stark Publikum an, das von der Musik nichts versteht oder nichts hört. Weil man den Mythos konsumieren kann und es gibt noch die Gebrauchsanweisungen, wie man Wagner-Oper hören kann, auch wenn man schlechte Ohren hat. Und in der Hinsicht ist es natürlich für vielerlei Rezipienten und Rezipientinnen eine Attraktionsfläche, das ist hinterfragt.
6: Also Herr Mösch runzelt schon die Stirn.
8: Naja, ich denke, man muss das einfach historisch ausdifferenzieren. Wagner selber ist ja nicht so weit gekommen, dass er diese Festspiele als Institution in einer Weise festigen konnte, wie sie dann in die Zukunft wirken konnte. Diese Institution Bayreuth ist von seiner Witwe Cosima und ihren Mitstreitern geschaffen worden. Und da gab es einen hohen Preis dafür, was die Aufführungsgeschichte betrifft. Also es betrifft das Künstlerische, es betrifft aber auch das Ideologische. Und das Bayreuth um die Jahrhundertwende ist ja ideologisch in bestimmter Weise imprägniert gewesen. Das sind komplexe Geflechte, die sich dann bis in die 30er und 40er Jahre ziehen. Es gilt aber auch für die musikalische und szenische Praxis. Es ist interessant zu sehen, wie dann eben an bestimmten Nahtstellen der Festspielgeschichte etwa um 1950 oder um 1975, 76 mit solchen Dingen umgegangen wird. Und wie auch der Mythos immer wieder, nennen wir ihn mal so, immer wieder Gegenstand von Anziehung und Abstoßung ist. Und um nur ein Beispiel zu nennen, also der berühmte Schirohring von 1976 hat ja einen langen Vorlauf. Wir wissen alle, dass Schiroh nicht mal die dritte, sondern die vierte Wahl war. Und Wolfgang Wagner hat sich während dieser Jahre 74, 75, Anfang 76 regelrecht gehäutet, um überhaupt die Bedeutung einer solchen Inszenierung für Bayreuth für sich selber zu klären. Und das ist ein Prozess, der auch zeigt, wie auch bei der Festspielleitung selbst immer wieder Irritationen stattfinden, neue Denkprozesse, ein Umdenken oder eben ein Sich-Häuten. Und wenn es gelingt, dann haben wir diese Signale, die von guten Festspielaufführungen ausgehen.
6: Also wenn ich Sie drei jetzt richtig verstanden habe, dann ist natürlich jetzt hier einmal vom Mythos Bayreuth die Rede. Was ich durchaus einleuchtend finde, das hat natürlich eben was mit dieser aufgeladenen Geschichte zu tun, dass man da hingeht. Aber nun ist es ja so, das hat schon was auch mit diesem, dass da nur das Werk Wagners aufgeführt wird, hat mit diesem Exklusivitätscharakter zu tun. Also da wird ja auch was ausgeschlossen. Also es werden andere Werke nicht gespielt. Mittlerweile ist das ja auch bei der Stiftung so festgelegt. Es soll im Festspielhaus auch tatsächlich eben nur das Werk von Wagner aufgeführt werden und was anderes nicht. Das ist schon mal einmal dieser Exklusivitätsanspruch, dann ist es natürlich eben auch dieser künstlerische Anspruch. Jetzt wird Wagner natürlich überall gespielt und in diesem Jahr steht natürlich auch der Ring des Nibelungen auf dem Programm, für den Wagner ja das Festspielhaus gebaut hat. Und es gibt ja fast kein Theater mehr heutzutage, so klein es auch ist, das nicht irgendwie den Ring auf dem Programm hat. Und gerade Sie, Frau Nylund, Sie haben die Brünnhilde ja das erste Mal gar nicht in Bayreuth gesungen, sondern in Zürich. In einer, wie ich fand, sehr schönen Aufführung, wo man auch hätte sagen können, ja, fahren wir jetzt doch nach Zürich, da haben wir es doch auch. Also ist dieser Exklusivitätsanspruch da noch da? Ist es jetzt auch für Sie musikalisch so, dass das eigentlich nur in Bayreuth so richtig toll ist oder war es nicht in Zürich auch ganz prima?
9: Nein, ich meine, es ist schon so, dass Wagner auch in anderen Theatern und in anderen Opernhäusern aufgeführt werden soll und kann. Wie ich sagte, Bayreuth ist natürlich besonders wegen der Akustik, wegen dem Theater, wegen diesem Zuschauerraum, wegen dem Orchestergraben und wie da gearbeitet wird. Das ist ja was Besonderes. Und es soll ja auch irgendwie, dort soll man wirklich diesen besonderen Wagner-Klang hören können. Aber ich war natürlich sehr, sehr dankbar, dass ich meine erste Brünnhilde in Zürich unter wunderbaren Bedingungen singen konnte und mit einem tollen Regisseur, mit einem wunderbaren Dirigenten, der wirklich sich ins Zeug gelegt hat und wo das Bühnenbild auch sehr gut war für die Stimme und so. Und ich habe jetzt gerade meinen dritten Ring gemacht und das war jetzt in Wien, eine Produktion, wo ich damals 2013, glaube ich, debütierte als Sieglinde und jetzt war ich die Brünnhilde. Und das war für mich auch sehr, sehr schön, in so eine Produktion, die schon fertig war, einzusteigen. Man macht ja auch eine Entwicklung als Sängerin. Also jetzt kann ich das viel mehr genießen eigentlich. Und jetzt haben wir dann einen KI-Ring diesen Sommer, was ich eigentlich auch noch nicht so richtig weiß, was das bedeuten soll.
6: Sie werden wahrscheinlich nicht in den Computer eingespeist, nehme ich an.
9: Also Gott sei Dank kann man die Stimmen jetzt nicht so, also wir Sänger sind, glaube ich, noch zu gebrauchen. Also wir können nicht KI ersetzt werden, hoffentlich.
6: Sagen wir, Sie sind menschlich.
9: Wir sind menschlich, auf jeden Fall, sehr, sehr menschlich.
6: Bleiben wir vielleicht nochmal bei diesen menschlichen Dimensionen. Es würde mich das mal interessieren, es gibt ja natürlich auch diese Geschichte, dass wir immer von diesem Wagner-Gesang reden. Es gibt ja auch richtige Ausdrücke, wie man Wagner in Bayreuth realisiert. Dann gibt es natürlich die typischen Wagner-Stimmen in Bayreuth. Jetzt ist natürlich die Frage, lässt man sich da eben mit Haut und Haaren da dann drauf ein? Also das heißt, man verpflichtet sich irgendwie für diese Art von Wagner-Gesang. Nehmen wir mal so ein Beispiel aus der Vergangenheit. Man hat so eine Sängerin wie Birgit Nilsson, die man dann doch immer mit Wagner assoziiert. Und das natürlich auch vor allen Dingen in Bayreuth, in diesen Produktionen nach dem Zweiten Weltkrieg, also in dem sogenannten Neubayreuth. Und wie ist es jetzt für Sie, Frau Nylund? Ist das so, dass man sich da mit Haut und Haaren drauf einlässt? Und ich habe jetzt bei Ihnen nicht so den Eindruck, dass Sie jetzt so wirklich als die Wagner-Sängerin dann gelten wollen. Sie singen einfach auch was anderes und sehr, sehr Verschiedenes.
9: Ich bin jetzt nicht nur auf Wagner spezialisiert, würde ich sagen. Also ich muss eines klarstellen, was wir auch vorher angesprochen haben über die akustischen Verhältnisse in Bayreuth. Also es ist einfach so, es ist unglaublich wichtig, mit welchem Dirigenten man zusammen musiziert. Und was sehr wichtig ist für die Dirigenten, sind die Assistenten. Und die Assistenten sind quasi die Leute, die diesen Klang dann mit dem Dirigenten kreieren bei den Proben, dass es dann optimal wird, dass das Orchester nicht die Sänger übertönt, dass man, wie gesagt, jedes Wort verstehen kann und so. Und ich habe natürlich mit verschiedenen Dirigenten da gearbeitet und es ist oft ein Kampf, wenn man auf der Bühne steht und auch oft ein Kampf in Bayreuth gewesen, also die akustischen Verhältnisse zu bewältigen, weil der Klang kommt ja quasi ein bisschen später aus dem Orchestergraben. Man darf nicht vor dem Schlag singen, man muss ein bisschen langsam angehen und nicht zu schnell da sein. Also es ist ein Prozess, ja, da braucht man Erfahrung. Ich meine, es gibt auch viele Dirigenten, schauen Sie auf Herrn Scholti, der gescheitert ist mit Bayreuth. Also das ist nicht jedermanns Sache, in Bayreuth zu dirigieren und sicher auch nicht jedermanns Sache, in Bayreuth zu singen. Und das ist ein langer Prozess und lernt jedes Mal, wenn man dort auf der Bühne steht, lernt man.
6: Das hört sich jetzt ein bisschen so an, als ob es auch wirklich richtige Arbeit ist. Es ist jetzt nicht einfach nur ein reines Vergnügen.
9: Nein, es ist eine sehr, sehr harte Arbeit. Und natürlich, das hat auch damit zu spielen, dass es ein sehr langer Tag ist. In Bayreuth gibt es immer diese Stundenpause, was natürlich für das Publikum wunderbar ist und auch für uns Sänger einerseits auch. Da in diesen Pausen kann das Publikum über die Inszenierung, über die Sänger sich austauschen. Also das ist ja das auch, was Bayreuth sehr speziell macht, dass man da viel Zeit hat in den Pausen. Und man braucht das ja auch, weil die Sitze natürlich nicht sehr bequem ist und diese Enge und diese Hitze oder dass man vielleicht nicht genug Luft kriegt und so. Und für mich ist es auch wirklich, man ist den ganzen Tag mit diesem Stück beschäftigt. Also bei Isolde war das schon schwierig, weil man natürlich dann wirklich eine so lange Pause hat, bevor man dann im dritten Akt den Schluss singen soll.
8: Es wurde Birgit Nilsson erwähnt, klar, die führende Wagner-Sängerin der 50er und 60er Jahre. Ich denke, es ist wichtig, sich da immer wieder bewusst zu machen, dass Heroen oder Heroismen Zuschreibungen sind. Also das sind Dinge, die in bestimmten Zeiten, bestimmten Stimmen, bestimmten Stimmtypen zugeschrieben werden. Und so erklärt sich dann auch, warum bestimmte Sängerinnen und Sänger zu bestimmten Zeiten Erfolg haben oder eben auch nicht. Mhm, und absolut. Die Situation ist sehr komplex. Also wenn ich zum Beispiel denke, es wird immer gesagt, nach 1951 hätte man auf eine neue Sängergeneration gesetzt, Sängerdarsteller. Und wenn man die Quellen genau liest, stellt sich heraus, wie schwierig dieser Übergang war und wie lange man in Bayreuth eigentlich mit Kirsten Flagstad gerechnet hat, wie lange man mit Furtwängler gerechnet hat und wie sehr letztlich diese Vorstellung eines Sängerdarstellers oder einer Sängerdarstellerin nicht erst nach dem Zweiten Weltkrieg oder gar im Kontext des sogenannten Regietheaters erfunden wurde, sondern längst ein Diskurs der 20er Jahre war. Das war die Zeit, wo das Musiktheater diesbezüglich wirklich umgekrempelt wurde. Ich habe neulich eine Kritik gefunden über Lohengrin 1929 in Berlin mit Tietjen und Furtwängler, also dem Bayreuther Team. Da sagen ein Lohengrin, wenn man diese Beschreibung liest, dann denkt man, das ist 100% Klaus-Florian Vogt. Also man kann durchaus auch sagen, es gab zu allen Zeiten auch sehr verschiedene Arten, Wagner zu singen. Also Wagner-Gesang ist immer eine sehr, sehr heterogene Angelegenheit. Und ich finde das großartig, wenn eben jemand wie Frau Nylund auch Erwartung von Schönberg singt oder Lady Macbeth von Mizensk und so weiter, weil die besten Wagner-Sängerinnen und Sänger doch immer die waren, die nicht nur Wagner gesungen haben.
9: Ich habe mit Mozart angefangen und mir wird das immer wieder bewusst, wie wichtig das ist. Ich weiß, dass die Birgit Nilsson immer wieder Mozart auch gesungen hat und auch das betont hat, wie wichtig das ist und dass man zurück zu den Wurzeln kommt, dass man nach einer Wagner-Partie auch noch eine Mozart-Partie singen kann. Und das sage ich auch zu jungen Sängern, mit denen ich manchmal arbeite. Du musst nach einer Wagner-Partie, ja klar, kannst du vielleicht, brauchst du eine Pause, ein oder zwei Tage, aber dann muss die Stimme wieder da sein, sonst machst du irgendwas verkehrt.
6: Nun könnte man den Weg ja auch noch mal ein bisschen anders gehen, indem man jetzt auch mal davon ausgeht, dass der Wagner ja sich jetzt nicht nur diese Vorstellung gehabt hat, also er macht das alles für Bayreuth. Und er hatte ja schon auch diesen Anspruch, musikalisch stilbildend sozusagen zu sein, nicht nur für sich und nicht nur für Bayreuth, sondern auch darüber hinaus. Bernhard Lang bei ihrem neuen Stück Brünnhilde brennt, gibt es natürlich auch eine Brünnhilde-Figur. Und besetzt ist sie auch mit einer Sängerin, die lange Zeit in Bayreuth auch die Brünnhilde gesungen hat. Greifen Sie da jetzt diesen Wagner-Gesang auch auf? Ist der weiter denkbar? Ist der heute noch denkbar? Oder ist das wirklich nur, ich sage es mal zugespitzt, so eine historische Auseinandersetzung eigentlich da haben und das sozusagen, wie können jetzt provozieren, sagen, Bayreuth wie so ein Museum ist, ne? Und Sie schreiben jetzt so ein Stück fürs Museum.
7: Ein Museum hat so lange eine Legitimation, solange es daneben eine Galerie für neue Kunst gibt. Und ich sehe am musealen Anspruch nichts Schlechtes letztendlich. Das dient der Erhaltung einer Kultur und der Bildung und dem Weitertragen einer Kultur. Nur Wagner war bei Gott kein Konservativer, der da stehen geblieben wäre, sondern einer, der immer in einem progressiven Geist geschaffen hat. Und es ist einerseits das Werk Wagners und andererseits der Geist Wagners hier zu diskutieren. Ich bin natürlich in der Hinsicht abgesichert durch den Text, den Michael Stürminger geschaffen hat über diese Brünnhilde. Und in dem Stück kommt quasi eine schizophrene Brünnhilde vor, nämlich einerseits die Wagner-Sängerin, die in der Realität steht und in ihrem Studienzimmer versucht, ihre Brünnhilde für den nächsten Tag vorzubereiten, und dann diese Brünnhilde als fiktionale Figur, die dann wirklich auch dieses Gesangsparadigma zitiert im Stück. in der Technik von Wagner, Loops und Wagner-Zitaten. Also es gibt beides.
6: Jetzt haben wir ja auch schon viel am Anfang auch über den Mythos gesprochen, der sich da natürlich abspielt, der natürlich immer auch ein Faszinosum ist, dahin zu gehen. Aber jetzt gibt es natürlich auch noch so einen anderen Aspekt, dass die Bayreuther Festspiele natürlich auch immer ein bisschen identitätsbildend waren, eben auch für die deutsche Kultur, speziell für die deutsche Kultur, auch wenn das Publikum natürlich international geworden ist. Heute ist die Kartenfrage vielleicht ein bisschen entspannter als in der Vergangenheit, aber die Bayreuther Festspiele sind in diesem Jahr auch ausverkauft. Die langen Wartezeiten gibt es zwar nicht mehr, also man kann da hingehen. Warum soll man heute jetzt noch nach Bayreuth hingehen? Hat das auch ein bisschen was mit Identitätsbildung zu tun?
8: Ich denke, da haben sich die Dinge doch wesentlich verändert. Also als ich da hineingewachsen bin, gab es ein Spannungsverhältnis zwischen der Subvention, die Festspiel bekam, und der Subversion, die durch die Kunst repräsentiert war. Also die Kunst selbst, so wie Götz Friedrich, Harry Kupfer und Patrice Chéreau inszeniert haben, kam grundsätzlich von links. Und diese Spannung war lange Zeit ein Elixier für die Festspiele. Und man ging dorthin, um sich selbst zu befragen. Die Aufführungen waren Fragestellungen durch Wagners Werk. Und ich denke, das hat wesentlich dazu geführt, dass in dieser Zeit eben auch der Besucherandrang so stark war. Es gab einen Umbruch im Publikum und dann haben sehr viele Menschen begriffen, was diese Festspiele sein können. Und es ist Wolfgang Wagner viele Jahre gelungen, sie auf diese Art und Weise nicht nur lebendig zu halten, sondern tatsächlich zum Zentrum auch der Auseinandersetzung mit Wagner zu machen. Und jetzt haben wir doch in den letzten Jahren eine Erosion auch im Selbstverständnis von Kunst und im Verhältnis von Kunst und Politik. Es wird ja inzwischen von der Kunst genauso erwartet wie von der Mode und auch von der Popkultur und auch von der Konsumwelt, dass sie Angebote macht. Angebote, die geeignet sind, Erfahrungen und Einstellungen vielfach auch zu bestätigen. Das Fremde und das Befremdliche, das eine Herausforderung war, wird nicht mehr in dieser Weise gesucht und gefördert. Stattdessen wird auch von der Politik auf Verbindendes, auf Ähnlichkeiten, auf Solidarisierung, auf Teilhabe gezielt. So entstehen Communities, es entsteht Bestärkung, es entsteht Unterstützung. Man nennt das dann heute Empowerment. Und nicht nur Bayreuth, aber Bayreuth insbesondere muss sich natürlich vor diesem Hintergrund in neuer Weise auch definieren. Das ist nicht mehr damit getan, wie es lange war, dass man eben einen experimentellen Regisseur aussucht und dann einen eher traditionellen oder einen sehr erfahrenen Wagner-Dirigenten und dann einen Newcomer oder eine Newcomerin. Dieses Prinzip funktioniert eigentlich nicht mehr. Anstrengungen, wie sie selbstverständlich waren im Kontext von Wagner-Aufführungen, sind auch unpopulär geworden irgendwo. Und wir sehen, wie heute Politik sehr genau darauf guckt, wie beliebt eine Sache ist, wie auch Hochkultur ankommt. Und dann wird sie gefördert. Ich denke tatsächlich, dass Bayreuther an einem gewisserweise kritischen Punkt steht. Aber ich denke auch, dass aus der Matrix, die diese Festspiele darstellen, von den ersten Gedanken Richard Wagners bis 1876 und dann in dieser Geschichte, sich so viele Aspekte nutzen lassen, um auch hier in eine kreative Zukunft zu gehen.
9: Ich würde nur dazu sagen, dass also für mich, wenn ich jetzt an die Bayreuther Festspiele denke und auch die Tatsache, dass die jetzt ausverkauft sind und dass die Leute wirklich nach Bayreuth kommen wollen, um dieses Wagner-Erlebnis zu haben, bin ja von der musikalischen Seite und ich finde, dass die besten Wagner-Dirigenten, die besten Wagner-Sänger sollen sich jeden Sommer in Bayreuth treffen und dort versuchen, den besten Wagner-Klang zu kreieren. Und was dann visuell auf der Bühne kommt, ja, da streitet man sich natürlich und einige neue Deutungen kommen gut an, andere kommen nicht gut an. Aber so bleibt natürlich auch dieses Mythos.
7: Na, ich wollte jetzt noch nachsetzen. Ich finde, Sie haben da einen sehr, sehr interessanten Gedanken in den Raum gesetzt, nämlich die Erfüllung von Erwartungshaltungen. Und das ist ja eigentlich ein Prozess, ein Charakteristikum, das die ganze Aufführung von klassischer Musik kennzeichnet, dass diese Kanons, die Sie zuerst zitiert haben, in einem Fort wiederholt werden, damit eigentlich eine Zufriedenstellung erreicht wird, dass die Leute das, was ihnen vertraut ist, immer wieder hören und

0: Stadion gehen, dann ist das verschwindend. Ich hatte mal in Mannheim 2 Jahre lang eine Oper aufgeführt und habe dann so zusammengezählt, dass ich so ungefähr 10.000 Personen im Publikum hatte. Mir hat dann ein Kulturpolitiker gesagt, Herr Lang, das ist gleich null. In dem Moment, wo man jetzt zu vergleichen beginnt und in dem Moment, wo man jetzt zu bewerten beginnt, wie viele Leute gehen dorthin, wann ist das ausverkauft, das zieht überhaupt nicht mehr. Das ist, wenn es sozusagen die Definition aus einer Eigenidentität und aus einem Bewusstsein des kulturellen Mehrwerts nicht mehr gibt, dann wird der kulturelle Mehrwert verschwinden oder wegdividiert werden.
1: Ich verstehe auch Ihre Ansicht. Würden Sie gerne, dass jetzt Ihr Stück Brünnhilde brennt, dass das im Festspielhaus aufgeführt wird?
0: Oh Gott, also ich habe so weit habe ich überhaupt noch nicht gedacht. Darum war die Frage für mich, Festspielhaus oder nicht, gar nicht einmal im Raum.
1: Ich verstehe diese Ansicht. Ich meine, es gibt ja viele Komponisten, die schon tot sind, wo die Opern nie aufgeführt worden sind. Und ich komme ja aus einem Land, aus Finnland, wo es viel, wenn man denkt, wir sind ja ein kleines Land, wenig Leute, wo zeitgenössische Oper aufgeführt werden und zeitgenössische Opern komponiert werden. Auch für das Festival Savonlinna in Finnland.
2: Also diese Idee, die Bayreuther Festspiele mit zeitgenössischer Musik nicht nur zu konfrontieren, sondern sie auch von daher zu definieren, ist ja nach dem Zweiten Weltkrieg durch Franz Beidler ins Gespräch gekommen. Franz Beidler war der erste Enkel Richard Wagners, also geboren noch vor Wieland und Wolfgang Wagner. Und als die Diskussion darum ging, soll man das mit der Familie weitermachen oder nicht, hat Beidler einen Vorschlag gemacht, der heute noch modern klingt, nämlich eine Stiftung ins Leben zu rufen. Und in diesem Stiftungsrat sollten Komponisten sein wie Frank Martin oder Karl Amadeus Hartmann oder auch Schönberg war angedacht. Und bei den Dirigenten eben auch solche, die sehr viel Erfahrung mit neuer Musik hatten, zum Beispiel Ernest Ansermet. Und das ist nicht zustande gekommen, weil in Bayreuth dann 1948 nach der Stadtratswahl die SPD dafür war, diese Festspiele im Sinne der Dynastie fortzusetzen. Aber diese Idee blieb und wurde dann übernommen von Wieland und Wolfgang Wagner. Man hat dann Igor Markewitsch engagiert, der kam nicht bis zur Premiere, aber er war damals ein Dirigent der Avantgarde. Und dann kam man erst auf Pierre Boulez. Also diese Auseinandersetzung sollte, denke ich, unbedingt auch gerade in der gegenwärtigen Situation eine große Rolle spielen, damit Bayreuth ein Ort der Selbstreflexion bleibt. Bayreuth war das lange Jahre und ich sehe ein bisschen die Gefahr, dass das abhanden kommt, dass Bayreuth sozusagen nicht mehr Selbstreflexion, sondern Selbstoptimierung bedeutet für die Leute, die dorthin reisen. Und das lässt sich gar nicht mit Hinweis auf gesellschaftlichen Glamour abtun oder so etwas. Und wenn man nach Bayreuth fährt, um sich gut zu fühlen oder sich selber in einer bestimmten Klientel wiederzufinden, ist das was ganz anderes, als wenn Bayreuth der Ort der Hinterfragung ist. Und dann gewinnt auch dieser heute so viel diskutierte und viel bekämpfte Begriff der Hochkultur eine neue Dimension.
3: Also das nehme ich jetzt mal auch als einen Wunsch für die Zukunft. Herr Lang, haben Sie einen Wunsch für die Zukunft der Bayreuther Festspiele für die nächsten oder 50 Jahre?
0: Na, also ich würde mir selbstverständlich wünschen, dass man da wirklich diesen Wagnerschen Geist der Exploration und des Weiterforschens und Weitertreibens des Mediums fortsetzt. Bei Wagner liegt es ja sozusagen in der Person schon gegründet, dieses in die Zukunft schauen, dieser Science-Fiction-Charakter der Komposition und der Medien, das ist so evident und so naheliegend. Also ich würde mich dem sofort anschließen, dieser Meinung sofort anschließen und sage, okay, das soll ein Ort der produktiven Selbstreflexion sein und werden, in der Hinsicht, dass dort auch neue Stücke produziert werden, diese Erneuerungskraft auch zu implementieren. Das wären meine Zukunftsideen oder Wünsche an den Weihnachtsmann.
3: Und Frau Nylund, was haben Sie für Wünsche?
1: Ich kann jetzt nur Wagner zitieren, also Kinder schafft Neues. Da ist ja alles offen. Die Bayreuther Festspiele, die sind sehr gefestigt und hat ein starkes Potenzial, natürlich auf die nächsten 150 Jahre.
3: Vielen Dank. Um die Bedeutung der Richard-Wagner-Festspiele in Bayreuth ging es heute mit Blick auf das

0: Jährige Bestehen der Bayreuther Festspiele. Am 25. Juli werden die Festspiele eröffnet mit einem Festakt aus Anlass des Jubiläums. Und zeitversetzt ist er auch im ARD Radio Festival zu erleben. Über die Bayreuther Festspiele und ihre Geschichte diskutierten die Sängerin Camilla Nylund, Interpretin der drei Brünnhilde-Partien in diesem Jahr, auf dem grünen Hügel in Der Ring des Nibelungen, dem Gründungsstück der Festspiele. Der Komponist Bernhard Lang war bei uns, dessen kompositorische Auseinandersetzung mit Wagners Ring, Brünnhilde brennt, bei den Festspielen uraufgeführt werden wird, und Stefan Mösch, Professor für Musiktheaterdramaturgie an der Musikhochschule in Karlsruhe und Autor des neuen Buchs über die Festspiele Bayreuth als Theater. Und das war unser heutiges Forum. Mein Name ist Bernd Künzig, machen Sie es gut und vielen Dank, dass Sie bei uns waren.
1: 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Hier kommt gleich der Jazz vor 6 und nach den Nachrichten um 18 Uhr geht's bei SWR Kultur aktuell um die wichtigsten Themen des Tages, unter anderem um die Entwicklungen im Nahostkrieg.
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1: Heute mit dem israelischen Bassisten Skuli Sverison und der Gitarrenlegende Bill Frisell. Die beiden haben bereits musikalisch zusammengearbeitet und ein gemeinsames Album veröffentlicht. Anfang August erscheint jetzt ihr zweites Album. Wir hören daraus das Titelstück For All Your Flowers und Further Down the Road.

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2: Um 18 Uhr mit Mareike Köhler. Bei einem mutmaßlichen Banküberfall in Regensburg ist am Nachmittag ein Mensch getötet worden. Die Lage ist noch weitgehend unklar. Was man bisher weiß, fasst Boris Bauer aus der SWR-Nachrichtenredaktion zusammen.
3: Die Polizei hat die Bankfiliale im Westen von Regensburg weiträumig abgeriegelt. Bekannt ist, dass ein Mensch in dieser Bankfiliale erst lebensgefährlich verletzt wurde und dann im Krankenhaus gestorben ist. Der Täter soll mit einem Messer bewaffnet sein und sich noch in der Bank befinden, zusammen mit anderen Menschen. Wie viele, das ist bisher nicht bekannt. Bei dem Täter soll es sich um einen Einzeltäter handeln. Nach Meldungen der Agentur AFP soll es Spezialkräften der Polizei gelungen sein, zwei Menschen aus der Bank herauszubringen. Die Motivlage des Täters ist unklar. Man weiß bisher nicht, ob es so etwas war wie ein Banküberfall oder ob es andere Motive gibt.
2: US-Präsident Trump knüpft das Atomabkommen seines Landes mit Saudi-Arabien daran, dass der Golfstaat Israel anerkennt. Die Vereinbarung zum Aufbau eines zivilen Atomprogramms in dem Königreich hänge vollständig davon ab, dass Saudi-Arabien dem Abraham-Abkommen beitritt, schrieb Trump in seinem Online-Dienst. Die Abraham-Abkommen aus Trumps erster Amtszeit sehen die Anerkennung des Staates Israel vor. Weiter betonte Trump, in der Vereinbarung mit Saudi-Arabien sei keine Anreicherung von Uran zum Bau von Atomwaffen geplant. Es gehe allein um eine nicht-militärische Nutzung der Kernkraft. Kritiker sagen, Riad könne das Nuklearprogramm missbrauchen, ähnlich wie es der Westen dem Iran vorwirft. Rohöl der Nordseesorte Brent kostet erstmals seit 2 Monaten wieder mehr als $100 pro Fass. Grund sind die anhaltenden Angriffe zwischen dem Iran und den USA. Es wird erwartet, dass die zuletzt schon gestiegenen Spritpreise weiter steigen. Das Bundesinnenministerium senkt die Hürden für Abschiebungen nach Afghanistan. Die Bundespolizei darf jetzt jeden mutmaßlich ausreisepflichtigen Afghanen Taliban-Vertretern in Deutschland vorstellen, um die Identität festzustellen oder Papiere zu bekommen. Bisher galt das nur für Straftäter oder Gefährder. Die stellvertretende Leiterin von Caritas International in Kabul, Staudacher, hat deutlich gemacht, dass sie Abschiebungen nach Afghanistan für unverantwortlich hält. Auch wer nicht unmittelbar durch das Taliban-Regime verfolgt werde, sei konfrontiert mit großer Armut, eingeschränkten Menschenrechten, fehlenden Arbeitsplätzen und eingeschränkter humanitärer Hilfe. Der Präsident des Deutschen Instituts für Wirtschaftsforschung, Fratscher, warnt vor einem Ende der sogenannten Brandmauer zur AfD. Ein Einreißen der Brandmauer helfe nur der AfD selbst, denn es verschaffe ihr in den Augen mancher zusätzliche Legitimität, sagte Fratscher dem Handelsblatt. Er widersprach damit dem sächsischen Ministerpräsidenten Kretschmer, CDU, der gefordert hatte, mit allen Parteien zu reden. Fratscher kritisierte vor allem die Wirtschafts- und Sozialpolitik der AfD. Ihre Wählerinnen und Wähler sowie Regionen mit hohem AfD-Anteil würden unter einer AfD-Politik deutlich stärker leiden als andere. Im Streit über zu schnelle Gesetzgebungsverfahren hat das Bundesverfassungsgericht eine Klage zum alten Heizungsgesetz abgewiesen. Allgemeine Aussagen zur Geschwindigkeit von Gesetzgebungsverfahren im Bundestag lasse das Grundgesetz nicht zu, heißt es aus Karlsruhe. Damit scheiterte eine Gruppe um den CDU-Abgeordneten Heilmann im Hauptsacheverfahren, obwohl sie im Sommer 2023 im Eilverfahren noch einen vorläufigen Stopp des Heizungsgesetzes erreicht hatte. Heilmann sah seine Rechte als Abgeordneter verletzt, weil die frühere Ampelkoalition wenige Tage vor der geplanten Abstimmung noch umfangreiche Änderungen vorgelegt hatte. Bei der Tour de France hat Richard Carapaz aus Ecuador die 18. Etappe gewonnen. Nach gut 185 Kilometern von Waron nach Orsières-Merlet wurde der Schweizer Mauro Schmid Zweiter, der US-Amerikaner Matteo Jorgensen kam auf Platz 3. Die Etappe war die erste in den Alpen. Das gelbe Trikot des Gesamtführenden trägt weiterhin der Slowene Tadej Pogacar. SWR Nachrichten, Redaktion Klaus Reginek. Das Wetter in Baden-Württemberg und Rheinland-Pfalz. Ein Atlantikhoch sorgt für trockenes Sommerwetter. Die Vorhersage: bis in den Abend Sonne, im Laufe der Nacht 13 bis 6 Grad. Morgen meist sonnig im nördlichen Rheinland-Pfalz, einige Wolken bei maximal 22 bis 30 Grad. Auch am Samstag meist sonnig, dabei 26 bis 33 Grad heiß. Die Zeit, es ist 18.05 Uhr.
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4: Mein Name ist Christian Rönspieß. Schönen guten Abend. In dieser halben Stunde geht es bei uns unter anderem um die Frage, droht im Krieg zwischen den USA und dem Iran eine weitere Eskalation? Ich spreche gleich mit unserem Korrespondenten für die Region über den aktuellen Stand und den Atomdeal zwischen den USA und Saudi-Arabien. Es gibt kein Tempolimit für Gesetzgebungsverfahren. Wir kommentieren die Entscheidung des Bundesverfassungsgerichts, wonach das Heizungsgesetz der Ampel nicht unangemessen schnell durch den Bundestag ging, und der Batteriekonzern Warta aus Ellwangen soll zerschlagen werden. Was die aktuellen Pläne bedeuten, erklärt unsere Wirtschaftsredaktion. Im Nahen Osten gehen die Angriffe der USA auf den Iran weiter. Genau wie die Vergeltungsattacken danach auf US-Einrichtungen in den Golfstaaten. Als Begründung für den Krieg gegen den Iran heißt es seit Wochen, dass das Regime in Teheran auf keinen Fall an eine Atombombe kommen soll. Jetzt hat die US-Regierung eine Vereinbarung mit Saudi-Arabien verkündet, in der es um Unterstützung beim Aufbau eines zivilen Atomprogramms geht. Moritz Behrendt ist unser Korrespondent für die Region. Saudi-Arabien ist immer noch ein reicher Ölstaat, aber das Öl wird zur Neige gehen. Deshalb setzt man dort immer mehr auf erneuerbare Energie. Sonne gibt es mehr als genug. Warum jetzt auch Atomkraft?
5: Saudi-Arabien und auch die anderen Golfstaaten sind enorm energiehungrig. Sie sind gerade dabei, ihre Wirtschaft umzukrempeln, um irgendwann weniger abhängig zu sein vom Export von Erdöl und Erdgas. Und gerade sehr energieintensive Branchen stehen dabei im Fokus, etwa Rechenzentrum für die künstliche Intelligenz. Die müssen betrieben und auch runtergekühlt werden bei Temperaturen im Sommer von manchmal 50 Grad. Sonne, ja, tatsächlich gibt es viel Solarenergie und Sonne, aber es wird mir aus der Region auch immer mal wieder berichtet, dass sich die Solaranlagen nicht so ganz gut mit dem vielen Sand vertragen, dass da hohe Wartungskosten entstehen, und dann hat Atomkraft einfach in dieser Region noch ein deutlich höheres Prestige.
4: Wie reagieren andere Staaten in der Region auf diese Atomvereinbarung zwischen den USA und Saudi-Arabien?
5: Naja, als das in der Nacht verkündet wurde, hat wohl vor allem Israel sehr skeptisch reagiert und gesagt, ja, es besteht möglicherweise die Gefahr, dass Saudi-Arabien mittelfristig dadurch auch an Atomwaffen kommen kann. Das heißt, es gab wohl zumindest hinter verschlossenen Türen Anrufe in Washington. Dann gab es am Nachmittag jetzt heute eine mehr oder weniger Kehrtwende von Donald Trump, der sagt, anders als es vorher geheißen hatte, eine Anreicherung von Uran in Saudi-Arabien sei nicht Teil des Abkommens. Und er hat auch gesagt, Bedingung ist, dass Saudi-Arabien Israel anerkennt. Das heißt, wir wissen momentan nicht ganz genau, was der Stand ist, denn das sind Bedingungen, die Saudi-Arabien nicht so leicht akzeptieren würde. Nach dieser Kehrtwende von Donald Trump, da gab es dann eine Reaktion des israelischen Premierministers Benjamin Netanyahu, der sagte, ein solcher Schritt wäre historisch und würde dem Frieden im Nahen Osten helfen. Also der Schritt, dass Saudi-Arabien Israel anerkennen würde. Aber soweit ist es sicher noch lange nicht.
4: Aber in der Tat, es gibt diese Kritik, weil zivile Nutzung der Atomkraft von der militärischen ja nicht so weit weg ist. Es gibt tatsächlich die Sorge vor einer Art Wettrüsten in der Region. Wer könnte da noch involviert sein und wo könnte das hinführen?
5: Nun, der Schritt von der zivilen zur militärischen Nutzung ist nicht so ganz klein. Da sind schon mehrere Zwischenschritte und auch möglicherweise Jahre, die dazwischen liegen. Aber involviert ist sicherlich Israel, das Atomwaffen besitzt, auch wenn sich das Land dazu nie offiziell bekannt hat. Dann der Iran, der immer behauptet, sein Atomprogramm diene rein zivilen Zwecken. Aber das ist wirklich nicht glaubhaft, denn sie haben sich in den letzten Jahren immer mehr an die Fähigkeit herangerobbt, auch Atombomben bauen zu können. Es gibt weitere Länder, die auf die zivile Nutzung der Atomkraft setzen. Das sind die Vereinigten Arabischen Emirate, das ist auch Ägypten. Die erhalten dafür Unterstützung aus Russland und auch die Türkei ist zu nennen. Also es sind viele Staaten, die in irgendeiner Form auf die Atomkraft setzen. Die meisten sagen zu zivilen Zwecken, aber dass ein militärisches Atomprogramm betrieben wird, das wird dann eher nicht öffentlich bekannt gegeben.
6: Schauen wir auf die aktuelle Lage bei den gegenseitigen Angriffen. US-Präsident Trump hat schon gestern gedroht, jedes Mal, wenn der Iran ein Schiff in der Straße von Hormus beschießt, würde das US-Militär eine Brücke oder ein Kraftwerk im Iran angreifen. Gab es solche Angriffe schon?
5: Nicht direkt Angriffe auf zivile Infrastruktur. Es gab auch in dieser Nacht wieder Angriffe der USA auf den Iran. Der Iran hat geantwortet mit Angriffen auf Kuwait und Bahrain. Das ist im Prinzip das Level, das wir jetzt seit knapp 2 Wochen fast jeden Tag erleben. Mhm. Darüber hinaus geht es momentan militärisch noch nicht, auch wenn die Drohungen beider Seiten das ankündigen, dass es demnächst soweit sein könnte.
6: Jetzt ist ja auch das passiert, was viele erwartet oder befürchtet haben. Die pro-iranische Houthi-Miliz im Jemen hat nach eigenen Angaben saudi-arabische Tanker im Roten Meer angegriffen und sogar mit einer Sperrung gedroht. Wie ist die Lage dort?
5: Es ist ein weitgehender Stillstand. Sehr viele Schifffahrtsgesellschaften weisen ihre Kapitäne an, nicht durchs Rote Meer zu fahren oder wenn sie im Roten Meer sind, doch durch den Suezkanal nach Norden auszuweichen und nicht durch die Meerenge Bab al-Mandab im Süden, wo die Houthi tatsächlich nach ihren Angaben 2 Öltanker aus Saudi-Arabien beschossen haben. Saudi-Arabien hat bislang den Beschuss von einem Tanker bestätigt. Aber es ist ja schon ganz faszinierend. Die Houthi haben offenbar 1 oder 2 Tanker beschossen und schon ist diese gesamte Meerenge, die für die Weltwirtschaft wichtig ist, dicht. Das heißt, die haben mit sehr einfachen Mitteln sehr großen Effekt erzielt. Unter anderem ist der Ölpreis ja auch schon wieder gestiegen, inzwischen auf mehr als $100.
6: Moritz Behrendt aus dem ARD-Studio Kairo über die Lage rund um das Arabische Meer. Künftig sollen aus Deutschland nicht mehr nur Straftäter und Gefährder nach Afghanistan abgeschoben werden können, sondern auch andere Ausreisepflichtige. Das Land Hessen hat als erstes entsprechende neue Vorgaben der Bundespolizei von Anfang Juli bekannt gemacht. Kritik daran kommt unter anderem von Amnesty International und den Grünen. CDU, CSU und SPD hatten sich in ihrem Koalitionsvertrag darauf verständigt, verstärkt nach Afghanistan abschieben zu wollen. Anfangs vor allem Straftäter und Gefährder. Auch an der dafür notwendigen Zusammenarbeit mit den islamistischen Taliban gibt es Kritik. Aus dem Hauptstadtstudio Philipp Eckstein.
7: Die Machtübernahme der Taliban, der überstürzte Abzug der Bundeswehr aus Afghanistan im Sommer 2021. Für die Politik war das ein Schock und für Deutschland gilt seither, Zitat,
8: die Bundesregierung erkennt die de facto Regierung der Taliban politisch nicht als legitime Regierung Afghanistans an.
7: Keine Anerkennung und jahrelang galt auch keine Abschiebungen in das Land. 2024 änderte die Regierung, damals unter SPD-Kanzler Olaf Scholz, diesen Kurs.
9: Schwerstkriminelle und terroristische Gefährder haben hier nichts verloren.
7: Mit Hilfe von Katar organisierte die damalige Regierung einen ersten Abschiebeflug nach Kabul. 28 verurteilte Straftäter wurden abgeschoben. Nach der Bundestagswahl 2025 vereinbarten CDU, CSU und SPD im Koalitionsvertrag dann, nach Afghanistan abzuschieben, und zwar beginnend mit Straftätern und Gefährdern. Wobei der neue Bundesinnenminister Alexander Dobrindt von der CSU sich dafür einsetzte, dass das auch ohne Hilfe von Staaten wie Katar klappt.
10: Dazu haben wir Gespräche mit den Verantwortlichen in Afghanistan geführt, dass sie ihre Staatsangehörigen wieder zurücknehmen. Diese Gespräche waren erfolgreich.
7: Freute sich Innenminister Dobrindt im vergangenen Jahr. Kurz zuvor hat es zum ersten Mal wieder einen direkten Abschiebeflug nach Kabul gegeben. Im Gegenzug durften die Taliban 2 Diplomaten nach Deutschland entsenden. Insgesamt wurden seit dem Regierungswechsel 173 Männer nach Afghanistan abgeschoben. Zuletzt bekräftigte Dobrindt:
10: Ich halte das nach wie vor für eine zwingend notwendige Maßnahme und werde auch nicht locker lassen, diese Abschiebungen auch in diese Länder wie Afghanistan weiter zu forcieren.
7: Bislang wurden allerdings nur Straftäter abgeschoben. Aber wie bereits im Koalitionsvertrag angekündigt, will die Bundesregierung mehr. Der innenpolitische Sprecher der CDU-CSU-Fraktion Alexander Throm bekräftigt, es sei
11: richtig, dass wir die abzuschiebenden Personen jetzt auch erweitern, insbesondere auf junge alleinreisende Männer, die ausreisepflichtig sind.
7: Das Bundesinnenministerium teilt dazu auf Anfrage mit, Zitat,
12: weder das geltende Recht noch der Koalitionsvertrag sehen eine Beschränkung auf Straftäter vor.
7: Aus der Opposition kritisiert Marcel Emmerich von den Grünen das als unverantwortlich.
13: Da werden Frauen und Mädchen entrechtet und politische Gegner verfolgt bis hin zum Tod. In so ein Land abzuschieben, ist ein Armutszeugnis in Sachen Menschlichkeit.
7: Fragt man nach, heißt es auch aus dem Auswärtigen Amt, die Menschenrechtslage in Afghanistan habe sich seit der Machtübernahme durch die Taliban kontinuierlich verschlechtert. An dem Ziel der Bundesregierung, mehr Menschen in das Land abzuschieben, ändert das aber nichts.
4: Ein Bericht von Philipp Eckstein. Das sogenannte Heizungsgesetz der Ampelregierung hat damals eine Menge Kritik auf sich gezogen, auch was das Tempo des Gesetzgebungsverfahrens angeht. Diese grundsätzliche Kritik, die gibt es immer wieder, auch gerade bei den Reformen im Gesundheitswesen haben sich Abgeordnete darüber beklagt, dass das alles zu schnell ging. Viele Dokumente dazu, sehr kurzfristig, nicht genügend Zeit, sie aufmerksam durchzuarbeiten vor der finalen Abstimmung. Der CDU-Abgeordnete Thomas Heilmann hat mit dieser Begründung vor dem Bundesverfassungsgericht gegen den Verabschiedungsprozess des Heizungsgesetzes der Ampelregierung geklagt. In einem Eilverfahren war es ihm vor 3 Jahren noch gelungen, die zweite und dritte Lesung und auch die Abstimmung über den Gesetzentwurf im Bundestag zumindest hinauszuzögern. Heute hat das Bundesverfassungsgericht die Klage im Hauptsacheverfahren dazu abgewiesen. Max Bauer aus der ARD-Rechtsredaktion kommentiert die Entscheidung.
14: Ein Tempolimit gegen Turbogesetze, gegen die Raser im Bundestag beim Gesetzemachen. Dass Abgeordnete für ein solches Tempolimit klagen, weil sie nicht von der Parlamentsmehrheit überfahren werden wollen, kann man gut verstehen. Im Sommer 2023 war das Heizungsgesetz der Ampel eine hoch umstrittene Sache. In der Gesellschaft und im Parlament. Wie viele Vorgaben soll die Politik machen für klimafreundlicheres Heizen? Diese Frage muss ausführlich diskutiert und fachpolitisch beraten werden. Das Parlament ist der Ort dafür und die einzelnen Abgeordneten müssen genug Zeit haben, sich zu informieren und sich einzubringen. Denn in der Demokratie gilt ja der Gedanke, ein gutes Verfahren beim Beraten und Debattieren soll auch gute Gesetze garantieren. Doch das ist nur die eine Seite der Medaille. Denn schnelles Gesetzemachen kann auch mal notwendig sein. Die Regierung und die sie tragende Parlamentsmehrheit ist gewählt, damit sie zupackt und Probleme löst. Bei der Ampelkoalition und dem Heizungsgesetz kam hinzu, dass 3 sehr unterschiedliche Akteure, SPD, Grüne und FDP, mit sehr unterschiedlichen politischen Grundwerten in Sachen Klimaschutz sich zusammenraufen mussten und einen fragilen Kompromiss ausgehandelt hatten. Der sollte schnell unter Dach und Fach, noch vor der Sommerpause, bevor vielleicht doch wieder Streit ausbricht. Auch das ist wichtig, dass eine politische Mehrheit handeln kann und nicht von der Minderheit im Parlament ausgebremst wird. Einerseits. Andererseits, was nach Parlamentsklein-Klein, Machttechnick und Geschäftsordnungshickhack klingt, stellt in diesen Zeiten zugleich die hochpolitische Frage, wie gut die Demokratie funktioniert. In deutschen Parlamenten sitzt mit der rechtsextremen AfD mittlerweile eine Partei, die vor fairen Abläufen und Parlamentskultur wenig Achtung hat. Die Chaossitzung des neu gewählten Thüringischen Landtages 2024 oder die vielen Ordnungsrufe gegen die AfD im Bundestag zeigen das. Und auch weltweit gibt es Beispiele dafür, wie eigentlich sinnvolle Oppositionsrechte Sand ins Getriebe der Parlamente streuen können, nur um das demokratische System insgesamt schlecht zu machen. Karlsruhe hat heute ein kluges Urteil gefällt. Kein starres Tempolimit fürs Gesetzemachen, viel Spielraum für die Parlamentsmehrheit, wenn die Politik der Öffentlichkeit mal beweisen muss, dass sie schnell handlungsfähig ist. Einzelne Abgeordnete können natürlich klagen, wenn es zu schnell geht, aber die Hürden sind hoch. Das Gericht will der Politik nicht zu viele Vorgaben machen, sondern bleibt die Kontrollinstanz für die krassen Fälle. Man kann beide Seiten gut verstehen. Die Abgeordneten, die darauf pochen, dass gute Parlamentsarbeit Zeit braucht, und die Mehrheit im Parlament, die politisch schnell zu Potte kommen will. Das Recht kann diesen Grundkonflikt nicht lösen, sondern nur kontrollieren, dass nichts grundsätzlich schiefläuft. Das Recht kann eine gute, anspruchsvolle Parlamentskultur nicht ersetzen. Respekt, Kollegialität und das gemeinsame Wissen darum, dass wer heute rasend schnell Gesetze durchbringen will, morgen in der Opposition sein kann und dann lieber auf die Bremse tritt. Das schützt die Demokratie und ihren Ruf bei den Bürgerinnen und Bürgern am besten. Das mag ein bisschen idealistisch klingen, aber Demokratie und demokratische Gesetzgebung ist nun mal eine idealistische Angelegenheit. In Zeiten, in denen Parlamentsverächter in Parlamenten sitzen, umso mehr.
4: Ein Kommentar von Max Bauer. Die AfD im Landtag von Baden-Württemberg fühlt sich ausgegrenzt und wirft den anderen Fraktionen vor, sie als größte Oppositionspartei nicht anzuerkennen. Man lasse sie, obwohl demokratisch gewählt, nicht mitspielen im politischen Betrieb, so der Vorwurf. Diese Erzählung spinnt die AfD inzwischen weiter, denn jetzt hat sie Ministerpräsident Özdemir vorgeworfen, wiederholt seine Neutralitätspflicht verletzt zu haben. Er soll die AfD immer wieder auf offener Bühne kritisiert und den Parteienwettbewerb dadurch verzerrt haben. In seiner Rolle als Ministerpräsident dürfe er das nicht. Das Thema war der AfD so wichtig, dass sie dazu heute Vormittag im Landtag eine aktuelle Debatte beantragt hat. Eine Debatte, die zu heftigen und emotionalen Ausbrüchen geführt hat, auch weil sich Ministerpräsident Özdemir und auch Politiker anderer Parteien entschieden gegen die Vorwürfe zur Wehr gesetzt haben. Annika Jahn hat die Debatte beobachtet.
15: Die AfD begibt sich in die Opferrolle. Fraktionschef Martin Rothweiler moniert, dass Özdemir Pressekonferenzen, Social Media und zuletzt eine Party genutzt habe, um die AfD schlecht zu reden.
16: Wenn ein Ministerpräsident in den ersten 60 Regierungstagen mehrfach und massiv gegen demokratische Prinzipien, Anstandsregeln und das Neutralitätsgebot des Staates verstößt, ist es höchste Zeit, über sein Amtsverständnis und über den Zustand der parlamentarischen Demokratie zu sprechen.
15: Und darüber sprechen die Parlamentarier, und zwar mit großer Leidenschaft. Guido Wolf von der CDU holt zum Gegenschlag aus.
17: Dass Sie und Ihre Kolleginnen und Kollegen an dieser Stelle jeweils das sagen dürfen, was Sie sagen, und dieses Hohe Haus das erträgt, ist der beste Beweis, dass unsere Verfassung funktioniert und Sie Ihrer Rolle als Opposition gerecht werden dürfen.
15: In der Tat muss ein Ministerpräsident, wenn er als solcher auftritt, neutral sein. Das schreibt die Verfassung vor und Urteile haben es bestätigt. Dennoch habe ein Amtsträger die Erlaubnis und die Verpflichtung, für die freiheitliche demokratische Grundordnung einzustehen, so CDU-Abgeordneter Wolf. Eine Verfassung, gegen die die AfD selbst so oft verstoße.
17: Unsere Verfassung ist nicht Ihr Schutzschild. Sie ist die Grenze Ihrer Politik und wir werden darauf achten.
15: Ein leidenschaftliches Plädoyer, für das Wolf auch von Grünen und SPD gewürdigt wird. Dorothea Kliche-Behnke, Abgeordnete von der SPD, kritisiert den Inhalt der Debatte an sich.
18: Was macht die AfD? Sie sorgt sich einzig und allein um sich selbst. Das ist das Einzige, was sie können.
15: Über das Thema der AfD wundert sich Ministerpräsident Özdemir von den Grünen nicht. Er stellt aber klar, dass er es als seine Aufgabe sieht, auf Unwahrheiten und Entgleisungen von AfD-Mitgliedern hinzuweisen.
19: Solche Töne bestimmen die Identität Ihrer Partei und das wissen Sie. Und wenn das Ihr Ernst ist, dann ist klar, dass Sie außerhalb unserer deutschen Demokratie stehen. Und dann ist es geradezu unsere Pflicht als Demokratinnen und Demokraten, das klar und unmissverständlich zu benennen. Und das gilt in besonderer Weise für mich.
15: Neutralitätsverstöße sieht er bei sich nicht. Die AfD habe ein Problem mit sich selbst, weil sie Menschen in ihren Reihen dulde, die im Zusammenhang mit dem Holocaust nicht von Gut oder Böse, sondern von Grautönen sprechen.
19: In diesem Zusammenhang mit dem ungeheuerlichen Zivilisationsbruch des Nationalsozialismus, des Krieges, des Holocaust, von Grautönen zu sprechen, verbietet sich, meine Damen und Herren. Das macht ein anständiger Deutscher nicht.
15: Deshalb müsse die AfD sich selbst die Frage beantworten, welche Partei sie eigentlich sein wolle, so Özdemir.
19: Wollen Sie eine demokratische Partei am rechten Rand des demokratischen Spektrums sein? Oder wollen Sie eine völkische Vereinigung sein, die sich gegen diese Gesellschaft, gegen unsere Verfassung, gegen die Lebenswirklichkeit der Bundesrepublik Deutschland stellt?
15: Diese Entscheidung müsse die AfD treffen, so Özdemir. Das sei ihr Problem, aber nicht seins.
4: Ein Bericht über die Debatte im baden-württembergischen Landtag von Annika Jahn. Und wir bleiben in Baden-Württemberg. Da gibt es heute mehrere schlechte Nachrichten für Unternehmen im Land. Dem Autobauer Mercedes droht wohl ein Verkaufsverbot in den USA. Und beim Sportwagenbauer Porsche wird der Abbau zusätzlicher Stellen immer wahrscheinlicher. Und dann ist da noch Warta. Der schwäbische Batteriehersteller ist schon länger angeschlagen und jetzt soll er wohl zerschlagen werden. Einzelheiten von Jenny Bein aus der SWR Wirtschaftsredaktion.
20: Die Hauptgläubiger, zu denen auch die Deutsche Bank gehört, haben die Reißleine bei Warta gezogen. Sie wollen den einzigen noch lukrativen Geschäftsbereich Haushaltsbatterien ausgliedern. Für den Rest soll eine neue Eigentümerstruktur gesucht werden. Nach Angaben der Gläubiger fehlt mindestens ein mittlerer zweistelliger Millionenbetrag, um den Betrieb nachhaltig fortführen zu können. In einem Statement heißt es:
21: Die Gläubigergruppe hat sich diese Entscheidung nicht leicht gemacht. Sie stellt eine reiflich überlegte und angemessene Reaktion auf eine Situation dar, in der sich die Finanzlage des Unternehmens weiter verschlechtert hat und sich keine belastbare und umsetzbare Alternativlösung abzeichnet. Die Gläubigergruppe ist fest entschlossen, den Geschäftsbereich Consumer Batteries zu unterstützen und in eine konstruktive Diskussion mit allen Beteiligten über die Zukunft der gesamten Warta-Gruppe einzutreten.
20: Was das jetzt für die Werke im baden-württembergischen Ellwangen und Dischingen heißt, ist noch unklar. Für das Werk im bayerischen Nördlingen stand bereits vorher fest, dass es im Herbst geschlossen wird. Die baden-württembergische Wirtschaftsministerin Hofmeister-Kraut hat die Pläne der Gläubigergruppe kritisiert. Im SWR sagte sie:
22: Das ist natürlich keine gute Nachricht, nicht nur fürs Land, sondern eben auch für die Menschen, die bei Warta arbeiten. Die Entscheidung, die jetzt getroffen worden ist von den Gläubigern, die hat Fakten geschaffen. Die nächsten Tage entscheiden darüber, inwieweit Warta als ganze Einheit fortgeführt wird oder nicht. Warta hat eine wichtige Technologie, Batteriezelle, die wir auch über viele Jahre gefördert haben als Land und die auch für den Standort natürlich eine hohe Bedeutung hat. Und deswegen haben wir als Land ein großes Interesse, dass Warta als Ganzes erhalten bleibt. Und dafür setzen wir uns auch noch weiterhin ein, solange noch Chancen bestehen.
20: Der Batteriehersteller Warta ist schon seit 2022 in der Krise. Für eine Zusammenarbeit mit dem Apple-Konzern hatte der Betrieb seine Produktion massiv ausgebaut. Kurz darauf reduzierte Apple aber die Bestellmenge. Im Oktober diesen Jahres will der Konzern gar keine Batterien mehr bei Warta einkaufen. Das schwäbische Unternehmen selbst will sich erst morgen zu dem Thema äußern.
4: Jenny Bein über die neuen Pläne für Warta. Und wir schauen nach Frankreich. Auch dort häufen sich die Fälle, in denen verdächtige Drohnen sensible Orte überfliegen. Deshalb hat das französische Parlament jetzt ein Gesetz verabschiedet, das den zivilen Drohnenschutz revolutioniert. Nicht mehr nur Militär und Polizei sollen verdächtige Drohnen über wichtigen Orten wie Atomkraftwerken, Flughäfen oder Chemieunternehmen abfangen dürfen, sondern die Betroffenen selbst. Dazu brauchen sie die nötige Hardware, Software, Manpower und auch Beratung. Der Markt für auf Drohnentechnologie spezialisierte Privatfirmen ist deshalb riesig. Auf einem Übungsflugplatz in der Nähe von Paris testen sie ihre Aufspür- und Abfangsysteme. Frankreich-Korrespondentin Julia Borutta war dabei.
23: Hier jagt gerade eine Drohne die andere. Die Piloten des Herstellers Asterodyn proben den Ernstfall auf dem staatlich finanzierten Übungsflugplatz von Brétigny-sur-Orge im Süden von Paris. Firmenchef Maxime Lecky ist zufrieden mit dem Test.
24: Unsere Drohnen fliegen gerade mit einer Geschwindigkeit von 250 Stundenkilometern. In dieser Simulation zeigen wir, dass wir eine größere Drohne abfangen könnten, selbst wenn sie 250 Stundenkilometer schnell wäre.
23: Die unterlegene Drohne in diesem Schauflug plumpst ins Gras. Doch wie gut ließe sich im Ernstfall eine verdächtige Drohne so reibungslos zu Boden bringen? Wäre da nicht ein Abschuss oder ein forcierter Crash mit möglicherweise üblen Kollateralschäden nötig?
24: Wir würden nicht bis zur Zerstörung der Drohne gehen. Wir würden eher versuchen, sie abzufangen, in einem Netz zum Beispiel, und sie an einem sicheren Ort runterzuholen, sodass keine Personen in Gefahr geraten oder andere Schäden entstehen.
23: Bisher durften nur das Militär und die Polizei verdächtige Drohnen über Bahnhöfen oder Atomkraftwerken aufspüren und unschädlich machen. In Zukunft dürfen das auch Firmen wie Asterodyn. Um die Zulassung zu bekommen, brauchen sie zunächst ein technisches Gütesiegel, ähnlich wie beim TÜV. Natascha Lalanne leitet das Testzentrum hier im Auftrag der Regierung.
25: Bei Systemen zur Erkennung von Drohnen überprüfen wir zum Beispiel die Kriterien Schnelligkeit, Reichweite und die Fähigkeit, denjenigen aufzuspüren, der die feindliche Drohne steuert.
23: Auch die Vertrauenswürdigkeit der Firmen wird überprüft, erklärt Drohnenexperte Victor Masson von der Stiftung für strategische Recherchen in Paris. Schließlich überträgt der Staat den Privatfirmen ein hoheitliches Recht.
0: Es ist schwer, sich vollständig vor einem böswilligen Akteur zu schützen. Aber es wird eine ganze Kette von Personalüberprüfungen und Voruntersuchungen geben, die dafür sorgt, dass man seriöse Leute hat, die ihre Mittel, die ihnen zur Verfügung stehen, sinnvoll einsetzen.
23: Zuständig dafür ist der dem Innenministerium unterstellte Nationale Rat für private Sicherheitsdienste. Bis das neue Gesetz in Kraft tritt, müssen noch viele Fragen geklärt werden.
24: Es gibt zahlreiche Herausforderungen. Eine davon ist der Umgang der Privatfirmen mit den gesammelten Informationen. Je nachdem, welche Systeme sie verwenden, fallen riesige Datenmengen an. Da braucht es im Hintergrund eine transparente Verwaltung und vor allem die Möglichkeit, die Informationen später wieder zu löschen.
23: Auch die potenziellen Kunden der privaten Drohnenschutzfirmen, also Betreiber von Chemieanlagen, Atomkraftwerken oder Flugplätzen, brauchen Sicherheit, welche Dienste und welche Software sie einkaufen dürfen, um ihr Firmengelände effizient vor verdächtigen Drohnen zu schützen. Frankreich betritt mit der Privatisierung des zivilen Drohnenschutzes rechtlich und technisch Neuland, erklärt die Koordinatorin des Drohnentestzentrums Natacha Lalanne.
25: Wir entwickeln hier im Auftrag der Nationalen Sicherheitsbehörde einen eigenen Standard für den zivilen Antidrohneneinsatz in Frankreich.
23: Ob die technischen Lösungen wirklich funktionieren und ob die Privatfirmen wirklich zuverlässig sind, wird erst der Ernstfall zeigen.
4: Und zum Schluss noch interessante Infos aus Berlin. Mehrere Medien berichten, Gesundheitsministerin Warken soll neue Kanzleramtsministerin werden und CDU-Generalsekretär Linnemann dann neuer Gesundheitsminister. Eigentlich sollte darüber erst nach der Sommerpause entschieden werden. Ein Regierungssprecher wollte die Berichte nicht kommentieren. 18.30 Uhr.
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2: Guten Abend. Falls es Ihnen ähnlich geht wie mir, dann haben Sie wahrscheinlich auch tausende von Fotos auf dem Handy abgespeichert. Ein Foto ist ja heute auch innerhalb von einer halben Sekunde gemacht. Nicht, wenn Sie sich von Marc Kairies fotografieren lassen. Er fotografiert mit einer Kamera Minutera, einer Sofortbildkamera aus den 1910er Jahren. Wobei das sofort hier auch ein paar Minuten dauert. Am Wochenende ist er mit der Kamera auf dem Straßentheaterfestival in Ludwigshafen unterwegs. Und wir sprechen mit ihm darüber in ungefähr 7 Minuten. Zuerst gibt's Musik, und zwar von Suat Massi. Sie wurde in Algerien geboren und singt hier auf Arabisch. Sam heißt der Titel, auf Deutsch so viel wie Stille.

0: SWR-Kultur am Abend hier mit einem Klassiker aus den frühen 70ern. Paul Simon war das mit Kodachrome. Das war einer der ersten Farbfilme überhaupt, die zuerst in den 1930er Jahren hergestellt wurden und die ihm wohl sehr am Herzen lagen. Einer, der sich auch ausgiebig mit dem Fotografieren und der Technik hinter dem Fotografieren beschäftigt, ist Mark Kairies. Er fotografiert Menschen mit einer Kamera Minutera. Das ist eine historische Sofortbildkamera. Ab morgen ist er damit auch auf dem Straßentheaterfestival in Ludwigshafen unterwegs. Aber davor sprechen wir jetzt nochmal mit ihm. Guten Abend, Herr Kairies.
1: Ja, schönen guten Abend.
0: Wir haben heute im Programm schon drüber gesprochen. Vor 200 Jahren wurde die erste Fotografie gemacht. Die Kamera Minutera kam ja dann später, so über 80 Jahre später, dazu. Und das Besondere bei ihr ist ja auch, dass man ein Bild machen kann und direkt entwickeln kann. Funktioniert Ihre Kamera, mit der Sie fotografieren, denn immer noch wie die Kameras vor über 115 Jahren oder hat sich da was verändert?
1: Nein, da hat sich nichts verändert. Also wir befinden uns im Jahr 1910, 1920. Ganz klassisch. Am Anfang gab es ja so Plattenfotografie. Dann kam langsam das Fotopapier aus, der Film auf. Und in dem Bereich befinden wir uns. Das heißt, wir fotografieren genauso noch wie vor gut etwas über 100 Jahren.
0: Und wie sind Sie zu Ihrer Kamera Minutera gekommen?
1: Das war ganz spannend. Ich habe einen Künstler in Frankreich kennengelernt, der baute so welche Kameras in Kleinstserie, so nebenbei, und hat mir den Kontakt aufgenommen. Der hat mir dann eine Kamera gebaut und die setze ich auch noch heute ein. Inzwischen habe ich noch 2, 3 weitere Kameras und die werden immer im Wechsel benutzt. Also es gibt noch Kameras, die auch noch aus der Zeit kommen, aber das ist ganz, ganz selten. Das Problem ist halt, wir entwickeln ja in der Kamera mit Fotochemie. Das heißt, die ist zwar inzwischen so weit, dass sie auch den Umweltvorschriften von heute entspricht. Das ist also nichts Schlimmes, dass der Entwickler aus Ascorbinsäure, das kennen wir im Prinzip, das ist Vitamin C. Das ist jetzt nichts Schlimmes, aber danach wird das Bild halt auch in der Kamera fixiert. Das ist ein Salz und da man in der Kamera nicht reingucken kann, sondern mit der Hand in der Kamera sozusagen blind das Fotopapier erst in den Entwickler tut, dann in den Fixierer, also das Ganze blind bedient, kommt auch mal ein Tropfen daneben und diese Salze greifen dann das Holz, also die Kameras sind noch voll aus Holz gebaut, wird natürlich ein bisschen angegriffen und das irgendwie so 110 Jahre lang, das funktioniert eigentlich in der Regel nicht, wenn man sie wirklich benutzt.
0: Und wie kann man sich das vorstellen, wenn Sie jetzt auf dem Straßentheaterfestival sind, wie läuft das ab? Kommen die Leute zu Ihnen und stellen sich dann davor, wie lange dauert dieser Prozess?
1: Genau, man kann gerne sich alleine porträtieren lassen oder in einer kleinen Gruppe oder mit der Familie zusammen. Man stellt sich halt vor der Kamera auf. Ich gucke dann hinten durch die Kamera durch eine Mattscheibe, stelle dann scharf. Wenn es dann scharf gestellt ist, dann muss man sich auch so ein paar Minuten, 1, 2 Minuten, darf man sich dann nicht mehr so ganz bewegen, sage ich jetzt mal, damit man nicht aus dieser Schärfeebene wieder rauskommt. Dann nehme ich ein Stück Fotopapier, das ist in einer lichtdichten Box in der Kamera, nehme ein Stück Fotopapier raus, pack das Fotopapier mit der Hand hinten auf die Mattscheibe, dann zähle ich bis 3 runter. Dann muss man wirklich 2, 3 Sekunden gar nicht sich mehr bewegen, ganz still sein, damit man sich irgendwo unscharf wird. Dann machen wir den Deckel wieder traditionell zu. Dann ist im Prinzip das negativ belichtet. Dann tue ich das Papier in den Entwickler in der Box sozusagen hinein. Vom Entwickler, wo das dann so ungefähr 1 Minute drin ist, das Papier, kommt es in den Fixierer. Sobald das Papier mit der Fixierlösung in Berührung gekommen ist, kann man es auch schon sich kurz angucken. Das heißt, man kann hinten die Kamera öffnen, wo ich vorher auch schon den Einlass hatte, um scharf zu stellen, nimmt man das Papier raus, guckt schon mal ran, ob was drauf ist. Wenn es gut ist, dann wird das ausfixiert. Das dauert so 2 Minuten. Dann nimmt man das Papier raus, kommt in einen Wassereimer. Dort wird es nochmal so ein bisschen gewässert. Dann kommt es nochmal vor die Kamera, da gibt es so einen Halter, schwenkt man denn davor, spannt das Papier ein. Dann hat man das Negativ, das wird dann nochmal abfotografiert in der gleichen Weise. Da muss man natürlich nicht mehr da vor der Kamera stehen. Das Ganze dauert so 3 bis 5 Minuten und dann nimmt man so ein fertiges Bild sozusagen mit.
0: Und wie groß ist dieser Kamerakasten? Also wenn Sie mit dem auch reisen, ist das schwer?
1: Ja, das ist, der wiegt so um die 10 Kilo, das ist schon ein Stück, aber es ist noch kompakt mitzunehmen. Das kommt ja auch aus der Straßenfotografie, es soll schon mobil sein.
0: Jetzt haben Sie gerade gesagt, der ganze Prozess dauert so ungefähr 5 Minuten. Heute kann man ja in einer Millisekunde ein Foto machen mit dem Handy. Was hat Sie denn damals an dieser Art zu fotografieren fasziniert?
1: Ja, also erstmal der alte Prozess, sage ich mal, und den Leuten von heute. Inzwischen ist ja die analoge Fotografie auch Welt- oder deutsches Kulturerbe von der UNESCO anerkannt. Das ist schon spannend, den Leuten das zu zeigen, wie das eigentlich sich entwickelt hat und eigentlich heute in der heutigen Zeit immer noch funktioniert. Also die analoge Fotografie ist ja immer noch sehr beliebt, wieder auch bei jüngeren Leuten. Auch natürlich haben noch ältere Leute das so ein bisschen von früher noch im Kopf. Aber wie gesagt, viele jugendliche Leute oder junge Leute fangen an, wieder analog zu fotografieren. Und es ist halt ein kleines Schauspiel, ein kleines Spektakel, was man da aufführt. Und man kann wirklich sehen, wie das Bild, also vor Ort, wie es entsteht. Und eigentlich, wenn man sich heute so die Sofortbildkameras anguckt, die brauchen ja auch eine gewisse Zeit, bis das Bild wirklich ausentwickelt ist bei Polaroid. Das dauert sogar eine Viertelstunde, bis man richtig was wieder da drauf sieht. Und dann sind wir doch mit 3 bis 5 Minuten ganz schön schnell unterwegs.
0: Und wie erklären Sie sich diesen Trend?
1: Es ist schon eine gewisse Entschleunigung, die dabei ist. Sicherlich auch eine Nostalgie, dass man sagt, Mensch, wie war es denn früher? Viele sagen ja auch, die Leute haben früher mal ernst geguckt. Ne? Also heute kann man lächeln, kann man tun. Wenn man dann so 2 Sekunden mal stillhalten muss, merkt man, oh Gott, ist doch eine gewisse Zeit. Wir haben jetzt auch ganz toll, haben wir zum ersten Mal mit, bringen wir nach Ludwigshafen ein Daumenkino mit. Das heißt, dort haben wir nochmal so die Geschichte des Vögelchens, wie es aus der Kamera kommt, nochmal illustriert. Das war ein netter Verlag in Leipzig. Die haben uns angefragt, ob wir das mit denen zusammen realisieren wollen. Und da ist so die Geschichte als Daumenkino, was ja auch nochmal so ein Retro-Ding ist, was man gerne nochmal mitnehmen kann, dort zeigen kann, wie so diese Geschichte sich entwickelt hat über die Zeit. Also kommt ruhig vorbei, lasst euch fotografieren, ist spannend.
0: Erinnerungen wie 1910 gibt es bei Marc Kairies. Er fotografiert mit einer Kamera Minutera. Am Wochenende ist er damit auch bei

0: Das war die Titelmelodie vom ersten Toy Story Film aus 1995, You've Got a Friend in Me, komponiert und gesungen vom großartigen Randy Newman. Und Randy Newman hat auch wieder fast alle Songs für den neuen Toy Story Film geschrieben. Toy Story 5 ist das schon und der kommt heute in die deutschen Kinos. Wie immer geht es darin um das Spielzeug der kleinen Bonnie, das zum Leben erweckt wird, aber 30 Jahre nach dem ersten Film bekommt das Spielzeug jetzt neue Konkurrenz. Und zwar vom Tablet Lilypad, das auch im Kinderzimmer eingezogen ist. Unsere Filmkritikerin Anna Wollner hat den Film schon für uns gesehen.
1: Audi, Leute, ist die Luft rein?
2: Die Bühne gehört dir, mein Freund.
3: Ein bisschen Ironie steckt schon drin, wenn das angeschlagene Animationsstudio Pixar 30 Jahre nach dem Triumph von Toy Story mit genau der gleichen Geschichte noch einmal an die alten Erfolge anknüpfen will. Und es schafft. Für Pete Docter, Kreativchef von Pixar allerdings, ist das ein konsequenter Schritt. Denn, so sagt er im Interview, die Welt habe sich in den letzten 30 Jahren rasant weiterentwickelt und auch im Kinderzimmer sei die Zeit nicht stehen geblieben.
4: This idea of technology permeating every aspect of our life specifically.
5: Technologie prägt heute das Leben von Kindern wie nie zuvor. Und viele Eltern fragen sich, wie sie richtig damit umgehen sollen. Aus der Sicht eines Spielzeugs ist das die größtmögliche Bedrohung. In Toy Story 5 konnten wir dieses Thema endlich erzählen und gleichzeitig Jessie stärker in den Mittelpunkt rücken.
3: Die größtmögliche Bedrohung ist hier, Eltern werden es kennen, der Einzug eines Tablets ins Kinderzimmer. Allerdings, und da ist Pixar seit langer Zeit einfach mal wieder Pixar, kommt dieser Einzug der digitalen Welt nicht als klassisches Schwarz-Weiß-Denken daher. Das froschförmige Tablet Lilypad, mit dem das Mädchen Bonnie auf einmal spielt und alles andere, vor allem Cowgirl, Puppe Jessie und Astronaut Buzz Lightyear links liegen lässt, wird nicht zum Bösewicht verteufelt. Das Tablet möchte Bonnie genauso helfen wie einst Woody oder Jessie, die zum Leben erweckten Spielzeuge aus dem Kinderzimmer. Helfen, Freunde zu finden. Der Konflikt entsteht erst, als analoge und digitale Spielzeuge um dieselbe Aufmerksamkeit des Kindes kämpfen.
6: Ich will mit dir reden, Brett.
7: Bitte, nenn mich Lilly.
6: Jetzt hör mal zu. Wir alle hier haben den ganzen Sommer Freunde für Bonnie gesucht. Zum Beispiel die Jordan Kids von gegenüber. Ja. Aber dann hast du hier alles ruiniert.
7: Verstehe.
6: Mit deinen Doofen. Du hörst mir überhaupt nicht zu.
7: Oh doch, ich hab zugehört. Ich spitz doch immer die Ohren, siehst du?
3: In allen Toy Story Filmen, das ist hier nicht anders, geht es ums Erwachsenwerden. Toy Story 5 stellt die relevante Frage, was mit der Fantasie passiert, wenn Bildschirme den Alltag bestimmen. Wie zuletzt bei Alles steht Kopf und seiner Fortsetzung hat auch Film Nummer 31 aus dem Pixar-Universum eine clevere Metaebene. Pete
5: Docter. Toy Story ist längst mehr als eine Geschichte über Spielzeug. Die Filme erzählen von unserem Leben, von neuen Technologien, genauso wie vom Elternsein. Es geht darum, Kinder aufwachsen zu sehen und irgendwann loslassen zu müssen. Genau diese Gefühle können wir mit diesen Figuren erzählen.
3: Die Identifikationsflächen für Eltern und Kinder sind in dem Fall eben nicht die Menschen. Sie kommen wie immer nur am Rande vor. Es geht um die echten Spielzeuge, im Gegensatz zu den digitalen Geräten, die teilweise natürlich ein großes Ego haben, aber eben auch Beschützerinstinkte und Gefühle.
8: Okay, Buzz, du bleibst hier. Ich fahr mit ihnen mit.
9: Warum? Warum nur du?
8: Ich habe einfach mehr Einsatzerfahrung als du. Das ist alles.
9: Du glaubst, ich kann das nicht.
8: Nein, ich glaube einfach, ich kann das ein bisschen... besser.
3: Toy Story 5 erzählt wieder einmal vom Abschied, von Verantwortung und dem Älterwerden. Aber auch davon, wie schwer es sein kann, den richtigen Weg für die eigenen Kinder zu finden. Pixar wird seinem Ruf nach langer Zeit endlich mal wieder gerecht. Toy Story 5 punktet mit den typischen Pixar-Zutaten, der Fähigkeit, von den großen Gefühlen des Lebens zu erzählen, den großen Unsicherheiten, dank eines sprechenden Cowboys, einem Space Ranger und anderen lebendig gewordenen Spielzeugen. Manchmal braucht man die eben, um einen Spiegel vorgehalten zu bekommen. In dem Fall ist das nicht belehrend, sondern verspielt, unterhaltsam und witzig. Für Kinder und Erwachsene.
0: Toy Story 5 kommt heute in die deutschen Kinos. Wir haben drüber gesprochen in SWR Kultur am Abend. Und das hier ist Retro Soul von TYO featuring Kendra Morris. Unchained Lovers in SWR Kultur am Abend.

Gleich nach den Nachrichten ist die Musikerin und Produzentin LNA bei uns zu Gast. Wir sprechen mit ihr über ihr neues Album I Can See It All. Und anders als der Titel vermuten lässt, geht's in dem Album darum, dass man im Leben ganz oft gar nichts sieht und auch nichts weiß. Wie sie beim Schreiben vorgegangen ist und wie sie auf die aktuelle Musikbranche schaut, darüber sprechen wir mit ihr ungefähr eine halbe Stunde hier in SWR Kultur am Abend.

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1: Um 19 Uhr mit Mareike Köhler. Bei einer mutmaßlichen Geiselnahme in einer Bank im bayerischen Regensburg ist ein Mensch ums Leben gekommen. Der Täter konnte etwa 3 Stunden nach der Tat festgenommen werden. Er blieb bei dem Zugriff eines Sondereinsatzkommandos unverletzt. 2 weitere mutmaßliche Geiseln konnten vorher ebenfalls unverletzt befreit werden. Die Lage vor Ort blieb nach dem Überfall lange unübersichtlich. Bisher gibt es auch noch keine Informationen darüber, ob der Mann die Bank ausrauben wollte. Bundeskanzler Merz hat nach übereinstimmenden Medienberichten die Entscheidung über eine Umbildung seines Kabinetts getroffen. Neue Kanzleramtschefin wird demnach die bisherige Gesundheitsministerin Warken. Die CDU-Politikerin aus Baden-Württemberg würde auf Thorsten Frey folgen, der wohl nächste Woche zum Unionsfraktionsvorsitzenden gewählt wird. Neuer Gesundheitsminister soll der bisherige CDU-Generalsekretär Linnemann werden. Offiziell bestätigt sind die Personalien noch nicht. Die Kabinettsumbildung ist nötig geworden, nachdem der bisherige Fraktionschef Spahn am Samstag zurückgetreten war. Rohöl der Nordseesorte Brent kostet erstmals seit 2 Monaten wieder mehr als $100 pro Fass. Grund sind die anhaltenden Angriffe zwischen dem Iran und den USA. Es wird erwartet, dass die zuletzt schon gestiegenen Spritpreise weiter steigen. In der Ukraine fordert der entlassene Verteidigungsminister Fedorow seine Rückkehr ins Amt. Präsident Zelensky hatte Fedorow und Armeechef Sirski wegen eines Dauerkonflikts zwischen den beiden entlassen. Mehrere tausend, vor allem junge Demonstranten, fordern seither in Kiew und anderen Städten immer wieder die Wiedereinsetzung Fedorows. Der lehnte andere Posten ab, die ihm Zelensky inzwischen angeboten hat. Er sei mit keinem anderen Amt als dem des Verteidigungsministers einverstanden, sagte er jetzt vor Journalisten. Der Präsident des Deutschen Instituts für Wirtschaftsforschung, Fratscher, warnt vor einem Ende der sogenannten Brandmauer zur AfD. Ein Einreißen der Brandmauer helfe nur der AfD selbst, denn es verschaffe ihr in den Augen mancher zusätzliche Legitimität, sagte Fratscher dem Handelsblatt. Er widersprach damit dem sächsischen Ministerpräsidenten Kretschmer, CDU, der gefordert hatte, mit allen Parteien zu reden. Der schwäbische Batteriehersteller Warta wird nach Informationen der Nachrichtenagentur Reuters noch diese Woche Insolvenz anmelden. Reuters beruft sich auf Informationen 3 Personen, die mit dem Vorgang vertraut sind. Die Warta-Eigentümer sind demnach nicht mehr bereit, dem Unternehmen weiteres Geld zur Verfügung zu stellen. Die profitable Haushaltsbatteriesparte soll jetzt verkauft, der Rest des Unternehmens abgewickelt werden. Im Frühjahr hatte Warta seinen wichtigsten Kunden Apple verloren. Die Knopfzellen für die Apple AirPod-Kopfhörer kommen in Zukunft aus China. Bei der Tour de France hat Richard Carapaz aus Ecuador die 18. Etappe gewonnen. Nach gut 185 Kilometern von Waron nach Orsiamelet wurde der Schweizer Mauro Schmidt Zweiter. Der US-Amerikaner Matteo Jorgensen kam auf Platz 3. Die Etappe war die erste in den Alpen. Das gelbe Trikot des Gesamtführenden trägt weiterhin der Slowene Tadej Pogacar. SWR Nachrichten, Redaktion Klaus Reginek. Das Wetter in Baden-Württemberg und Rheinland-Pfalz. Ein Atlantikhoch sorgt für trockenes Sommerwetter. Die Vorhersage: bis in den Abend Sonne, im Laufe der Nacht 13 bis 6 Grad. Morgen meist sonnig, im nördlichen Rheinland-Pfalz einige Wolken bei maximal 22 bis 30 Grad. Die weiteren Aussichten: auch am Samstag meist sonnig, dabei 26 bis 33 Grad heiß. Am Sonntag und Montag Schauer und Gewitter möglich. 19.04 Uhr.
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2: Guten Abend. Querflöte, das ist so ein Instrument, das man bei einem Popkonzert normalerweise eher selten hört. Die Musikerin Elena macht Elektropop. Sie hat in ihrer Kindheit Querflöte gelernt und bringt das Instrument auch heute noch auf die Bühne. Wie sie in ihrer Musik verschiedene Sounds zusammenbringt, darüber sprechen wir gleich mit ihr in ungefähr 18 Minuten. Zuerst hören wir Musik von einem der derzeit gefragtesten Soul-Produzenten, Al Michaels Affair featuring Florence Adoni. Say goodbye in SWR Kultur am Abend.
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0: El Michaels Affair featuring Florence Adoni war das mit Say Goodbye in SWR Kultur am Abend. Der Schauspieler Mario Adorf gehört zu den großen deutschen Film- und Fernsehstars der Nachkriegsgeschichte. Und bei den Nibelungenfestspielen in Worms stand er auch von Anfang an mit auf der Bühne. In diesem Jahr fehlt er aber, denn er ist im April diesen Jahres mit 95 Jahren verstorben. Gestern Abend luden die Nibelungenfestspiele deshalb zu einem Erinnerungsabend an den Schauspieler und Autoren ein. Mit dabei waren seine Tochter Stella Adorf und die Schauspielerin Maria Schrade. Imogen Voth war für uns vor Ort.
1: Ich wurde am 8. September 1930 in Zürich geboren, als uneheliches Kind des italienischen Arztes Matteo Meniti und der Röntgenassistentin Alice Adorf.
2: Das Porträt von Mario Adorf wird an die Wand projiziert. Weiße Haare, grauer Vollbart und ein strahlendes, verschmitztes Lachen kennzeichnen ihn. Auf der Bühne sitzt die Schauspielerin Maria Schrader, die 2002 für die Rolle der Kriemhild engagiert wurde. An ihrer Seite damals Mario Adorf als Hagen. Natürlich spielt er mal wieder einen Bösewicht. Zu diesem Zeitpunkt ist Adorf seit rund 50 Jahren Schauspieler. Maria Schrader arbeitete vorwiegend für den Film. Für die Rolle der Kriemhild betritt sie nach einer langen Pause zum ersten Mal wieder eine Theaterbühne und das gleich mit Mario Adorf an ihrer Seite. Maria Schrader.
3: Ich glaube, für uns beide war das was sehr Besonderes. Ich hatte 13 Jahre gar nicht Theater gespielt und es war quasi meine Rückkehr auf eine Bühne. Und Mario Adorf war für mich ein großer Star und hat sich so nahbar und großzügig und neugierig und kollegial verhalten, wie man sich das eigentlich nur wünschen kann.
2: Keine Starallüren stören das Spiel auf und hinter der Bühne, erzählt sie. Ganz besonders habe sie seine Ruhe und Gelassenheit bewundert.
3: Ich kann es jetzt mit einem Satz beschreiben, was ihn unterschied von, ich würde mal sagen, den meisten Menschen, die von jedem erkannt werden und den sogenannten Superstars. Das war nämlich nach meiner Erinnerung, nach jeder Probe, aber auch nach jeder Vorstellung, blieb Mario sitzen. Der saß hinten auf diesem Gelände, wo dann die Plastiktische waren, nach den Proben, wo man dann irgendwie einen Wein noch getrunken hat. Und er blieb und er hat's genossen.
2: So war Mario Adorf als Schauspieler häufig unterwegs, aber als Vater selten zu Hause. Stella Adorf, seine Tochter aus erster Ehe mit Liz Verhoeven, ist ebenfalls Schauspielerin geworden. Die mittlerweile 62-Jährige berichtet von ihren Kindheitserinnerungen, die trotz Scheidung der Eltern und einem Kosmopoliten als Vater schön sind.
4: Wenn ich jetzt in Rom bin, geht es mir manchmal so, dass ich plötzlich Herzklopfen kriege und denke, hier bin ich irgendwie, glaube ich, mit Mario vorbei. Und es gibt also auch da starke Erinnerungen an diesen Besuch, dass wir im Pool geschwommen sind und geplanscht haben wahrscheinlich eher und in den Zoo gegangen sind und er mit mir so die Hand geschwenkt hat. Und gerade in meiner Kindheit bis, ich sag mal so 5, 6 Jahre war mein Vater sehr präsent bei uns, kam sehr oft nach München, weil da lebte er auch noch nicht fest in Rom. Immer hat er natürlich gedreht in aller Welt und dann kam er aber wieder nach Hause, nach München und hat mich besucht. Er hat mir vorgelesen, hat mit mir getobt und gekuschelt und war wirklich sehr nett, sehr, sehr liebevoll.
2: In den 60er Jahren zog Mario Adorf nach Rom, weil sich damals die Stadt zum Hollywood am Tiber entwickelte. Fast 40 Jahre blieb er und Stella Adorf vermutet, dass ihr Vater auch auf der Suche nach seiner Identität war.
4: Da gab es irgendwie eine Leerstelle von Heimat. Er hat ja, glaube ich, lange auch versucht, Italiener zu werden und die Erkenntnis, dass er keiner wird, hat ihn dazu gebracht, wieder anders nach Mayen zu gucken, nach zu Hause. Die Heimat war eben, glaube ich, mehr Mayen, diese Region hier, würde ich sagen. Und Rom war halt das Vaterland.
2: Gestorben ist er schließlich mit 95 Jahren in Paris. 30 Bücher veröffentlichte Mario Adorf und bei 220 Filmen spielte er mit. Ein beeindruckendes Lebenswerk, auf das dieser Abend der Erinnerung nur ein Streiflicht werfen konnte.
0: Bei den Nibelungenfestspielen in Worms fand gestern ein Gedenkabend für den Schauspieler und Autoren Mario Adorf statt. Wir haben uns mit zurückerinnert hier in SWR Kultur am Abend. Und Mario Adorf hat in seiner Karriere auch viel gesungen. Wir hören jetzt ein Lied des Wiener Komponisten und Entertainers Georg Kreisler. Sprachlich schlaue Politikerschelte ist das, mit Was für Ticke, gesungen von Mario Adorf. Musik.
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0: Ja, und das ist neue Musik von Elena. Sie hat lange unter ihrem bürgerlichen Namen Elena Steri Musik gemacht und seit ein paar Jahren nennt sie sich Elena. Geschrieben und ausgesprochen wie DNA. Und wir haben gerade einen Ausschnitt aus dem Song I Can See It gehört, aus dem neuen Album, das auch I Can See It heißt. Und über dieses Album spreche ich jetzt mit ihr, denn sie ist hier unser Gast bei SWR Kultur am Abend. Schön, dass Sie da sind.
1: Danke, dass ich hier sein darf.
0: Was macht denn die DNA von Elena aus?
1: Ich würde sagen, wie bei einem DNA-Strang, mehrere Sachen. Ich glaube, viele Themen, die sehr nah an mir dran sind, über die sich auch viele Leute nicht trauen zu sprechen. Dann vielleicht auch Musik, die so ein bisschen ab vom Schuss ist, wo nicht so klingt, wie es normalerweise klingen sollte.
0: Was bedeutet ab vom Schuss?
1: Ich würde sagen, die Songs, die ich mache, die haben auf jeden Fall so eine Pop-Struktur, aber vom Arrangement klingen sie gar nicht so und das macht so ein bisschen aus.
0: Das neue Album I Can See It All ist jetzt rausgekommen letzten Monat. Was steckt denn hinter diesem Albumtitel? Jetzt haben Sie gerade schon gesagt, Sie sprechen über Themen, die andere vielleicht nicht so ansprechen. Ist das auf dem Album auch so?
1: Ja, auf jeden Fall. Also auf dem Album vereinen sich schon Themen, die sehr nah an mir dran sind. Ich habe zum Beispiel auch einen Song über meine Eltern geschrieben. Und das ist ja schon ein Thema, was für viele Leute sehr sensibel ist. Aber hinter dem Titel selber, den kann man so ein bisschen mit einem Augenzwinkern betrachten, glaube ich. Eigentlich geht es darum, dass man gar nichts sieht. Und es ist so ein Album übers Lernen. Und es geht um diesen Zustand, in dem man immer denkt, dass man alles verstanden hat. Und man hat die Welt verstanden, um dann ein Jahr später drauf zu schauen und zu denken, da wusste ich ja gar nichts. Nächstes Album heißt dann I Can See Nothing.
0: Vor Elena haben Sie ja auch eher so Indie-Folk-Musik gemacht. Wie hat sich denn der Sound jetzt so weiterentwickelt und wo geht es vielleicht auch noch hin?
1: Ich glaube, der Sound hat sich weiterentwickelt, weil ich mich weiterentwickelt habe. Also ich hätte auch früher gesagt, ich will niemals elektronische Musik machen. Das ist jetzt auch nicht mehr wahr. Ich glaube, ich habe einfach sehr wenig angefangen. Also ich hatte so meine Gitarre, das hatte ich mir selber beigebracht und irgendwie Ukulele und dachte so, okay, ich kann nichts anderes, dann mache ich mal das. Und je mehr ich mir beigebracht habe, desto ausladender ist, glaube ich, auch der Sound geworden. Und ich kann überhaupt nicht sagen, wo es als nächstes hingeht tatsächlich. Also ich habe so einen kleinen elektronischen Ausflug gemacht zwischendrin auch mal. Und jetzt ist es ja auch wieder so ein bisschen organischer geworden und vereint es so ganz gut. Wer weiß, vielleicht wird es wieder viel elektronischer, vielleicht wird es wieder viel organischer. Also ich glaube, das ist immer eine Sache von, wo ich mich auch gerade befinde, so persönlich.
0: Sie spielen ja auch Querflöte. Das sieht man jetzt nicht so oft in der Kombination mit elektronischer Musik. Wie sind Sie denn zu dem Instrument gekommen? Haben Sie das als Kind gelernt?
1: Querflöte ist, glaube ich, das einzige Instrument, was ich als Kind wirklich gelernt habe. Meine Mama hat uns in den Instrumentenunterricht geschickt und hat gesagt, so, ihr sucht euch jetzt was aus. Und wenn ihr dann keine Lust mehr habt, dann habe ich es wenigstens versucht. Und für mich war es dann Querflöte. Also ich habe davor halt so Blockflöte gespielt, so ganz normal wie jedes Kind irgendwie. Und hatte irgendwie eine Faszination mit dem Klang und habe das dann auch 8 Jahre gemacht. Und dann auch lange aber nicht, weil man währenddessen ja auch nicht singen kann. Also ich habe dann irgendwann gedacht, ich will jetzt mal was anderes machen, wo ich irgendwie mehr Freiheiten habe. Und bin dann irgendwann wieder dazu zurückgekehrt, weil ich mir dachte, boah, das ist so ein Instrument, das ist so noch nicht so übernutzt, wie jetzt eine Akustikgitarre im Pop. Und viele Leute hören das auch auf der Aufnahme und fragen mich, was ist das? Und das ist irgendwie spannend. Also ich mag das irgendwie, wenn es unerwartet ist.
0: Sie haben ja beim Album-Release das ein bisschen anders gemacht, als man das so kennt. Und zwar wollten Sie die Musik ja mit anderen zusammen hören, wenn ich das richtig gesehen habe. Wie ist das denn vor sich gegangen? Wie sind Sie da vorgegangen?
1: Also ich komme ja ursprünglich aus Nürnberg und da gibt es ein Kollektiv, die heißt House of Worship und die bauen Anlagen selber, also so Soundboxen. Und die klingen unfassbar gut. Und ich habe das damals schon gehört, als sie die zum ersten Mal gezeigt haben und dachte, oh, da will ich gerne mal meine Musik drauf hören. Dann kam irgendwie so die Idee, dass ich gerne mit Leuten das Album mal vorab hören möchte. Und dann habe ich mir eben so einen Raum gesucht und das gemietet und ein paar Leute eingeladen. Und es war so schön, einfach in Echtzeit die Reaktion zu sehen, weil wir ja in einem Zeitalter unterwegs sind, wo man das überhaupt nicht mehr so selbstverständlich wirklich sieht, was die Leute fühlen und denken, wenn die zum ersten Mal Musik hören. Es sind ja so ein paar überraschende Wendungen auch eingebaut und es war irgendwie schön zu sehen, dass es funktioniert hat.
0: Ist das auch so ein Schritt weg von so dieser Individualisierung der Musik vielleicht?
1: Genau, also ich glaube, das ist ja in der Gesellschaft gerade sowieso ein Thema, dass alles sich individualisiert und ich finde es irgendwie schön, wieder Sachen zu teilen. Also Musik wieder so zu Musik zu machen, dass es sich auch wirklich so anfühlt wie ein gemeinschaftliches Erlebnis und Konzerte können das natürlich ganz doll und In anderen Kontexten geht es immer mehr verloren, habe ich das Gefühl, weil wir alles alleine machen. Und ich finde das irgendwie schön, wieder diese Räume aufzumachen, wo das möglich ist, Sachen gemeinsam zu erleben und es sich irgendwie dann anfühlt, wenn man heimgeht, als hätte man was Erfüllendes gemacht.
0: Was man ja vielleicht auch lernen muss als relativ neue Künstlerin, ist ja das Musikgeschäft sozusagen. Wie nehmen Sie das gerade wahr? Wie ist so das Klima und so die Chancen auch für neue Künstlerinnen und Künstler?
1: Ich habe das Gefühl, es ist so ein Wandel gerade, also schon länger, weil wir eben in so einer krassen Individualisierung sind. Da hat es irgendwie so zwei Seiten. Die eine ist, dass man alles machen kann. Also auch wenn man sehr wenig Mittel hat inzwischen, was ja was total Schönes ist. Also es ist nicht mehr so ein klassistisches System irgendwie, wo Leute, nur die Leute, die Geld haben, sich in ein Studio einzumieten, auch wirklich Musik aufnehmen können. Das finde ich erstmal sehr gut. Die andere Seite davon, die Schattenseite davon, ist, glaube ich, die schiere Masse an Musik, die dadurch rauskommt. Also der Konkurrenzkampf ist in so vielen Bereichen, auch was Fördermittel angeht, viel größer geworden dadurch. Und es fühlt sich auch viel mehr wie ein Konkurrenzkampf an und man muss da sehr aktiv dagegen arbeiten, dass man sich seine Inseln sucht und seine Leute sucht. Und ich glaube, das ist immer wichtig in der Musikindustrie selbst, dass man auf sich aufpasst, weil die Industrie macht es nicht.
0: Sie sprechen ja in Ihren Songs und auf Social Media auch über viele Themen, die junge Frauen oder weiblich gelesene Personen ganz speziell betreffen. Warum ist Ihnen das so ein Anliegen?
1: Ich glaube, mir ist es ein Anliegen, weil es immer noch weniger Frauen und weiblich gelesene Personen in der Industrie generell gibt. Und das merke ich jetzt noch mal mehr, seit ich Sachen auch selber produziere, seit ich auch für andere Menschen Musik produziere. Da sind es ja noch mal weniger. Und es ist oft so, dass man in Räume reinkommt und man sich erstmal beweisen muss. Das finde ich sehr anstrengend. Und es ist, finde ich, wichtig, dass man die Hemmschwelle niedriger setzt, indem man einfach präsent ist und mit irgendwie versucht, mit gutem Beispiel voranzugehen. Also als ich angefangen habe, gab es extrem wenige Frauen und Flinterpersonen in der Branche. Und ich hatte so nicht so wirklich was, woran ich mich festhalten konnte. Und es hat sich zum Glück in den letzten 5 Jahren vor allem sehr stark geändert. Und es wird ja auch mehr unterstützt. Aber es ist schon immer noch so, dass diese Unterstützung halt sehr oberflächlich ist. Und es von außen gut aussehen soll, aber wirklich diese Auseinandersetzung nicht folgt. Und deswegen finde ich das total wichtig, das immer wieder auf die Karte zu bringen und das anzusprechen und auch mit meinen männlichen Freunden so in der Industrie einfach zu sprechen und zu sagen, hey, es reicht nicht, dass ihr euch die Nägel lackiert habt, sondern da muss schon mehr passieren.
0: Das sagt die Musikerin Elena. Sie war bei uns zu Gast hier in SWR Kultur am Abend. Vielen Dank fürs Gespräch.
1: Dankeschön, schönen Abend noch.
0: Und wir hören jetzt auch noch einen weiteren Song vom Album, Elena mit Swim Song, hier in SWR Kultur am Abend.

0: Das war New Guinea. Zwei Musiker und DJs aus Neapel mit Shway Shway. Der perfekte Sound, um sich schon mal gedanklich in den Urlaub zu begeben, falls der noch ein bisschen weit weg ist. Mode ist viel mehr als nur was zum Anziehen. Sie sagt auch immer was darüber aus, welche Rollen und Erwartungen es in der Gesellschaft gibt. Das Textilmuseum St. Gallen zeigt das aktuell in einer Ausstellung von Modefotografien. Mit über 120 Jahren Schweizer Textilgeschichte sind dort zu sehen. Mise en scène heißt die Ausstellung, übersetzt in Szene setzen. SWR-Kulturreporterin Barbara Paul hat sich die Ausstellung in St. Gallen für uns angeschaut.
1: In den 1950er Jahren konnten Hüte wie Lampenschirme oder überdimensionale Eierwärmer aussehen, zumindest in der Pariser Haute Couture. Mit vornehmem Blick präsentierten junge Damen diese sonderbaren Kopfbedeckungen. Tom Kublin, nach dem Zweiten Weltkrieg einer der gefragtesten Modefotografen, setzte die frisch in den Ateliers gefertigten Kreationen gekonnt in Szene. Dass diese Hüte mit St. Galler Stickereien verziert waren, sagt viel über die Verbindung der Ostschweizer Textilindustrie in die Modezentren der Welt. Hüte mit Stickereien zu verschönern waren allerdings nicht gerade die beliebtesten Tätigkeiten. Kuratorin Silvia Groß erklärt, warum.
2: Es war immer bei den Schweizer Produzenten nicht so beliebt, wenn die Haute Couturiers ihre Stickereien für Hüte nahmen, weil die Menge sehr klein ist, die man dafür gebraucht hat. Sie hätten es natürlich immer lieber gesehen, möglichst viel Kleid. Und da hat sie natürlich gerade der New Look von Dior, der eben diese enge Taille und dann diese weiten Röcke, da hat man natürlich größere Mengen gebraucht.
1: Modedesigner Christian Dior erfand den New Look nach dem Zweiten Weltkrieg. Ein besonders eleganter Look, schmale Taille und ein mindestens wadenlanger Rock aus sehr viel Stoff. Auch andere Modedesigner übernahmen diesen Stil. Der Schweizer Textilbranche brachte das viele Aufträge, denn Stoffe mit luxuriösen Stickereien waren dafür gefragt. Auf Fotoserien für internationale Magazine sieht man Models in opulent wallenden Roben mit Stickereien made in Switzerland. 1972 beauftragten zwei konkurrierende Textilunternehmen aus St. Gallen gemeinsam Helmut Newton als Modefotografen. Ihre Produkte landeten so optimal platziert in der Vogue Paris.
2: Und die hatten dann einfach ganzseitige Anzeigen geschaltet. Und es war eben so, dass wenn man mit sehr bekannten Fotografen zusammenarbeitete, kriegte man automatisch auch in diesen Modezeitschriften gute Plätze. Und wenn man mit No-Names arbeitet, dann wurde es halt irgendwo untergebracht.
1: Heute sorgen bei Modeschauen Influencerinnen und Influencer dafür, dass die neuesten Trends vom Laufsteg in Echtzeit direkt im Netz landen. Zu Zeiten von Haute Couture war es verboten, bei Modeschauen zu fotografieren. Deshalb organisierte die Schweizer Textilindustrie eigene Fotoshootings. Während tagsüber die Designer ihre Kreationen einem erlesenen Publikum präsentierten, fanden diese Shootings nachts statt. Etablierte Modefotografen schreckten diese Umstände aber nicht ab.
2: Die hatten einfach diese eine Nacht, in dieser eine Nacht konnten sie sich das ausleihen und am nächsten Morgen um 6 musste es wieder am Modehaus sein. Und da musste sehr improvisiert werden. Also da gibt es dann einfach auch Aufnahmen, da wurden dann die Models liegen gezeigt, weil die Kleider so schlecht passten, dass die hinten nicht zugingen. Da musste man die halt hinlegen. Die sehen auch teilweise dann immer etwas müde aus, die Models. Hier wissen wir eigentlich auch nicht, ist es Pause oder ist es wirklich auch eine Fotografie? Es war halt 70er Jahre, da rauchte die Frau.
1: Internationale Modefotografien erzählen Schweizer Textilgeschichte von der Belle Époque bis zum Ende des 20. Jahrhunderts. Sogenannte Rennbahnfotos, 1910 bei Paris entstanden, zeigen repräsentative Damen in ausgefallenen Kleidern mit St. Galler Stickereien. In den 1930er Jahren präsentiert sich die Frau sportlich und selbstbewusst im Badeanzug, der aus Schweizer Textil hergestellt ist. Auch Flower Power und andere gesellschaftliche Umbrüche werden mit St. Galler Stickereien verhandelt. Schnell wird aber klar, es geht hier um die Vermarktung exklusiver Mode, die sich nur wenige Frauen leisten konnten. Und es geht um Mode für Frauen von Männern, betont Silvia Groß nach ihrer gründlichen Recherche in diversen Archiven.
2: Wir haben nicht vergessen zu gendern, wenn Sie hier Fotografen lesen. Es gab keine Fotografinnen. Und auch die Produzenten und die Haute Couturiers waren alles Männer. Es ist also wirklich der Blick auf die Frau durchs Männerauge, aber dann eigentlich für die Frau als Konsumentin des Bildes gemacht. Also dass eben dieses Ideal auch erzielt wurde.
1: Ob sich diese künstlichen Frauenideale verändert haben, seitdem es mehr Designerinnen und Modefotografinnen gibt, wäre noch ein spannendes Kapitel. Vielleicht ja ein Thema für eine nächste Sonderschau im Textilmuseum St. Gallen.
0: Die Ausstellung Mise en scène läuft noch bis zum 27. Februar 2027 im Textilmuseum St. Gallen. Wir haben darüber berichtet in SWR Kultur am Abend.

Das war die Band Holy Hive, also übersetzt Heiliger Bienenkorb aus Brooklyn. Der Name ist eine Hommage an Amy Winehouse, genauer gesagt ihre berühmte Bienenkorb-Frisur. Und heute ist auch ein besonderer Tag, sich an Amy Winehouse zu erinnern. Denn heute, vor 15 Jahren, ist die Sängerin und Songwriterin im Alter von gerade mal 27 Jahren an einer Alkoholvergiftung gestorben. Ihre Stimme und ihre Songs, die leben aber natürlich noch weiter und erinnern auch an die vielen schweren Momente, die sie in ihrer Musik verarbeitet hat. Das hier ist vom Album Back to Black, You Know I'm No Good, ein Lied über schwierige Beziehungen in SWR2.

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1: Wie lässt sich Krieg verhindern? Das ist eine Frage, die momentan sehr viele Menschen beschäftigt. Und der Historiker Ott-Arne Westarth versucht in seinem neuen Buch, dafür aus der Vergangenheit zu lernen. Das Buch heißt Der kommende Sturm und er vergleicht darin die heutige Situation mit der Lage vor dem Ersten Weltkrieg. Jochen Rach hat das Buch für uns gelesen.
2: Der Erste Weltkrieg forderte 40 Millionen Tote und prägte das gesamte 20. Jahrhundert. Es war das Versagen der Politik, schreibt der norwegische Historiker Ott-Arne Westarth in seinem Buch Der kommende Sturm, das diese Menschheitskatastrophe auslöste. Die Konkurrenz der damaligen Großmächte Großbritannien, Frankreich, Deutschland, Russland und Österreich-Ungarn zerstörte das fragile Machtgleichgewicht, das im 19. Jahrhundert eine lange Friedensperiode möglich gemacht hatte. Niedergangsängste bei den einen und Aufstiegsgrößenwahn bei den anderen förderten Ressentiments zwischen den Völkern, führten zu Aufrüstung und einem aggressiven Nationalismus, den die politischen Kasten nicht mehr einhegen konnten oder wollten.
3: Wenn es Lehren aus der Geschichte gibt, dann müssen wir sie jetzt beherzigen, damit wir nicht noch einmal in einen Krieg zwischen Großmächten geraten, weil wir der tödlichen Kombination von Hurra-Patriotismus, Angst, Fatalismus und schierer Dummheit erliegen, die den ersten großen Krieg des 20. Jahrhunderts verursacht hat.
2: So wie

0: Einst der industrielle und militärische Aufstieg Deutschlands in der Kaiserzeit seine europäischen Nachbarn bedrohte, stellt heute der Aufstieg Chinas zur Weltmacht die Dominanz der USA in Frage. Die USA wiederum reagieren auf Chinas ökonomische Expansion mit Zöllen und schwächen die Logik der Abschreckung, indem sie die NATO und internationale Institutionen wie die UN in Frage stellen. In der entstehenden multipolaren Welt beanspruchen aufsteigende regionale Hegemonialmächte wie Brasilien, die Türkei oder Indien ihr Stück vom Kuchen der globalisierten Wirtschaft. Der Verlust von industriellen Arbeitsplätzen in Amerika und Europa, auch bedingt durch einen rasanten technologischen Wandel, ist eine der Folgen und führt zu Ressentiments und Ängsten bei der Bevölkerung sowie dem Entstehen eines populistischen Nationalismus. Für stagnierende Löhne, den Rückbau der Sozialversicherungssysteme und steigende soziale Ungleichheit mache man aber nicht eine verfehlte Politik verantwortlich, schreibt Westarth, sondern Migranten und äußere Feinde. Das alles fördere die Kriegsbereitschaft und die militärische Aufrüstung. So wie einst Frankreichs Versuch, Elsass-Lothringen zurückzubekommen, den Ausbruch des Ersten Weltkriegs mitbedingte, könnte heute Chinas Anspruch auf Taiwan ein möglicher Kriegsgrund sein. Die USA müssten dann militärisch eingreifen, um ihre Dominanz im asiatisch-pazifischen Raum zu verteidigen. Westarth entwickelt in seiner ebenso verständlich geschriebenen wie fundierten historischen Darstellung jedoch einige mögliche Handlungsoptionen, um einen großen Krieg zu verhindern. Entscheidend sei neben guten Kommunikationskanälen zwischen den politischen Führern der Großmächte und der Stärkung multinationaler Institutionen vor allem eine glaubhafte Abschreckung.
1: Wenn die deutsche Führung im Juli 1914 überzeugt gewesen wäre, dass Großbritannien gegen Deutschland in den Krieg eintreten würde, wäre es viel weniger wahrscheinlich gewesen, dass sie den Krieg gegen Russland und Frankreich erklärt hätte. Wenn heute die Führung der KPCH überzeugt ist, dass die Vereinigten Staaten Taiwan bei dessen Verteidigung helfen, ist es weniger wahrscheinlich, dass sie die Insel angreift.
0: Ott-Arne Westarths Plädoyer für den Frieden läuft nicht auf Appeasement und Pazifismus hinaus, sondern auf die Forderung nach einem klugen politischen Management realer Machtkonflikte. Kompromissbereitschaft, Respekt vor den Interessen der Gegenseite, Deeskalation und der Kampf gegen nationalistische Ressentiments können Kriege verhindern. Westarths Skepsis ist allerdings groß, ob dafür die Weisheit und Kompetenz der politischen Führer ausreicht.
2: Der kommende Sturm von Ott-Arne Westarth ist unser Buch des Tages heute hier in SWR Kultur am Abend. Es ist bei Klett Quotter erschienen. Und das war SWR Kultur am Abend mit Theresa Gunke. Redaktion der Sendung hatte Fabian Elsässe, Musikredaktion Moritz Schelius. Und gleich nach den Nachrichten hören Sie hier das ARD Radio Festival mit einem Best-of der 41. Tage alter Musik Regensburg.

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1: Mit Younes Namen und Tipps für Angebote unserer SWR Kulturpartner. Festivalstimmung in Karlsruhe. 4 Tage, mehrere Bühnen und tausende Besucherinnen und Besucher. Nicht irgendein Fest, sondern das Fest verwandelt die Günther-Klotz-Anlage wieder in ein großes Open-Air. Einer der Höhepunkte? Zartmann, der Rap, Gesang und Spoken Word verbindet. Mit seinem Nummer-1-Hit »Tau mich auf« gelang ihm der Sprung vom Geheimtipp zum Popstar der Generation Z. Zwischen leisen Balladen und energiegeladenen Beats zählt der Berliner zu den angesagtesten deutschsprachigen Stimmen der Popmusik. Zartmann, am Samstag um 21 Uhr in Karlsruhe. Theater mitten in Ludwigshafen. Wenn ein bunter Riesenpapagei durch die Straßen stolziert, ist in der Stadt wieder Zeit für das internationale Straßentheaterfestival. 17 Gruppen aus Deutschland, Europa, Australien, Südafrika und Israel machen 3 Tage lang die Plätze des Alltags zu ihren Bühnen. Gezielt haben die Veranstalter Publikumslieblinge der vergangenen Jahre wieder eingeladen. Und das bei freiem Eintritt bereits zum 25. Mal. Veranstaltet wird das Festival vom Kulturzentrum Das Haus in Ludwigshafen. Los geht es am Freitag um 19.30 Uhr, Programm bis Sonntagabend.
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1: Operndrama in Heidenheim. Hoch über der Stadt erwacht die mittelalterliche Burgruine Hellenstein wieder zum Leben. Bei den Opernfestspielen Heidenheim ist Giuseppe Verdis Othello zu erleben. Im Mittelpunkt steht die leidenschaftliche Liebe zwischen dem Feldherrn Othello und seiner Frau Desdemona. Nichts scheint die beiden trennen zu können, zumindest zunächst. Zwischen alten Mauern und unter freiem Himmel entfaltet Dirigent Markus Bosch eines der großen Dramen.

0: Opernfestspiele Heidenheim am Samstag um 20 Uhr.
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3: Um 20 Uhr mit Mareike Köhler. Nach dem Rücktritt von Jens Spahn als Unionsfraktionschef gibt es offenbar wichtige Personalentscheidungen. Nach Medienberichten soll die bisherige Gesundheitsministerin Warken neue Chefin des Kanzleramts werden. Sie würde auf Thorsten Frey folgen. Der ist als Nachfolger des zurückgetretenen Jens Spahn an der Spitze der Unionsfraktion vorgesehen. Warkens Posten als Gesundheitsministerin soll Carsten Linnemann übernehmen. Der ist aktuell noch CDU-Generalsekretär. In der bayerischen Stadt Regensburg hat die Polizei nach einer tödlichen Messerattacke den mutmaßlichen Angreifer festgenommen. Es handelt sich um einen 20 Jahre alten Mann. Dieser hatte in einer Bankfiliale einen anderen Mann mit einem Messer schwer verletzt. Der Verletzte starb später im Krankenhaus. Zwei weitere Menschen, die sich ebenfalls in der Bankfiliale befanden, konnten von der Polizei in Sicherheit gebracht werden. Ob der Angreifer versucht hat, die Bank zu überfallen, ist noch unklar. Nach Angaben von Verteidigungsminister Pistorius gibt es Pläne für einen ersten Raketenstartplatz der Bundeswehr. Von dem aus könnten Satelliten ins All gebracht werden. Pistorius sagte bei einem Besuch der Firma ESA Aerospace in Ottobrunn bei München, die bestehenden Möglichkeiten, militärische Satelliten ins All zu bringen, reichten nicht aus. Die Bundeswehr könne sich nicht erlauben, Jahre auf einen solchen Transport zu warten. Der schwäbische Batteriehersteller Varta wird nach Informationen der Nachrichtenagentur Reuters noch diese Woche Insolvenz anmelden. Reuters beruft sich auf Informationen dreier Personen, die mit dem Vorgang vertraut sind. Die profitable Haushaltsbatteriesparte soll verkauft, der Rest des Unternehmens abgewickelt werden. Varta hatte zuletzt seinen wichtigsten Kunden Apple verloren. Der Chemiekonzern BASF stoppt vorerst den Verkauf von 3.300 Werkswohnungen. Ein Verkauf würde derzeit, Zitat, nicht den angestrebten Mehrwert erzielen. 1.100 weitere Werkswohnungen sollen aber wie geplant verkauft werden. Die Gewerkschaft IGBCE kritisiert den Verkauf. Das BASF-Management verabschiede sich von seinen Werten und verkaufe rein finanzgetrieben das Tafelsilber. In den Wohnungen leben größtenteils aktive oder ehemalige Beschäftigte. SWR-Nachrichten, Redaktion Klaus Regineck. Das Wetter in Baden-Württemberg und Rheinland-Pfalz. Nachts ist es sternenklar und noch einmal ziemlich frisch. Die Temperaturen sinken auf 13 bis 6 Grad. Morgen wieder überall sonnig, nur im Norden von Rheinland-Pfalz gibt es einige Wolken, bis 22 Grad im Westerwald und bis zu 30 Grad am Kaiserstuhl. Die weiteren Aussichten: auch am Samstag meist sonnig und bis zu 33 Grad heiß. Am Sonntag und Montag kann es dann Schauer und Gewitter geben. Die Zeit 20.03 Uhr.
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5: Und dazu begrüßt sie heute BR Klassik mit einem Best-of der Tage alter Musik Regensburg. Das Pfingstwochenende in Regensburg ist für Fans von alter Musik und Originalklang gesetzt. Denn die Tage alter Musik sind eine Institution. Jedes Jahr findet hier die Musik von Mittelalter bis Barock einen geradezu idealen Rahmen. Das Altstadtensemble von Regensburg gehört zum Weltkulturerbe und bietet für jede Musikepoche die historisch passenden Räumlichkeiten. Die Kirchen und Konzertsäle sind nicht allzu weit voneinander entfernt, die Konzerte eng getaktet, es entsteht eine dichte und stimmungsvolle Festivalatmosphäre. In den nächsten 3 Stunden hören Sie beim ARD Radio Festival einen Querschnitt der Konzertmitschnitte von BR Klassik. Durch die Sendung begleitet sie Detlef Krenge. Schon lange ist die Originalklangszene auch im 19. Jahrhundert angekommen. Im diesjährigen Eröffnungskonzert der Tage alter Musik hat der Klarinettist Ernst Schlader gespielt. Und zwar das erste Klarinettenkonzert von Karl Maria von Weber. Damals, zu Webers Zeit, war das Instrument noch nicht schwarz, sondern aus hellem Holz und hatte auch noch viel weniger Klappen, was sich ganz direkt auf die Spielweise auswirkt, wie Ernst Schlader erzählt.
6: Gleichzeitig kamen natürlich Solisten, die sich über den Rand des Möglichen hinaus bewegt haben, mehr Klappen gehabt. Diese Klappen haben einfach den Vorteil gehabt, dass man gewisse Töne schneller trillern konnte. Ansonsten hat man nach wie vor auf die Griffe zurückgegriffen, die man mit 5 Klappen hat. Das bedeutet, man hat sogenannte Gabelgriffe und die bringen wieder Schattierungen. Klangliche Schattierungen, die Komponisten wie Mozart, Beethoven, aber auch Weber ganz gezielt verwendet haben.
5: Diese Gabelgriffe können in schnellen Passagen ganz schön knifflig werden, aber Ernst Schlader hat das überhaupt nicht gestört. Er sorgte mit Webers Klarinettenkonzert für das erste Highlight bei den Tagen Alter Musik Regensburg.

0: Vom Eröffnungskonzert der Tage Alter Musik Regensburg das erste Klarinettenkonzert von Karl-Maria von Weber. Solist war Ernst Schlader, begleitet wurde er von Musiker Floria Prag. Ziemlich beliebt bei den Tagen Alter Musik sind die Nachtkonzerte. Am späten Abend um 22:45 hört man geistliche Vokalmusik, oft in der großen Dominikanerkirche St. Blasius, mit einer ganz besonderen Stimmung. In diesem Jahr, am Freitagabend, gleich nach dem Eröffnungskonzert, ist dort das Ensemble Irini aufgetreten. Mit auf dem Programm liturgische Gesänge aus Georgien. Die Leiterin des Ensembles, Lila Hajosi, ist in diese Musik vollkommen eingetaucht.
1: Ich bin über die orthodoxe Musik zur orthodoxen Religion gekommen. Denn in meinem allerersten Programm mit dem Ensemble Irini gab es einen Klagegesang der Jungfrau Maria auf Griechisch. Ich hatte keine Ahnung davon. Und so hat man mir empfohlen, in die griechisch-orthodoxe Kirche von Marseille zu gehen, damit mir der Priester dort die Musik übersetzt. Also bin ich hin und der Priester war gerade dabei, einen Gottesdienst zu feiern. Also bin ich reingegangen und habe gewartet. Und dabei habe ich der Liturgie zugehört, den Gesängen. Und das hat mich total fasziniert. Und so bin ich wiedergekommen und wieder und wieder. Und schließlich bin ich konvertiert und habe mich orthodox taufen lassen. Und so kam es also zu meiner Liebe für diese Musik.
0: Die liturgischen Gesänge aus Georgien haben die Sängerinnen und Sänger von Irini mit Werken von Heinrich Isaak kombiniert. Ein spezieller, etwas dunklerer Klang entsteht, weil ganz bewusst auf die hohen Sopranstimmen verzichtet wird. Und das passt bestens zum Thema, denn im Konzertprogramm ging es um die existenziellen Dinge. Es gliedert sich in drei Blöcke: Leben, Tod und den letzten hören wir jetzt, die Wiedergeburt.

0: Das Ensemble Irini mit liturgischer Musik aus Georgien, kombiniert mit Musik von Heinrich Isaak. Der Name Irini ist griechisch und bedeutet Frieden. Die Gruppe kommt aus Marseille und ist zum ersten Mal bei den Tagen Alter Musik in Regensburg aufgetreten. 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Das 16-Uhr-Konzert am Samstag des Pfingstwochenendes bestritt das französische Ensemble L'Escadron Volant de la Reine. Ein Name mit einer besonderen Bedeutung, wie uns die Bratschistin der Gruppe Joseph Cotté erzählt.
1: Alors l'escadron volant de la reine, c'est le terme qui désignait les dames de compagnie de Catherine de Médicis.
2: L'escadron volant de la reine, das fliegende Geschwader der Königin, war eine Bezeichnung für die Gesellschafterinnen der französischen Königin Katharina von Medici. Wir haben diesen Namen für unser Ensemble übernommen, weil wir die Idee dahinter mochten. Ein Schwarm aus Frauen, die die Kultur in die verschiedenen Höfe Europas verbreiteten. Und was uns auch gefallen hat, so ein Geschwader hat keine Hierarchie. Jeder spielt seine Rolle. So ist es auch in diesem Moment. Ich mache das Interview, jemand anderes baut die Bühne fürs Konzert auf, wieder jemand anderes übt gerade. Jeder arbeitet auf seine Weise am Projekt.
0: Dieses Projekt bei den Tagen Alter Musik sind geistliche Werke von Alessandro Scarlatti. Der ist zwar vor allem für seine Opern bekannt, komponierte zeitlebens aber auch viel Kirchenmusik. Gerade hier zeigt sich eine durchgehende musikalische Tradition, denn Alessandro Scarlatti griff auch auf den Stile Antico zurück, also den alten Kompositionsstil der Renaissance. Die Musiktheatergene lassen sich dennoch nicht verleugnen, sagt Antoine Touche, Cellist von L'Escadron Volant de la Reine.
3: C'est de la musique d'église, mais qui aurait pu être presque jouée à l'opéra, puisque.
4: Es ist Kirchenmusik, aber fast im Stil einer Oper. Denn das Repertoire ist für die Karwoche. Und in der Karwoche waren in Neapel, wie auch in ganz Italien, die Opernhäuser geschlossen. Und daher wurde die Oper einfach in die Kirche verlagert. Diese Musik verlangt also eigentlich nach Opernkulissen. Und da passt die Regensburger Kirche St. Emmeram mit ihrer Opulenz bestens dazu.
3: Das Dekor d'un Théâtre, c'est très opulent et cette église s'y prête très bien.

Das Ensemble L'Escadron Volant de la Reine bei den Tagen Alter Musik Regensburg mit geistlicher Musik von Alessandro Scarlatti. Am Samstagabend des Pfingstwochenendes gab es in der Regensburger Dreieinigkeitskirche dann etwas ganz Besonderes zu hören, ein sogenanntes Passionsoratorium von Johann Sebastian Bach. Und wenn Sie von diesem Werk noch nie etwas gehört haben, dann hat das durchaus seine Richtigkeit. Es handelt sich dabei nämlich um eine Art musikalische Spekulation. Von diesem Werk existiert nur der Text, geschrieben von Picander, mit dem Bach sehr eng zusammengearbeitet hat. Die Musik dazu hat Alexander Grichtulik rekonstruiert, der auch schon andere Werke von Bach wieder zum Leben erweckt hat. Grob gesagt wird durch Vergleiche herausgefunden, wo die Texte besonders gut auf schon vorhandene Musik von Bach passen. Und diese Originalkompositionen von Bach werden dann mit den neuen Texten zusammengefügt. Es entsteht ein zusammenhängendes Werk. Zum Klingen gebracht wurde es bei den Tagen Alter Musik Regensburg vom Ensemble Il Gardellino, das auch von Alexander Grichtulik geleitet wurde. Davon jetzt der komplette zweite Teil, das rekonstruierte Passionsoratorium von Johann Sebastian Bach, Bachwerkeverzeichnis Anhang 169.

0: Die zweite Hälfte des rekonstruierten Passionsoratoriums von Johann Sebastian Bach. Es musizierten die Solisten Miriam Feuersinger, Martina Baroni, Daniel Johansen, Timo Wang und Micha Matthäus zusammen mit dem Ensemble Il Gardelino. Die Leitung hatte Alexander Grichtulik. Eine der Besonderheiten bei den Tagen Alter Musik Regensburg ist die große Vertrautheit zwischen Publikum und Veranstaltern. Dadurch wird es möglich, immer wieder auch Neues anzubieten, unbekannte Künstler, ungewohnte Klänge, vergessene Komponistinnen und Komponisten. Ludwig Hartmann, Festivalmacher seit über 40 Jahren, beschreibt das so.
1: Das Publikum vertraut uns und wir vertrauen dem Publikum. Einerseits können wir hier in Regensburg Konzerte anbieten mit Programmen, die sonst eher selten verkauft werden. Und die Leute sind wirklich interessiert, sowas zu hören. Das freut uns natürlich sehr, dass wir hier viel neue Musik eigentlich aufführen können, die seit der Entstehungszeit nie mehr aufgeführt worden ist. Das ist ja bei vielen Stücken belegt oder die werden jetzt erst wieder ausgegraben. Und das ist eigentlich das Neue an der alten Musik.
0: Über den portugiesischen Barockkomponisten Antonio Pereira da Costa weiß man beispielsweise fast gar nichts. Er war wohl ein Priester und etwa ab 1740 Kapellmeister an der Kathedrale von Funchal. Das ist die Hauptstadt von Madeira. Seine Concerti Grossi wurden wiederentdeckt und wiederbelebt von einem portugiesischen Ensemble rund um die Barockcellistin Diana Vinagre. Und dieses Ensemble Boncord wiederum war bei den 41. Tagen Alter Musik in Regensburg zum ersten Mal überhaupt in Deutschland zu erleben.

0: Musik aus Portugal mit dem Ensemble Bon Chord, das Concerto Grosso Nummer 1, Opus 9 von Antonio Pereira da Costa. Das ARD Radio Festival wird Ihnen heute präsentiert von BR Classic. Sie hören ein Best-of von den Tagen alter Musik Regensburg. Das Ensemble Comet Musique aus Frankreich macht genau da weiter, wo Bon Chord eben aufgehört hat. Es geht von Portugal nach Südamerika, von einem unbekannten Komponisten zu einer unbekannten Komponistin, Franziska Apumaita. Sie gehört zu einer Musikerfamilie mit indigenen Wurzeln. In ihrer Musik finden sich Einflüsse aus der Andenregion. Zwei Messen standen in Regensburg auf dem Programm, davon gleich die Misa Nueva. Leiter des Ensembles Comet Musique ist der chilenische Tenor und Gambist Francisco Manjalik. Und er ist ganz begeistert von der Musik Franziska Apumaitas, die er so beschreibt.
1: Her music is truly fascinating, because it blends very different elements. On the one hand, the writing has something of a Mozartian quality in its style and cadences.
2: Ihre Musik ist wirklich faszinierend. Einerseits klingt es ein bisschen nach Mozart von der Qualität her, und dabei bewahrt es eine Einfachheit, die für die Musik der Kolonialzeit typisch ist. Andererseits gibt es da dieses starke rhythmische Element, das ziemlich virtuos werden kann. Dieses Repertoire klingt frisch und innovativ.
1: Reason this repertoire feels remarkably fresh and innovative.

0: Diese Musik stammt aus Südamerika, geistliche Barockmusik von Franziska Apumaita. Die Misa Nueva wurde musiziert vom Ensemble Comé Musique. Ein weiteres Highlight bei den Tagen Alter Musik Regensburg war das Konzert von Verita Barock. Auch dieses Ensemble war zum ersten Mal bei dem renommierten Festival zu Gast und wurde vom Publikum geradezu enthusiastisch willkommen geheißen, mit Standing Ovations und Bravo-Rufen. Das Ensemble gibt es seit 6 Jahren und auf die Frage, woher diese große Strahlkraft denn kommt, sagt die Traversflötistin und künstlerische Leiterin Taja König-Tarasewitsch.
1: Wir haben das alles unserem musikalischen Leiter zu verdanken, Bartolomeo Dandolo Marchese, das ist auch der Cellist und Mitgründer von Verita Barock. Der leitet unsere Proben im musikalischen Sinne, er bringt immer eine neue Idee und auch jeder Musiker wirklich hat seine eigene Stimme. Das ist natürlich sehr vorteilhaft, dass wir einzelne Musiker pro Instrument haben. Also es ist wirklich, jeder ist ein Solist und jeder fühlt sich verantwortlich für die Qualität und jeder bringt seine Persönlichkeit hinein. Und auch gestern haben wir Kadenzen improvisiert und in dem Moment eben es so lebendig gestaltet und uns vielleicht genauso viel überraschen lassen wie das Publikum.
0: Die Musikerinnen und Musiker haben eine Menge Spaß auf der Bühne und sie haben die Fähigkeit, diesen energetischen Funken auf das Publikum zu übertragen. Das Ensemble ist ein Zusammenschluss von internationalen Musikern mit Basis sowohl in den USA als auch Europa. Und alle vereint ein Motto, das der Ensemblename schon in sich trägt. La Verita, das bedeutet die Wahrheit.
1: Wir sind sehr idealistisch und suchen immer nach die beste Qualität und die authentischste Interpretation. Also wir fragen uns immer, was der Komponist wirklich wollte und nehmen das wirklich zum Herzen. Und ich denke, die Musik bedeutet für uns auch viel mehr als nur eine Kommunikationsmittel. Das ist unsere Muttersprache, die auch von jedem verstanden wird. Und für mich persönlich ist es auch wichtig, dass diese Musik unsere Gesellschaft vielleicht heilen kann, gerade jetzt, wo so viele Kriege herrschen, denke ich doch, ist es wichtig, uns zusammenzusetzen aus überall aus der Welt und durch diese Musik verbunden sein zu dürfen, aber auch mit unserem Publikum uns ganz persönlich verbinden.
0: Taja König-Tarasewitsch spielt Traversflöte und ist Mitbegründerin und künstlerische Leiterin von Verita Barock. Die Verbundenheit, die durch Musik entstehen kann, ein ganz grundlegender Ansatz. Und im Fall von Verita Barock geht dieser Anspruch auch voll und ganz auf. Das Verita Barock Ensemble jetzt mit Musik von Georg Philipp Telemann.

Das Ensemble Verita Barock mit einem Trippelkonzert in A-Dur von Georg Philipp Telemann. Die Solistin an der Traversflöte ist gleichzeitig auch die Leiterin Taja König-Tarasewitsch. Auch das Abschlusskonzert der Tage Alter Musik Regensburg war ein Glanzlicht am Pfingstmontagabend in der Dominikanerkirche St. Blasius, einer ungewöhnlich großen Kirche des Bettelordens. Nach langjähriger Restauration steht sie seit 2024 wieder für Konzerte zur Verfügung. Der insgesamt recht schlicht gehaltene Innenraum ist ein beeindruckendes Beispiel für die Frühgotik und er bietet eine perfekte Akustik für Vokalensembles. Eines der herausragenden seiner Zunft ist Stile Antico aus Großbritannien. Die 12-köpfige Gruppe wurde vor genau 25 Jahren gegründet. Es gibt keinen Dirigenten und alle Mitglieder sind gleichermaßen nicht nur organisatorisch, sondern auch künstlerisch mitverantwortlich. Dieses basisdemokratische Prinzip schlägt sich neben der hervorragenden musikalischen Qualität in einer großen Überzeugungskraft nieder. Weltweit rufen die Konzerte von Stile Antico Begeisterung hervor und zahlreiche CDs wurden mit Preisen ausgezeichnet. Im Mittelpunkt steht die Vokalmusik der Renaissance und nach Regensburg mitgebracht haben die Sängerinnen und Sänger 6 klingende Postkarten aus verschiedenen Metropolen dieser Zeit. Darunter Lissabon.

Eine musikalische Postkarte aus Lissabon mit Werken von Manuel Cardoso, Pedro de Escobar und João Lourenço Rebello. Das Abschlusskonzert der 41. Tage Alter Musik Regensburg mit dem britischen Vokalensemble Stile Antico. Damit geht der Abend mit Konzerthighlights von diesem bedeutsamen Festival für alte Musik und Originalklang zu Ende. Präsentiert von BR Klassik im Rahmen des ARD Radio Festivals. Bis zu den Nachrichten gibt es noch einmal Musik vom Verita Barock Ensemble. Anschließend begrüßt sie dann Thomas Haag zum ersten Teil der Flamenco.

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1: Um 23 Uhr mit Felix Sprung. Kanzler Merz hat nach dem Rücktritt von Unionsfraktionschef Spahn offenbar mehrere Personalentscheidungen getroffen. Nach übereinstimmenden Medieninformationen soll Gesundheitsministerin Warken Thorsten Frey nachfolgen und Chefin des Kanzleramts werden. CDU-Generalsekretär Linnemann übernimmt offenbar von ihr das Gesundheitsressort. Markus Preis aus dem Hauptstadtstudio hat in der ARD erläutert, was mutmaßlich für Warken und Linnemann spricht.
2: Für Nina Warken, da hat eindeutig das Prinzip gegolten, Leistung lohnt sich. Sie hat sich in einem Jahr als Ministerin in das schwierige Thema Gesundheitspolitik eingearbeitet und bereits eben eine erste weitreichende Reform gegen viele Widerstände durchgesetzt. Und genau diese Effizienz, die wünscht sich Friedrich Merz jetzt offenbar auch bei sich im Kanzleramt. Und bei Carsten Linnemann, der ist ein absolut loyaler Unterstützer des Kanzlers. Auch er bekommt jetzt die Chance, sich als Minister zu bewähren.
1: Bundeskanzler Merz hat die Angriffe der Houthi-Miliz auf saudische Schiffe im Roten Meer als inakzeptabel verurteilt. Sie müssten unverzüglich eingestellt werden, forderte Merz laut einer Mitteilung des Kanzleramts. Die rücksichtslosen Angriffe gefährdeten die Freiheit der Schifffahrt. Die vom Iran unterstützten Houthi-Rebellen im Jemen hatten nach eigenen Angaben in der Meerenge am Roten Meer zwei saudische Öltanker angegriffen. Einen Monat nach den Erdbeben in Venezuela bleibt die humanitäre Lage dramatisch. Nach Angaben der Regierung leben mehr als 23.000 Menschen in Notunterkünften. Aus Mexiko-Stadt Jenny Barke.
3: Große Teile der Infrastruktur liegen weiterhin in Trümmern. Dementsprechend fehlt es an sauberem Trinkwasser und Toiletten. Auch Lebensmittel und Medikamente sind knapp. Viele internationale Hilfsorganisationen versuchen gemeinsam mit lokalen Partnern, die Betroffenen zu versorgen. Nach Angaben von Medico International brauche es dringend eine bessere gesundheitliche Versorgung. Bei den Erdbeben sind 38 Krankenhäuser eingestürzt oder schwer beschädigt worden. Viele Menschen trauern um ihre Angehörigen und sind traumatisiert. Besonders Kinder und Jugendliche sind betroffen.
1: Die Europäische Zentralbank hat 10 Entwürfe für neue Euroscheine vorgestellt. Bis zum 21. September können jetzt alle Bürgerinnen und Bürger online darüber abstimmen, wie die neuen Banknoten aussehen sollen. Wahrscheinlich Ende des Jahres wird der EZB-Rat einen Vorschlag auswählen. Der Euro ist die gemeinsame Währung von etwa 358 Millionen Menschen in 21 Ländern der Europäischen Union. Das waren die Nachrichten. Das Wetter in Deutschland. In der Nacht gebietsweise klar, im Norden und Osten etwas Regen, Tiefstwerte 15 bis 6 Grad. Morgen oft heiter, im Norden wechselnd bewölkt und etwas Regen, Höchstwerte 20 Grad in Nordfriesland bis 30 Grad im Breisgau. Und am Samstag freundlich, im Norden einzelne Schauer, 21 bis 32 Grad. Es ist 23 Uhr.
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Vor 66 Jahren erschien Sketches of Spain von Miles Davis. Ein Meisterwerk des Jazz und zudem Nährboden einer blühenden Musiklandschaft, die nach der Diktatur Francos in Spanien heranwachsen sollte. Vom Joch der patriotischen Folklore befreit, ging dabei vor allem der Flamenco fruchtbare Beziehungen mit dem Jazz ein, was im Zuge eines neuen Freiheitsgeistes zu geradezu exponentiellem Wachstum führte. Kaum eine Region in Europa war in den letzten 40 Jahren in ihrer Rückbesinnung auf lokale Traditionen so kreativ wie die Iberische Halbinsel. Mit dem Flamenco-Jazz entstand dabei sogar ein ganz neues Genre. Befördert vor allem durch Wegbereiter wie Paco de Lucía, Jorge Pardo oder Chano Dominguez, deren Pioniergeflechte heute von Künstlerinnen und Künstlern wie Daniel Garcia, Marco Mesquida, Lucía Rey oder Maria Toro fortgesponnen werden. Wobei die erste Folge unserer Flamenco-Skizzen vom Intro und Ausklang einmal abgesehen, den Pionieren gehört. 57 Jazzminuten des ARD-Radio-Festivals, zu denen sie ganz herzlich Thomas Haag einlädt.

Musik von einer Künstlerin, die einen Nachnamen trägt, der sie für die Welt des Flamenco geradezu prädestiniert. Maria Toro, die seit ihrem 8. Lebensjahr Querflöte spielt und 1979 in der galizischen Hafenstadt A Coruña geboren wurde, also im hohen Norden der Iberischen Halbinsel. 2005 ging sie nach Madrid, um an der Escuela de Música Creativa zu studieren. Seitdem hat Maria Toro 4 Alben vorgelegt. Sie ist eine von mittlerweile zahlreichen Frauen im spanischen Jazz, die zudem keine Vokalistin sind, sondern Instrumente wie Flöte, Klavier, Posaune, Trompete oder sogar Schlagzeug spielen. Zusammen mit zahlreichen kreativen jungen Männern, mit denen sie sich ganz selbstverständlich in einer einzigartig vitalen, stilistisch weit gefächerten Musiklandschaft bewegen. Dabei sah es anfangs so gar nicht danach aus. Wir spulen ein wenig zurück.

0: 5. Dezember 1980. Das Gitarristen-Dreigestirn Paco de Lucia, John McLaughlin und Aldie Meola sorgt auf der Bühne des Warfield Theater in San Francisco für einen Freitagabend, der in die Plattengeschichte eingehen soll. Friday Night in San Francisco, ein Live-Album, das in der von Miles Davis 20 Jahre zuvor eröffneten Beziehung von Flamenco und Jazz eine neue Ära einleitet, erfolgt auch kurz darauf die Gründung des berühmten Paco de Lucia Sextets, der wichtigsten Keimzelle der spanischen Erneuerungsbewegung. Mit einem Jazz-Kern namens Carlos Benavent am Bass sowie Jorge Pardo an Saxophon und Querflöte. Jorge Pardo, der im Mai 1992 kurz vor seiner Abfahrt mit dem Hochgeschwindigkeitszug AVE zur Expo nach Sevilla auf dem Madrider Bahnhof Atocha konstatiert, dass man Jazz in Spanien leider erst vor kurzem kennengelernt habe, also vor rund 20 Jahren. Jazz habe in Spanien keine wirkliche Geschichte. Erst seit 15 Jahren fänden Konzerte mit internationalen Jazzgrößen statt. Alles, was davor geschah, sei keine Geschichte.
1: 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Relativamente recientemente, quiere decir hace como 15 o 20 años, ¿no? 25 años, con. 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Hace poco realmente que tenemos conciertos, hace unos 15 o 20 años que tenemos conciertos de los grandes maestros del jazz. O sea que todo lo que haya pasado antes de hace esos 20 años no es historia aquí en España, ¿no?

0: Donna Lee, Jorobado, mit einer Version des Charlie Parker-Klassikers auf der Basis komplexer Flamenco-Rhythmen, entstanden Anfang der 1990er Jahre. Zu einer Zeit also, als der Jazz in Spanien zusehends bekannter wurde, wie Jorge Pardo 1992 bei unserem Gespräch auf dem Bahnhof Atocha anmerkt, was man durchaus als einen neuen Freiheitsgeist interpretieren könne.
1: Ahora mismo es cuando el jazz eso empieza a ser un poco más conocido en este país y se empieza a lo mejor a ver eso como un nuevo espíritu, como como ese espíritu de libertad, los músicos, con la cosa del flamenco también, ¿no? El flamenco le ha pasado un poco más o menos lo mismo. El flamenco ha sido una música muy, muy reducida, de un núcleo muy reducido. Recientemente, como hace 15 o 20 años, que parece que el flamenco está siendo conocido por la mayoría de las personas.
0: Mit dem Flamenco sei etwas Ähnliches wie mit dem Jazz passiert. Jahrzehntelang wäre er auf ein kleines, sehr spezielles Publikum beschränkt gewesen. Erst seit circa 15 Jahren sei er den meisten Menschen ein Begriff. So Jorge Pardo mit einer Einschätzung zu einer Zeit, als auch der 1960 geborene, in der andalusischen Hafenstadt Cádiz aufgewachsene Pianist Chano Dominguez sein erstes Album aufnahm. Wie Jorge Pardo wandelte auch Chano Dominguez damals in beiden Welten, wobei alleine das Cover seines Debütalbums auf den Charakter der Begegnung verweist. Im Vordergrund ist ein entschlossener andalusischer Stier zu sehen, der durch das Wasser der Upper Bay getrennt auf eine geheimnisvolle, stilisierte Skyline von Manhattan Süd blickt. Sowohl sein Debüt als auch sein 1996 veröffentlichtes, vielbeachtetes Album Echo a Mano, handgemacht, weisen Chano Dominguez als einen Musiker aus, der besonders die rhythmischen Aspekte des Flamenco in die Formsprache des Jazz integriert. Für ihn seien im Jazz manche Elemente und Musiker ohnehin sehr Flamenco, unterstreicht Chano Dominguez seinerzeit und nennt als Beispiel den Pianisten Thelonious Monk mit seinen kraftvollen, insistierenden Schlusswendungen. Wobei auch viele seiner Harmonien sehr Flamenco seien. Bei seiner Musik handele es sich eben um eine dem Flamenco ganz ähnliche Gefühlswelt.
2: Mucho acento en las frases, muchos finales de frases, remates, lo que diríamos en el flamenco un remate, que me parece muy, muy flamenco. Después hay muchas armonías de la música de Monk que se mueven en el frigio, que digamos es el modo de raíz, ¿no?, para el flamenco. Y Monk tiene ahí muchos temas también.

0: Retailer. Spielerischer Umgang mit Gestaltungsmitteln, sowohl des Flamenco als auch des Jazz. Zu finden auf dem 1996 erschienenen Album Echo a Mano, mit dem Chano Dominguez seinerzeit einen wahren Geniestreich präsentierte, bei dem er die rhythmische Komplexität des Flamenco mit der harmonischen Komplexität des Jazz verband und damit den harmonischen Limitierungen des Flamenco entging. Wobei der Begriff Limitierung für den Pianisten aus der Flamenco-Stadt Cádiz ohnehin kaum Bedeutung besitzt. Schließlich habe er nie Flamenco erlernen müssen, sagt er und fügt hinzu, er sei einfach mit Flamenco aufgewachsen, verinnerlicht durch die Menschen seines Stadtviertels. Was er dann erlernt habe, sei Harmonien und Melodien zu spielen und Noten zu lesen. Mittlerweile sei es aber so, als habe er zwei Kartenspiele in seinen Händen, die er miteinander mischen könne.
1: Para mí ese límite no existe, porque primero yo no soy un flamenco puro. O sea, yo he aprendido, o sea, yo no he tenido necesidad de aprender los ritmos del flamenco. O sea, yo la bulería, el tanguillo, las alegrías, soleá, todo eso me he criado oyéndole, me he criado. Lo primero que yo toqué fue una guitarra flamenca. Entonces, eso yo no he tenido ni necesidad de aprenderlo, pero sí he aprendido otra información, que es, bueno, la notación musical, aprender armonía clásica, o sea, entonces, digamos que tengo, es como si tuviera dos barajas en las manos.

0: Syriab, ein dem gleichnamigen persischen Musikgelehrten gewidmetes Stück Paco de Lucias in einer Version von Chano Dominguez und Jorge Pardo. Musik, die Sie als Teil unserer Jazz-Doppelfolge Flamenco-Skizzen im Rahmen des ARD-Radio-Festivals hören. Seit 1981 war Jorge Pardo Mitglied der Erstauflage des Paco de Lucía Sextetts, der großen Keimzelle des neuen Flamenco, die bis Ende der 1990er Jahre existierte. Eine Band, die ihn im August 1994 zu einem besonderen Projekt anstachelte. Gemeinsam mit Chano Dominguez nahm er Diez de Paco auf, ein Album mit 10 der wichtigsten Kompositionen Paco de Lucías. Für Jorge Pardo, wie er seinerzeit feststellte, sowohl eine Hommage als auch eine Herausforderung, eben weil er mehr vom Jazz herkäme und es sich dabei um Musik von jemandem handle, den er sehr möge und der ihm sehr nahe stände und die zudem von einer komplexen Persönlichkeit stamme, die man in Spanien sehr verehre.
1: Sí, porque siempre me gusta interpretar música de otros músicos. De hecho, en mis discos muchas veces interpreto estándares, bien sea de la música española como de la música americana. Pero claro, el hecho de dedicar un disco entero donde tienes que dedicar a la música de una persona que es tan cercana a mí, pero al mismo tiempo tan compleja, ¿no? Tan difícil de ver la música como la ve Paco, ¿no? Y el tratarse de un personaje como Paco, tan querido en España en general, ¿no? Y tan delicado en el contexto de, pues eso, del flamenco, del ver el flamenco, o sea, de una nueva generación del flamenco. Pues era delicado, era difícil.

0: Playa del Carmen, ein Stück, das Paco de Lucía nach seiner mexikanischen Zweitheimat benannt hat, in der er seit 1994 zeitweise und ab 2009 bis zu seinem Tod 2014 gänzlich lebte. Playa del Carmen, hier soeben in einer Version der grandiosen Paco de Lucía Hommage Dies de Paco von Chano Dominguez und Jorge Pardo. Entstanden 1994, also noch zu Lebzeiten des Gitarristen und auch in dieser Hinsicht eine aufregende Herausforderung, nicht ohne Risiko, wie man sich insbesondere mit Blick auf Jorge Pardos Rolle im Sextett Paco de Lucías unschwer vorstellen kann.
1: Sí, pero ahí es donde en esos proyectos todo proyecto en general tiene que tener algo de riesgo, si no no tiene emoción. O sea, una música sin emoción no va con mi carácter.
0: Natürlich sei so etwas riskant, aber eine Musik, in der man nichts riskiere, sei eben auch eine Musik ohne Gefühl und das entspräche ohnehin nicht seinem Charakter. So Jorge Pardo bei unserem zweiten Zusammentreffen 1997. Zu dieser Zeit gehört er zu den großen Revolutionären des Jazz in Spanien, zu den Vertretern des Flamenco Nuevo, zu jenen, die von Traditionalisten beider Lager nicht selten angefeindet werden.
1: Es que bueno, eso ya a mí ya eso ya sí que me deja de interesar. Como intento también por mi cabeza encuadrarlo en alguna para entenderlo, ¿no? Como se dice intelectualmente, ¿no? Pero es lo que menos me importa. Lo que más me importa es que realmente estén, digamos, con lo que hablábamos antes, con el respeto a las tradiciones y cosas, incorporando, pero a la vida de ahora. Si ahora, señores, ahora tenemos ordenadores y escuchamos la música en CD y hacemos eso, yo todavía he conocido por mi generación cosas anteriores, pero la gente que tiene 20 años vive ya en otro mundo. Señores, olvídense de lo anterior, ¿no?
0: Mich interessiert nicht so sehr, wie man das Ganze nennt, sagt Jorge Pardo und fügt hinzu. Wichtig ist mir nur die Feststellung, dass sich die Zeiten geändert haben und dass heute eine andere Musik gemacht wird. Die Musiker meiner Generation kennen noch die alten Sachen, doch bei denjenigen, die heute 20 Jahre alt sind, ist das etwas anderes. So, der Flamenco-Jazz-Pionier, der mit Blick auf manche Musiker nachrückender Generationen allerdings eine deutliche Kritik parat hat. Zwar erhielten die

Musik von einer Künstlerin, die so wirkt, als habe sie Jorge Pardos 1997 geäußerte Kritik an den Jazz-Traditionalisten gehört und sich zu Herzen genommen. Die bereits eingangs gehörte Querflötistin Maria Toro, die durch die Musik Jorge Pardos inspiriert, zusehends mehr in die Welt des Flamenco eintauchte, die sie zudem in Zusammenarbeit mit der berühmten Madrider Flamenco-Schule Amor de Dios ergründete. Mehr von ihr im zweiten Teil unserer Flamenco-Skizzen, die Sie morgen Abend ab 23 Uhr im ARD-Radio-Festival hören können. Dann unter anderem mit Aufnahmen von Künstlerinnen und Künstlern wie dem Gitarristen Gerardo Núñez, den Pianisten Daniel Garcia und Marco Mesquida sowie der Pianistin Lucia Rey, die zum Ausklang unseres ersten Teils der Flamenco-Skizzen mit Momentaufnahmen der spanischen Jazzszene zu hören sein wird. Und zwar mit einem Ausschnitt ihres jüngsten Albums Nomadas, der sehr schön die unbefangene Weltoffenheit des neuen spanischen Jazz offenbart. Diesen Ausschnitt namens Oriente zum Schluss einer Sendung, die Sie ebenfalls in unserer App ARD Sounds oder auch online unter ardjazz.de finden. Vielen Dank fürs Zuhören und bis morgen, sagt Thomas Haag.

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1: Um Mitternacht, am Mikrofon ist Markus ter Haast. Bundeskanzler Merz baut offenbar sein Kabinett um, nachdem der bisherige Kanzleramtschef Thorsten Frey neuer Fraktionsvorsitzender der Union werden soll, scheint nun Bewegung an den Ministertisch zu kommen, wie mehrere Medien berichten. Die bisherige Gesundheitsministerin Warken bekommt demnach einen neuen Posten, berichtet Sabine Henkel aus Berlin.
2: Nina Warken soll Kanzleramtschefin werden und Carsten Linnemann Bundesgesundheitsminister. Wenn sich das bestätigt, wäre das die Neuaufstellung im Kabinett, über die seit Tagen spekuliert wird. Nina Warken hat Merz offenbar überzeugt, das Management im Kanzleramt übernehmen zu können. Sie wäre die erste Frau überhaupt, die auf den Posten im Kanzleramt wechselt. Carsten Linnemann, der jetzige CDU-Generalsekretär, würde dann Gesundheitsminister werden und müsste wichtige Reformen umsetzen, zum Beispiel die Pflegereform.
1: US-Präsident Trump bekommt aus dem Parlament neuen Gegenwind wegen seiner Iran-Politik. Das Repräsentantenhaus hat eine Resolution beschlossen, in der Trump aufgefordert wird, den Militäreinsatz gegen den Iran zu beenden. Im US-Repräsentantenhaus haben Trumps Republikaner eine Mehrheit. Auch der Senat, die andere Parlamentskammer, hat schon eine Resolution gegen den Iran-Krieg beschlossen. Auch hier haben die Republikaner die Mehrheit. Nach dem tödlichen Messerangriff in einer Regensburger Bankfiliale soll der festgenommene 20-Jährige heute dem Haftrichter vorgeführt werden. Er soll in der Bank auf einen Mitarbeiter eingestochen haben. Polizei und Staatsanwaltschaft ermitteln wegen eines Tötungsdelikts und eines Raubüberfalls. Das Motiv ist noch unklar.
3: Hubschrauber waren im Einsatz und neben dem SEK wurde auch eine Verhandlungsgruppe alarmiert. Die versuchte, Kontakt zum Täter in der Bank aufzunehmen. Zu diesem Zeitpunkt befanden sich zwei Menschen noch im Gebäude, die aber sicher aus der Filiale geholt werden konnten. Nachdem die beiden Menschen befreit werden konnten, erfolgte der Zugriff. Bei dem festgenommenen Verdächtigen handelt es sich um einen 20-jährigen Deutschen, so die Polizei. Er soll heute Nachmittag einen Mann in der Filiale mit einem Messer niedergestochen haben. Dieser konnte zwar noch schwer verletzt ins Krankenhaus gebracht werden, verstarb dort aber an seinen Verletzungen. Aus Regensburg, Andreas Wendleder.
1: Mitten in der Ferienzeit kämpft der Süden Europas gegen Waldbrände. Im Südwesten Frankreichs sind 700 Feuerwehrleute im Einsatz. Mehr als 20.000 Menschen mussten in Sicherheit gebracht werden. Vor allem der bei Touristen beliebte Ort Lèche-Cap-Ferret an der Atlantikküste ist betroffen. Auch auf der italienischen Mittelmeerinsel Sizilien wüten Brände. In Spanien kämpfen Einsatzkräfte gegen mehrere Feuer. Das Wetter in Deutschland. In der Nacht bleibt es weitgehend trocken. Am Tag hängen über dem Norden dichtere Wolken. Auch im Osten ist es teilweise bewölkt, ansonsten verbreitet sonnig. Höchstwerte 20 Grad an der See und 30 Grad im Südwesten. Es ist jetzt 0:03 Uhr.
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5: Willkommen zum ARD-Nachtkonzert. Christoph Hiller begleitet Sie durch diese Nacht von Donnerstag auf Freitag. Ja, und die kommenden beiden Stunden, die führen durch ganz unterschiedliche Klangwelten. Wir begegnen Bühnenmusik nach Shakespeare, estnischer Chormusik, einem der berühmtesten Violinkonzerte überhaupt, Kammermusik von Bedřich Smetana und zum Schluss einer Sinfonia Concertante von Franz Danzi. Den Anfang, den macht jetzt Engelbert Humperdinck. Die meisten verbinden seinen Namen vermutlich zuerst mit Hänsel und Gretel. Humperdinck aber hat auch viel Schauspielmusik geschrieben. Für seine zweite Shakespeare-Suite stellt er selbst verschiedene Nummern aus Bühnenmusiken zu Shakespeare-Stücken zusammen. Hier die Bamberger Symphoniker unter Karl Anton Rickenbacher.

Die Shakespeare Suite Nummer 2 von Engelbert Humperdinck mit den Bamberger Symphonikern unter Karl Anton Rickenbacher. Eine Aufnahme aus den Archiven des Bayerischen Rundfunks, wie auch alle anderen Aufnahmen dieser ersten beiden Stunden im heutigen ARD-Nachtkonzert. Von England nach Estland, Veljo Tormis war einer der bedeutendsten Chorkomponisten in Estland. Noch sind wir mitten im Hochsommer, aber seine Autumn Landscapes, die geben schon mal einen Vorgeschmack auf den bevorstehenden Herbst. Es geht um Wolken, Wind, Heidekraut und die letzten warmen Tage des Jahres. Wir hören den Chor des Bayerischen Rundfunks unter der Leitung von Gustav Schürquist.

Der Chor des Bayerischen Rundfunks unter Gustav Sjöquist mit Veljo Tormis, Autumn Landscapes. Als Felix Mendelssohn sein Violinkonzert E-Moll vollendet hat, war er bereits einer der bekanntesten Komponisten ganz Europas. Ja, heute gehört das Werk zum Kernrepertoire fast jeder Geigerin und jeden Geigers. Berühmt ist schon allein der Beginn. Die Solovioline, die wartet nicht lange auf ihren Einsatz, sondern meldet sich fast sofort zu Wort. Solistin dieser Liveaufnahme aus Ingolstadt ist Lisa Batjaschwili. Begleitet wird sie vom Sinfonieorchester des Bayerischen Rundfunks unter Lorin Masel.

Applaus für die Geigerin Lisa Batyashvili bei diesem Live-Konzert in Ingolstadt zusammen mit dem Symphonieorchester des Bayerischen Rundfunks unter Lorin Marcel. Hat sie das Violinkonzert E-Moll von Felix Mendelssohn Bartholdy gespielt. Ja, und William Shakespeare, der begegnet uns in dieser Nacht jetzt gleich noch einmal, diesmal bei Frank Martin. Die 5 Ariel-Gesänge stammen aus seiner Oper Der Sturm, also The Tempest. Ariel, der luftige Geist der Insel, erhält darin einige seiner eindrucksvollsten musikalischen Auftritte. Zu hören sind noch einmal Mitglieder des Chors des Bayerischen Rundfunks, diesmal unter der Leitung von Peter Dijkstra.

Fünf Gesänge des Ariel aus der Oper Der Sturm von Frank Martin. Eine Aufnahme mit dem Chor des Bayerischen Rundfunks unter der Leitung von Peter Dijkstra. Nun Kammermusik von Bedřich Smetana im ARD-Nachtkonzert. Er schrieb sein G-Moll-Klaviertrio unter dem Eindruck eines schweren persönlichen Verlusts. Seine Tochter war kurz zuvor gestorben. Trotz aller Trauer ein Werk voller Energie und großer melodischer Einfälle, so wie wir es bei Smetana kennen. Für uns spielt jetzt das Rhön-Trio mit Andreas Rhön, Kai Moser und Kerstin Hindert.

Das Rhön-Trio, das sind Andreas Rhön, Violine, Kai Moser, Cello und Kerstin Hindert am Flügel mit dem Klaviertrio G-Moll, dem Opus 15 von Bedřich Smetana. Ja, und zum Abschluss des ersten Teils im heutigen ARD-Nachtkonzert hören wir jetzt noch Musik von Franz Danzi. Der Mannheimer Komponist war Zeitgenosse Beethovens und vor allem die Bläser lagen ihm am Herzen für seine Kompositionen. Hier seine Sinfonia Concertante, die bringt Flöte und Klarinette als gleichberechtigte Solisten zusammen. Und mit dabei sind zwei Musiker, die man kaum näher vorstellen muss. Der Flötist Emmanuel Pahü und an der Klarinette Paul Meyer. Begleitet werden die beiden vom Münchner Kammerorchester unter Daniel Giegelberger.

Franz Danzis Sinfonia Concertante war das mit dem Flötisten Emmanuel Pahü und Paul Meyer Klarinette sowie dem Münchner Kammerorchester unter der Leitung seines Konzertmeisters Daniel Giegelberger. Und gleich nach den Nachrichten geht's weiter hier im ARD-Nachtkonzert, dann mit Musik von Thomas Tellefsen, Edward Elgar, Eugen Dalbert, Robert Schumann und Dmitri Schostakowitsch.

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1: Um 2 Uhr mit Olaf Knapp. Die Personalfragen nach dem Rücktritt von Unionsfraktionschef Spahn sind offenbar geklärt. Nach Medienberichten wird die jetzige Bundesgesundheitsministerin Warken neue Kanzleramtsministerin. Sie löst Thorsten Frey ab, den designierten Chef der Unionsbundestagsfraktion. Anne-Kathrin Mellmann zur Frage, was Nina Warken für das Amt der Kanzleramtsministerin mitbringt.
2: Neben Loyalität bringt sie eine ganze Menge Erfahrung mit. Sie hat ja gerade als Gesundheitsministerin geliefert. Sie hat die Reform der gesetzlichen Krankenversicherung auf den Weg gebracht und auch bis zum Ende durchgekämpft und dabei auch ja einige Beharrlichkeit an den Tag gelegt. Und außerdem ist, glaube ich, nicht zu unterschätzen, dass sie eine Frau ist. Die Zahl von Frauen in politischen Führungspositionen in der Union ist ja nach wie vor überschaubar. Und nun also eine Frau auf diese Weise zu würdigen, das kommt sicherlich ganz gut an.
1: Bundeskanzler Merz hat die Angriffe der pro-iranischen Houthi-Miliz auf saudi-arabische Öltanker im Roten Meer verurteilt. Die Attacken müssten unverzüglich eingestellt werden, erklärte Merz. Aus der Nachrichtenredaktion Torben Müller.
3: Jede Form einer Seeblockade sei inakzeptabel, so der Bundeskanzler. Die rücksichtslosen Angriffe gefährdeten die Freiheit der Schifffahrt und drohten, die regionale Stabilität weiter zu untergraben. Die von Teheran unterstützten Houthis im Jemen hatten zuvor erklärt, 2 saudi-arabische Öltanker mit Raketen und Drohnen angegriffen zu haben. Saudi-Arabien bestätigte bislang den Angriff auf ein Schiff, auf dem Feuer an Bord ausgebrochen sei. Die Houthis hatten am Montag eine Seeblockade für Schiffe aus Saudi-Arabien angekündigt.
1: Menschenrechtsorganisationen kritisieren, dass die deutschen Behörden die Abschiebepraxis nach Afghanistan geändert haben. Es sollen nicht nur verurteilte Straftäter zurückgebracht werden, sondern auch männliche Ausreisepflichtige, die keine Straftaten begangen haben. Amnesty International sieht darin einen Verstoß gegen Menschenrechte, weil den Menschen dort Verhaftung oder Folter drohten. Auch Pro-Asyl protestierte gegen die neuen Verfahren. In Frankreich, Spanien und Italien wüten weiter Waldbrände. Nahe der französischen Atlantikküste bei Bordeaux mussten etwa 20.000 Menschen in Sicherheit gebracht werden. Mehrere Campingplätze wurden geräumt. In Spanien verwüstete ein Brand bereits eine Fläche von rund 32.000 Hektar. In Italien kämpfen Feuerwehrleute unter anderem auf der Mittelmeerinsel Sizilien gegen zahlreiche Brände. Dort sind die Temperaturen auf mehr als 40 Grad Celsius gestiegen. Das Wetter in Deutschland. Nachts gebietsweise klar, im Norden und Osten etwas Regen, Tiefstwerte 15 bis 6 Grad. Am Tage oft heiter, im Norden wechselnd bewölkt und etwas Regen, Höchstwerte 20 Grad in Nordfriesland bis maximal 30 Grad im Breisgau. Es ist 2.03 Uhr.
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4: Willkommen zurück im ARD-Nachtkonzert. Christoph Hiller begleitet Sie weiter durch diese Nacht. Die nächsten knapp 2 Stunden führen von der Romantik bis ins 20. Jahrhundert. Wir beginnen mit einem Komponisten, dessen Name heute selbst vielen Klavierfreunden nicht unbedingt etwas sagt. Thomas Tellefsen. Er wurde in Norwegen geboren, ging früh nach Paris und war dort einer der engsten Schüler von Frédéric Chopin. Nach dem Tod seines Lehrers gehörte er sogar zu denjenigen, die